Das ist Musik von World Brain. Lucas Chantre steckt dahinter. Dieser Track Open World Brain aus dem Album Open Source 2024. Und ich sehe gerade am 16. Oktober können wir World Brain live erleben. Und zwar im LARC in der Holzmarktstraße, im World Brain, 16. Oktober, Freitag. Schauen Sie mal, dass Sie da noch Tickets kriegen, das sehen wir uns dann. Und das hier ist Placid Larry vom neuen Album Albatross mit Delta.

Was für eine schöne Nummer von Rejoicer aus dem Album California Spacecraft, der Track hieß A Traveling Light. Das hier ein neues Album von White Lab Rags, Mississippian heißt es, der Künstler Dionysaf. Ja, bei White Lab Rags ist man kreativ, was den Namen angeht. Dionysaf, der Titel Abandoned Road.

Das ist schon ein paar Jahre alt. Floating Points mit Pharoah Sanders. Movement 3 aus dem Album Promises 2021. Gibt ein neues Album von Floating Points. Auch wirklich großartiges Album, aber so dermaßen dynamisch und dramatisch, dass ich Sie damit in der Lounge gar nicht erschrecken möchte. Aber es gibt es. Floating Points neues Album. Das hier ist noch alte Musik von ihm, wenn Sie so wollen. Das nächste von Alexis Taylor und Mike Simonetti, I See a Darkness Perfect Kiss, so nennen sie ihre EP. Und hier haben wir I See a Darkness im Claire Soucy Remix auf Radio 1.

Ja, ein bisschen wundere ich mich schon, dass Discogs mir den Albumtitel anzeigt, also das Albumcover aus dem Jahr 1976, also auch 50 Jahre alt genau. Diese Platte, die wir gerade gehört haben, hier von Jack McDuff. Jack McDuff, Orgelspieler, hier an den Keyboards zu hören auf seinem Album Sophisticated Funk. Und auf dem Albumcover ist eine weitgehend nackte Frau zu sehen. Das heißt, man sieht nicht die Frau, man sieht eigentlich nur die Hüftgegend und in der Scham angebracht ein, wie nennt man das, Keuschheitsgürtel mit einem Zahlenschloss davor. Das Zahlenschloss sieht aber so aus, als könnte es theoretisch auch ein Radio sein. Also heute würde man wahrscheinlich lange diskutieren darüber, ob denn ein solches Cover geht. Aber es ist natürlich auch ein Kulturgut, weil es uns zeigt, was damals einfach möglich war und vielleicht auch nötig war, um eine bestimmte Käuferschicht anzuziehen. Jack McDuff, Sophisticated Funk, das Album, der Titel heraus, Summer Dream. Und das hier auf Radio 1 ganz neu vom Album Mississippian. Dionysus hören wir nochmal mit Magnolia Flower.

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Wenn sich elterliche Sorge in einer Harmonie ausdrücken lässt, dann ist das Roger Doyle gut gelungen hier auf diesem Track Voices of Parents aus seinem Album Time Machine, wo man Eltern hört, die ihren Kindern hinterher telefonieren. Vielleicht sind es seine, vielleicht sind es auch ihre. Roger Doyle, Voices of Parents in der Radio 1 Late Night Lounge. Wird abgelöst von zwei Finnen, die auf dem britischen White Lab Rags Label publizieren ihr neues Album Virje von Aki Li Salomäki und Greta Julia Haikilä. Ja, dieser Track heißt Sum.

Das ist Musik von Janoia aus dem Album La Source. Der Track Abysses, also einer reicht nicht, da muss es gleich der Plural sein. Abysses von Janoia. Das hier ist ein bisschen was länger. Sie kennen das ja schon, wenn ich davor warne, ist das falsche Wort, aber Sie aufmerksam mache darauf, dass jetzt ein sehr langer Track kommt. Dieser hier hat auch noch einen langen Titel, der heißt nämlich Paper Machine for the Passing Years. Aus dem Album Silent Steps for a Better Way vom italienischen Künstler Herschel auf Radio 1.

Ist das nicht, wie sagt man, zu schön? Paper Machine for the Passing Years von Herschel aus dem Album Silent Steps for a Better Way. Naja, klar nehme ich das mit, wenn wir uns das nächste Mal sehen, draußen, irgendwo im Botanischen Garten oder wo auch immer die Wege uns hinführen. Es gibt ein neues Album von Adam Wiltsie, das er gemeinsam aufgenommen hat mit einigen Freunden und sich inspirieren lässt, zum Beispiel von der Musik von Johan Johansson auf diesem Track hier. Da haben wir Adam Wiltsie, Brian Santi und White Gloves and Turtlenecks, so heißt der Track. Das neue Album wird heißen, Friendship Survival Guide.

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2: Um 3 Uhr mit Katja Kindermann. In Deutschland haben Zehntausende Menschen gegen Rechtsextremismus und die AfD demonstriert. Besonders große Kundgebungen gab es heute in Berlin, Hamburg, München und Düsseldorf. Aus der Nachrichtenredaktion Esther Diestelmann.
3: Unter dem Motto »Kein Schritt zurück« gegen die AfD und rechte Hetze sind nach übereinstimmenden Angaben von Polizei und Veranstaltern rund 20.000 Menschen durch die Düsseldorfer Innenstadt gezogen. Auf den Transparenten war etwa zu lesen »Kein Platz für Rattenfänger« oder »Jetzt können wir herausfinden, was wir anstelle unserer Großeltern getan hätten«. Und auch in Bayern fanden Kundgebungen statt. In München etwa wurde unweit des Siegestors demonstriert. Nach Angaben der Polizei nahmen rund 12.000 Menschen teil.
2: Der KI-Konzern OpenAI verschiebt seinen geplanten Börsengang mindestens bis ins nächste Jahr. Unternehmenschef Altman sagte dem Magazin Fortune, angesichts der aktuellen Sicherheitsbedenken bei künstlicher Intelligenz sei gerade ein schlechter Zeitpunkt für einen Börsengang. Altman deutete außerdem an, dass führende KI-Unternehmen kurz vor einer Vereinbarung stehen könnten, die Entwicklung bei künstlicher Intelligenz insgesamt zu verlangsamen, um Risiken zu verringern. Bundesverkehrsminister Bilger fordert, dass die Familienreservierung bei der Deutschen Bahn wieder eingeführt wird. Er sei mit der Bahn dazu im Gespräch, sagte er den Zeitungen der Funke Mediengruppe. Bis Juni 2025 konnten Familien für 10,40 Euro bis zu 5 Sitzplätze reservieren. Seitdem muss jeder Platz einzeln bezahlt werden. In der Fußball-Bundesliga haben sich am Abend der 1. FC Köln und Werder Bremen 1:1 getrennt. Aus der Sportredaktion Thomas Kuss.
4: Nachdem die Kölner früh einen Elfmeter verschossen hatten, brachte kurz danach Linton Meiner die besseren Gastgeber in Führung. Die Bremer waren in der zweiten Halbzeit aktiver. Für den verdienten Ausgleich sorgte nach knapp 70 Minuten Niklas Füllkrug mit einem Abstaubertor. Neuer Tabellenführer ist der SC Freiburg nach dem 5:0-Erfolg gegen Mönchengladbach. Dortmund bezwang Paderborn mit 3:0 und feierte genauso wie die Freiburger den dritten Sieg im dritten Spiel. Augsburg verpasste diesen mit dem 2:2 gegen Leverkusen. Hoffenheim bezwang Stuttgart mit 2:1 und außerdem verlor Mainz gegen Frankfurt mit 1:3.
2: Und zum Tennis, Jelena Rybakina hat zum ersten Mal die US Open gewonnen. Die Kasachin entthronte im Finale von New York die Belarusin Arina Sabalenka in 3 Sätzen. Sabalenka hatte in den vergangenen beiden Jahren in New York gewonnen. Das waren die Nachrichten. Das Deutschlandwetter. Bewölkt, örtlich Schauer, Tiefstwerte 17 bis 7 Grad. Am Tage bewölkt, teils gewittrige Schauer, später von der Nordsee her Auflockerungen. Südlich der Donau freundlich und trocken, 17 Grad im Thüringer Wald bis 26 Grad am Oberrhein. Am Montag freundlich, vom Westen bis in den Südosten Regen, bei 17 bis 27 Grad. Es ist 3:03 Uhr.
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5: Guten Morgen.

Da kann man so viel reinlesen. Frühe Santana-Aufnahmen aus den 70ern, genauso wie diese Acid-Bassline hier im Hintergrund, wenn die ein bisschen verzerrt, ein bisschen schneller läuft. Dann wäre das auch ein guter Floor-Burner. Ocean, dieser Track von Brigine aus dem Album Feelings 2001 in der Radio 1 Late Night Lounge. Vor mittlerweile 13 Jahren waren Girls in Hawaii im Lilo zu Gast. Werde ich nicht vergessen, war ein großartiges Konzert. Jetzt sind sie wieder da mit einem neuen Album, El Dorado heißt das, Girls in Hawaii, die belgische Indie-Band, und sie kommen auch zu uns am 22. Oktober in die Kantine am Berghain. Hier sind sie aus dem neuen Album Girls in Hawaii mit Who's to Blame.

Ja, sensationell auch die Dynamik hier bei Henry Mancini and his Concert Orchestra auf dem Album Symphonic Soul. Das ist auch eins dieser

das sich gut für Listening Sessions am Vinylplattenspieler eignet oder einfach den Player hinten spielen lassen und natürlich das Albumcover möglichst so, dass es auffällt. Butterfly, der Track von Henry Mancini aus dem Jahr 1975. Das nächste von Nats, so würde ich die drei Herren hier mal aussprechen, K-N-A-T-S. Nick Quintet ist es mittlerweile sogar, sind fünf sogar, Nats, A Great Day in Newcastle, ihr neues Album, dieser Track Farewell Johnny Miner auf Radio 1.

Was für ein schöner Name für diese Combo. Bobby Woods and Les Deux Love Orchestra, wie ihrer Version von Twinkle Twinkle Little Star. Ja, ja. Dieser Tracker ist einfach nur 16. Herschel ist der italienische Künstler, der dieses tolle Album gemacht hat, Silent Steps for a Better Way. Auch das hören Sie auf Radio 1.

Aus dem Jahr 1958 kommt zu uns dieses klassische Album Music for Heavenly Bodies, wo Paul Tanner, der das Orchester hier leitet, mit der Doppelbedeutung spielt, also zum einen Himmelskörper, zum anderen himmlische Körper. Und was er meint, zeigt er dann auch ganz explizit mit dem Bild eines nackten Starlets auf dem Cover 1958. Paul Tanner, der Erfinder des Tannerins, also des Elektrothermins, was auch immer, wie auch immer das Ding funktioniert und was es unterscheidet vom Theremin, keine Ahnung, noch weiß ich das nicht. Und dieser Track, den wir gehört haben, 20th Century Venus, wird abgelöst von Yael Naim, die zu hören ist auf dem neuen Roan-Album Megaptera, zum Film, in dem Roan mit den Walen und Delfinen spricht. Der Track hier gefällt mir am besten auf diesem Album, heißt Breathe In.

Ja, ist nicht ganz untragisch, die Geschichte von Mark Barrett, der in Sheffield aufgewachsen ist in einer Arbeiterfamilie und es dann aber geschafft hat, zu einem der größten Chillout-DJs, Produzenten, Label-Owner von Ibiza, und der lange gependelt ist zwischen Ibiza und Berlin, bis seine Frau verstorben ist. Jetzt bringt er uns dieses sehr nachdenkliche Album The Exit Diaries, aus dem hörten wir Variation 6 Mark Barrett in der Radio 1 Late Night Lounge, wird abgelöst von einer neuen Single von Beverly Glenn Copeland und die heißt Light of the Heavens und tröstet. Und das war sie dann auch, die Radio 1 Late Night Lounge. Ich bin Stefan Karkowski. Ihnen danke fürs Zuhören und schreiben Sie mal an latenightlounge@snafu.de.

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2: Um 4 Uhr mit Katja Kindermann. In Deutschland haben zehntausende Menschen gegen Rechtsextremismus und die AfD demonstriert. Besonders große Kundgebungen gab es heute in Berlin, Hamburg, München und Düsseldorf. Aus der Nachrichtenredaktion Esther Distelmann.
3: Unter dem Motto »Kein Schritt zurück« gegen die AfD und rechte Hetze sind nach übereinstimmenden Angaben von Polizei und Veranstaltern rund 20.000 Menschen durch die Düsseldorfer Innenstadt gezogen. Auf den Transparenten war etwa zu lesen »Kein Platz für Rattenfänger« oder »Jetzt können wir herausfinden, was wir anstelle unserer Großeltern getan hätten«. Und auch in Bayern fanden Kundgebungen statt. In München etwa wurde unweit des Siegestors demonstriert. Nach Angaben der Polizei nahmen rund 12.000 Menschen teil.
2: In Niedersachsen finden heute Kommunalwahlen statt. Unter anderem in der Landeshauptstadt Hannover, in Wolfsburg, Braunschweig, Osnabrück und Oldenburg finden Oberbürgermeisterwahlen statt. Zugelassen sind 26 Parteien. Zudem treten örtliche Wählergruppen und Einzelpersonen an. Eine 5%-Hürde gibt es nicht. Bei der vergangenen Kommunalwahl vor 5 Jahren war die CDU landesweit stärkste Kraft geworden. Knapp vor der SPD. Die Grünen belegten Rang 3. Der KI-Konzern OpenAI verschiebt seinen geplanten Börsengang mindestens bis ins nächste Jahr. Unternehmenschef Altman sagte dem Magazin Fortune, angesichts der aktuellen Sicherheitsbedenken bei künstlicher Intelligenz sei gerade ein schlechter Zeitpunkt für einen Börsengang. Altman deutete außerdem an, dass führende KI-Unternehmen kurz vor einer Vereinbarung stehen könnten, die Entwicklung bei künstlicher Intelligenz insgesamt zu verlangsamen, um Risiken zu verringern. In der Fußball-Bundesliga haben sich am Abend der erste FC Köln und Werder Bremen 1:1 getrennt. Aus der Sportredaktion Thomas Kos.
4: Nachdem die Kölner früh einen Elfmeter verschossen hatten, brachte kurz danach Linton Meiner die besseren Gastgeber in Führung. Die Bremer waren in der zweiten Halbzeit aktiver. Für den verdienten Ausgleich sorgte nach knapp 70 Minuten Niklas Füllkrug mit einem Abstaubertor. Neuer Tabellenführer ist der SC Freiburg nach dem 5:0-Erfolg gegen Mönchengladbach. Dortmund bezwang Paderborn mit 3:0 und feierte genauso wie die Freiburger den dritten Sieg im dritten Spiel. Augsburg verpasste diesen mit dem 2:2 gegen Leverkusen. Hoffenheim bezwang Stuttgart mit 2:1 und außerdem verlor Mainz gegen Frankfurt mit 1:3.
2: Und zum Tennis. Jelena Rybakina hat zum ersten Mal die US Open gewonnen. Die Kasachin entthronte im Finale von New York die Belarusin Arina Sabalenka in 3 Sätzen. Sabalenka hatte in den vergangenen 2 Jahren in New York gewonnen. Das waren die Nachrichten. Das Deutschlandwetter. Am Tage bewölkt, teils gewittrige Schauer, später von der Nordsee her Auflockerungen. Südlich der Donau freundlich und trocken, 17 Grad im Thüringer Wald bis 26 Grad am Oberrhein. Es ist jetzt 4:03.
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5: Schönen guten Abend.

Blockparty und Stories zu Beginn der heutigen Ausgabe von Sounds and Stories. Noch einmal herzlich willkommen. Schwerpunkt ist natürlich das heute veröffentlichte 7. Studioalbum der Band aus London. Blockparty mit Anatomy of a Brief Romance. Stories hatte also zu erzählen der Sänger von Blockparty, Kelly Okereke. Und es ist eigentlich immer die Geschichte der Liebe, die sein ganzes Schaffen, sein ganzes bisheriges Leben begleitet, vom Debütalbum Silent Alarm aus dem Jahr 2005, wo es da hieß This Modern Love, und er handelt davon, dass Kelly Okereke mit der Liebe heutzutage nicht zurechtkommt, er empfindet sie als zu oberflächlich, er hat offenbar auch immer Pech in der Liebe. Im zweiten Album auf dem Track Kreuzberg, wenn Sie sich erinnern, gab es ja auch schon die Klage, dass aus einer wichtigen, für ihn wichtigen Begegnung nichts mehr wurde als eine flüchtige, und diesmal hat er quasi ein Konzeptalbum umgesetzt. Anatomy of a Brief Romance ist also wirklich ein Album, das sich komplett um die enttäuschte Liebe von Kelly Okereke kümmert. Es ist ein Album, das zigfach die Anbahnung dieser Romanze, dieser kurzen Romanze beschreibt, und das ganze Album zieht sich dann bis zum Ende, wenn ein Track da lautet Moving On. Es geht weiter, aber jede Geschichte hat auch einen Anfang, und bei Kelly Okereke ist dieser Anfang dieser kurzen Romanze genau benannt, und zwar mit dem Track, der das Album eröffnet, 22. Januar 2022.

0: Blockparty und Coming On Strong vom neuen Album, heute veröffentlicht. Das 7. Studioalbum der Band aus London, Anatomy of a Brief Romance. Und mit diesem Album ziehen sie dann auch ein in die Uber Arena am 11. November, präsentiert von Radio 1 beim Double Billing Konzert, also gleichberechtigtes Konzert mit ihren Freunden von Interpol. Auch die haben ja vor kurzem ein neues Album veröffentlicht. Und mein Fazit zum Blockparty-Album ziehe ich erst in der zweiten Stunde, dann auch mehr zu diesem von Radio 1 präsentierten Konzert von Blockparty und Interpol. Dann hören wir bestimmt auch nochmal rein in das neue Interpol-Album. Aber zunächst widme ich mich hier und heute Anatomy of a Brief Romance, denn das ist schon sehr überraschend. Das ist ein Album, das wirklich auf der Grundlage einer Beziehung entstanden ist, die dann auch endet. Sie wird hier chronologisch vom Sänger und Songschreiber von Blockparty, von Kelly Okereke, erzählt. Wir haben gerade den Beginn dieser Romanze schon festgehalten, beziehungsweise er hat das getan, hat den Track 22. Januar 2022 benannt, als man sich das erste Mal begegnete, und erzählt das, wie gesagt, sehr chronologisch und sehr detailreich und auch sehr, man kann es gut verstehen, es ist sehr akzentuiert, sein Gesang, und ich mag seine Stimme natürlich sehr. Ich mag die Art und Weise, wie er sie einsetzt, und das macht er eben sehr detailliert und sehr explizit, sodass man wirklich, wenn man das Album hört, dann hört man sich die Geschichte seiner letzten Beziehung an, die natürlich, ich apostrophiere, wieder offenbar unglücklich geendet ist. Hier haben wir gerade Coming On Strong gehört, da singt er I feel happy as a pig, ja, also glücklich wie ein kleines Schweinchen. Was das so bei ihm auslöst, eine Beziehung, dass er da aufs Schwein gekommen ist, das weiß ich nicht, denn die nachfolgende Single hieß ja dann auch Pickwick, und das ist ein Schweinchen. Also offenbar, wenn er sich glücklich fühlt in einer Beziehung, und darüber, ne, gibt es natürlich auch Songs auf diesem Album, weil es ist ja die ganze Geschichte, kennenlernen, glücklich sein, dann entlieben, wieder trennen. Wenn er sich glücklich fühlt, Kelly Okereke, dann vergleicht er das gerne mit einem Schweinchen, das dann glücklich sich dahin suhlt. So denke ich mir das, ja. Ich würde ein anderes Bild finden, aber happy as a pig, warum nicht, ja?
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Blockparty aus dem Jahr 2007 vom zweiten Studioalbum A Weekend in the City, I Still Remember. Ja, in den Nullerjahren, gerade in den frühen Nullerjahren, da waren Blockparty und Interpol die beiden Bands, die dann am 11. Februar in der Uber Arena gemeinsam rocken. Meine absoluten Lieblingsbands. Es waren die Bands, die Post-Punk zelebriert haben und dazu eben dieses Soft-Dark-Feeling, dieses melancholische Gefühl mit treibenden Gitarren gemeinsam transportiert haben. Das liebe ich eigentlich am meisten, diese Kombination. Und Interpol waren natürlich die ersten, die mit diesem auch Neo-New-Wave-Sound gestartet sind. Interpol im Jahr 2002 mit Turn on the Bright Lights. Das war für viele schon das beste Album. Für mich war es das zweite, Antics mit Abstand aus dem Jahr 2004 und auch noch wirklich sehr, sehr gut Our Love to Admire im Jahr 2007. Danach ging es bergab mit Interpol und bei Blockparty war es eigentlich genauso. Im Grunde genommen haben die eben nur zwei großartige Alben veröffentlicht. Silent Alarm, wirklich eins der besten Debütalben, die ich kenne. Ein Album aus einem Guss und zwei Jahre später dann parallel zum dritten Interpol-Album, das zweite Album von Blockparty, A Weekend in the City. Und während Kelly Okereke sich in Sachen Liebe auf Silent Alarm, dem Debütalbum, zurückgehalten hat, da gab es eigentlich, wie gesagt, nur den Track This Modern Love, wo er Kritik an der Oberflächlichkeit der Liebe heutzutage äußert. Bei A Weekend in the City war das schon anders. Da hat er aus seinem Herzen keine Mördergrube mehr gemacht und unter anderem eine Geschichte aus unserer Hauptstadt erzählt, nämlich aus dem Stadtbezirk Kreuzberg, wo er eine Zeit lang gelebt und geliebt hat, aber wieder mal unglücklich.

Bird and the Serpent, das sind Interpol von ihrem aktuellen Album. This Mirror Weighs a Ton ist natürlich noch relativ neu, wird dann eben auch die Basis sein, neben vielen alten Hits für ihr gemeinsames Konzert mit Block Party am 11. November in der Uber Arena. Es ist einer der besseren, also es ist ein richtig guter Song, finde ich, aus dem neuen Album von Interpol, Bird and the Serpent. Mein Fazit unter dieses Album habe ich ja schon gezogen. Es lautet überdurchschnittlich, also es ist sicherlich das beste Album der letzten Jahre, aber es reicht dann letztlich nicht heran an die großen Alben Antics oder Our Love to Admire. Da hatten Interpol einfach noch Carlos Dengler am Bass, ganz entscheidende Personalie und mehr Biss. Dieses Album ist halt schon sehr atmosphärisch und elegisch und melancholisch, was Interpol immer ausgezeichnet hat, aber eben da fehlen dann die beißenden Gitarren und der Antrieb, ja, der Melancholie. Mal gucken, wie das bei Block Party dann aussieht. In der zweiten Stunde werde ich mein Fazit ziehen. Nicht, dass das so wichtig wäre, aber ich möchte bei der Gelegenheit darauf hinweisen, dass wir natürlich zurückkommen auf das neue Block Party Album Anatomy of a Short Romance und bis dahin neue Singles präsentieren. Unter anderem die wunderbare erste neue Single von Fountains DC, Marianne. Das Konzert, das wir auch auf unserer Homepage angekündigt hatten, am 2. November in der Max-Schmeling-Halle war innerhalb von 2-3 Tagen ausverkauft. Fountains DC haben jetzt nachgelegt und versprechen uns eine Rückkehr im Sommer. Am 18. August spielen sie in der Wuhlheide. Fountains DC, da gibt es jetzt auch noch Karten, dann am 18. August in der Parkbühne Wuhlheide. Denken Sie dran, dort kann man nicht mehr mit Bargeld bezahlen. Das ist wichtig zu wissen und darauf müssen wir jetzt noch ein paar Mal aufmerksam machen, weil unter anderem ich stand da ziemlich blöd da beim The Cure-Konzert. Hier ist also diese wunderbare neue Single Marianne, Fountains DC, und danach gleich die wunderbare neue Single von Dive, die heißt Kid.

Dave lieben Shoegaze und kultivieren diesen Sound auch auf ihrer neuen Single. Sehr schön finde ich. Kit heißt die. Dive schreibt man übrigens mit Doppel-I und ohne E hinten. Und atmosphärisch passt dazu wunderbar Kaputte Speaker. Das stammt aus dem neuen Album, letzte Woche veröffentlicht. Smogstar der österreichischen Formation, angeführt von Sophie Löw, Kalk. Kaputte Speaker.

in diesem Jahr einer der erfolgreichsten Ohrwürmer, zumindest in meinen Gehörgängen, The Rush von den Editors vom neuen Album. Das wird das 8. sein, das am 30. Oktober veröffentlicht wird und den Titel tragen Surface, Echo and Sound. Am 11. Februar nächsten Jahres sind dann die Editors in der Columbia-Halle und sie sind ja immer so als Trittbrettfahrer verlacht worden oder kritisiert worden zu Beginn ihrer Karriere, weil sie einfach nach Block Party und vor allem nach Interpol kamen. Aber ich denke, sie haben über die lange Zeit, 2 Jahrzehnte, wie gesagt, das neue Album wird schon das 8. sein, bewiesen, dass sie eine großartige Band sind und vor allem auch kontinuierlich gute Songs schreiben können, wie gerade zuvor gehört, The Rush. Eine große Überraschung war natürlich dagegen das Solo-Debüt von Flea, dem Bassisten der Red Hot Chili Peppers. Ich liebe dieses Album, ist ein ganz sicherer Top-10-Kandidat in diesem Jahr für mich. Honorar heißt es und hat 2 wunderbare gemeinsame Songs, einmal mit Tom York und einmal mit Nick Cave zu bieten. Darüber hinaus aber 2 absolut überzeugende und wirklich mitreißende Adaptionen von Frank Ocean, Thinking About You, und danach bis zu den Nachrichten noch das legendäre Maggot Brain von Funkadelic, hier in einer neuen Bearbeitung von Flea.

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2: Um 5 Uhr mit Katja Kindermann. In Niedersachsens Landkreisen, Städten und Gemeinden wird heute gewählt. Rund 6,3 Millionen Menschen sind aufgerufen, ihre Bürgermeister, Landräte und Kommunalvertretungen zu bestimmen. Torben Hildebrand erklärt, warum Beobachter besonders auf die AfD schauen, deren Landesverband vom Verfassungsschutz inzwischen als rechtsextremistisches Beobachtungsobjekt geführt wird.
3: Diese Wahl rückt eine Woche nach dem AfD-Sieg in Sachsen-Anhalt natürlich besonders in den Blick. Wie stark ist die AfD in einem westdeutschen Flächenland? Die Wahl wird es zeigen. Vor 5 Jahren lag die AfD in Niedersachsen auf Kreisebene noch bei 4,6%. Dieser Anteil dürfte deutlich steigen. Aber traditionell sind CDU und SPD in den niedersächsischen Kommunen sehr stark verankert. Auch die Grünen und die vielen Wählergemeinschaften kämpfen um Mandate.
2: Der KI-Konzern OpenAI verschiebt seinen geplanten Börsengang mindestens bis ins nächste Jahr. Unternehmenschef Altman sagte dem Magazin Fortune, angesichts der aktuellen Sicherheitsbedenken bei künstlicher Intelligenz sei gerade ein schlechter Zeitpunkt für einen Börsengang. Altman deutete außerdem an, dass führende KI-Unternehmen kurz vor einer Vereinbarung stehen könnten, die Entwicklung bei künstlicher Intelligenz insgesamt zu verlangsamen, um Risiken zu verringern. In ganz Deutschland läuft heute der Tag des offenen Denkmals. Mehr als 6.500 Schlösser, ehemalige Industriestätten, besondere Häuser, Parks und andere historische Schauplätze öffnen ihre Türen für Besucher. Auch Denkmäler, die sonst nicht zugänglich sind, machen mit. Ziel des Aktionstages ist es, auf die vielen Erinnerungsstätten in Deutschland aufmerksam zu machen und die Arbeit der Denkmalpflege zu zeigen. In der Fußball-Bundesliga haben sich am Abend der erste FC Köln und Werder Bremen 1:1 getrennt. Aus der Sportredaktion Thomas Kos.
4: Nachdem die Kölner früh einen Elfmeter verschossen hatten, brachte kurz danach Linton Meiner die besseren Gastgeber in Führung. Die Bremer waren in der zweiten Halbzeit aktiver. Für den verdienten Ausgleich sorgte nach knapp 70 Minuten Niklas Füllkrug mit einem Abstaubertor. Neuer Tabellenführer ist der SC Freiburg nach dem 5:0-Erfolg gegen Mönchengladbach. Dortmund bezwang Paderborn mit 3:0 und feierte genauso wie die Freiburger den dritten Sieg im dritten Spiel. Augsburg verpasste diesen mit dem 2:2 gegen Leverkusen. Hoffenheim bezwang Stuttgart mit 2:1 und außerdem verlor Mainz gegen Frankfurt mit 1:3.
2: Und zum Tennis. Jelena Rybakina hat zum ersten Mal die US Open gewonnen. Die Kasachin entthronte im Finale von New York die Belarusin Arina Sabalenka in 3 Sätzen. Sabalenka hatte in den vergangenen beiden Jahren in New York gewonnen. Das waren die Nachrichten. Das Deutschlandwetter. Am Tage bewölkt, teils gewittrige Schauer, später von der Nordsee her Auflockerungen. Südlich der Donau freundlich und trocken, 17 Grad im Thüringer Wald bis 26 Grad am Oberrhein. Es ist jetzt 5:03 Uhr.
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5: Hallo, herzlich willkommen zurück.

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Aus Dublin stehen ganz hoch im Kurs bei mir mit Approachable von ihrem zweiten Album Nobody's Coming to Save You erscheint in 14 Tagen. Natürlich gibt es dann ein Special zu dieser noch recht jungen Band, 2020 gegründet. Das neue Album Nobody's Coming to Save You ist erst das zweite seiner Art und die Gorillaz hatten sicherlich Fountains D.C. zum Vorbild, vor allem deren Biss zu Beginn ihrer Karriere und den führen für mich in diesem Jahr die Gorillaz weiter. Am 24. November spielen sie im Franz Club in Berlin, Schönhauser Allee, muss man eigentlich gesehen haben, wird man nicht mehr so nah dran kommen. Diese Band, denke ich, hat eine ähnliche Karriere wie Fountains D.C. vor sich, weil sie dann eben auch die ganze Sache mit Gefühl angehen können und nicht nur mit Härte. Das zeichnet auch Fountains D.C. aus. Und der beste Beleg ist die heute veröffentlichte vierte Single der Gorillaz aus dem kommenden Album. Sie heißt Pins.

Nobody's Coming to Save You, das Titelstück des zweiten Gorillaz-Album, erscheint in 14 Tagen. Dann gibt es ein Special zu dieser jungen Band aus Dublin und natürlich zum zweiten Album. Und dann kann ich vielleicht auch noch ein bisschen näher auf das neue Album der Blood Red Shoes eingehen. Das erscheint ja schon nächste Woche. Es wird heißen Stay Lonely, aber nächste Woche gibt es hier den alljährlichen Ausflug nach Australien, das Down Under Special mit Martin Rabbitz von Trinity Music. Von daher muss ich dann erst eine Woche später nach VÖ auf das neue Album Stay Lonely der Blood Red Shoes zurückkommen. Hier zu hören mit Get Back Into Myself.

am 13. Oktober live in Berlin und zwar genauer gesagt im Festsaal Kreuzberg die Blood Red Shoes mit ihrem neuen Album Stay Lonely. Erscheint nächste Woche Freitag und ja, wird dann eben zwei Wochen später hier in Sounds and Stories noch ein bisschen ausführlicher gewürdigt. Nächste Woche gehen wir Down Under. Start to End hieß dieser Track und davor gehört Get Back Into Myself. Apropos live, die Hives sind wieder da. The Hives war ja eine der The Bands, die damals diese Rückkehr zum Artikel kultiviert hat. The Hives werden am 23. Oktober eine limitierte Live-EP veröffentlichen, eine 10-Inch. Der Andrang ist jetzt schon sehr groß, aber die Songs wird es dann schon auch digital geben. Es wird also, wie gesagt, eine Live-EP sein, die in Mexiko aufgenommen wurde. Und wie die Hosen haben auch The Hives legendäre heimische Musiker mit auf die Bühne genommen. So zum Beispiel den Sänger der mexikanischen Band Molotov, Milky Udobro. Und mit dem gemeinsam haben sie folgendes Lied zum Besten gegeben. Legalize Living, The Hives.

This Modern Love, Blockparty vom bahnbrechenden Debütalbum Silent Alarm aus dem Jahr 2005. Es gibt nicht wenig Bands, die mit dem Debütalbum den Großteil ihres Pulvers verschießen bzw. verschossen haben. Blockparty, denke ich mal, gehören dazu. Sie haben einfach mit diesem Debütalbum, das ich zu den besten aller in der Musikgeschichte von Pop und Rock zähle, einfach alles auf den Punkt gebracht. Da ist eine Perle nach der anderen, das ist ein Hit nach dem anderen, das ist das beste Post-Punk oder besser gesagt Post-New-Wave-Album, das ich kenne. Und danach gab es, wie gesagt, noch ein tolles Album. Und dann wurde Kelly Okereke ja immer experimenteller. Er ging immer mehr in den elektronischen Bereich, veröffentlichte zwischendurch Solo-Sachen, hatte nicht mehr richtig Bock auf die Band. Das hat dazu geführt, dass eben auch zwei Original-Band-Mitglieder nicht mehr dabei sind. Aber letztlich muss ich sagen, es gilt dasselbe wie für das neue Interpol-Album. Das Album von Blockparty, das gestern erschienen ist, das siebte Studioalbum der Londoner Band Anatomy of a Brief Romance, ist überdurchschnittlich. Es ist das Beste, denke ich, seit dem zweiten Album von Blockparty. Sie knüpfen also halbwegs an die frühen Erfolge bzw. an die Stilsicherheit und auch an den Schmiss im positiven Sinne an. Aber es gelingt natürlich nicht auf allen Songs, zumal Kelly Okereke sein elektronisches Steckenpferd auch weiter reitet. Gibt's halt elektronisch versetzte Songs im Mittelteil des Albums, aber dann später finden Blockparty zurück zur alter Stärke. Inhaltlich ist es ja ein Album, ich habe es erzählt in der ersten Stunde, das ein Konzeptalbum eigentlich darstellt zum Thema Liebe bzw. zum Thema unglückliche Liebe. Wieder mal ist es eine kurze Romanze gewesen für Kelly Okereke, die 2022 startete und ich weiß nicht, wann sie ausgelaufen ist. Moving On ist ein Stück, das wir gleich zum Schluss des kleinen Specials hier in Sounds and Stories hören werden. Zunächst aber ein Track, der wirklich groß ist, der anknüpft an die großen Songs von Blockparty. Er ist zwar nicht post-punkig, sondern eben auch eher atmosphärisch und melancholisch, aber wunderschön. Lagoon Blue. Blue.

Block Party und Rotherhithe und das zuvor gehörte Lagoon Blue. Beide hätten gut gepasst auf das zweite Block Party Album Weekend in the City. Stilistisch wie auch atmosphärisch Silent Alarm wäre zu schnell gewesen für diese beiden sehr schönen Lieder, wie ich finde. Und naja, das wird ja dann auch alles am 11. November präsentiert von Radio 1 nochmal in der Uber Arena. Dargeboten Block Party gemeinsam mit Interpol. Block Party, klar, bestehen nur noch aus Kili Okereke und Russell Lissek seit 2015 spätestens, als auch der Bassist Gordon Mokes ausgestiegen ist, 2 Jahre zuvor. Der wunderbare, rhythmisch perfekte Schlagzeuger Matt Tong, da gab es Unstimmigkeiten. Inzwischen haben alle Bandmitglieder im Netz darüber geredet, wer wem vorgeworfen hat, drogenabhängig und nicht zuverlässig zu sein. Da will ich jetzt gar nicht in dieser schmutzigen Wäsche rühren. Ich freue mich, dass Block Party mit dem neuen Album Anatomy of a Brief Romance sich selbst, was die letzten Jahre betrifft, übertroffen haben, also ein überdurchschnittlich gutes Album veröffentlicht haben, dass sie live kommen, dass sie nochmal auf der großen Bühne stehen, dass wir es präsentieren, und wenn ich Freikarten kriege, dann gibt es sicherlich noch einmal ein Special vor dem 11. November. Ansonsten sind sie aber jetzt gut informiert. Es gab ja auch schon ein kleines Special zu Interpol, und Kili Okereke und Russell Lissek haben letztlich Block Party gegründet. Der Sänger, Songschreiber und der Gitarrist zusammen, da kann man schon sagen, das sind immer noch Block Party, die sich jetzt verabschieden hier aus Sounds and Stories mit dem programmatischen Titel Moving On. Denn wir haben auf den letzten beiden Songs schon mitbekommen, da gibt es Schmerzen bei Kili Okereke. Da ist wieder von Abschied von einem guten Freund die Rede. Und was kommt danach? Na klar, es geht weiter. Moving On.

Interpol und Ever the Actor vom diesjährigen, vom neuen Album This Mirror Weighs a Ton. Zum Abschluss der heutigen Sendung von Sounds and Stories hören wir das Titelstück dieses Albums von Interpol und danach zum Abschluss Rest My Chemistry vom zweiten, für mich zweiten großen, nicht dritten großen Interpol-Album Our Love to Admire, wo dann der Protagonist Paul Banks seine Chemie hinterfragt, die körpereigene und die von außen und naja, die Frage, ob man nicht mal eine Pause machen soll, immer eine gute Idee, wenn Sie mich fragen. Und dann bis nächste Woche. Gehen wir gemeinsam nach Australien, checken wie immer einmal im Jahr Down Under die australische Musikszene und mein Gast ist wie immer Martin Rabitz, freue ich mich drauf. Kommen Sie gut durch die Woche und haben Sie zunächst ein schönes Wochenende. Bis nächsten Freitag. Tschüss, sagt Imtze Lücke.

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2: Um 6 Uhr mit Jonas Ziegler. OpenAI geht vorerst nicht an die Börse. Der Mutterkonzern von ChatGPT, der weltweit meistgenutzten künstlichen Intelligenz, verschiebt den geplanten Börsengang mindestens bis ins nächste Jahr. Grund sind Sicherheitsbedenken, so Unternehmenschef Altman. Nach selbstständig ausgeführten Hacking-Angriffen gibt es in der Branche Bedenken, dass durch eine KI das gesamte Internet gekapert werden könnte. Viele Entwickler sprechen sich nun dafür aus, die KI-Entwicklung insgesamt zu verlangsamen. Bundeskanzler Merz reist heute zum EU-Arktis-Gipfel nach Finnland. Dort soll es um sicherheitspolitische und wirtschaftliche Fragen gehen. Die Arktis ist nicht zuletzt wegen der klimatischen Veränderungen zu einer strategischen Schlüsselregion geworden. Christina Nagel.
3: Russland baut seit Jahren seine militärische Präsenz in der Arktis aus. China ist aktiv, investiert in wirtschaftliche und wissenschaftliche Projekte. Und auch US-Präsident Trump macht keinen Hehl aus seinen Begehrlichkeiten. Er will Grönland, das zu Dänemark gehört. Das schmelzende Eis eröffnet neue Handelsrouten und Zugang zu wertvollen Rohstoffen wie seltenen Erden, die zum Beispiel für die Produktion von Smartphones und Elektromotoren benötigt werden.
2: CSU-Chef Söder ist Spekulationen über einen Kanzlerwechsel entgegengetreten. Der bayerische Ministerpräsident sagte der Bild am Sonntag, Merz sei noch der richtige Mann, um die Regierung zu führen. Die Union müsse zusammenstehen. Die CSU werde auf keinen Fall einen Kanzlersturz betreiben. Die Bundesregierung müsse allerdings einen deutlichen Zacken zulegen, so Söder, vor allem bei den Themen Sozialmissbrauch, kalte Progression und Energiepreise. Zum heutigen Tag des offenen Denkmals können in Berlin und Brandenburg hunderte Gebäude besucht werden, die sonst nicht oder nur selten zugänglich sind. Angeboten werden Führungen. Es gibt Ausstellungen und Aktionen für Kinder. Vieles ist kostenlos. Der Tag des offenen Denkmals ist diesmal vor allem der Infrastruktur gewidmet. Das dänische Drama Woman Unknown hat den Goldenen Löwen für den besten Film bei den Filmfestspielen in Venedig gewonnen. Die Hauptdarstellerin Mathilde Arcel gewann den Preis als beste Darstellerin. Als bester Schauspieler wurde John Malkovich ausgezeichnet. Im Abendspiel der Fußball-Bundesliga trennten sich Köln und Bremen 1:1. Für die deutschen Basketballerinnen sind die Hoffnungen auf Gold bei der Heim-WM in Berlin geplatzt. Das Team unterlag Frankreich mit 64:86 und spielt am Nachmittag gegen Spanien um Bronze. Soweit die Nachrichten. 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Das Wetter. Heute viele dichte Wolken und zeitweise etwas Regen, maximal 21 Grad. Zurzeit in Berlin-Kreuzberg 17 und in Angermünde 14 Grad. Morgen am Montag ein trockener Wechsel von Sonne und dichten Wolken 18 bis 20 Grad. Die Zeit 6.03 Uhr.
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1: Donnerstagnacht, 1.30 Uhr. Kurz vorm Einschlafen kriege ich eine SMS. Der Text ist eher irritierend. Er lautet: Hi Peggy, war total schön mit dir heute. Auch wenn ich zwischendrin vielleicht mal ein bisschen komisch rübergekommen bin. Danke, dass du mir trotzdem deine Handynummer gegeben hast. Total nett. Freue mich auf uns beim nächsten Mal. Timo. Das Ganze endet mit einem Knutsch-Emoji. Diese SMS wirft für mich diverse Fragen auf. Zum einen werde ich nur selten mit Peggy angesprochen, obwohl es gefällt mir. Also muss ich spontan sagen, warum nicht? Zum anderen weiß ich aber auch von meiner Tochter, dass Menschen, die in einer SMS einen Namen in die Anrede schreiben und sich auch mit Namen verabschieden, meistens schon eher was älter sind. Also so meine Generation. Wahrscheinlich ist es ja wohl so. Der alte Timo hat eine Frau kennengelernt, Peggy. Abend war so, lala. Am Ende hat er trotzdem nach der Telefonnummer gefragt. Und um blöde Diskussionen zu vermeiden, hat Peggy sich einfach irgendeine Fantasienummer ausgedacht. Das allerdings war eben genau meine. Super. Ich könnte jetzt Timo einfach zurückschreiben und den Irrtum aufklären. Jedoch, Timo wirkt so glücklich. Soll ich ihm nicht zumindest noch eine Nacht sein Glück gönnen? Ich sollte lieber verantwortungsvoll handeln. Also mich als Peggy ausgeben, ne, um die Welt besser zu machen. Beschließe Timo also einfach als Antwort nur ein unverfängliches Emoji zu schicken. Ne, ihn auf kleiner Flamme am Köcheln zu halten. Damit es ihm noch ein paar Stunden richtig gut geht und Peggy auch. Ganz freundlich und harmlos. Dachte ich. Denn leider, also jeder kennt es, diese Emojis auf dem Handy sind ja jetzt sehr klein. Schnell zu verwechseln. Nur Sekunden, nachdem ich mein Bildchen gesendet habe, bekomme ich auch schon die Antwort. Eine Armee von Emojis. Teilweise animiert und vergrößert. Explodierende Sektflaschen, eruptierende Vulkane, mit dem Bürzel wackelnde Häschen und so Zeug. Verstörend. Stelle das Handy auf Flugmodus. Als ich es am nächsten Morgen wieder anmache, habe ich 17 Nachrichten von Timo. Alle eher überschwänglich. Von kann noch nicht schlafen bis zu 3 gesungenen Sprachnachrichten. Atemlos durch die Nacht. Ich will der Knopf an deiner Bluse sein. Und natürlich Peggy Sue, Peggy Sue, Peggy, Peggy, Peggy, Peggy, Peggy Sue, Peggy Sue. Oh, wörtlich so. Denke, Alter. Jetzt interessiert mich aber doch mal, was ich ihm da letzte Nacht eigentlich geschickt habe. Ich habe ihm das ICE-Emoji geschickt. Ein Zugbildchen. Soweit so nachvollziehbar. Der ICE gehört bei mir zu den am häufigsten verwendeten Emojis. Ganz vorne, klar. Gleich neben dem freundlichen Gute-Nacht-Mond, den ich eigentlich hätte schicken wollen. Kann also passieren. Aber wer hätte denn gedacht, dass ein ICE derartige Emotionen bei einem alten Timo auslöst? Es war wohl das falsche Signal. Offensichtlich, aber warum? Ist das irgendein Liebescode, den ich verpasst habe? Also ICE für besser spät als nie? Oder noch schlimmer, wie eine Freundin kurz darauf vermutete, ICE für er steht schon wieder. Denn es führt zu weit. Und beende unsere Beziehung, indem ich ihm einfach ein Parken-Verboten-Emoji schicke. Ich weiß, wie es läuft. Er antwortet mit einem Fragezeichen, weshalb ich ihm dann doch auch noch mal eine Sprachnachricht sende. Also ich singe für ihn in meinem tiefsten, schönsten Bass. Es ist vorbei, bye, bye, Timo Mond.
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1: Guck mal, ich habe Knollensellerie-Setzlinge gekauft. Ich hielt dem Mann die kleinen Setzlinge hin. Wo soll ich die denn am besten einbuddeln? Beim Gartennachbarn, sagte der Mann. Ich habe die Knollensellerie-Setzlinge dann irgendwo hingestellt und was anderes gemacht. Es gibt ja im Garten immer genug anderes zu tun. Das Kind und ich haben die Spielkiste lackiert. Die zwei Farben waren Petrol bzw. gemütliches Petrol und Salbei bzw. modernes Salbei. Ich finde beide Farbtöne ganz toll. Zumindest besser als ungemütliches Petrol und unmodernes Salbei. Wenn beide Farben kombiniert werden, sieht das Petrol einfach aus wie blau und das hellere Salbei wirkt wie ein dreckiges Weiß. Wir haben mit Buchstabenschwämmchen Buchstaben und Zahlen raufgestempelt. Erst Kiste und dann noch Spaß, also Kistenspaß. Mit einem weißen Edding malten wir Punkte und Streifen. Irgendwie könnte die Kiste aber noch bunter sein, überlegten wir. Und ich buddelte in unseren vertrockneten Lackresten rum, fand einen roten Lack und der reichte, um einen Pfeil zu machen. Vom Ende des Wortes Kiste zum Anfang des Wortes Spaß. Klingelt bei jemand von euch schon was? Blau, weiß, roter Pfeil? Am Grundstück liefen Gartennachbarn vorbei. Von weiter weg sah man's also sofort. Sie zeigten beide Daumen hoch. Wir dachten eigentlich, die mögen uns nicht. Wir mochten die auch nicht. Ich glaube, die sind rechts. Dann kam der Mann aus der Laube und stand vor der Kiste. Das sieht aus wie... Ich trat einen Schritt zurück und dann sah ich's auch. Wir hatten eine AfD-Kiste gemacht. Und dann noch Spaß mit SS, oh Gott! Das Kind rief, guck mal, Papa, die schönste Kiste von der ganzen Welt. Ja, heute die Kiste, morgen die ganze Welt, sagte der Mann. Am Grundstück liefen Spaziergänger vorbei und grüßten mit dem Arm. Wir müssen die Kiste reinbringen, drängte ich, wenn das jemand sieht. Bisher scheint's doch allen zu gefallen, sagte der Mann. Wir wären doch richtig beliebt hier. Ich muss das überlackieren. Das wird man in 1000 Jahren noch sehen. Hör auf, sagte ich. Der Mann schüttelte den Kopf. Was ist nur in dich gefahren, sagte er. Vielleicht liegt's an der Brandenburger Luft. Hättest du mal besser den Knollensellerie gepflanzt.
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1: Meine Mutter ruft aus meiner Heimatstadt Freiburg an. Mama, was ist denn? Ich bin gerade total im Stress. Du hast Stress. Wieso denn das? Fragt meine Mutter. Ich habe einen Fulltime-Job und ein kleines Kind. Reicht das nicht? Sebastian, du hast nur ein Kind. Das kann man doch nebenbei erledigen. Also bitte, Kinder brauchen viel Aufmerksamkeit. Was? Ich habe dir gerade nicht zugehört. Wir gehen mit eurem Enkel zum Schwimmen, Sport und Malkurs, zur Musikschule und zum Bäume umarmen in den Wald. Schließlich möchten wir, dass unser Sohn später ein kreatives und erfolgreiches Leben führt. Du saßt ab 3 jeden Tag 5 Stunden lang vor dem Fernseher, weil wir es zu langweilig fanden, mit dir zu spielen. Mama, das stimmt doch nicht. Woran kannst du dich aus deiner Kindheit erinnern? Zurück in die Zukunft, Indiana Jones, Star Wars, Raumschiff Enterprise, ein Colt für alle Fälle, Love Boat, Alf, Knight Rider, A-Team, MacGyver, Golden Girls, Großstadtrevier, Mord ist ihr Hobby. Und, ist was aus dir geworden? Fragt meine Mutter. Ja, natürlich. Dann mach dir doch keinen so Stress. Aber das ist jetzt kein guter Erziehungsratschlag, sage ich. Aber meine Mutter hat schon aufgelegt.
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1: Ohne Frühstück, ohne Diskussion. 80 Jahre DEFA-Filme, eine neue Ausstellung im Filmmuseum Potsdam.
2: Ist ohne Frühstück.
3: Was soll denn das? Deinetwegen bin ich extra nicht arbeiten hier.
2: Ist auch ohne Diskussion.
1: Ein Dialog aus dem Kultfilm Solos Honey und genau der passende Titel für die Ausstellung zu DEFA-Filmen aus 80 Jahren. Die Mörder sind unter uns, nackt unter Wölfen, Spur der Steine, Paul und Paula, Solos Honey. Mehr als 700 Filme entstanden zwischen 1946 und 1992. Wie nah waren die DEFA-Filme am Alltag der Menschen? Was erzählen sie heute über Träume und Hoffnungen und über die Zeit, in der sie entstanden sind? Über all das erzählt die Ausstellung anhand ausgewählter Filme. Ohne Frühstück, ohne Diskussion. 80 Jahre DEFA-Filme, eine neue Ausstellung mit umfangreichem Begleitprogramm im Filmmuseum Potsdam.

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1: Um 7 Uhr mit Wolfgang Porsche. Eine Woche nach der Landtagswahl in Sachsen-Anhalt stehen heute in Niedersachsen Kommunalwahlen an. Etwa 6,3 Millionen Menschen sind nach Angaben der Landeswahlleitung zur Abstimmung über fast 2200 Kommunalparlamente aufgerufen. Dazu kommen zahlreiche Direktwahlen für Landräte und hauptamtliche Bürgermeister. Vor 5 Jahren wurde die CDU landesweit stärkste Kraft, knapp vor der SPD. In Schweden wird heute ein neuer Reichstag gewählt. Etwa 8 Millionen Menschen sind aufgerufen, bei der Parlamentswahl ihre Stimme abzugeben. Die Abstimmung gilt in Schweden als Richtungswahl. Einzelheiten von Jana Sinram. Der Ton läuft nicht ab. Wir machen weiter mit der nächsten Meldung. Der KI-Entwickler OpenAI hat seinen Börsengang vorerst abgesagt. Der Mutterkonzern von ChatGPT verschiebt das auf mindestens bis ins nächste Jahr. Unternehmenschef Altman begründet dies mit Sicherheitsbedenken. In der Branche gibt es seit Wochen Sorgen um die Risiken von KI, nachdem sich bei Testläufen die KI selbstständig gemacht und Hacking-Angriffe ausgelöst hatte. Viele Entwickler sprechen sich jetzt dafür aus, die Entwicklung der Technologie zu verlangsamen. Die dänisch-ägyptische Regisseurin Mai El Touki ist beim Filmfestival in Venedig mit dem Goldenen Löwen für ihren Film Woman in Unknown ausgezeichnet worden. Die Hauptdarstellerin Mathilde Arcel bekam den Preis als beste Schauspielerin. Und zum Sport: Im Abendspiel der Fußball-Bundesliga haben sich Köln und Bremen 1:1 getrennt. Für die deutschen Basketballerinnen sind die Hoffnungen auf Gold bei der Heim-WM in Berlin geplatzt. Das Team hat gegen Frankreich mit 64:86 verloren und spielt heute Nachmittag gegen Spanien um Bronze. Und soweit die Radio 1 Nachrichten um gleich 7.03 Uhr. Das Wetter: heute oft dichte Wolken, wenig Sonne und zeitweise etwas Regen, der im Laufe des Tages nachlässt. Nachmittags von Westen her weniger Wolken bei 19 bis 21 Grad. Morgen erwartet uns ein trockener Wechsel aus Sonne und einigen teils dichteren Wolken. Höchstwerte 18 bis 20, in Berlin 19 bis 20 Grad und dazu weht ein schwacher Nordwestwind. Die weiteren Aussichten: am Dienstag heiter bis wolkig und vorübergehend wärmer bei ähnlichen Temperaturen. Am Mittwoch wolkig und wechselhaft mit zeitweise Regen. Am Donnerstag, Freitag und bis zum Wochenende setzt sich dann der oft trockene Mix aus Sonne und Wolken fort. Dazu sinken die Temperaturen ab auf 14 bis 17 Grad und es weht ein schwacher West- bis Nordwestwind die ganze Woche.

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1: Jorinde Vogt, Künstlerin und Professorin für Kunst, ist heute hier im Studio in der Hörbar Rust. Und du hast die Schule durchgezogen?
2: Ja, ich habe dann Abi gemacht.
1: Und noch im selben Jahr angefangen zu studieren. Allerdings hast du einen großen Sprung gemacht nach Göttingen, also raus aus Darmstadt.
2: Eigentlich wollte ich sofort nach Berlin. Es war eigentlich klar, dass ich will eh nur nach Berlin oder nach
1: Hattest
2: New York.
1: Hattest du Berlin bei einer Klassenreise kennengelernt? Oder woher wusstest du?
2: Nee, das war irgendwie klar, dass Berlin die einzige interessante Stadt ist in Deutschland. Das war so klar in der Zeit. Mhm. Und das durfte ich aber nicht sofort. Also ich stand doch noch ganz schön unter dem Einfluss auch von meinem Vater. Der erlaubte das nicht, dass ich so weit weggehe. Mhm. Und dann waren aber für die Fächer, die ich da gewählt hatte, war Göttingen sowieso eine gute Uni. Und dann habe ich das sozusagen über einen Studienplatzwechsel gelöst, mein Wunschort.
1: Berlin, vor allen Dingen in einer Zeit. Wann bist du gekommen?
2: 98.

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0: 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Und diese Orte damals waren halt fantastisch, weil man so schnell, aber auch was auch schon im relativ großen Maßstab umsetzen konnte, ohne dass man was dafür bezahlte. Und trotzdem hatte man eine Plattform, wo man das mitteilen konnte mit anderen.
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1: Feldhasen drücken sich bei Gefahr tief auf den Grund ihrer Sasse und bewegen sich nicht. Das Kaninchen bewegt sich nicht angesichts der Gefahr, die von der Schlange droht. Zwei ähnliche Verhaltensweisen, doch im weiteren Verlauf grundverschieden. Rückt die Gefahr näher heran, wechselt der Hase diametral seine Überlebensstrategie, schnellt aus seiner Sasse hervor und rennt davon. Das Karnickel dagegen wartet in Schockstarre darauf, gefressen zu werden. Es sieht so aus, als ob der Deutsche eher dem Typ Karnickel zuneigt. Gleich welche Schlange langsam, aber kontinuierlich auf ihn zukriecht, ob das Erstarken extremer Parteien, beschleunigtes Abkacken der Wirtschaft, explodierende Kosten der sozialen Sicherungssysteme, ganz Deutschland hockt paralysiert vor der Schlange und scheint sich mit seinem Ende abgefunden zu haben. Warum springen nicht alle auf und versuchen diametral andere Lösungen als die bisher offensichtlich gescheiterten? Weil wir alle verliebt sind in den Status quo. Denn auf nichts verzichtet der Mensch so schwer wie auf einmal gekannte Lust. Und nichts fällt den Politikern so schwer, wie Verzicht zu fordern, statt Wahlgeschenke zu verteilen. Dabei wäre es durchaus möglich, aus der bequemen Sasse aufzuspringen und loszurennen, wenn Politiker bei sich selbst mit dem Verzicht anfingen. Sie müssten sich genau entgegengesetzt verhalten zu dem, wie sie es gewohnt sind. Nicht auf Wiederwahl aus sein, auf Beliebtheit pfeifen und Politik nicht als Beruf mit Aussicht auf Pension und Pfründe ansehen. Das setzt einen völlig anderen Politikertyp voraus, der so in keiner Partei vorhanden ist. Das hieße auch, dass Meinungsforschung endlich als das gesehen wird, was sie ist, die geschminkte Schwester des Vorurteils. Und der feiste Bruder der Schockstarre ist der Kissenpuper im bequemen Sessel. Aber es gibt Hoffnung für die Politik in Deutschland. Friedrich Merz ist schon so unbeliebt wie kein Kanzler vor ihm. Was hält ihn also davon ab, unpopulären Verzicht zu fordern? Prinz Charming wird er bestimmt nicht mehr.
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1: Ich habe vor einer Weile schon mal Umtextungen bzw. Neudichtungen gemacht zu einem Gedicht von Ernst Jandl, nämlich Ottos Mops. Kennt vielleicht ein paar. Wer es nicht kennt, ist ein Gedicht, in dem nur der Buchstabe O drin vorkommt. Und ich habe meine eigenen Versionen dazu gemacht. Eine war Ottos Motorboot. Noch in Arbeit, noch nicht fertig geworden, wäre Ottos Dropbox-Konto. Es gab aber auch Pauls Gaul schon und Gerds Pferd. Also man kann auch mit anderen Buchstaben machen. Und in diesem Fall muss man nicht viel wissen, außer dass der Halter dieses Tiers ein chinesischer Konzeptkünstler ist. Ai Weiwei. Und es geht um Ai Weiweis Schwein. Ai Weiweis Schwein pfeift. Ai Weiwei, schweig Schwein, schweig. Ai Weiweis Schwein schweigt. Ai Weiwei, nice. Ai Weiwei swiped. Ai Weiweis Timeline zeigt Einstein. Ai Weiwei scheint Weisheit heimst Likes ein. Ai Weiwei schreibt Keimzeit reimt geil. Ai Weiwei schreibt Haifleisch sei eiweißreich. Ai Weiwei schreibt Beinfreiheit sei ein Lifestyle. Kein Schwein liked's. Ai Weiwei Schwein, Schwein. Ai Weiwei Schwein bleibt leis. Ai Weiwei weint. Greif ein Schwein. Ai Weiwei Schwein. Ai ai ai Weiwei. Ai Weiwei Schwein liked. Ai Weiwei Schwein teilt. Ai Weiwei High Five. Ai Weiwei Schwein nein. Ai Weiwei ai ai ai.
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1: Früchtchen des Zorns, heute Nachmittag im Theater Tikva. Wie können wir in einer Welt voller zerstörerischer Konflikte sinnvoll streiten? Dieser großen Frage stellt sich die Hamburger Performancegruppe Skat gemeinsam mit der Berliner Tänzerin und Choreografin Dasnia Sommer und dem Ensemble vom Theater Tikva. Mit tänzerischen Ritualen, bildstarken Body-Art-Momenten und inspiriert durch Bondage und Ballett zeigen sie die unterschiedlichsten Formen von Auseinandersetzungen. Früchtchen des Zorns, auf der Suche nach dem konstruktiven Potenzial von Streit, Zank und Wut. Heute 16 Uhr im Theater Tikva. 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
1: Mit Wolfgang Porsche. Eine Woche nach der Landtagswahl in Sachsen-Anhalt stehen heute in Niedersachsen Kommunalwahlen an. Etwa 6,3 Millionen Menschen sind nach Angaben der Landeswahlleitung zur Abstimmung über fast 2200 Kommunalparlamente aufgerufen. Dazu kommen zahlreiche Direktwahlen für Landräte und hauptamtliche Bürgermeister. Vor 5 Jahren wurde die CDU landesweit stärkste Kraft, knapp vor der SPD. Bei der heutigen Parlamentswahl in Schweden wird ein enges Rennen zwischen dem regierenden Mitte-Rechts-Bündnis und der von den Sozialdemokraten angeführten Opposition erwartet. Beide Lager lagen in Umfragen zuletzt nahezu gleich auf. Der konservative Regierungschef Kristersson führt derzeit eine Minderheitsregierung an, die im Parlament auf die Stimmen der Schwedendemokraten angewiesen ist. Mit dieser Rolle wollen sich die Rechtspopulisten, die in Umfragen auf rund 20% der Stimmen kommen, nach der Wahl nicht mehr begnügen. Sie wollen zum ersten Mal mitregieren und fordern Ministerposten. Der KI-Entwickler OpenAI hat seinen Börsengang vorerst abgesagt. Der Mutterkonzern von ChatGPT verschiebt dies auf mindestens bis ins nächste Jahr. Unternehmenschef Altman begründet dies mit Sicherheitsbedenken. In der Branche gibt es seit Wochen Sorgen um die Risiken von KI, nachdem die sich bei Testläufen selbstständig gemacht und Hacking-Angriffe ausgelöst hatte. Viele Entwickler sprechen sich jetzt dafür aus, die Entwicklung der Technologie zu verlangsamen. Das Regenbogenkombinat in Cottbus ist erneut angegriffen worden. In der Nacht zu gestern sprühten unbekannte Hakenkreuze auf mehrere Regenbogenfahnen vor dem Kulturzentrum und auf die Fassade den Schriftzug »Wir hassen euch«. Der Staatsschutz ermittelt. Geschäftsführer Müller forderte gegenüber Antenne Brandenburg von der Stadt Cottbus Kameras im Außenbereich, um das Regenbogenkombinat besser zu schützen. Im vergangenen Jahr hatte ein Feuer das Gebäude beschädigt. Die Betreiber sprechen von Brandstiftung. Das dänische Drama Woman Unknown hat den Goldenen Löwen für den besten Film bei den Filmfestspielen in Venedig gewonnen. Die Hauptdarstellerin Mathilde Ercel bekam den Preis als beste Darstellerin. Als bester Schauspieler wurde John Malkovich ausgezeichnet. Und zum Sport: Im Abendspiel der Fußball-Bundesliga haben sich Köln und Bremen 1:1 getrennt. Für die deutschen Basketballerinnen sind die Hoffnungen auf Gold bei der Heim-WM in Berlin geplatzt. Das Team hat gegen Frankreich mit 64:86 verloren und spielt heute Nachmittag gegen Spanien um Bronze. Und soweit die Radio 1 Nachrichten um gleich 8.03 Uhr. Das Wetter: heute auf dichte Wolken, wenig Sonne und zeitweise etwas Regen, der im Laufe des Tages nachlässt. Nachmittags von Westen her weniger Wolken bei 19 bis 21 Grad. Um morgen zu Wochenbeginn erwartet uns ein trockener Wechsel aus Sonne und einigen teils dichten Wolken bei 18 bis 20, in Berlin 19 bis 20 Grad.
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1: Auch in diesem Jahr wurde im Auftrag der Musikindustrie von einem Marktforschungsinstitut ein offizieller Sommerhit ausgerufen. Es ist ein Song, den man während der Fußball-WM recht häufig gehört hat, von Shakira, Dai Dai. Dai Dai, Iko. Sie singt an der Stelle in 5 unterschiedlichen Sprachen, Italienisch, Japanisch, Spanisch, Französisch und Englisch. Ich habe hier die sinngemäße Übersetzung. 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Als Sommerhit stand auch Lush Life von der schwedischen Sängerin Sarah Larsson zur Debatte. Und zu dem Song gibt es eine ziemlich interessante Erfolgsgeschichte. 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Dieser Song kam 2015 bereits auf den Markt und da klang er so. I live my day as if it was the last. 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Ja, genau gleich. Da hat sich in 11 Jahren überhaupt nichts getan. In den letzten Monaten gingen aber zunehmend Videos viral, in denen Sarah Larsson zusammen mit Fans eine ganz bestimmte Tanzchoreografie zu Lush Life bei ihren Live-Shows performte. Das hat den Song und die Karriere der schwedischen Sängerin ordentlich nach vorne katapultiert. Lush Life klang allerdings in einer ersten Version ein wenig anders. Hier mal nur das, was gerade im Hintergrund läuft. In dieser Version sollte der Song 2015 eigentlich auf den Markt kommen. Die Plattenfirma fragte aber kurz vor der Veröffentlichung ein paar Produzenten an, Remixe zu erstellen, und sie landeten bei Fredo aus der Schweiz und Schuko aus Mainz. Die hatten im selben Jahr diesen Hit hier für Crow produziert. Traum heißt dieser Song, und die beiden, vor allen Dingen Fredo, wie man liest, brachten bei ihrem Remix von Lush Life eine sommerliche Leichtigkeit ein. Das sind hier synthetische Plug-Sounds, die erinnern ganz subtil an alte Holzinstrumente, wie man sie vielleicht aus Afrika kennt. In Kombination mit der Spielweise wirkt das Ganze hell und freundlich. In den 90ern hätte man an der Stelle vielleicht Steel Drums genommen. So ein Klischee wird hier jetzt nicht bemüht. Dann hört man auch Pfeifen. Das bringt so ein spontanes Gefühl ein und nochmal Leichtigkeit. Das alles gefiel dem Label so gut, dass aus dem Remix die Hauptversion wurde. Der etwas dumpfer klingende Ursprungssong wurde 2021 mal zwischendurch als Retro-Version veröffentlicht, fand aber nicht sonderlich Beachtung. Um es nochmal auf den Punkt zu bringen, Melodien, Harmonien, Gesangsspuren, alles blieb gleich. Es war das neue Soundgewand, das Lush Life 2015 zum ersten und dank vieler viraler Videos 2026 zum zweiten Mal zum Hit machte.

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1: Was man auch gar nicht braucht, wenn man aus dem Urlaub wiederkommt, ist ein Wespennest unter der Gartenlaube. Direkt unter der Eingangstür. Wir haben da den Schrebergarten zusammen mit meiner Mutter. Und als wir zwischendurch alle im Urlaub waren, haben sich da Wespen breit gemacht. Also da summten schon eine Weile so ein paar Viecher um die Eingangstür. Aber ich dachte, ja mein Gott, Wohnungsmangel herrscht überall, leben und leben lassen. Aber Mitte August waren es denn nicht mehr nur ein paar, sondern ein paar Dutzend. Und nachdem mein Goldkind da ein paar Mal über die Schwelle gehüpft war, war es denn vorbei mit meiner Urlaubsentspannung. Ich hab ja nur das eine Kind. Wenn das kaputt ist, geben sie mir kein neues. Und weil ich außerdem meinen Garten mag, habe ich denn doch den Kammerjäger gerufen. Das ist doch so teuer, rief meine Mutter am Telefon. Die muss ja mitzahlen, ist ja auch ihr Garten. Kann man das nicht selber irgendwie? Willst du machen, sagte ich. Bilaterale Gespräche sind gescheitert, die armen Viecher, murmelte sie. Der Kammerjäger sah aus wie einer von den Ghostbusters nachher. Wahnsinnig netter junger Mann. 100 für die Anreise und dann wird berechnet pro Milliliter, sagte er. Er hat 2 Spritzpistolen dabei, eine mit K.O.-Gas und eine richtige Giftspritze für die Königin. Geht leider nicht anders, sagt er. Und dann erzählt er, er sei schon bei 2 Einsätzen gewesen an dem Tag. Beide mal Hornissen, sagt er. Oh Gott, sag ich, das ist doch gefährlich. Er winkt ab. Unsere heimischen Hornissen und Wespen, die merke ich nicht mal mehr, wenn die stechen. Da schmeckt nicht mal Salbe drauf. In voller Montur steht er bei uns im Garten, hat den Holzbalken weggeräumt, den wir als Schwelle benutzen. Überall schwirren die Wespen. Ich beobachte das Ganze vom Versteck hinterm Hochbeet her. Sprühen, warten, sagt er. Das ist der Trick. Er hätte auch Anästhesist werden können, denke ich. Strahlt so eine Ruhe aus. Von dem würde ich mich auch einschläfern lassen. Und dann erzählt er, er sei schon mal von so einer asiatischen Hornisse gestochen worden. Da mussten wir einen Dachstuhl aufmachen und mit dem Kran rausholen. Die Königin war so groß, er zeigt irgendwas von der Größe eines Textmarkers. Nest wie ein Einkaufswagen, sagt er. Und als mich die eine gestochen hat, da hatte ich dann nachher eine Hand wie ein Luftballon. Und dann, frage ich und denke an James Bond, Adrenalinspritze in Halsschlagader. Er zuckt die Achseln. Wir haben so Tabletten im Auto, sagt er. 500 Euro hat der Spaß gekostet. Und am selben Abend hatten wir eine Hornisse im Kinderzimmer. Ich dachte, da kommt ein Hubschrauber durchs Fenster. Ich wollte gerade das Kind ins Bett bringen. Das ist die Rache, schrie ich. Kind aus dem Bett gezerrt, im Flur verbarrikadiert. Der mutigste Ehemann von allen musste sich dem Ungeheuer stellen, mit einem Mathebuch und einem Lineal bewaffnet. Irgendwann schrie er auf, weil er auf den Legostein getreten war. Die Hornisse war längst wieder weg.
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und Hörer von Radio 1. Aufgrund einer kurzfristigen Erkrankung kann der schöne Morgen bei uns heute leider nicht stattfinden. Wir hoffen auf Ihr Verständnis und senden für Sie Musik.

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The King of Man.

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1: Tupac Shakur, Rapper. Vertrau mir, ich verliere nie. Ich gewinne oder ich lerne etwas daraus.
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1: Robin Hood Open Air im Luftschloss auf dem Tempelhofer Feld. Er war ein meisterhafter Bogenschütze, einer, der für die Armen kämpfte und von den Reichen geächtet wurde, von den einen geliebt und von den anderen gehasst. Robin Hood verkörperte die Idee von Utopie, Hoffnung und Widerstand gegen eine korrupte herrschende Klasse. Und natürlich gibt es über die Jahrhunderte hinweg und bis heute ganz viele Robin Hoods. Im Stück vom Atze Musiktheater geht es darum, dass jeder Robin Hood sein kann. Robin Hood, ein mutmachendes Singspiel um Rebellen und Gerechtigkeit. Heute 14 Uhr Open Air im Luftschloss auf dem Tempelhofer Feld, das dann für dieses Jahr seine Pforten schließt. 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

Als Candy Burris Ende der 90er Jahre mit einer Freundin im Auto durch Atlanta cruist, kommen die beiden ins Plaudern. Die Schauspielerin und Sängerin hat gerade eine Beziehung mit einem Mann hinter sich, der sich am Ende als große Enttäuschung erwiesen hat. Candys Freundin geht es ähnlich. Die beiden müssen sich eingestehen, dass sie sich ständig in die falschen Typen verlieben. In Typen, die am Anfang wie Sieger wirken, aber sich schnell als totale Loser herausstellen. Im Slang der Stadt Atlanta gibt es sogar einen speziellen Ausdruck für solche maskulinen Exemplare: Scrubs. Noch während der Fahrt beginnt Candy Burris einen Song über die Scrubs in ihrem Leben zu improvisieren. Der Song ist für ihr R&B-Frauenquartett Xscape gedacht. Doch am Ende landet er beim Hip-Hop-Trio TLC, das den Song 1999 zur weltweiten Frauenpower-Hymne aufpeppt. No Scrubs vom Album Fan Mail.

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2: Eine Woche nach der Landtagswahl in Sachsen-Anhalt stehen heute in Niedersachsen Kommunalwahlen an. Etwa 6,3 Millionen Menschen sind nach Angaben der Landeswahlleitung zur Abstimmung über fast 2200 Kommunalparlamente aufgerufen. Dazu kommen zahlreiche Direktwahlen für Landräte und hauptamtliche Bürgermeister. Vor 5 Jahren wurde die CDU landesweit stärkste Kraft, knapp vor der SPD. Der Entwickler von ChatGPT, OpenAI, verschiebt wegen der Sicherheitsbedenken bei künstlicher Intelligenz seinen Börsengang. Unternehmenschef Altman hat in einem Interview angekündigt, dass man frühestens im nächsten Jahr an die Börse gehen werde. Hintergrund sind von der KI ausgeführte Hackerangriffe. Einzelheiten von Gabi Biesinger.
3: Zuvor hatte bereits der Chef des OpenAI-Rivalen Anthropic, Dario Amodei, dazu aufgerufen, die Entwicklung von künstlicher Intelligenz zu drosseln. Zustimmung kam auch von Elon Musk, Eigentümer des KI-Unternehmens xAI. Seit Wochen gibt es große Sorgen um Risiken künstlicher Intelligenz, die vor allem von Hacking-Attacken durch KI-Software ausgelöst wurden, die sich in Testläufen selbstständig gemacht hatte.
2: In Schweden wird heute der neue Reichstag gewählt. Etwa 8 Millionen Menschen sind aufgerufen, bei der Parlamentswahl ihre Stimme abzugeben. Aus Stockholm berichtet Jana Sinram.
4: Zum ersten Mal könnten die Rechtspopulisten in Schweden Teil einer Regierung werden. Ministerpräsident Ulf Kristersson hat angekündigt, die Partei bei einem Wahlsieg seines bürgerlichen Lagers ins Kabinett zu holen. Stärkste Kraft dürften die Sozialdemokraten der ehemaligen Ministerpräsidentin Magdalena Andersson werden. Zusammen mit den 3 anderen Parteien des Mitte-Links-Lagers könnten sie laut den jüngsten Umfragen eine knappe Mehrheit erreichen. In diesem Fall stünde aber wohl eine komplizierte Regierungsbildung bevor, weil die Parteien bei vielen Themen zum Teil weit auseinanderliegen.
2: Zum bundesweiten Tag des offenen Denkmals sind heute in Berlin und Brandenburg erneut hunderte historische Gebäude, Bauwerke oder Orte geöffnet. Dazu gehören Schlösser, Kirchen, Museen oder auch Industriebauten. Viele davon sind normalerweise nicht öffentlich zugänglich. Einzelheiten von Miriam Berger.
5: In Berlin können rund 350 Denkmale besichtigt werden. Laut Organisatoren gibt es außerdem rund 1000 Veranstaltungen wie Vorträge, Ausstellungen oder Führungen. Auch in Brandenburg haben etwa 350 Denkmale geöffnet, darunter Parks und Gedenkstätten. Das Motto lautet in diesem Jahr Netzwerke, Denkmale und Infrastruktur. Dabei soll es um die sichtbaren und unsichtbaren Verbindungen gehen, die Dörfer, Städte und Regionen zusammenhalten.
2: Die dänisch-ägyptische Regisseurin Mai El-Touki ist beim Filmfestival in Venedig mit dem Goldenen Löwen ausgezeichnet worden für ihren Film Woman Unknown. Hauptdarstellerin Mathilda Arcel bekam den Preis als beste Schauspielerin. Lisa Weiß berichtet.
6: Der Preis für den besten Schauspieler geht an den US-Amerikaner John Malkovich für seine Rolle als todkranker CIA-Agent im Film Wild Horse 9. Den großen Preis der Jury bekommt Possible Love von Lee Chang-dong. Und den Spezialpreis der Jury erhält ein Film, der ebenfalls als Favorit für den Goldenen Löwen gehandelt wurde. NASA, ein Dokumentarfilm, in dem israelische Geheimdienstmitarbeitende auf den Dächern von Tel Aviv anonym über Mechanismen hinter israelischen Luftangriffen auf Gaza berichten und dass zivile Opfer immer in Kauf genommen worden seien.
2: Und zum Sport: im Abendspiel der Fußball-Bundesliga haben sich Köln und Bremen 1:1 getrennt. Und für die deutschen Basketballerinnen sind die Hoffnungen auf Gold bei der Heim-WM in Berlin geplatzt. Das Team hat gegen Frankreich mit 64:86 verloren und spielt heute Nachmittag gegen Spanien um Bronze. Und soweit die Radio 1 Nachrichten um gleich 9.04 Uhr.
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2: Heute oft dichte Wolken, wenig Sonne und zeitweise etwas Regen, der im Laufe des Tages aber nachlässt. Nachmittags von Westen her weniger Wolken bei 19 bis 21 Grad. Und morgen zu Wochenbeginn erwartet uns ein trockener Wechsel aus Sonne und einigen teils dichten Wolken bei 18 bis 20 Grad. Und die weiteren Aussichten: es bleibt wechselhaft, eher heiter bis wolkig bei um die 20 Grad.
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2: Auf Radio 1 Brandenburg A24 Berlin Richtung Hamburg. Zwischen Meienburg und Putlitz gibt es Behinderungen durch ein liegen gebliebenes Fahrzeug. Und in Richtung Berlin steht ein defektes Fahrzeug zwischen Herzsprung und Neuruppin. Vorsicht auf der A13 Dresden Richtung Berlin. Auch hier steht ein defektes Fahrzeug zwischen Bronco und Karlau. Es gibt Behinderungen. Stadtverkehr Berlin: wegen des 40. Kreuzberger Viertelmarathons kommt es heute von 10 bis 13 Uhr zu Sperrungen entlang der Strecke. Und die läuft vom Start am Columbiadamm dann über Lilienthalstraße und Südstern zur Urbanstraße. und von dort über die Prinzenstraße zum Moritzplatz, weiter zum Mariannenplatz und wieder zurück. Kreuzberg, die Dudenstraße ist nach einem Wasserrohrbruch zwischen Mehringdamm und Mietfesselstraße Richtung Schöneberg weiterhin gesperrt. Und wir haben mehrere Bauarbeiten bei der S-Bahn. Bis heute Betriebsschluss fahren Busse zwischen Halensee und Beusselstraße. Betroffen sind die Ringbahnlinien S41, 42 sowie die S46. Und Busse fahren auch für die S1 zwischen Schlachtensee und Botanischem Garten. Zudem sind die S2, S25 und S26 zwischen Südkreuz und Anhalter Bahnhof während des gesamten Wochenendes unterbrochen. Ein Hinweis zur Regionalbahn RE1. Bis Montag früh ist der Zugverkehr zwischen den Hauptbahnhöfen Potsdam und Brandenburg wegen Brückenarbeiten unterbrochen. Hier ist ein Ersatzverkehr mit Bussen eingerichtet. Wir wünschen gute Fahrt.
0: Danke, Wolfgang.
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0: Also, ich weiß nicht, also Wetter, mäh, Verkehr, bäh, drinbleiben. Moin.
7: Bon jouvage.
0: Aber du bist ja auch nicht drin geblieben. Nena, aber ich bin ja wieder drin jetzt.
7: Wieso nennst du mich Nena?
0: Weil du so aussiehst.
7: Jana, kann ich auch nichts machen.
0: Warum sagst du Jana zu mir?

0: 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You Pretty Thing mit Push It. Es ist 9.10 Uhr, Sie hören 2 auf 1. Unser Thema heute, alle guten Dinge sind 3. Jetzt nochmal kurz durchzählen. Sven Oswald, Daniel Finger und dein imaginärer Freund Harvey,
1: also
0: oder?
1: Aller guten Dinge sind 3. Nicht alle. Aller guten Dinge sind 3. Nee, na pass auf. Also ich habe lange überlegt, ob wir sozusagen aus Gründen der politischen Darstellung dieser Sendung,
0: ja,
1: ob wir das Thema machen können. Weil wir sind ja nicht 3 auf 1.
0: Ja, genau.
1: Aber dann habe ich gedacht, 3 und 1...
0: Ja, ist auch, ne, also 2 und 1.
1: Also 3, 2 und 1.
0: Ne, ja, aber 4 gewinnt.
1: Dyslexie und so,
0: Erfolg,
1: ja, kennst du, ne?
0: Ja, mit Zahlen bin ich auch nicht so.
1: Genau, beim Bezahlen bin ich auch nicht so.
0: Liebes Finanzamt, mit Zahlen, krieg nie hin.
1: Das haben die schon gemerkt.
0: Ja, ich glaube.
1: Das haben die schon gemerkt. Deswegen schicken sie dir dann immer, was du zahlen sollst.
0: Wir haben ja eine jahrzehntelange innige Beziehung.
1: Ich weiß.
0: Ja, aber es wäre doch heute der perfekte Moment für einen Schülerpraktikanten oder eine Schülerpraktikantin gewesen, oder? Dann wären es wirklich, also 3 hier im Studio.
1: Na, pass auf, das Wetter ist schlecht. Ja. Die müssen dann mit Öffis anreisen.
0: Die fahren ja nicht. Haben wir gerade von Wolfgang Porsche gehört.
1: Der eine Moderator ist ein bisschen mufflig wegen des Wetters und wegen seines Rückens. Du kennst den?
0: Ja, kenne ich.
1: Den Oswald?
0: Ja. Wobei heute ist Rücken schon viel besser. Also
1: ja,
0: viel besser. Nee, weißt du, was das Fiese war? Nee. Also ich bin ja alter Sack, deswegen alter Sackrücken. Man hat ja mal irgendwie eine Verknürzelung und wenn man ein bisschen Muskeln hat, dann greift das richtig zu und nervt. Und jeden Morgen bin ich aufgestanden die letzte Woche, also wirklich Mittwoch, Donnerstag und Freitag und dachte, oh, heute ist besser. Und es kam genau ein Nieser. Morgens, einer. Den ganzen Tag nicht, aber morgens einer und da hat es richtig gezeckt im Gebälk und dann war erstmal wieder Kacke.
1: Kann ich dir einen guten Rat geben?
0: Nicht niesen.
1: Richtig.
0: Ja, versuch mal nicht zu niesen.
1: Ich kann das.
0: Ja,
1: kann
0: dann geht es so nach hinten und der Druck ist trotzdem da.
1: Du musst warten bis ungefähr 0,73 Nanosekunden vor dem Nieser und dann musst du durch die Nase einatmen und dann ist es okay.
0: Gut, meine Strategie war, es ist mir gestern Abend, hatte ich nämlich einen Abendnieser aufgefallen. Ich habe gedacht, ich gehe jetzt einfach mal in die Hocke, in die Knie. Und dann war das super. Und heute früh kam der Drecksmorgennieser und ich habe mich einfach in die Küche hingekniet. Kein Problem.
1: Gut, das wird für die Soundqualität während der Sendung natürlich ganz komisch, aber
0: weil der Mikro
1: ist
0: nicht so weit runter geht.
1: Nee, also geh ruhig in die Hocke, solange es noch geht. Aber was machst du in 20 Jahren?
0: Da bin ich doch eh da unten.
1: Nee, das glaube ich nicht.
0: Weißt du nicht?
1: Da unten? Bei Fritz doch nicht. Nee, da wollen die dich doch nicht haben.
0: Erstens ist unter uns Antenne und sie wollen mich.
1: Ganz unten ist Fritz.
0: Ja, genau. Nein, Fritz ist da drüben unten.
1: Ach, da drüben unten.
0: Manometer.
1: Ja.
0: Wird schwierig. Unser Thema ist, aller guten Dinge sind 3. Und das waren jetzt...
1: Also du gehst dann in 20 Jahren zur Antenne, ja? Habe ich das richtig verstanden?
0: Ja. Okay, warum nicht? Also ich mag die Kollegen sehr. Wenn die mich wollen, dann gehe ich dahin. Und ansonsten, in 20 Jahren habe ich ein Exoskelett. Ich meine, die sind ja jetzt schon wie bescheuert auf der IFA vorgestellt worden. Es gibt jetzt ja auch so für 1.500 Dollar. Also witzig zum Bergsteigen. Ich hasse ja Wandern und Bergsteigen. Also... könnte ich mir vorstellen, als elektronisches
1: Tool. Also du meinst so ein Außenroboter?
0: Das ist dann, genau, das ist in dem Fall, ist es eigentlich ein Gürtel mit ein bisschen Beinen an den Beinen. So.
1: Sodass dann alle deine Muskeln so atrophieren, dass du da drin hängst wie so ein Schluck Wasser. Das klingt nach einem guten Konzept.
0: Ja, finde ich auch.
1: Ich besorge mir lieber ein Echsenskelett.
0: Ja, finde ich gut.
1: Und dann liege ich den ganzen Tag irgendwie in Teneriffa auf so einer Steinmauer und rieche mit der Zunge.
0: Nochmal wegen Echse.
1: Ja.
0: Heute?
1: Habe ich jetzt nicht verstanden.
0: Heute?
1: Wegen sich häuten? Ja, ich denke noch ein bisschen drüber nach, Herr Oswald.
0: Du dann heute nicht.

0: 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Heute
1: ist unser Thema: aller guten Dinge sind 3.
2: Wir sprechen darüber, wie Fleisch aus dem 3D-Drucker schon bald auf unserem Teller landen könnte.
1: Über das Bermuda-Dreieck und die Frage, was wirklich hinter dem Mysterium der Meere steckt.
2: Und wir sprechen mit Iggy Mas, der vor allem als Produzent und Bandmitglied von Erdmöbel bekannt ist und über einen unserer Lieblingssongs bei Radio 1, Dreierbahn, produziert hat.
0: Und jetzt viel Spaß bei 3 Runden, 2 auf 1.

0: The Afghan Whigs mit Algiers. Es ist 9.22 Uhr und Sie hören 2 auf 1. Unser Thema ist, aller guten Dinge sind 3.
1: Ja, genau. Und das ist nicht nur das Thema der Sendung, das ist auch ein weit verbreitetes Sprichwort. Und die 3 ist eine faszinierende Zahl, die ja auch mit Zauberformeln zu tun hat und mit vielen anderen Dingen. Wir wollen jetzt darüber sprechen, was die 3 so besonders macht, wo wir doch 2 Augen und 5 Finger haben. Und zwar sprechen wir darüber mit dem Unternehmer, Autoren und Philosophen Dr. Dr. Ruben Stelzner. Ein Doktor hat wohl nicht gereicht, Herr Stelzner. Guten Morgen.
0: Guten Morgen, Herr Stelzner.
2: Ja, schönen guten Morgen.
0: Warum sind es nicht 3? Das hätte schön gepasst.
1: Nein, ja, finde ich auch. Er arbeitet am dritten.
0: Aber Herr Stelzner, kommen wir mal zum Thema. Woher kommt denn eigentlich das Sprichwort, aller guten Dinge sind 3?
2: Ja, das ist eine gute Frage. Das ist wie mit vielen Sprichwörtern. Man weiß es nicht ganz genau. Aber es führt ein Draht ins mittelalterliche Rechtswesen. Hat man noch gesagt, ein Ding war so eine Art Gerichtsversammlung und man musste immer einen Beschuldigten bis zu 3-mal laden und wenn er da nicht erschien, dann konnte man ihn verurteilen. Also das ist so ein bisschen der Ursprung. Heute sagen wir, nach 2 Fehlversuchen lohnt sich auf jeden Fall ein 3. Anlauf. Aber egal wie man es sieht, ist es auf jeden Fall interessant, weil es steckt eine tiefere Idee dahinter. Mit der 3 wird irgendetwas vollständig, es kommt etwas zum Abschluss.
1: Ja, und jetzt könnte man ja sagen, das 2. Mal, wo man jemanden lädt vor Gericht zum Beispiel, das ist ja schon ein Ersatztermin, also eine 2. Chance. Nein, es müssen 3 sein. Was fasziniert uns an der 3? Was macht die Zahl so besonders?
2: Ja, die 3 verbirgt an sich eine tiefe, ich würde sagen, zeitlose Weisheit. Und zwar, wir leben in einer Welt der Gegensätze, in einer Welt voller Pole. Und das sind immer 2 Pole, also zum Beispiel Tag und Nacht oder Plus und Minus oder Gut und Böse. Und es benötigt nun ein 3., eine 3, damit diese Gegensätze zu etwas Größerem und etwas Vollkommenerem werden. Also die 3 ist wir das verbindende Element zwischen Gegensätzen. Und sie lehrt uns, dass eben Tag und Nacht zusammengehören und unseren Tag-Nacht-Rhythmus ausmischen. Oder Plus und Minus in der Physik zusammengehören und den Strom ausmachen. Oder auch der Held und der Bösewicht im Märchen zusammengehören und eben die Story ausmachen. Sie ist etwas Schönes und was Verbindendes, eine vollkommene Zahl.
0: Ich habe manchmal das Gefühl, irgendwie, das ist so tief in uns drin, dass wenn man irgendwo was hindekoriert, man irgendwie instinktiv immer 3 von einer Sache nimmt und nicht etwa 2 oder so.
2: Ja, es ist ja auch zum Beispiel in der Musik so, ne? Also haben wir auch den 3-Klang. Immer 3 ist wie eine Art Harmonie erzeugen. Oder wir sagen toi, toi, toi. Oder du musst 3-mal auf Holz klopfen. Also mit dem 3. entsteht etwas Vollkommenes und soll uns daran erinnern, dass wir eben nicht nur einer Welt der Gegensätze leben, sondern dass das alles zusammengehört.
1: Okay, und wir haben ja auch hier den berühmten Gassenhauer, Mein Hut, der hat 3 Ecken und so, ist ein deutscher Song. Sind wir in Deutschland speziell 3 versessen oder ist das ein weltweites Phänomen?
2: Das ist eine interessante Frage, aber nee, es ist wirklich ein weltweites Phänomen und auch zeitlos. Wir finden das in allen Kulturen und in allen Weisheitslehren, von der Herkules-Sage bis zu modernen Märchen und auch Science-Fiction-Filmen, alle überall, wo tiefere Weisheiten transportiert werden sollen. Alle Kulturen haben schon immer gesehen, dass es Gegensätze in der Welt gibt und wir verstanden, dass das irgendwie zusammengehört. Und das drückt eben dieses Symbol der 3 aus. Es ist man könnte sagen, ein universelles Prinzip.
0: Und dennoch, Herr Dr. Dr. Stelzner, eine Frage werden Sie wahrscheinlich auch nicht beantworten können. Wenn Sie Menschen fragen nach Ihrer Lieblingszahl, mal ehrlich, wie oft hat da jemand mal gesagt, die 3? Es ist doch immer irgendwie die 7, die 9, die 12, aber es ist doch nie die 3, warum nicht?
2: Richtig, ja, sie ist scheinbar ein bisschen zu harmonisch und zu langweilig und hat nicht so etwas vielleicht Geheimnisvolles. Die 7 ist was Geheimnisvolles, die 7 Zwerge hinter den 7 Bergen, das ist eine Zahl, die uns irgendetwas Verstecktes zeigt. Die 3 ist etwas Offensichtliches, was wir jeden Tag sehen. Ich glaube, wir Menschen neigen natürlich auch so ein bisschen immer zur Störung und zum Außergewöhnlichen. Und nicht darf nicht immer alles zu harmonisch sein, weil sonst ist es ja langweilig.
1: Mhm. Stimmt. Finde ich übrigens sehr schön. Der Hans-Georg Simmel, der Soziologe, über den wir hier in der Sendung auch schon mal geschrieben haben, der hat ja einen Aufsatz über die Soziologie der Zahlen geschrieben. Und bei 3 sagt er, das ist das erste Mal, wenn 3 Leute zusammenkommen, dann können 2 den einen überstimmen. Vielleicht ist das auch noch interessant an dieser Stelle. Wir haben jetzt hier keinen überstimmt, aber vielleicht auch nur, weil wir nicht abgestimmt haben. Wir sprachen mit dem Philosophen Ruben Stelzner darüber, woher das Sprichwort alle guten Dinge sind 3 kommt und die Faszination für die Zahlen. Mehr zum Thema Zahlen und ihre Bedeutung gibt es in seinem Buch Verlorene Weisheit. Er hat sie offenbar wiedergefunden. Vielen Dank, Herr Stelzner.
0: Danke, Herr Stelzner. Schönen Sonntag.
2: Tschüss. Ich danke. Schönen Sonntag.

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2: Heute Vormittag meist dichte Wolken, manchmal an manchen Orten etwas Regen. Die Temperaturen überall geht so 15 bis 18 Grad. Ab Mittag dann auch meist dicht bewölkt, selten mit Auflockerungen. Später wird es an manchen Orten satte 19 Grad warm. Ich freue mich so drauf.
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2: Auf Radio 1 A13 Dresden Richtung Berlin zwischen Bronco und Karlau gibt es Behinderungen durch ein liegen gebliebenes Fahrzeug. A24 Hamburg Richtung Berlin zwischen Herzsprung und Neuruppin nach einem Unfall die rechte Spur gesperrt. Stadtverkehr Berlin. Wegen des 40. Kreuzberger Viertelmarathons kommt es von 10 Uhr bis ca. 13 Uhr zu Sperrungen entlang der Straße. Vom Start am Kolumbiadamm geht es über die Lilienthalstraße und den Südstern zur U-Bahnstraße. Von dort über die Prinzenstraße zum Moritzplatz, weiter zum Mariannenplatz und wieder zurück. Bauarbeiten gibt es bei der S-Bahn Berlin. Bis heute Betriebsschluss fahren Busse zwischen Hallensee und Beußelstraße. Betroffen sind die Ringbahnlinien S41 und 42 sowie die S46. Busse fahren auch für die S1 zwischen Schlachtensee und Botanischem Garten. Außerdem sind die S2, 25 und 26 zwischen Südkreuz und Anhalter Bahnhof während des Wochenendes unterbrochen. Und zur Regionalbahnlinie RE1 bis Montag früh ist der Zugverkehr zwischen den Hauptbahnhöfen Potsdam und Brandenburg wegen Brückenarbeiten unterbrochen. Ein Ersatzverkehr mit Bussen ist eingerichtet. Wir wünschen trotzdem gute Fahrt.
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2: Jawohl.
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3: Vollzählig zum Dienst angetreten, jawohl, ja.
2: Sachlich richtig. Guten Tag.

0: Lou Reed mit Hookie Wookie. Nicht in Star Wars gelaufen, kann ich gar nicht nachvollziehen. Genau, genau, Chewie, alter Junge. Es ist 9.37 Uhr, Sie hören 2 auf 1. Unser Thema heute, aller guten Dinge sind 3.
1: Ja, und manchmal sind die guten Dinge auch aus dem 3D-Drucker. Wir wissen ja schon, der Herr Finger ist großer Fan und druckt sich alles Mögliche aus Kunststoff zu Hause. Aber wie wäre es denn, wenn wir in Zukunft Fleisch aus dem 3D-Drucker bekämen?
0: Na, sag mal so, für die Hacken an der Wand nicht so gut.
1: Ja, vielleicht nicht, aber lecker wäre es. Wie das geht und wann wir womöglich die ersten gedruckten Steaks sogar im Supermarkt kaufen können, darüber sprechen wir jetzt mit Professor Petra Kluger. Sie ist Professorin an der Uni Stuttgart und geschäftsführende Institutsleiterin des Fraunhofer Instituts für Grenzflächen- und Bioverfahrenstechnik. Wunderschönen guten Morgen, Frau Kluger.
2: Guten Morgen.
0: Guten Morgen. Ich habe so Rollen mit Plastikspulen, die ich in meinen 3D-Drucker einschleuse. Haben Sie Rollen mit Fleisch?
2: So ähnlich. Also wir haben Tinten, in denen eben Fleischzellen sind.
0: Aha, Fleischzellentinten. Wie muss ich mir so eine Patrone vorstellen? Also ich kenne ja
1: auf jeden Fall kühl.
0: Ich kenne Tintenstrahldrucker. In welchen Dimensionen ist das bei Ihnen so?
2: Das sind eher die Drucker, die Sie auch im Kopf haben, diese Extrusionsdrucker. Und wir haben dann eben so ein Gefäß, wo eine Flüssigkeit drin ist, von der Konsistenz ähnlich wie Honig, aber eben dann mit essbaren Materialien.
1: Okay, das bedeutet aber, wenn man sich so ein Fleisch so druckt, das ist dann so, wahrscheinlich dauert es so lange, wie wenn der Herr Finger sich ein Stück Kunststoff da ausdruckt. Wie funktioniert denn eigentlich überhaupt die Herstellung von kultiviertem Fleisch? Weil das ist ja echtes Tierfleisch, oder?
2: Also es ist Fleisch mit echten tierischen Zellen, genau. Und das ist ein biotechnologischer Prozess. Da denkt man erstmal, oje, was ist denn das? Aber Bierbrauen ist ein biotechnologischer Prozess oder auch Joghurt herstellen.
0: Also spielen mit Essen, wenn ich das mal übersetzen darf.
2: So in etwa.
0: Okay.
2: So kann man sich vorstellen, dann wird es doch gleich lecker.
0: Genau.
2: Also wir haben im Labor praktisch, wir nutzen Zellen von Tieren und vermehren die dann eben in einer Nährflüssigkeit, dass wir eine sehr große Menge kriegen. Dafür brauchen wir dann auch Bioreaktoren, das machen auch die Firmen, dass man wirklich in so große Kessel geht, wie man es auch beim Bierbrauen kennt. Und mit dieser Grundmasse kann man dann verschiedene Wege gehen, zum Beispiel eben über 3D-Druck sowas herzustellen, aber vielleicht auch andere Herstellungsmethoden.
1: So, jetzt ist es ja so, die Gesellschaft steht ja an einem Wendepunkt zu sagen, wir müssen weniger Fleisch essen, weil A ist nicht gut für die Tiere, B ist nicht gut fürs Klima. Jetzt kommt dieses kultivierte Fleisch, wo hakt das denn rein?
2: Das hakt ein bisschen da rein, dass wir zwar viel wissen, was wir besser machen könnten, aber den inneren Schweinehund nicht überwinden, sage ich jetzt mal. Also weil natürlich könnten wir jetzt auch alle anfangen, nur noch Gemüse zu essen, das wäre sicherlich noch besser. Aber dann fehlt ja was am Geschmack und das ist genau die Nische, wo das kultivierte Fleisch dann reingeht, dass man praktisch zwischen diesen pflanzlichen Produkten, die ja auch schon sehr gut sind, aber irgendwie fehlt da manchmal doch noch was, und den klassischen Fleisch, das es eben seit Jahrmillionen so fast gibt, noch ein Produkt anbietet, das dann hoffentlich eben den Geschmack mitbringt von konventionellem Fleisch, aber eben nicht den normalen Weg, wie das hergestellt wird.
0: Also in der Science Fiction gibt es ja immer so Materialisatoren, da kann man dann sagen, Grey heiß, oder man sagt irgendwie, ich hätte jetzt gerne vom Charolais-Rind irgendwie ein T-Bone-Steak und dann ist das auf einmal da. Das, was Sie gerade erklärt haben, also dass man Tanks hat mit einer honigartigen Flüssigkeit aus Tierzellen, das klingt so, als könnte man noch nicht alles damit erzeugen, aber was könnte ich mir denn, oder was drucken Sie? Drucken Sie sich einen Leberkäse, drucken Sie sich eine Bulette?
2: Ja, also theoretisch kann ich da verschiedene Zellen reinmachen. Ich könnte auch Hühnchen, Fisch oder, also wir arbeiten viel mit Rind dann eben hier machen. Und dann kann ich mir natürlich in den Formen aussuchen, was ich will. Das ist ja das Tolle am 3D-Druck, dass ich hier so am Computer mir das Design ausdenke und dann sowas drucken kann. Also wir drucken gerade so kleine, sieht aus wie so Mini-Fleischstückchen, sag ich jetzt mal.
1: Also so Nugget-artig. Aber jetzt mal weitergesponnen. Wenn Sie sagen, Sie brauchen eigentlich nur Tierzellen, also wäre es theoretisch möglich, ich gehe jetzt mal so ein bisschen Richtung Jurassic Park, wir lassen Dinos nicht auferleben, aber Dino-Nuggets in Zukunft aus echtem Dino-Fleisch zu haben?
2: Ja, das wäre möglich. Oder Mammut zum Beispiel, habe ich auch schon mal überlegt.
0: Das habe ich auch schon mal gedruckt. War
2: Nein,
0: lecker.
2: Das haben wir so, da kommt man nicht so leicht dran.
0: Ja. Aber Sie haben gesagt, Sie können jede Form machen. Das ist mir ja klar. Ich war jetzt mehr auf die Konsistenz scharf sozusagen. Weil das ist ja wahrscheinlich so, diese Flüssigkeit wird dann irgendwann ja irgendwie verfestigt oder so. Aber was für ein Biss habe ich sozusagen? Wie fühlt es sich an, wenn ich es esse? Ja,
2: also das ist tatsächlich noch ein bisschen eine Herausforderung, weil neben den Zellen brauche ich auch noch diese umgebende Flüssigkeit, dass das eben fließt, da sind wir natürlich auch noch dran. Das ist dann so ein essbares Material. Und dann sind wir doch eher noch bei der Konsistenz Gummibärchen.
0: Okay.
2: Deswegen.
1: Ja. Mal so, mehr so Aspik.
2: Ja. Und vielleicht sollte man eben auch weg von dem Gedanken, dass man jetzt das perfekte Steak druckt, sondern vielleicht wäre es ja auch ein ganz neues Geschmackserlebnis, dann mal sowas hier zu probieren. Oder es gibt ja auch Menschen, die können gar nicht mehr so gut so zähes Fleisch kauen, sage ich jetzt mal.
1: Mein Sohn zum Beispiel.
2: Genau, also ich habe auch eine Tochter, die immer das rausschneidet.
1: Das wenn das Filetsteak schon zu zäh ist, genau.
0: Gib mir mal noch eine Tüte Rinderbärchen. Nee, ich freue mich drauf.
2: Wer weiß. Ja, nee, also mal ohne Spaß, es ist eben so, es gibt ja schon Produkte jetzt zu kaufen, leider nicht in Deutschland, aber weltweit. Und die benutzen eher diese konventionellen pflanzlichen Produkte, die es schon gibt, und mischen da diese Zellmasse rein, jetzt ohne Drucken. Natürlich hoffen wir, dass das mit dem Drucken dann nochmal eine andere Herstellungsmethode ist, aber um eben genau diesen Biss zu kriegen, den wir eigentlich erwarten beim Fleisch, muss man noch ein bisschen forschen, um es mit dem Drucken hinzukriegen. Da ist es schon ganz gut, wenn man die pflanzlichen Materialien zum Beispiel nutzen kann.
1: Kultiviertes Fleisch kommt aus dem 3D-Drucker, dass es dann auch eine richtige Konsistenz hat. Kann noch eine Weile dauern.
0: Das und ob die Leute, die das Essen kultiviert sind, ist ja auch noch eine
1: ganz andere Frage. Das erklärte uns Professor Petra Kluger. Sie kommt von der Uni Stuttgart und vom Fraunhofer IGB. Mit ihr sprachen wir darüber, wie kultiviertes Fleisch entsteht und dass wir vielleicht bald Dino-Nuggets aus echten Dinos haben. Vielen, vielen Dank.
0: Dankeschön.
1: Tschüss.
2: Tschüss.

0: Neil Francis mit Hi, das ist 9.47 Uhr, Sie hören 2 auf 1. Unser Thema heute ist, aller guten Dinge sind 3.
1: Seeleute, die spurlos verschwinden, Flugzeuge, die aus dem Radar fallen, ganze Schiffe, die nie wieder auftauchen. Kaum ein Ort ist so beispielhaft für Verschwörungen und Legenden wie das Bermuda-Dreieck. Doch was ist an dieser Geschichte dran? Wie entstehen denn solche Mythen und wie können sie sich so lange halten? Und wann kommen die Flugzeugträger endlich wieder? Darüber sprechen wir jetzt mit Amadeo Sama. Er ist Gründer und ehemaliger Vorsitzender der Gesellschaft zur wissenschaftlichen Untersuchung von Parawissenschaften. Schönen guten Morgen.
0: Schönen guten Morgen,
2: guten
0: Herr
2: Sammer.
0: Herr Sammer, ganz kurz mal nur so zur geografischen Einordnung. Wo war nochmal dieses Bermuda-Dreieck?
2: Ja, das ist so vor der Küste in der Atlantik. Also so, es gibt ein Dreieck zwischen Florida und Kuba und da ist es geografisch verortet.
0: Okay, und was steckt jetzt wissenschaftlich wirklich hinter diesem Mythos Bermuda-Dreieck? Ich habe früher als Kind und Jugendlicher viele Filme darüber gesehen, unter anderem, dass die Schiffe, die da untergehen, auf der Rückseite des Mondes landen und so ein Quark. Gibt es dort tatsächlich überhaupt mehr Unglücke als anderswo?
2: Nein, das kann man eigentlich so nicht sagen. Also das war ja auch eines der Themen, die mich eigentlich dazu gebracht hat, auch mit konkreten Informationen über die GWUP da entgegenzuhalten. Also es gibt ja dieses Mythos, dass dort aus irgendwelchen unerklärten Gründen Schiffe oder auch Flugzeuge verschwinden. Aber tatsächlich sieht man, wie an der akribischen Arbeit von dem Piloten und Bibliothekar Larry Kusch, der hat diese Sachen alle untersucht und auch in einem Buch veröffentlicht. Da sieht man, wenn man wirklich die Quellen untersucht und sieht, was dann tatsächlich überhaupt da passiert ist, was Lloyd zum Beispiel als Versicherungsgesellschaft dazu sagt, dann ergibt sich ein ganz anderes Bild, dass das ganz normal, ich meine, es waren sehr tragische Unfälle, aber dass die Gründe dafür nicht übernatürlich waren, sondern im ganz normalen Bereich zu suchen sind.
1: Okay, ja, aber jetzt haben Sie natürlich das obszöne Wort mit Q in den Mund genommen, Quellen. Also wenn man die Quellen anguckt, dann ist ja fast alles entzaubert. Ja, dann kann man ja auch seine Impfverschwörung nicht mehr halten.
0: Wissen Sie, wenn Sie jetzt hier recherchieren, dann macht das ja alles gar keinen Spaß.
1: Nee, aber jetzt mal Spaß beiseite. Wie entstehen solche Mythen? Sind das irgendwann, sagen wir mal, Leute, die was erleben, die der Presse gegenüber das vielleicht schon ein bisschen sehr dramatisch darstellen? Die Presse sagt dann, super, da haben wir ein paar Schlagzeilen, oder wie passiert das?
2: Ja, und das ist ja nichts Neues. Es ist ja nicht heute erst mit den neuen Medien alles entstanden, sondern schon früher war es ja so, dass irgendetwas, was spektakulär ist und scheinbar unerklärlich ist, dass das viel mehr die Fantasie sozusagen der Menschen gewinnt. Und deswegen kommt das viel eher in den Zeitungen. Man kann Bücher darüber schreiben, wie damals Charles Berlitz mit dem Bermuda-Dreieck, der das als erklärt hat, als etwas völlig Ungewöhnliches, ob da UFOs dahinter stehen oder ob das ganz mysteriöse Kräfte, die im Bermuda-Dreieck wirken. Aber das löst sich alles auf, wenn man die Quellen untersucht. Und da kann man nur sagen, man kann entweder sagen, ich suche einen Mythos, oder ich suche nach Lösungen und da über die Quellen.
0: Aber gibt es denn Erklärungen für wirklich einfach verschwundene Flugzeuge und Schiffe, die dann plötzlich echt weg waren? Oder passiert das einfach überall auf der Welt und nur weil es zufällig im Bermuda-Dreieck passiert ist, ist es wieder so, dass Leute sagen, aha, guck mal, Bermuda-Dreieck.
2: Ja, was man hier sagen kann, ist, dass es natürlich Unfälle überall gibt und ganz bemerkenswert ist, dass es nach dem ersten halben Jahrhundert des letzten Jahrhunderts kaum noch solche Fälle gegeben hat. Das war ja die Zeit, wo diese Mythen besonders stark geworden sind. Danach ist es immer weniger geworden. Und wenn man Larry Kuschs zweites Buch, also besser gesagt die zweite Auflage liest, hatte er kaum noch neue Fälle gehabt. Also das heißt, es war zu einer Zeit, wo auch die Technik noch nicht so weit war, dass man alles finden konnte, dass man alles orten konnte. Und das ist ja jetzt viel besser geworden. Deswegen sind die Mythen da auch zurückgegangen.
1: Okay.
2: Aber es ist ja tatsächlich so, dass Mythen sich viel besser verkaufen als nüchterne Erklärung.
0: Klar.
2: Aber am Ende ist es ja so, wenn wir uns auf Mythen verlassen, dann gefährden wir uns ja selber irgendwann mal.
1: Früher brauchte es ja immerhin ein oder zwei Leute, die behauptet haben, dass sie dabei waren oder was beobachtet haben. Heute reicht es ja, wenn man sich auf TikTok hinstellt und einfach behauptet, die Erde sei flach oder es gibt das Bermuda-Dreieck oder. Haben Sie auch das Gefühl, dass es, sagen wir mal, zu einer richtigen Konjunktur wiedergekommen ist bei solchem Irrglauben?
2: Also ich glaube, das hat es schon immer gegeben. Man hat natürlich jetzt die Möglichkeit, über diese neuen Mythen, über diese neuen Medien natürlich wesentlich besser an die Öffentlichkeit zu kommen und dann auch Gruppen zu bilden, die an so etwas glauben. Und das ist natürlich ein neues Problem, mit dem wir zu tun haben. Aber dieser Grundneigung, dass man gerne Mythen hört und ungerne Erklärungen, die eigentlich ganz nüchtern und normal sind. Das ist ja das große Problem. Mhm. Und darum kümmern wir uns ja auch als Skeptiker, also als die GWUP. Und wer weitere Informationen haben will, braucht einfach nur skeptiker.de zu im Browser zu geben. Dann finden Sie viele andere Mythen, die wir auch versuchen aufzuklären.
1: Sagen Sie so, aber wir sind skeptisch. Wir sagen ganz herzlichen Dank an Amadeo Sarma, Gründer und ehemaliger Vorsitzender der Gesellschaft zur wissenschaftlichen Untersuchung von Parawissenschaften. Wir sprachen mit ihm über das Bermuda-Dreieck und darüber, wie solche Mythen überhaupt erst entstehen, und sagen ganz, ganz herzlichen Dank.
0: Danke, Sarma, schönen Sonntag. Tschüss.
2: Tschüss.

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0: 10. Es ist 10 Uhr.
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0: Mit Wolfgang Porsche.
2: Bundesverkehrsminister Bilger will nach eigenen Angaben bei der Bahn die Familienreservierung wieder einführen. Den Funke-Zeitungen sagte er, die Abschaffung habe zu Recht für viel Unzufriedenheit gesorgt. Patricia Wern berichtet.
3: Die Deutsche Bahn hatte die Familienreservierung zum Festpreis von 10,40 Euro für alle Familienmitglieder vor mehr als einem Jahr abgeschafft. Das habe zu Recht für viel Unzufriedenheit gesorgt, sagte Bilger. Die Abschaffung hatte zu massiver Kritik von Politikern und Fahrgastverbänden geführt. Eine vom Verkehrsclub Deutschland gestartete Petition für die Wiedereinführung unterzeichneten mehr als 128.000 Menschen.
2: Der Entwickler von ChatGPT OpenAI verschiebt wegen Sicherheitsbedenken bei künstlicher Intelligenz seinen Börsengang. Unternehmenschef Altmann hat in einem Interview angekündigt, dass man frühestens im nächsten Jahr an die Börse gehen werde. Hintergrund sind von der KI ausgeführte Hackerangriffe. Aus Los Angeles, Gabi Biesinger.
4: Zuvor hatte bereits der Chef des OpenAI-Rivalen Anthropic, Dario Amodei, dazu aufgerufen, die Entwicklung von künstlicher Intelligenz zu drosseln. Zustimmung kam auch von Elon Musk, Eigentümer des KI-Unternehmens xAI. Seit Wochen gibt es große Sorgen um Risiken künstlicher Intelligenz, die vor allem von Hacking-Attacken durch KI-Software ausgelöst wurden, die sich in Testläufen selbstständig gemacht hatte.
2: Bei einem Unfall mit einem BVG-Bus sind in Berlin-Neukölln am späten Abend mindestens 15 Menschen verletzt worden, 3 von ihnen schwer. Wie die Polizei dem RBB sagte, kam der Bus von der Fulhammer Allee ab und prallte gegen einen Baum. Wie das passieren konnte, wird derzeit noch untersucht. Zum bundesweiten Tag des offenen Denkmals sind heute in Berlin und Brandenburg erneut hunderte historische Gebäude, Bauwerke oder Orte geöffnet. Dazu gehören Schlösser, Kirchen, Museen oder auch Industriebauten. Viele davon sind normalerweise nicht öffentlich zugänglich. Miriam Berger berichtet.
5: In Berlin können rund 350 Denkmale besichtigt werden. Laut Organisatoren gibt es außerdem rund 1000 Veranstaltungen wie Vorträge, Ausstellungen oder Führungen. Auch in Brandenburg haben etwa 350 Denkmale geöffnet, darunter Parks und Gedenkstätten. Das Motto lautet in diesem Jahr Netzwerke, Denkmale und Infrastruktur. Dabei soll es um die sichtbaren und unsichtbaren Verbindungen gehen, die Dörfer, Städte und Regionen zusammenhalten.
2: Die dänisch-ägyptische Regisseurin May El-Soukhri ist beim Festival in Venedig mit dem Goldenen Löwen ausgezeichnet worden für ihren Film Woman Unknown. Hauptdarstellerin Mathilde Arcel bekam den Preis als beste Schauspielerin. Lisa Weiß berichtet.
6: Der Preis für den besten Schauspieler geht an den US-Amerikaner John Malkovich für seine Rolle als todkranker CIA-Agent im Film Wild Horse 9. Den großen Preis der Jury bekommt Possible Love von Lee Chang-dong. Und den Spezialpreis der Jury erhält ein Film, der ebenfalls als Favorit für den Goldenen Löwen gehandelt wurde. NASA, ein Dokumentarfilm, in dem israelische Geheimdienstmitarbeitende auf den Dächern von Tel Aviv anonym über Mechanismen hinter israelischen Luftangriffen auf Gaza berichten und dass zivile Opfer immer in Kauf genommen worden seien.
2: Und soweit die Radio 1 Nachrichten um 10.03 Uhr. 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
2: Heute auf dichte Wolken, wenig Sonne und zeitweise etwas Regen, der im Laufe des Tages nachlässt. Nachmittags vom Westen her weniger Wolken bei 19 bis 21 Grad. Und morgen zu Wochenbeginn erwartet uns ein trockener Wechsel aus Sonne und einigen teils dichten Wolken bei 18 bis 20. In Berlin 19 bis 20 Grad.
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2: Auf Radio 1, Vorsicht auf der A113 Richtung Dresden. Zwischen Schönefeld Süd und Flughafen BER liegen Gegenstände auf der rechten Spur. B2, Dreieck Barnim Richtung Berlin. Zwischen Dreieck Barnim und Lindenberg gibt es Behinderungen durch eine ungesicherte Unfallstelle. Und B87, Luckau Richtung Lübben. Zwischen Dubel und Neuendorf liegt ein totes Tier auf der Straße. Stadtverkehr Berlin, wegen des 40. Kreuzberger Viertelsmarathons kommt es bis ca. 13 Uhr zu Sperrungen entlang der Strecke rund um Kolumbiadamm, Südstern, Urbanstraße und Mariannenplatz. An der Wester S-Bahn bis heute Betriebsschluss fahren Busse zwischen Hallensee und Beusselstraße. Betroffen sind hier die Ringbahnlinien sowie die S46. Und Busse fahren auch für die S1 zwischen Schlachtensee und Botanischem Garten. Und dann Hinweis zur Regionalbahn, die RE1. Bis Montag früh ist der Zugverkehr zwischen den Hauptbahnhöfen Potsdam und Brandenburg wegen Brückenarbeiten unterbrochen. Ein Ersatzverkehr mit Bussen ist hier eingerichtet. Wir wünschen gute Fahrt.
0: Danke, Wolfgang.
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2: Moin zusammen.
7: Hallo.

0: Cold Cut featuring Robert Owens, Walk a Mile in My Shoes. Warum sollte ich das tun? Deine Schuhe sind vielleicht mir doch zu klein.
1: Vielleicht sind sie aber doch, also, weißt du gar nicht.
0: Nee, welche Schuhgröße hast du eigentlich?
1: Nein, ich meine Robert Owens.
0: Ach so,
1: vielleicht hat er exakt, vielleicht hat er ganz bequeme Schuhe.
0: Ja,
1: genau.
0: Das ist möglich, ja. Das stimmt.
1: Also ich war übrigens als Kind total fasziniert von dem Song Mein Hut, der hat drei Ecken.
0: Ja.
1: Und meine Eltern waren nicht gebildet genug, um mir zu erklären, dass es sich um einen Dreispitz gehandelt hat, den man früher getragen hat.
0: Ja.
1: So haben wir gedacht, das wäre ein Nonsens-Song gewesen.
0: Ja, war es nicht.
1: Nee, war es nicht. Ja. Genau. Und interessanterweise muss man auch sagen, zu der Zeit, als drei Spitze getragen wurden, hatten ja ganz viele Leute so einen Dreispitz.
0: Ja.
1: Insofern ist das ja, und hätte er nicht drei Ecken, dann wäre es nicht mein Hut. Vielleicht... So,
0: oder von jemand anders eben.
1: Vielleicht aber auch von jemand anders. Also ich habe als Kind jedenfalls immer gedacht, das ist der einzige Mensch, der einen Hut hat mit drei Ecken und konnte mir das nicht weiter erklären. Fand ich total lustig.
0: Ja.
1: Hast du als Kind irgendwelche Kinderlieder gesungen?
0: Ja, na, weißt du ja. Also ich habe zum Beispiel gesungen, zu Come on Eileen habe ich Kavallerie gesungen.
1: Das ist aber kein Kinderlied, nee, muss man
0: also,
1: ja sagen.
0: Also du meinst explizit Kinderlieder.
1: Genau, ja. Mhm.
0: Nee,
1: Kavallerie ist sehr schön übrigens. Also,
0: ja, weil ich habe damals mit meinem Playmobil Ford gespielt, mit den Cowboys und Indianern, wie man damals gesagt hat. Und da war der Song Kavallerie, englischer Text kann ich nicht verstehen, Kavallerie, war perfekt.
1: Ja,
0: und lief auch rauf und runter.
1: Ja.
0: Nee, aber was halt war, waren so Songs, die waren, glaube ich, gar nicht explizit Kinderlieder, aber mit denen bin ich aufgewachsen und das fühlte sich an wie Kinderlieder, weil die halt auch im Radio liefen. Das war einerseits.
1: Jan Pillermann-Otze?
0: Nein, das war später, das war meine Teenager-Zeit. Nein, Pillermann Otze Arsch übrigens. Ich meine sowas wie, der Dinosaurier wird immer trauriger, weil er nicht schwimmen kann.
1: Ja.
0: Das lief im Radio rauf und runter und tut tut, es macht immer tut tut, so ein Ding wie mein tut tut. Und natürlich unvergessen der Song mit nur ein leeres Loch in den Ohren.
1: Was mir übrigens gut gefallen hat gerade, der Song unvergessen.
0: ist mir auch aufgefallen.
1: Das war
0: eine geile Bridge auf jeden Fall.
1: Der Alzheimer-Song, der war super, Genau.
0: Nee, Lieblingsinstrument der Alzheimer-Kranken?
1: Das vergott. Aber jetzt, diesen Song kenne ich nicht, den du gerade...
0: Santa Maria, deutsche Version.
1: Was,
0: ich habe meine Stimme verloren, nur ein leeres Loch in den Ohren. Irgendwie so ging das. Das ist 150 Jahre her.
1: Eine Parodie meinst du davon?
0: Ah. Ja.
1: Ach so, die Parodie, weiß ich gar nicht. Hat die nicht mal Krüger gemacht?
0: Möglich.
1: Ja, genau.
0: Also, weiß ich nicht. Also so ein Zeug, damit bin ich dann halt groß geworden. Weil den Quatsch hat mein alter Herr oft dann im Radio laut mitgegrölt. Und insofern war ich dann da mit drinnen mit bei.
1: Also explizit Kinderlieder, nein. Gutes über deinen Vater sagen, in Sachen Musikgeschmack würde ich sagen, ist es ein bisschen Hit or Miss, aber immerhin hat er dir auch Torfrock nahegebracht.
0: Ja, das, ne, so, und aber dann später auch Johnny Cash. So, dass ich sogar gelernt habe, Ring of Fire auf der Mundharmonika zu spielen.
1: Auf der was?
0: Mundharmonika. Mundharmonika.
1: Kannst du das immer noch auf der Mundharmonika spielen?
0: Nee.
1: Das ist schade, weil ich könnte
0: es
1: dann auf der Kutarre spielen und du auf der Mundharmonika.
0: Ja, und dazu noch das Fagott. Naja.
1: Hast du also vergotten sozusagen, wie das geht auf der Mundharmonika?

0: Wenn er auf Radio 1 läuft. Dreierbahn von Erdmöbel.
1: Ganz
0: es
1: genau.
0: Es ist jetzt 10.21 Uhr, Sie hören 2 auf 1. Unser Thema heute ist, aller guten Dinge sind drei.
1: Du hast völlig recht und der Song in der Fassung, die wir jetzt gerade gehört haben, ist einer meiner absoluten Lieblingssongs aller Zeiten und der erste Song, bei dem ich Autotune überhaupt mochte. Der Mann, der das produziert hat, ist Mitglied von Erdmöbel und natürlich Produzent. Er hat aber schon viele andere musikalische Projekte gemacht. Er ist ein äußerst gefragter Produzent. Die tolle Version zum Beispiel von Peter Lichts Sonnendeck, die alle immer gemocht haben, geht auch auf sein Konto. Und ich freue mich total, dass er Zeit für uns hat am Sonntagmorgen. Ecki Maas ist am Telefon. Schönen guten Morgen.
0: Schönen guten Morgen.
2: Guten Morgen. Ich bin hier in Köln. Ich grüße.
0: Sehr gut. Grüße zurück. Grüße gingen raus und kamen an. Ecki, es gibt eine ältere, ganz rohe Version vom Song auf dem Album Das Ende der Diät. Wie bist du jetzt dazu gekommen, diese elektronische Fassung überhaupt zu machen?
2: Ach, ich weiß nicht, ich glaube, uns war ein bisschen langweilig mit der Rockmusik.

0: Auf der ersten Platte haben wir eigentlich Wege gesucht, da wegzukommen und haben bei der zweiten Platte schon sehr viel Elektronik und Sampling benutzt. Das war 1999 und im Jahr 2000 haben wir dann zu zweit, also der Sänger und ich, also Markus Berges, der Songschreiber und ich, haben eine Platte gemacht, die komplett elektronisch war, also ja, nur Drumcomputer, Synthesizer und Sampling.
1: Ja, das war und eine sehr geile Platte, muss man sagen. War das für euch aber auch so ein Mic-Drop-Moment oder für dich, dass du mal gesagt hast, ich zeig jetzt Leuten mal, dass man mit Autotune eben wirklich richtig gut Musik machen kann und nicht nur eine mittelmäßige Stimme irgendwie tarnen?
0: Nee, also ich fand den Sound gut.
1: Okay.
0: Und ich habe gesagt, lass uns diesen Sound benutzen, bevor der nicht mehr modern ist.
1: Hast du dich ein bisschen verschätzt, oder?
0: Ich glaube. Es ist schlimm. Es ist immer noch.
2: Ja, vor allem im deutschen Hip-Hop. Also es gibt ja, glaube ich, keinen mehr, der eine Zeile gerade singen kann. Das ist ja alles geautotuned.
0: Da muss man ja nicht drüber höhnen und so. Und der Sound ist auch immer noch schön. Aber ich habe halt damals wirklich gedacht, das ist eine Mode, die hält nicht lange. Lass uns das schnell machen. Das war im Jahr 2000. Verrückt, oder?
1: Ja, Wahnsinn.
0: Also das ist 25 Jahre her, 26 Jahre her.
2: Ja, und im letzten Jahr gab es jetzt eine Version oder ist eine Version rausgekommen von dem Song, die ihr mit dem Kaiserquartett aufgenommen habt. Ihr habt da ein ganzes Album mit dem gemacht. Wie kam es denn jetzt dazu? Weil das ist ja jetzt schon wieder was anderes als Elektronik.
0: Ja, das war eine Jubiläumsplatte. Wir wurden 30 Jahre alt. Mhm. Und dann haben wir gedacht, wir müssen irgendwas Besonderes machen und haben dann das Kaiserquartett, was wir irgendwie, das war mir irgendwie beim Weg gelaufen, irgendwo, und ich fand das toll, was sie machen. Und dann haben wir halt die Idee gehabt, alte Stücke nochmal neu aufzunehmen. Wir haben auch drei neue haben wir auch gemacht mit der Besetzung und so. Das ist schon eine tolle Sache gewesen, muss man sagen. Und da kam natürlich unser Lieblingslied, Dreierbahn, auch wieder in Frage, dass wir das machen.
1: Ja, super. Und sag mal, jetzt gibt's diese besungene Dreierbahn überhaupt? Und wenn ja, wo? Wo kann ich die fahren?
0: Das weiß ich nicht genau, weil Markus mir nicht verrät, wo er seine Inspirationen her. Ich habe dann irgendwann rausgekriegt, Dreierbahn heißt sie nicht wegen der Zahl 3, sondern weil das eine halbe 8 ist. Das ist eine Achterbahn ohne Sicherheitsmaßnehmen.
2: Okay, also Achterbahn an Plug
0: drauf quasi.
2: Cool. Jetzt ist ja noch die Frage, wie geht's weiter? Habt ihr noch weitere Pläne, neue Versionen dieses Kultsongs und eures Lieblingssongs zu machen? Oder ist es der ewige Song, den ihr gemacht habt?
0: Wir werden ihn natürlich live immer spielen und weil es auch immer noch Spaß macht, den zu spielen. Und tatsächlich ist das auch der Beweis dafür, dass der Song eben so gut ist, dass man den in verschiedenen Versionen spielen kann. Also diese Rockversion, die wir am Anfang gemacht haben, würden wir so gar nicht mehr spielen wollen. Aber der Song ist einfach noch da und der hat sich auch nicht verändert dadurch, dass wir den anders spielen.
1: So, jetzt dürfen wir an dieser Stelle mal Danke sagen und auch euch loben dafür, dass ihr eben, also man sagt es ja immer, ja, sie wandeln sich ständig und so weiter und so fort. Und die Wahrheit ist, viele Bands wandeln sich auch und machen dann Musik, die man nicht mehr so gut findet, wie das sie früher gemacht haben. Und ihr macht Sachen, die anders sind, aber immer noch genauso geil oder manchmal sogar noch geiler. Du musst das jetzt auch gar nicht weiter kommentieren, aber was wir gerne von dir wissen würden, was hast du denn aktuell alles so auf deinem Schreibtisch oder auf deinem Pult rumliegen? Worüber dürfen wir uns freuen?
0: Das Interessante ist, dass wir hatten ja eine Zwangspause, weil Markus Hörprobleme hatte und nicht spielen konnte. Seine Gitarre klang entsetzlich, wenn er gespielt hat, in seinen Ohren. Und das hat er aber in den Griff gekriegt und wir gehen wieder auf Weihnachtstournee und wir haben vor allen Dingen dieses Jahr eine neue Weihnachtsplatte.
1: Oh, okay. Cool.
0: Das heißt also, wir haben, wir sind wieder 10 Jahre vergangen, es gibt 10 neue Weihnachtslieder, die auf diesem Sammelalbum dann stattfinden.
1: Ja, und ist schon klar, wie die erste Single heißen wird, oder ist das noch?
0: Das Stück, oh Gott. Wie heißt es noch?
1: Du,
0: ihr werdet es erfahren.
2: Ja, wir hören es dann. Wir hören es auf Radio 1.
0: Wir haben mehrere Titel, die in Frage kommen. Ich weiß jetzt nicht genau, wie es heißen wird.
2: Ecky Maas über seine Arbeit und natürlich über die Dreierbahn. Und Sie hören die neuen Songs von Erdmöbel natürlich hier auf Radio 1. Insofern
0: ja, und das ist toll an Radio 1. Das muss ich mal sagen. Das ist der einzige Sender, der keine Regeln hat, nach denen gute deutsche Musik nicht gespielt werden darf.
2: Ach so, ja, nee, danke, das stimmt. Ecky, aber eigentlich hätte der Satz nach, ist der einzige deutsche Sender aufhören können. Vielen Dank. Schönen Sonntag.
1: Danke dir sehr, ja.
2: Ciao, mach's gut.
0: Schönen Sonntag.
2: Tschüss.
0: Tschüss.

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4: Ja, durchwachsen, sag ich mal. 15 bis 19 Grad sind die Temperaturen. Es ist meist dicht bewölkt. An manchen Orten, zu manchen Zeiten, gibt es etwas Regen. Am Nachmittag haben wir dann tendenziell längere trockene Abschnitte. Wenn ich rausgehen täte, würde ich trotzdem eine Jacke oder einen Schirm mitnehmen.
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4: Auf Radio 1 A10 nördlicher Berliner Ring Richtung Dreieck Barnim zwischen Rastplatz Kappgraben Süd und Dreieck Barnim gibt es Behinderungen nach einem Unfall. Stadtverkehr Berlin, wegen des 40. Kreuzberger Viertelmarathons kommt es bis ca. 13 Uhr zu Sperrungen entlang der Strecke. Vom Start am Kolumbiadamm geht es über die Lilienthalstraße und den Südstern zur Obernstraße, von dort über die Prinzenstraße zum Moritzplatz, weiter zum Mariannenplatz und wieder zurück. Kreuzberg, die Dudenstraße, ist nach einem Wasserrohrbruch zwischen Mehringdamm und Metfesselstraße Richtung Schöneberg gesperrt. Es gibt Bauarbeiten bei der S-Bahn Berlin. Bis heute Betriebsschluss, fahren Busse zwischen Hallensee und Beußelstraße. Betroffen sind die Ringbahnlinien S41, 42 und die S46. Busse fahren auch für die S1 zwischen Schlachtensee und Botanischem Garten. Außerdem sind die S2, 25 und 26 zwischen Südkreuz und Anhalter Bahnhof während des Wochenendes unterbrochen. Zur Regionalbahnlinie RE1 bis Montag früh ist der Zugverkehr zwischen den Hauptbahnhöfen Potsdam und Brandenburg wegen Brückenarbeiten unterbrochen. Ein Ersatzverkehr mit Bussen ist eingerichtet. Radio 1 wünscht gute Fahrt.
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5: Tag zusammen.
6: Hallo.

0: The Strokes, Going Shopping. 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Unser Thema heute ist, aller guten Dinge sind 3.
1: Manche Kinder tun sich beim Rechnen etwas schwerer als andere oder deutlich schwerer. Das liegt nicht immer an der mangelnden Anstrengung. Eine aktuelle Studie zeigt, bei Kindern mit Mathe-Schwierigkeiten arbeitet das Gehirn etwas anders. Darüber sprechen wir jetzt mit Arzt und Medizinjournalist Dr. Magnus Heyer, den wir gleich als erstes mal fragen werden, ob er selbst Mathe-Schwierigkeiten hatte. Guten Morgen, Magnus.
0: Guten Morgen, Magnus.
2: Nein, Moment. Was mich jetzt nicht sympathisch macht, ist die Tatsache, ich hatte keine Mathe-Schwierigkeiten.
1: Ja.
2: Heute zeichnet man sich ja dadurch aus, dass man sagt, ich hatte große Schwierigkeiten in Mathe in der Schule. Und deswegen bin ich ein ganz netter Kerl und ganz empathisch.
1: Okay,
2: diese Aussage ist natürlich auch völliger Quatsch, aber nichtsdestotrotz unter Schauspielern und Politikern weit verbreitet.
0: Ja, okay, also du konntest Mathe. Das heißt, in deinem Gehirn ist in Anführungszeichen alles normal. Aber was passiert im Gehirn von Kindern, die besondere Schwierigkeiten beim Rechnen haben? Was ist da anders? Was hat diese Studie ergeben?
2: Ja, also wir haben eine riesige Studie. Ich bin immer wieder beeindruckt, welchen Aufwand Studien betreiben. Und was dabei rauskommt. Aber erstmal der Aufwand. Also eine Studie, 87 Kinder, durchschnittlich 8,2 Jahre, IQ über 100, also nicht irgendwie Kinder mit, also das hat man entsprechend ausgeschlossen, und Kinder eben mit mathematischen Lernstörungen. Dazu eine Kontrollgruppe, also 34 mit Störungen, 53 als Kontrollgruppe daneben, ein Kernspin im Hintergrund, und man hat diese Kinder, diese sehr jungen Kinder, Mengen vergleichen lassen. Und man hat eben gearbeitet, einmal mit Punktmengen und einmal mit Zahlen, also arabischen Ziffern. Und dabei kamen tatsächlich zwei Dinge raus, die mich überrascht haben. Also mich zumindest. Das eine ist, dass diese Kinder mit mathematischen Lernstörungen in der Regel kein Problem mit Mengen hatten. Solange die Menge mit Punkten abgebildet waren, konnten die das sehr gut vergleichen.
0: Okay.
2: Die Probleme fingen eigentlich erst dann an, wenn sie mit Symbolen arbeiten mussten, also mit diesen Ziffern arbeiten mussten. Und mit dem anderen nicht. Und das ist natürlich erstmal bemerkenswert, weil man ja irgendwie so denkt, die tun sich überhaupt mit Rechnen schwer. Nee, die tun sich offensichtlich erst dann mit Rechnen schwer, wenn sie eben diese Ziffern benutzen müssen.
1: Und jetzt haben die Forscher was gemacht, was jedes Kind freut, nämlich die einfach erstmal in den Kernspintomographen geschoben. Was haben die da rausgefunden?
2: Dieser Kernspin, das ist einfach das großartige Spielzeug der Neurologen, und einer meiner größten Wünsche wäre, ich hätte einen zum Spielen bei mir zu Hause. Habe ich aber nicht.
1: Kommt noch, Magnus, kommt noch. Du musst nur ein Zimmer freiräumen.
2: Wenn du mir das so sagst, dann machen wir das. Okay. Das mit dem Zimmer kriege ich hin. Nein, also bei dem Kernspin ist es so, sie haben festgestellt, dass auch der Umgang mit Rechenprozessen anders verläuft. Dass also, und das passt zu diesen Ziffern, Zahlen, dass tatsächlich andere Gehirnzentren involviert sind bei denen, die mathematisch Probleme haben.
0: Okay.
2: Dass tatsächlich das Gehirn mehr Ressourcen verwenden muss. Dass tatsächlich das Gehirn dadurch auch möglicherweise langsamer wird. Dann haben sie aber im weiteren Verlauf der Studie betont, dass man das aber jetzt nicht überbewerten darf, weil, und jetzt kommen einige Unsicherheitsfaktoren hinzu, das ist eigentlich immer so bei Kernspinnenuntersuchungen. Wir sehen irgendetwas und dann kriegen wir Angst vor der eigenen Courage und sagen, naja, aber in Wirklichkeit könnte das auch ganz andere.
1: Also man könnte jetzt sagen, dann seid ihr wissenschaftlich sensibel und korrekt, aber du druckst es jetzt halt so aus.
2: Genau. Und jetzt kommt noch eine Sache hinzu, die man beobachtet hat bei den Kindern, bei den Rechenaufgaben. Bei denen, die mathematische Schwierigkeiten hatten, war die Fehlerüberwachung anders. Also wenn ein Kind richtig reagiert, jetzt kommt gerade Christian aus ihrem Übezimmer.
1: Schöne Grüße.
2: Und redet laut. Bei Kindern mit Rechenschwierigkeiten ist es so, nein, bei Kindern ohne Rechenschwierigkeiten ist es so, wir machen Fehler oder sie machen Fehler. Und sie werden dann, indem sie merken, dass sie Fehler gemacht haben, vorsichtiger. Relativ normales Verhalten. Und das ist eben bei diesen Kindern mit den Lernstörungen eher nicht der Fall. Also ihre Fehlereinschätzung ist anders und ihre Reaktion darauf ist anders.
0: Okay, und was kann man denn jetzt als Elternteil tun, wenn man merkt, irgendwie kommt mein Kind, ich sage jetzt gar nicht mit Mengen nicht klar, sondern mit Zahlen nicht klar? Kann ich irgendwas tun? Sollte ich was tun?
2: Ja, erstmal kann ich mich an Mathe-Nachhilfeunterricht erinnern. Ich hatte keinen, aber ich habe es miterlebt halt. Ich kann mich erinnern, dass das eigentlich ein relativ stumpfer Nachhilfeunterricht war, der darin bestand, dass man eben immer dieses Rechnen wiederholt hat. Solange, bis es irgendwie geklappt hat. Aber das löst das Problem nicht. Das ist dann ja so eine Art Weiß ich nicht.
1: So naja, ja, aber jetzt mal, jetzt darf ich da mal ganz kurz challengen. Also, weil ich hatte große Schwierigkeiten mit Rechnen als Kind. Deswegen bin ich übrigens so sensibel geworden. und meine Eltern hatten so diese, heute würde man sagen, Brute-Force-Ansatz. Also, ich musste dann, wir sind einen Tag am Tag mit dem Hund spazieren gegangen und es wurde dann nur Kopfrechnen gemacht. Ich wurde quasi gedrillt, könnte man sagen. Was gut ist, ich kann heute ziemlich gut Kopfrechnen. Das hat mir damals aber überhaupt keinen Spaß gemacht. Also, es führt doch ein bisschen schon zum Erfolg. Gibt es nur einfach bessere Methoden oder was ist deine Aussage?
2: Nein. Du lernst Kopfrechnen, ja, und dann kannst du am Ende rückkopfrechnen. Das ist ja gut und sinnvoll, aber eben nur in diesem Segment.
1: Ja, das stimmt.
2: Und es geht ja dann auch um andere Dinge. Es geht um das zu verstehen, was du machst.
1: Ah, okay.
2: Und das kannst du dann natürlich durch Brute, wie du sagst, Kopfrechnen nicht lösen.
1: Ja.
2: Gut ist, und das habe ich jetzt auch gefunden, das fand ich einen sehr guten Gedanken, gut ist lautes Denken, in Anführungsstrichen. Das heißt aber, wenn ein Kind irgendeine Aufgabe hat, die nicht nur darin besteht, dass es eben 12 mal 24 rechnen soll, naja, 2 mal 24, wenn es irgendwie eine Aufgabe hat, die es lösen soll, dann soll es laut denken.
1: Okay.
2: Dann hörst du, was macht das Kind jetzt gerade überhaupt? Und wo verläuft es sich? Und wann, an welcher Stelle verläuft es sich? Und warum kommt es dann zu einem falschen Ergebnis? Was wir heute brauchen, ist ja nicht das Kopfrechnen. Also, das können wir durch einen Taschenrechner ersetzen. Jetzt könnten ja viele Leute würden auch sagen, ja wieso, wir haben ja Taschenrechner, was soll das? Im Zeitalter von künstlicher Intelligenz stellt sich die Frage nochmal neu. Aber wenn man so sich Leute anguckt und auch Politiker anguckt, dann merkt man zum Beispiel, dass der mathematische Begriff von Zinsen oder Zinsen und Zinseszinsen in deren Gehirnen erkennbar gar nicht angekommen ist. Und da wird es dann richtig gefährlich. Also wenn jemand, der mit Zahlen und mit Beträgen und mit Geld umgeht zum Beispiel und nicht verinnerlicht hat, was Zinseszinsen sind, dann sollte er nicht mit Geld größerer Menge umgehen. Und genau das passiert aber häufig. Und insofern ist, ich bin schlecht in Mathe, zum Beispiel auch kein Ausweis eines sensiblen Finanzministers. Vielleicht überhaupt nicht eines sensiblen Ministers, egal welcher Sparte.
0: Wir sprachen mit Magnus Heyer darüber, warum manchen Kindern das Rechnen so schwer fällt und was man tun sollte und tun kann, um rechtzeitig gegenzusteuern. Vielen Dank, Magnus. Und ja, jetzt kommt Midnight Zone mit Parasocial Psychosis. Na, wenn das nicht passt.
1: Dankeschön.
2: Ciao, Magnus. Ich danke euch. Ciao.

0: Hallo, guten Morgen, Deutschland.
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2: Horst Evers ist ein Mann, ach, was soll ich sagen? Horst Evers ist der Mann im roten Hemd, der lustige Geschichten schreibt, sie selber wieder vorliest und auch vor gar nicht allzu langer Zeit hat er das wieder im kleinen Sendesaal im RBB getan. Seitdem haben wir wieder wunderbare, schöne, neue Geschichten. Ich will jetzt gar nicht mehr allzu viel verraten. Ich sag nur Peggy.
3: Donnerstagnacht, 1.30 Uhr. Kurz vorm Einschlafen kriege ich eine SMS. Der Text ist eher irritierend. Er lautet: Hi Peggy, war total schön mit dir heute. Auch wenn ich zwischendrin vielleicht mal ein bisschen komisch rübergekommen bin. Danke, dass du mir trotzdem deine Handynummer gegeben hast. Total nett. Freue mich auf uns beim nächsten Mal. Timo. Das Ganze endet mit einem Knutsch-Emoji. Gut. Diese SMS wirft für mich diverse Fragen auf. Zum einen werde ich nur selten mit Peggy angesprochen, obwohl es gefällt mir. Also muss ich spontan sagen, warum nicht? Zum anderen weiß ich aber auch von meiner Tochter, dass Menschen, die in einer SMS einen Namen in die Anrede schreiben und sich auch mit Namen verabschieden, meistens schon eher was älter sind. Also so meine Generation. Das ist die freundliche Beschreibung meiner Tochter für unsere Generation. Eher was älter. Sie meint das nicht böse. Sie weiß ja auch, meinem Gefühl nach sind die meisten Menschen meiner Generation ja sehr viel älter als ich. Es ist ja ein Kennzeichen unserer Generation, dass im Regelfall die Menschen unserer Generation, denen wir so begegnen, doch viel älter sind als wir. Gefühlt. Aber das ist jetzt auch ein schönes Thema für einen anderen Text. Wie sage ich meinem Körper, dass er für mich eigentlich mittlerweile viel zu alt geworden ist? Zurück zur SMS. Wahrscheinlich ist es ja wohl so. Der alte Timo hat eine Frau kennengelernt, Peggy. Abend war so, lala. Am Ende hat er trotzdem nach der Telefonnummer gefragt. Und um blöde Diskussionen zu vermeiden, hat Peggy sich einfach irgendeine Fantasienummer ausgedacht. Das allerdings war eben genau meine. Super. Ich könnte jetzt Timo einfach zurückschreiben und den Irrtum aufklären. Jedoch, Timo wirkt so glücklich. Soll ich ihm nicht zumindest noch eine Nacht sein Glück gönnen? Außerdem, vielleicht ist Peggy auch noch gar nicht weit weg. Na, stell dir mal vor, also wenn er womöglich ihr noch mal hinterher rennt und sie wegen der falschen Nummer zur Rede stellt, nee, das will ich auch nicht. Ich sollte lieber verantwortungsvoll handeln. Also mich als Peggy ausgeben, ne? Um die Welt besser zu machen. So bin ich. Das muss man auch so schnell immer erstmal überreißen. Beschließe Timo also einfach als Antwort nur ein unverfängliches Emoji zu schicken. Ne? Ihn auf kleiner Flamme am Köcheln zu halten. So. Damit es ihm noch ein paar Stunden richtig gut geht und Peggy auch. Ganz freundlich und harmlos. Dachte ich. Denn leider, also jeder kennt es, diese Emojis auf dem Handy sind ja jetzt sehr klein, schnell zu verwechseln. Licht hatte ich ja auch gar nicht mehr an. Und zudem war ich sowieso schon im Halbschlaf, also wie dem auch sei. Nur Sekunden, nachdem ich mein Bildchen gesendet habe, bekomme ich auch schon die Antwort. Eine Armee von Emojis. Teilweise animiert und vergrößert. Explodierende Sektflaschen, eruptierende Vulkane, mit dem Bürzel wackelnde Häschen und so Zeug. Verstörend. Überlege, ob ich mir nicht nochmal die Lesebrille holen sollte, um zu gucken, was ich Timo da eigentlich geschickt habe. Beschließe aber, nee, wahrscheinlich ist besser, da erstmal wieder Ruhe reinzubringen. Stelle das Handy auf Flugmodus. Als ich es am nächsten Morgen wieder anmache, habe ich 17 Nachrichten von Timo. Alle eher überschwänglich. Von kann noch nicht schlafen bis zu 3 gesungenen Sprachnachrichten. Atemlos durch die Nacht. Ich will der Knopf an deiner Bluse sein. Und natürlich Peggy Sue, Peggy Sue, Peggy, Peggy, Peggy, Peggy, Peggy Sue, Peggy Sue. Oh, wörtlich so. Denke, Alter. Jetzt interessiert mich aber doch mal, was ich ihm da letzte Nacht eigentlich geschickt habe. Hole mir die Lesebrille, gucke bei Tageslicht und bin jetzt richtig überrascht. Ich habe ihm das ICE-Emoji geschickt. Ein Zugbildchen. Soweit so nachvollziehbar. Der ICE gehört bei mir zu den am häufigsten verwendeten Emojis. Ganz vorne, klar. Gleich neben dem freundlichen Gute-Nacht-Mond, den ich eigentlich hätte schicken wollen. Kann also passieren. Aber wer hätte denn gedacht, dass ein ICE derartige Emotionen bei einem alten Timo auslöst? Es war wohl das falsche Signal. Offensichtlich, aber warum? Ist das irgendein Liebescode, den ich verpasst habe? Also ICE für besser spät als nie? Oder noch schlimmer, wie eine Freundin kurz darauf vermutete, ICE für er steht schon wieder? Es geht mich nichts an, natürlich nicht. Also, obwohl ich viele Fragen gehabt hätte, beschließe ich diese Timo jetzt nicht zu stellen. Es führt zu weit. Und beende unsere Beziehung, indem ich ihm einfach ein Parken-Verboten-Emoji schicke. Ich weiß, wie es läuft. Er antwortet mit einem Fragezeichen. Weshalb ich ihm dann doch auch noch mal eine Sprachnachricht sende. Also ich singe für ihn in meinem tiefsten, schönsten Bass. Es ist vorbei, bye, bye, Timo Mond. Das hat funktioniert.
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3: Was soll denn das? 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
2: Die Ukraine bereitet sich auf eine Wiederaufnahme von Friedensgesprächen mit Russland unter Vermittlung der USA vor. Ziel sei es, den seit fast 5 Jahren laufenden Krieg zu beenden, hieß es aus dem Präsidialamt in Kiew. Das letzte Dreiertreffen hatte es im Februar in Genf gegeben. Aus dem Kreml hieß es, Moskau schließe eine Wiederaufnahme der Friedensgespräche nicht aus. Es sei jedoch noch zu früh, um über Zeit und Ort zu sprechen. Vor einigen Tagen hatten US-Gesandte Gespräche in Moskau und Kiew geführt. Danach erklärten sie, es gebe eine neue Dynamik in den Verhandlungen. Bundesverkehrsminister Bilger macht sich nach eigenen Angaben mit der Deutschen Bahn für die Rückkehr der Familienreservierung stark. Die Abschaffung habe zu Unrecht für viel Unzufriedenheit gesorgt, sagte Bilger den Zeitungen der Funke Mediengruppe. Deshalb sei er im Gespräch darüber mit der Bahn. Präzise Herr Wern.
3: Die Deutsche Bahn hatte die Familienreservierung zum Festpreis von 10,40 Euro für alle Familienmitglieder vor mehr als einem Jahr abgeschafft. Das habe zu Recht für viel Unzufriedenheit gesorgt, sagte Bilger. Die Abschaffung hatte zu massiver Kritik von Politikern und Fahrgastverbänden geführt. Eine vom Verkehrsclub Deutschland gestartete Petition für die Wiedereinführung unterzeichneten mehr als 128.000 Menschen.
2: Der Entwickler von ChatGPT OpenAI verschiebt wegen Sicherheitsbedenken bei künstlicher Intelligenz seinen Börsengang. Unternehmenschef Altmann hat in einem Interview angekündigt, dass man frühestens im nächsten Jahr an die Börse gehen werde. Hintergrund sind von der KI ausgeführte Hackerangriffe. Aus LA berichtet Gabi Biesinger.
4: Zuvor hatte bereits der Chef des OpenAI-Rivalen Anthropic, Dario Amodei, dazu aufgerufen, die Entwicklung von künstlicher Intelligenz zu drosseln. Zustimmung kam auch von Elon Musk, Eigentümer des KI-Unternehmens xAI. Seit Wochen gibt es große Sorgen um Risiken künstlicher Intelligenz, die vor allem von Hacking-Attacken durch KI-Software ausgelöst wurden, die sich in Testläufen selbstständig gemacht hatte.
2: Polizei und Feuerwehr haben Einzelheiten zum schweren Busunfall in Berlin-Neukölln mitgeteilt. Am späten Abend ist auf der Fulhammer Allee im Stadtteil Britz ein BVG-Bus gegen einen Baum geprallt. 11 Menschen wurden verletzt, einer von ihnen lebensbedrohlich. Nach Angaben der Feuerwehr wurde eine Person eingeklemmt und musste befreit werden. Wie der Unfall genau passiert ist, ist weiterhin unklar. Zum bundesweiten Tag des offenen Denkmals sind heute in Berlin und Brandenburg wieder hunderte historische Gebäude, Bauwerke oder Orte geöffnet. Dazu gehören Schlösser, Kirchen, Museen oder auch Industriebauten. Viele davon sind normalerweise nicht öffentlich zugänglich. Miriam Berger.
5: In Berlin können rund 350 Denkmale besichtigt werden. Laut Organisatoren gibt es außerdem rund 1000 Veranstaltungen wie Vorträge, Ausstellungen oder Führungen. Auch in Brandenburg haben etwa 350 Denkmale geöffnet, darunter Parks und Gedenkstätten. Das Motto lautet in diesem Jahr Netzwerke, Denkmale und Infrastruktur. Dabei soll es um die sichtbaren und unsichtbaren Verbindungen gehen, die Dörfer, Städte und Regionen zusammenhalten.
2: Und soweit die Radio 1 Nachrichten. 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
2: Heute auf dichte Wolken, wenig Sonne und zeitweise etwas Regen, der im Laufe des Tages nachlässt. Nachmittags von Westen her weniger Wolken bei 19 bis 21 Grad. Und morgen erwartet uns ein trockener Wechsel aus Sonne und einigen teils dichten Wolken bei Höchstwerten von 18 bis 20 Grad. Und die weiteren Aussichten: am Dienstag heiter bis wolkig und vorübergehend wärmer. Am Mittwoch wolkig und wechselhaft mit zeitweise Regen.
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2: Auf Radio 1. A10, nördlicher Berliner Ring Richtung Dreieck Barnim. Zwischen Rastplatz Kapgraben Süd und Dreieck Barnim gibt es Behinderungen nach einem Unfall. Schauen wir nach Berlin. Wegen des 40. Kreuzberger Viertelmarathons kommt es bis ca. 13 Uhr noch zu Sperrungen entlang der Strecke. Und die läuft vom Kolumbiadamm über Lilienthalstraße, Südstern, Obernstraße und von dort über Prinzenstraße zum Moritzplatz und dann zum Marianneplatz. Kreuzberg, die Dudenstraße, ist nach einem Wasserrohrbruch zwischen Mehringdamm und Mietfesselstraße Richtung Schöneberg gesperrt. Bei der S-Bahn wird gebaut am Wochenende. Bis heute Betriebsschluss fahren Busse zwischen Halensee und Beußenstraße. Betroffen sind hier die Ringbahnlinien. Und die Busse fahren auch für die S1 zwischen Schlachtensee und Botanischem Garten. Zudem sind die S2, S25 und S26 zwischen Südkreuz und Anhalter Bahnhof während des gesamten Wochenendes unterbrochen. Eine Westo Regionalbahn, RE1, bis Montag früh ist der Zugverkehr zwischen den Hauptbahnhöfen Potsdam und Brandenburg wegen Brückenarbeiten unterbrochen. Ein Ersatzverkehr mit Bussen ist hier eingerichtet. Wir wünschen gute Fahrt.
0: Vielen Dank, Wolfgang.
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0: Schönen guten Tag.
6: Hallo.

0: Fontaines DC mit Marianne. 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Unser Thema heute ist, aller guten Dinge sind 3.
1: Der Herr der Ringe. Folge 1.
2: Nee, hast du
1: schon mal alle 3 Filme back-to-back gesehen, wie meine Kinder das oft gemacht haben früher? Also so 10 Stunden Extended Edition
0: der Ringe? Extended ist ja eher 12 oder mehr.
1: Das ist ja das so? Krasse. Ich dachte 3,5 pro Film ungefähr, aber ja.
0: Also ja, ich glaube, ich habe das mal gemacht, als ich krank war. Da lag ich dann so den ganzen Tag im Bett. Ich bin zwischendurch aber immer mal wieder weggenickt. Das muss ich also nicht.
1: Na, da war ich aber froh, dass du dich da erholt haben konntest.
0: Ja.
1: Was denn?
0: Nee, nix. Alles gut.
1: Ja.
0: Nee, habe ich gemacht. Habe ich auch mit dem Hobbit gemacht, fand ich nicht so geil. Ne? Also ich finde ja den kleinen Hobbit höre ich ja wirklich immer noch regelmäßig zum Einschlafen als Hörbuch beziehungsweise Hörspiel. Grandios, also einfach geil.
1: Die Hobbit-Filme sind, wie wir in der Fachsprache des Cineasten sagen, Dreck.
0: Ja,
1: und,
0: weil es sind Actionfilme mit komischen Sachen, die nicht passen, viel zu brutal, viel zu schnell, viel zu doll. Es
1: Handlung
0: ist einfach gar nicht
1: sinnlos
0: so geil.
1: Aufgeblasen.
0: Ja.
1: Und der Herr Tolkien lebte ja nicht mehr, um zu sagen, so nicht, liebe Freunde.
0: Der würde sich im Grabe, würde er rotieren, um alle Achsen.
1: Der wäre in 17 verschiedene Achsen.
0: Ja.
1: Das wäre gar nicht gegangen, aber... Vor allem Legolas. Ja.
0: Was hat denn der dazu suchen?
1: Über die Fässer. Also wollen wir nicht.
0: Oder Orks draußen, am besten noch weiß. Albino-Orks bei Sonnenlicht. Nee, macht Sinn.
1: Ich sagte gerade, wollen wir nicht weiter
0: wollen wir
1: drüber
0: nicht?
1: Sprechen? Wollen wir nicht drüber ranten? Nee. Sonst kommen wir noch auf die neueren Star Wars-Teile und dann sind wir ja gar nicht mehr zu. Aber was ich dir erzählen wollte ist, ich habe eine schöne Ausgabe der 3 Herr der Ringe-Bücher, die in meinem neuen Bücherregal, ich habe doch 2 Kinderzimmer in ein Arbeitszimmer verwandelt, wo ich jetzt schön Platz habe.
0: Und
1: ja?
0: Liebe Hörer und Hörer, Sie werden nicht glauben.
1: Glauben Sie nicht.
0: Der zwei linkhändrige Finger hat in den letzten Jahrzehnten heimwerkermäßig sowas von zugelegt. Also sowohl der Terrassengroßbau, den du letztes Jahr angegangen bist, vorletztes Jahr, als auch der Garten-Hacienda-Plan mit Bewässerung und Rasen und jetzt auch alles, was ich bisher sehen konnte vom neuen Arbeitszimmer. Also Respekt, Hut ab, geil.
1: Ja, also sagen wir mal so, ich brauche ja immer noch irgendwie 18 Mal so lange wie jemand, der das richtig kann. Aber das Ergebnis ist dann ganz schön. Aber was ich sagen wollte, ist auch, daneben steht auch die uralte kleine Ausgabe, als es noch nicht der Hobbit hieß, sondern der kleine Hobbit. Mhm. Also so wie es früher uns ja immer als Kinderbuch auch verkauft wurde. Mhm. Dieses weiße mit diesem rosanen Rand dran und diesen schönen kindgerechten Illustrationen. Und ich habe eine, wie ich finde, ziemlich hässliche Neuausgabe so im Schrank und war dabei, die für die Bücherspende auszusortieren. Und dann ist mir aufgefallen, dass diese Neuausgabe aber viel größere Schrift hat. Und dass das im fortgeschrittenen Alter eigentlich ein ganz, ganz doller Vorteil ist. Und dann habe ich sie behalten. Also das wollte ich dir eigentlich erzählen. In Zukunft muss ich die Ausgaben der Bücher, die ich lesen möchte, wenn ich sie auf Papier haben möchte, nach Schriftgröße auswählen.
0: Ich empfehle dir den Gryffalo, da sind sehr viele, gar nicht so viele, aber sehr große Buchstaben drin.
1: Ja, den habe ich auch zu Hause.
0: In der brutalen Erwachsenenversion?
1: Nein.
0: In der brutalen Kinderversion, alles klar.

0: Whirlpool Productions. Also die hatten Spaß, als sie den Song From Disco to Disco gesungen haben.
1: Also mehr als ich beim Hören auf jeden Fall.
0: Ja, aber du, weißt du, das ist oft so mit wiedererzählten Witzen, wenn du nicht dabei gewesen warst, ist es nur noch halb so geil. Oder in dem Fall ein Drittel so geil. Apropos Drittel, unser Thema heute ist, aller guten Dinge sind drei Drittel. Und es ist 11.18 Uhr und sie hören 2 auf 1.
1: Du das bist. Ist völlig richtig. Also Physiker entwickeln Theorien, um Phänomene zu erklären, die sich bislang nicht erklären lassen. Soweit ist es ja wohl klar. Vor kurzem hat ein Physiker aus Kalifornien eine Studie veröffentlicht, die gleich drei solche Phänomene im Weltall erklären soll. Und darüber sprechen wir mit unserer physikalischen Allzweckwaffe, Physik-Hoflieferant Florian Aigner. Guten Tag, Florian.
0: Guten Morgen.
2: Wunderschönen guten Tag, hallo.
0: So, drei Phänomene auf einmal. Das ist ja wie das tapfere Schneiderlein. Um welche drei Phänomene geht es denn da?
2: Ja, prinzipiell geht es bei diesem Thema mal um ein ganz, ganz großes Thema der Physik, und zwar die dunkle Materie. Das ist eines der größten Geheimnisse, die es in der Physik überhaupt gibt. Und in der Physik hat man festgestellt, dass die Materie, die wir kennen, also alles, was aus Atomen besteht, ja eigentlich nur einen kleinen Teil der Wirklichkeit ausmacht. Wenn man in den Weltraum schaut und sich Weltraumphänomene ansieht, dann stellt man fest, es muss da wohl noch mehr geben als das, was wir kennen. Wir haben aber ehrlich gesagt keine Ahnung, was das ist. Und deswegen nennen wir das einfach dunkle Materie. Mhm. Und seit vielen Jahren versuchen Physikerinnen und Physiker, rauszufinden, was das ist und rauszufinden, wie man verschiedene seltsame Phänomene im Weltraum mit dunkler Materie erklären kann und wie man daraus dann vielleicht schließen kann, was die dunkle Materie ist und wie sie sich benimmt.
1: Mhm. Okay, jetzt ist es ja so, ich glaube, ein paar Sachen konnte man bisher schon mit seinen Ideen, Theorien von dunkler Materie ganz gut erklären und ein paar eben nicht. Und jetzt gibt es quasi eine neue Variante, eine neue Auslegung, wie dunkle Materie sein könnte, die noch ein bisschen mehr erklären soll. Ist das richtig?
2: Ganz genau, ja. Und dieser kalifornische Forscher, Hayubo heißt der, hat eben eine Idee gehabt, eine ganz tolle, nämlich dass dunkle Materie mit sich selbst wechselwirkt, dass es also Teilchen sind, die zwar nichts mit unseren Atomen tun, ja, die können durch unsere Atome einfach hindurchfliegen, aber wenn zwei dunkle Materieteilchen einander treffen, dann können sie voneinander abprallen, dann können sie miteinander wechselwirken, das ist die Idee. Und da hat er jetzt tatsächlich drei verschiedene Phänomene gleichzeitig erklären können. Erstens mal ein Phänomen, das extrem weit von uns entfernt ist, eine ferne Galaxie, die durch ihre Gravitation Licht verbiegt, so wie Albert Einstein das vorausgesagt hat. Das ist das sogenannte Gravitationslinseneffekt und den untersucht man bei vielen Objekten im Weltraum, aber manchmal kommen Ergebnisse raus, die nicht so ganz zu dem passen, was wir eigentlich erwarten. Und da kann dunkle Materie die fehlende Erklärung sein. Mhm. Ein zweites Phänomen, das er untersucht hat, ist ein völlig anderes. Das findet nämlich in unserer Heimatgalaxie statt, in der Milchstraße. Da sind die Sterne nämlich nicht gleich verteilt, sondern es gibt so Ströme, so Reihen von Sternen, die auffällig dicht sind. Das kann zum Beispiel damit zu tun haben, dass ein Sternenhaufen verschluckt wurde und dann kann man sich diese Muster dieser Sterne ansehen und dann stellt man fest, da muss irgendwie etwas Großes, Schweres hindurchgeflogen sein irgendwann mal. Mhm. Wir sehen aber nichts. Na, vielleicht war das ein großer Haufen dunkler Materie. Ne? Mhm. Und das dritte Phänomen ist wieder ein ganz anderes. Da geht es um eine Zwerggalaxie, die Eigenschaften hat, die man eigentlich nicht erwarten würde. Also das Tolle an dieser Arbeit ist, dass es drei völlig unterschiedliche kosmische Phänomene sind, die aber alle mit dieser neuen Idee, dass dunkle Materie ein bisschen anders funktionieren könnte, als wir bisher dachten, alle erklärbar sind.
0: So, jetzt so ein veritabler Physiker wie der Florian Aigner, was sagt der denn zu dieser neuen Theorie von Hayubo oder ist er am Ende ein Hayupai?
2: Ich finde das toll. Ich muss ganz ehrlich sagen, es ist nicht ganz mein Fachgebiet. Ja, ich komme aus der klassischen Quantenphysik. Da ist man zufrieden mit den Teilchen, die wir kennen und versucht nicht unbedingt nach zusätzlichen neuen Teilchen zu suchen. Ja, und ich verfolge das natürlich so ein bisschen mit und weiß, dass es

0: bei dunkler Materie sehr, sehr viele Theorien gibt und dass sich da alle paar Jahre wieder alles ändert und man soll da immer vorsichtig sein und nicht gleich Weltsensation und Nobelpreis schreien, wenn es etwas Neues gibt. Aber diese Arbeit hier ist sicher sehr interessant und es ist natürlich beeindruckend, wenn jemand nicht nur eine neue Idee präsentiert, sondern gleich dreifach zeigen kann, dass sie Phänomene, die man bereits kennt, auch wirklich gut erklären kann.
1: Also Weltsensation! Nobelpreis für Florian Aigner, unseren Experten. Der hat ein tolles Buch geschrieben. Übrigens, die Wirklichkeit ist auch nicht wahr. Ob die neue Theorie von Haibo Yu wahr ist, das werden wir wahrscheinlich hoffentlich zu Lebzeiten noch erfahren. Und möglicherweise können wir dann auch was mit der dunklen Materie anfangen, wo immer noch niemand wirklich weiß, was es eigentlich ist. Dankeschön, Florian.
2: Vielen Dank, Florian.
0: Ich sag danke. Schönen Tag.
2: Schönen Sonntag. Tschüss.

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3: So ein bisschen Frühschoppenstimmung am Himmel. Alle dicht. Die Wolken zumindest. Stellenweise gibt es heute Regen, immer mal wieder. Manchmal ist es auch länger trocken. Wo, das weiß man nicht genau. Also besser einen Schirm mitnehmen oder ein Jäckchen. Die Temperaturen 17 bis 19 Grad.
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3: Auf Radio 1 A10 nördlicher Berliner Ring Richtung Dreieck-Barnim zwischen Rastplatz Kappgraben Süd und Dreieck-Barnim gibt es Behinderungen nach einem Unfall. A10 westlicher Berliner Ring Richtung Dreieck-Werder zwischen Potsdam Nord und Havelbrücke gibt es Stau plus 20 Minuten. Stadtverkehr Berlin. Wegen des 40. Kreuzberger Viertelmarathons kommt es bis ca. 13 Uhr noch zu Sperrungen entlang der Strecke. Vom Start am Kolumbiadamm schleppt man sich über die Lilienthalstraße und den Südstern zur Obernstraße. Von dort über die Prinzenstraße zum Moritzplatz, weiter zum Mariannenplatz und dann wieder zurück. Kreuzberg, die Dudenstraße, ist nach einem Wasserrohrbruch zwischen Mehringdamm und Metfesselstraße Richtung Schöneberg gesperrt. Bauarbeiten gibt es bei der S-Bahn Berlin. Bis heute Betriebsschluss fahren Busse zwischen Hallensee und Beußelstraße. Betroffen sind die Ringbahnlinien S41 und 42 sowie die S6. Busse fahren auch für die S1 zwischen Schlachtensee und Botanischem Garten. Zudem sind die S2, 25 und 26 zwischen Südkreuz und Anhalter Bahnhof während des Wochenendes unterbrochen. Und zur Regionalbahnlinie RE1. Bis Montag früh ist der Zugverkehr zwischen den Hauptbahnhöfen Potsdam und Brandenburg wegen Brückenarbeiten unterbrochen. Ein Ersatzverkehr mit Bussen ist eingerichtet. Da haben wir aber die Bs für diesen Tag heute auch verbraucht. Radio 1 wünscht gute Fahrt.
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4: Mahlzeit.
3: Ja, wird ja langsam Mahlzeit, ne?

0: Misch. Slow Tonight. Es ist 11.35 Uhr. 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
0: Zum Thema aller guten Dinge sind drei. Spielen wir mit Ihnen. Jetzt anrufen 0331 70 99 111. Wer gewinnt, geht ins House of Tales, die Mutter aller Escape Rooms, in den Escape Room One Night in Hongkong. Seit Jahr jeher regiert die chinesische Mafia lautlos die Unterwelt. Ein Geflecht aus Schutz, Gelderpressung, Sex, Drogen und illegalem Handel zieht sich durch die Walled City. Bisher war deine Familie, in deren Händen alle Fäden zusammenliefen. Doch nun kündigt sich eine neue Triade an, ein Machtwechsel. Und du bist mittendrin. 60 Minuten Zeit, sich durch den Raum durchzurätseln mit bis zu drei Begleitpersonen Ihrer Wahl. Jetzt anrufen 0331 70 99 111 oder schon mal nachgucken unter houseoftales.de. Wir spielen jetzt jedenfalls erstmal die siebte Frage.

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1: Zum Thema alle guten Dinge sind drei. Spielen wir mit Chris und... Hallo Chris.
2: Hallöchen.
1: Und mit Olaf. Hallo Olaf. Wer von euch beiden hatte denn gerade den Frösch im Hals?
2: Oh, weiß ich gar nicht.
3: Ja, irgendwie hast du Olaf. Ich habe noch nichts gesagt. Nee.
4: Chris, hast du gerade drei Zigarren geraucht, bevor wir jetzt hier sprechen?
2: Nein.
4: Nee. Aller guten Dinge sind drei. Das ist ja heute sozusagen unser Thema. Gibt es irgendeine Art von dreifacher Wiederholung oder drei Dinge gleichzeitig, die du besonders schätzt, Chris?
2: Tja, gute Frage. Irgendwelche Rituale vielleicht, aber...
4: Irgendwelche Rituale? Ich habe so an unser Drei-Gänge-Menü gedacht von Sven und mir. Wiener Brötchen Senf, weißt du, oder so.
2: Ah, okay, nee, kann ich jetzt nicht.
4: Nee, das nicht.
2: Mit denen, nee, fällt mir das gerade nichts ein. Vielleicht zum Ende der Sendung habe ich noch.
4: Vielleicht. Olaf, gibt es bei dir irgendeine Dreifaltigkeit, die du besonders gut findest?
3: Da fällt mir eigentlich auch gerade nichts ein.
4: Verstehe. Gut, du, dann spielen wir heute halt nicht. Nee, also sagen wir mal so, es ist einfacher beim Spiel. Sven erklärt, wie es geht.
1: Genau, Chris entscheidet gleich, wer von euch beiden anfängt. Der kriegt dann die erste Frage, muss ihn mit Ja oder Nein beantworten. Tut er dies richtig, ist er weiter dran. Wenn nicht, ist erstmal der andere dran. Häufig geht es hin und her bis zur alles entscheidenden siebten Frage. Und wenn der dran ist, die richtig beantwortet, gewinnt er. Wenn nicht, staubt er an Rab und geht ins House of Tales. Also, lieber Chris, wer soll anfangen? Olaf oder du? Ja.
2: Na, ich fange an.
1: Na, okay, bitte.
4: Na, wenn schon, denn schon. Chris, ein Molekül Wasser besteht immer aus genau drei Atomen, ja oder nein?
2: Es geht das schon wieder
4: los. Chris.
2: Nein.
4: Ja, nein. Nein, ja. Du, H2O. Also zwei Wasserstoff, ein Sauerstoffatom. Zählen wir zusammen? Drei. Olaf ist dran. Olaf, die Zahl 3 ist eine Primzahl, ja oder nein?
3: Ja.
4: Ja. Wie kommst du da drauf?
3: Naja, es ist die erste, also die, ja, es ist die erste Primzahl, glaube ich.
4: Ja, ist die erste Primzahl. Genau. Hast jetzt nicht erklärt, wie du drauf kommst, aber hast gedacht, ach ja, es wird schon stimmen. Es stimmt. Du bist weiter dran. So, Olaf, ein Oktopus hat drei Herzen, ja oder nein?
3: Nein.
4: Also, das hättest du selbst in unserer Sendung schon mal hören können. Zwar nicht heute, aber darüber haben wir schon gesprochen. Nein, er hat nicht nur 8 Arme und viel Intelligenz, er hat auch 3 Herzen. Chris ist dran.
0: 4.
4: Chris, weltweit gibt es aktuell rund 470 Restaurants, die 3 Michelin-Sterne haben. Ja oder nein?
2: Die 3 Michelin-Sterne haben. Mhm. Ich sag jetzt mal, nein, gibt bestimmt mehr.
4: Ja, siehst du, also du hast überhaupt keine Ahnung, aber richtig geantwortet. Es sind von den 3700 Restaurants, die überhaupt Michelin-Sterne haben, nur 162, die 3 Sterne haben. Eins davon, das Rutz, mit betrieben von Marco Müller hier in Berlin.
1: Genau.
4: Genau, aber du hast richtig geantwortet, bist weiter dran.
0: 5.
4: Chris, Artikel 3 des Grundgesetzes regelt unter anderem die Freiheit des Glaubens und die ungestörte Religionsausübung. Ja oder nein?
2: Der Artikel... Ich sag mal, nee, das ist ein anderer Artikel. Nein.
4: Nein, sagst du. Ja, du, also das ist gut. Ein bisschen Grundgesetzwissen hier. Artikel 3 regelt nämlich die Gleichheit aller Menschen vor dem Gesetz und du bist weiter dran.
0: 6.
4: Chris, ein klassischer USB-Anschluss am Computer hat eine Spannung von 3 Volt, ja oder nein?
2: Ich warte auf eure Pilzfrage, Mensch, aber...
4: Heute keine Pilzfrage.
1: Sorry.
2: 3, nein.
4: Nein, warum denn nicht?
1: Wieso das denn?
2: Da kommt mir so wenig vor.
4: Pass auf, ich reformuliere nochmal. Ein klassischer USB-Anschluss, auch wenn er in einem USB-Ladegerät steckt, was aussieht wie ein Pilz. Nee, also nein, ist richtig, ist standardmäßig eine Spannung von 5 Volt und du kriegst jetzt...
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4: Leider auch ohne Pilz. Lieber Chris, die ersten 3D-Kinofilme liefen bereits vor über 100 Jahren in den Kinos, ja oder nein?
2: Da gab es schon Kino, ja, 25. Ich sage, ja, gab's schon.
4: Ja, gab's schon, sagst du. Ja, gab's schon, sagst du. Also, der erste abendfüllende 3D-Kinofilm hieß The Power of Love und er wurde gezeigt 1922. Insofern können wir dir sagen...
5: Wir haben den ganzen gewonnen.
6: Du bist wirklich ein klasse Typ.
7: Das hast du wirklich richtig gut gemacht.
1: Ja, herzlichen Glückwunsch.
2: Ich bin wirklich ein klasse Typ, ja. Okay.
1: Olaf, nicht traurig sein, nächste Woche einfach wieder versuchen. Chris, du gehst hin ins House of Tales mit bis zu 3 Begleitpersonen deiner Wahl in den Escape Room One Night in Hongkong. Mal gucken, ob du da auch so schlau dich durchlavierst, mit wenig Wissen und viel gutem Fingerspitzengefühl. Eine Stunde habt ihr Zeit, euch da rauszurätseln. Macht einen Riesenspaß. Kannst schon mal gucken unter houseoftales.de. Bleibt dran. Wir brauchen deinen kompletten Namen und eine Mailadresse euch beiden. Vielen Dank fürs Mitmachen.
2: Ja, danke.
4: Tschüss. Dankeschön. Ciao.
2: Ciao.

0: sehr schlecht. 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
1: Und das Werk in dieser Woche trägt den Titel 3.
2: Ich stoße mich am Türrahmen, worauf ich etwas hinke, und ramme meinen Ellbogen deswegen an die Klinke. Ich stolpere und stürze dann zu Boden mit Geschrei. Aller schlechten Dinge sind 3.
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2: Dickfahrt, genau. Mit 2 auf 1. Nächste Woche sind wir wieder da. Jetzt geht's weiter mit den Sonntagsfahrern.
3: Mit Patricia Pattel und Andreas Kessler. Und sie sehen toll aus. Ich bin sicher, sie hören sich auch gut an.
2: Tschüss.
4: Tschüss.

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1: Mit Wolfgang Porsche. Brandenburgs Sozialminister Wilke wirbt nach dem Wahlerfolg der AfD in Sachsen-Anhalt für mehr Meinungsaustausch. Der SPD-Politiker sprach im Interview mit der dpa von einem Riss, der durch die Gesellschaft gehe. Einzelheiten von Timo Maschewski, RBB 24.
2: Verantwortlich macht er dafür auch die sozialen Medien. Die Algorithmen erzeugten nur Blasen von Gleichgesinnten, so Wilke. Konfrontation und Meinungsaustausch müssten aber zur Normalität gehören, um sich selbst immer wieder einzuordnen. Der Sozialminister sprach sich für mehr Offenheit für andere Positionen aus. Es müsse auch mehr Begegnungen geben, unabhängig von politischen Einstellungen und Herkunft.
1: Der Deutsche Richterbund fordert die Bundesregierung auf, die Justiz besser vor möglichem parteipolitischem Einfluss zu schützen. Bundesgeschäftsführer Rehbehn hat im Kölner Stadtanzeiger gesagt, es müsse ausgeschlossen werden, dass strafrechtliche Ermittlungen in die eine oder andere Richtung gelenkt werden könnten. Der Richterbund will, dass die Regelung abgeschafft wird, wonach sich Staatsanwaltschaften grundsätzlich an die Weisungen der Justizministerien halten müssen. Laut Rehbehn gibt es zwar eine politische Tradition, dass sich die Ministerien dabei selbst beschränken, die biete aber keinen wirksamen Schutz. Die Ukraine bereitet sich auf eine Wiederaufnahme von Friedensgesprächen mit Russland unter Vermittlung der USA vor. Aus dem Präsidialamt in Kiew heißt es, Ziel sei es, den seit fast 5 Jahren laufenden Krieg zu beenden. Das letzte Dreiertreffen hatte es im Februar in Genf gegeben. Aus dem Kreml hieß es, Moskau schließe eine Wiederaufnahme der Friedensgespräche nicht aus. Es sei jedoch noch zu früh, um über Zeit und Ort zu sprechen. Vor einigen Tagen hatten US-Gesandte Gespräche in Moskau und Kiew geführt. Danach erklärten sie, es gebe eine neue Dynamik in den Verhandlungen. Bundesverkehrsminister Bilger setzt sich dafür ein, dass die Familienreservierung in Zügen wieder eingeführt wird. Wie er den Funke-Zeitungen sagte, spricht er darüber aktuell mit der Deutschen Bahn. Der CDU-Politiker begründet dies mit viel Unzufriedenheit, die es wegen des Wegfalls der Familienreservierung gebe. Bis vor etwas mehr als einem Jahr konnten Familien bis zu 5 Sitzplätze für 10,40 Euro reservieren. Seitdem muss jede Platzreservierung einzeln bezahlt werden. In der zweiten Klasse kostet dies 5,50 Euro pro Platz. In Indonesien wird ein Passagierschiff vermisst. Wie Rettungskräfte mitteilten, war die Fähre bei Rauer See auf dem Weg nach Java. In der ersten Rettungsaktion sollen gut 100 Menschen gerettet worden sein, mindestens 6 kamen ums Leben. Danach trieb das Schiff mit den übrigen 140 Passagieren offenbar ab. Wohin, ist unklar. Und soweit die Nachrichten. Weitere Meldungen aus Berlin und Brandenburg auf rbw24.de. Das Wetter heute dicht bewölkt und zeitweise Regen. Am Nachmittag nur selten Auflockerungen bei 19 bis 21 Grad. Zurzeit in Berlin-Spandau 16 und Lenzen 17 Grad. Morgen am Montag ein trockener Wechsel von Sonne und kompakten Wolken bei 18 bis 20 Grad. Am Dienstag heiter bis wolkig und trocken.
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1: A10 nördlicher Berliner Ring Richtung Dreieck Barnim. Zwischen Rastplatz Kappgraben Süd und Dreieck Barnim gibt es Behinderungen nach einem Unfall. A10 westlicher Berliner Ring Richtung Dreieck Werder. Zwischen Potsdam Nord und Havelbrücke haben wir Stau. Hier brauchen Sie 30 Minuten mehr. Außerdem ist zwischen Leest und Vöben nach einem Unfall die rechte Spur blockiert. Stadtverkehr Berlin. Wegen des 40. Kreuzberger Viertelmarathons kommt es bis ca. 13 Uhr zu Sperrungen entlang der Strecke. Vom Start am Kolumbiadamm geht es Richtung, jetzt ist das hier im Rechner verrutscht, dreht es Richtung, jetzt ist der Rechner abgestürzt. Wir wünschen trotzdem gute Fahrt.
3: Vielen Dank, Wolfgang. Es geht über Lilienthalstraße und Südstern zur Urbanstraße, von dort über die Prinsenstraße zum Moritzplatz und dann weiter zum Marianenplatz und wieder zurück.
1: Gut, dass euer Rechner noch funktioniert.
3: Danke dir.
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4: Ja, wir haben es möglich gemacht heute. Guten Tag, herzlich willkommen.
3: Das wollte ich auch sagen. Meine Worte, als hätten wir ein Gehirn.
4: Ich weiß nicht, ob ich mir das wünsche.
3: Wir teilen uns heute wieder eins, oder? Also herzlich willkommen. Bei uns geht's heute, ich freue mich richtig. Wir haben eine spektakuläre Radtour durch 27 Länder im Programm. Wir haben einen Weltrekord auf dem Bobbycar. Wir haben das Thema nichtsnützlich verstopfte Parkplätze. Es ist nämlich der Parking Day. Und wir sprechen in der kommenden halben Stunde mit einer Bahnmitarbeiterin, die mal aus dem Alltag erzählt, was man tatsächlich alles so erlebt und was sie, nicht nur sich wünschen, sondern fordern, was mehr für ihre Sicherheit getan werden sollte.
4: Was sie vielleicht lieber nicht erleben würde.
3: Das sind die Sonntagsfahrer. Herzlich willkommen. Schön, dass Sie dabei sind.
4: Genau.

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1: Faithless. I need someone um 12 Uhr und 8 Minuten.
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1: Oh Mann, ey, 9 Stunden im Sattel, täglich und das über fast 4 Monate. Genau das hat Josefine Rutkowski gemacht, gemeinsam mit ihrem Partner, dem Extremsportler Jonas Deichmann, ist sie einmal um Europa gefahren. Los ging's im April von München nach Italien und dann im Uhrzeigersinn einmal um den europäischen Kontinent. 27 Länder, rund 24.000 Kilometer und zwar nicht straight, immer schön auf Asphalt, sondern Offroad.
3: Ja, da stellt sich natürlich die Frage, warum das Ganze und was mit dem Fahrrad durch Europa erlebt worden ist. Und dabei sprechen wir jetzt mit ihr. Herzlich willkommen bei den Sonntagsfahrern, Josefine. Guten Tag.
4: Ja, hallo und schön, dass ich bei euch sein darf.
3: Also nochmal genau, warum das Ganze? Warum tut man sich sowas an?
4: Das ist einfach intrinsische Motivation. Wenn man so einen extremen Bewegungsdrang hat wie ich, ist es so die pure Erfüllung, den lieben langen Tag draußen sein zu dürfen und einfach der Bewegung nachzugehen.
1: Intrinsische Motivation, das können wir uns ja schon mal merken. Das kann in vielen Lebenslagen passen. Allerdings muss man auch sagen, vor dieser Tour war die längste Fahrrad- oder Bikepacking-Tour, die du gemacht hast, genau 11 Tage lang und jetzt 4 Monate, also quasi ein Sprung von 0,1 auf 100. Wie krass war das denn dann? Also wie hat der Po gezwickt?
4: Also Gott sei Dank hat der Po gar nicht gezwickt und ganz wichtig ist einfach, glaube ich, als Info, dass ich schon immer im Ultra-Ausdauersport unterwegs gewesen bin, halt mit dem Fokus auf Triathlon und dadurch war das Fahrradfahren aber immer ein wichtiger Teil bei mir und von daher hatte ich eigentlich keine Angst, das einfach mal jetzt zu wagen, wie die Hummel im Endeffekt ja auch nicht weiß, dass sie zu schwer ist physikalisch, habe ich mir dieses Wissen zunutze gemacht und habe einfach gedacht, ich vertraue mir jetzt, dass ich von München aus einmal rumkomme und wieder in München ankommen werde und ich glaube, das ist das Allerwichtigste, dass man sich das vertraut, also dass man sich vertraut und auch weiß, man hat die nötige Expertise im Vorfeld sich angeeignet, auch wenn 11 Tage sich erstmal blöd anhört und so, was, wie schafft sie dann diese 4 Monate am Stück, ja, da stecken locker 10 Jahre Vorbereitung drin, auf verschiedenen Sportebenen.
1: Und ihr wart mit dem Fahrrad unterwegs und hattet auch im Grunde alles dabei. Ihr wart autark unterwegs. Mhm. Ihr seid beide, hast ja jetzt auch schon gesagt, extrem sportlich oder auch Extremsportler. Aber ihr seid auch ein Paar. Wie ist das denn gelaufen? Also gab es da auch mal Streit, so mit Anzickerei, jetzt mach mal schneller oder nein, ich will nicht mehr oder ich will jetzt mal vorne und du sollst mal Winter, wie auch immer.
4: Also bei uns ist das zum Glück sehr, sehr harmonisch und wir führen eine Beziehung auf Augenhöhe. Das ist, glaube ich, eines der größten Geschenke, was wir mitbringen bei uns.
1: Das heißt, ihr seid nebeneinander gefahren?
4: Ja, also im Endeffekt auch, ja, tatsächlich auch. Also immer auf den Wegen, wo halt keine Autos unterwegs sind. Ansonsten natürlich immer im Wechsel, im Windschatten. Aber wir haben das irgendwie immer im Gefühl gehabt, wenn ich mal vor wollte, dann durfte ich vor. Und wenn der Jonas vorne fahren wollte, dann ist er vorne gefahren. Aber irgendwie, wenn man es jetzt mal rückblickend betrachtet, war das total ausgeglichen im Endeffekt. Also es war jetzt nicht, dass ich die ganze Zeit mich ausgeruht habe im Windschatten, sondern wir haben uns da wirklich toll abgewechselt. Und auch ganz wichtig, wir haben ja 250.000 Höhenmeter gesammelt. Mhm. Und die muss ich ja sowieso auch alleine fahren. Und da bringt mir auch der Windschatten dann nichts, weil hoch muss ich sowieso.
1: Und wie ist es so, insgesamt quatscht man beim Fahren oder ist dann das Fahren wirklich quasi die Arbeit am Tag?
4: Also wenn wir natürlich hintereinander gefahren sind, war das Sprechen natürlich nicht möglich. Und das, also ich würde mal sagen, wir haben, glaube ich, 8 Stunden über den Tag gar nicht miteinander gesprochen, weil es sich nicht ergeben hat, einfach durch die Fahrweise. Und es war sehr, sehr ruhig im Endeffekt. Aber das war auch sehr, sehr schön im Endeffekt.
1: Jetzt habt ihr ja mit Absicht sozusagen nicht immer den geradesten Weg genommen, sondern seid da auch Offroad gefahren, um Dinge zu erleben. Was war denn das Beeindruckendste, was ihr erlebt habt aus deiner Sicht?
4: Aber das Beeindruckendste waren für mich tatsächlich einfach die Tiere, die ich entdecken durfte. Wir haben in Norwegen extrem viele Elche gesehen, was nicht selbstverständlich ist tatsächlich. Also es gibt viele Norweger, die in ihrem Leben niemals einen sehen. Und ich durfte in den 3 Wochen 16 an der Zahl erleben. Oder auch die Rentiere in Lappland, die dann einfach über die Straße spazieren und ja eigentlich so den Verkehr regeln, weil es wird gebremst. Das ist sehr, sehr gut. Und die Tiere entscheiden dann, ob sie über die Straße wollen oder ob sie stehen bleiben wollen. Das waren für mich eigentlich so die im Endeffekt magischen Momente, weil das erlebt man nicht alle Tage. Fahrradfahren schon, aber nicht in Kombination mit diesen tollen Tieren.
1: 24.000 Kilometer Radtour durch 27 Länder in 4 Monaten, jeden Tag im Sattel und nach der ganzen Zeit immer noch ein Paar. So war das. Extremsportlerin Josefine Rutkowski und ihr Partner Jonas Deichmann haben das gemacht. Vielen Dank dafür und einen schönen Sonntag noch. Macht ihr jetzt auch noch Radtouren oder steht das erstmal im Keller?
4: Ich war heute schon Fahrradfahren, nachher geht's schwimmen.
1: Na klar, na sicher. Logisch.
3: Und abtrainieren, ne?
4: Genau.
1: Tschüssi.
3: Mach's gut, Josefine, ja. Ciao.
4: Tschüss.
1: Und was hast du heute schon für einen Sport gemacht, Cassie?
3: Nee, ich bin ja auch intrinsisch motiviert.
1: Intrinsisch,
3: ja.
1: Motiviert.
3: Ich war mit dem E-Roller schon unterwegs, aber kam da nicht weiter. Es gab Pendelverkehr und da bin ich Auto gefahren am Ende.
1: Intrinsisch bin ich jetzt zu dir gefahren.
3: Du, intrinsisch.
1: Ja.
3: Nicht extrinsisch.
1: Oh Mann.

0: Bleachers, The Van. Und es ist 2:51.
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0: Die Bundesregierung soll endlich handeln und für mehr Sicherheit für Bahnmitarbeiter sorgen. Das fordert die EVG, die Eisenbahn- und Verkehrsgewerkschaft. Andernfalls werde man ab Januar streiken. Der Hintergrund, der Alltag natürlich, aber seit dem tödlichen Angriff auf einen Zugbegleiter in Rheinland-Pfalz Anfang des Jahres, da werden ja Maßnahmen für mehr Sicherheit diskutiert. Passiert ist allerdings seither wenig und die Zahl der Angriffe auf Bahnmitarbeiter und Bahnmitarbeiterinnen, Drohungen, Beleidigungen oder sogar körperliche Angriffe, die steigt weiter. Täglich würden 8 MitarbeiterInnen im Dienst angegriffen, sagt Ralf Damde, Vorsitzender des Gesamtbetriebsrats bei der DB Regio.
2: Welchen Herausforderungen und Konfliktsituationen sich Zugbegleiter täglich ausgesetzt sehen, darüber können wir jetzt mal sprechen mit jemand, der tatsächlich vor Ort ist, nämlich mit Carola Schein. Seit den 80er Jahren arbeitet sie als Zugbegleiterin und ist zudem Betriebsrätin bei der EVG und dort Ansprechpartner für Mitarbeitende, die Gewalt auf der Schiene erfahren haben. Frau Schein, herzlich willkommen bei den Sonntagsfahrern.
3: Hallo.
2: Marode Strecken, Zugverspätungen, Ausfälle, häufig auch fehlendes Personal. Für die Umstände Ihrer täglichen Arbeit und Ihres Arbeitsplatzes können Sie natürlich nichts. Dennoch sind Sie ja vorne. Sie repräsentieren das Ganze als Zugbegleiterin, wenn ein Gast sich Luft macht. Wie ist das im Alltag? Wie machen Sie das?
3: Ja, also kampferprobt natürlich nach so vielen Dienstjahren. Und bis zu einem gewissen Grad müssen wir den Frust der Reisenden auch annehmen, weil wir selber ja auch daran interessiert sind, dass der Laden einfach besser läuft, aber er läuft an manchen Tagen halt überhaupt nicht gut. Und wir versuchen dann werden wir ja eigentlich richtig gebraucht im Zug, weil dann braucht der Kunde uns und dann versuchen wir alles, was möglich ist, damit der Kunde seinen Anschluss noch erreicht oder halt wenigstens die Information bekommt, wie er weiterreisen kann. Das sind ja die Probleme, die der Kunde dann hat.
0: Täglich werden um die 8 Bahnmitarbeiter im Durchschnitt im Dienst angegriffen, haben wir eben gehört vom Vorsitzenden des Gesamtbetriebsrats bei der DB Regio. Was erleben Sie denn da konkret im Alltag?
3: Also im Alltag, das Schwierigste ist halt bei der Fahrkartenkontrolle, das ist der Hauptkonfliktauslöser, wenn dann festgestellt wird,

0: dass der Kunde keine Fahrkarte hat. Das ist also das, was wir berichten können. Das ist der Hauptauslöser von Konfrontation. Und der Kunde ist halt mitunter dann auch nicht bereit, die Konsequenzen zu tragen oder halt sich eine Fahrkarte nachzulösen, was wir ja auch sehr oft anbieten.
1: Jetzt sind Pöbeleien oder auch Unmutäußerungen das eine, aber wie sehr hat sich das denn auch verschärft? Was erleben Sie da oder was hören Sie auch? Denn sind ja auch Ansprechpartnerin für Kollegen, die von Gewalt auf der Schiene betroffen sind.
0: Also das Berufsbild hat sich komplett geändert. Das ist vor allem von den älteren Kollegen zu hören, die das halt auch noch anders kennen. Und die Zahlen der Übergriffe, jetzt verbal und auch körperlich, die gehen ja stetig nach oben. Wir hatten einen Knick zu verzeichnen, wo es mal kurzfristig nach unten ging. Das war mit Einsatz der Bodycam, in der ersten Zeit der Bodycam, die immer noch abschreckend wirkt, aber irgendwann halt die Wirkung auch nicht mehr entfaltet. Und das Problem ist, dass die Kollegen das jetzt mehrmals erfahren, wenn sie Pech haben, immer ein Jahr. Und irgendwas macht das ja mit den Kollegen, die Ausfallzeiten werden länger. Und das tut sich halt jetzt erschwerend auf die restlichen, die übrig gebliebenen Kollegen auch auswirken, weil die halt öfter noch ran müssen.
1: Sie sagen
0: Und
1: das so
0: ja.
1: nüchtern, aber wie viel auf der einen Seite Angst tatsächlich, aber vielleicht ja auch Wut, dass sich nichts ändert, fährt denn da mit bei Ihnen und bei den Kolleginnen?
0: Sehr viel. Also sehr viel Wut und Resignation. Also wir haben ja das ja beobachtet, seit 2020 ist bei uns die Möglichkeit, jeder Vorfall wird bei uns registriert. Also es gibt eine Sicherheitsabfrage, wenn ich vom Zug runtergehe und meine Zugnummer ändere, wird abgefragt, ob ich einen Vorfall hatte. Und erst seitdem haben wir ja verlässliche Zahlen. Und die Resignation bei den Leuten ist sehr groß, weil sie immer alleine gelassen werden im Zug. Die EVG fordert schon, ich weiß gar nicht, seit wie vielen Jahren, locker 20 Jahren, eine Doppelbesetzung, wenigstens auf bestimmten Schwerpunktstrecken oder zu bestimmten Zeiten, wo wir erfahrungsgemäß wissen, da kommt es sehr oft zu. Und es wird einfach nicht gemacht oder halt ganz wenig. Es müsste in die Verträge rein und da passiert halt nichts, weil einfach immer die Ausrede, ja, es ist kein Geld, das ist kein Geld da, wir haben kein Geld. Und es gewinnt den Verkehrsvertrag, gewinnt ja nicht der, der sagt, ich biete die höchste Sicherheit für meine Mitarbeiter und für die Kunden. Darum geht es ja nicht, sondern den Verkehrsvertrag gewinnt der, der am billigsten anbietet. Und das ist halt, das ändert sich einfach nicht oder einfach zu langsam für unsere Leute. Gefühlt passiert nichts.
1: Also eine Doppelbesetzung ist das, was die EVG fordert, aber auch zum Beispiel, dass der Schutz besonders gefährdeter Berufsgruppen, was zum Beispiel für Feuerwehr und Rettungsdienste schon gilt, auch erweitert wird auf Bahnmitarbeitende. Jetzt haben Sie angekündigt, wenn da jetzt sich nichts bewegt, dass Sie ab Januar streiken werden. Für wie wahrscheinlich halten Sie das?
0: Oh, zu wie viel Prozent kann ich jetzt nicht sagen, aber es ist wichtig, dass ein Signal gesetzt wird, weil wenn man sich überlegt, der Paragraph, der das hergeben könnte, dass das einfach anerkannt wird, dass wir auch fürs Gemeinwohl arbeiten, machen wir ja, und einen höheren Schutz bekommen oder sagen wir mal härtere Strafen drohen, vielleicht würde das auch was bewirken. Das wurde im Dezember 2025 eingebracht und seitdem ist für uns konkret nichts passiert worden. Also es ist darüber diskutiert worden und unter anderem wurde auch darüber diskutiert, ob das Schwarzfahren keine Straftat mehr sein soll. Also ich habe Kollegen, die sagen, also wenn das passiert, dass das Schwarzfahren keine Straftat mehr ist, dann kommt ja noch nicht mal mehr die Polizei, wenn man sie braucht. Also da höre ich auf, dann kann ich den Beruf nicht mehr machen und das ist schlimm, weil immer nur diskutiert und geredet wird und es wird nichts gemacht von uns, für uns oder einfach zu wenig, zu langsam.
1: Immer mehr An- und Übergriffe auf Mitarbeiter und Mitarbeiterinnen der Deutschen Bahn. Es muss mehr für die Sicherheit des Personals getan werden, sagt Carola Schein, Zugbegleiterin und Betriebsrätin bei der EVG, der Gewerkschaft. Und vielen Dank, dass Sie uns über Ihren Arbeitsalltag berichtet haben. Vielen Dank für das Gespräch. Schönen Sonntag
0: Gerne,
1: noch. Machen Sie es
0: gerne.
1: gut, Frau
0: Schön,
1: Schein. Viel Spaß noch. Tschüss.
0: schönen Sonntag Ihnen auch. Tschüssi.

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2: Tja, gibt's tatsächlich. Es ist nicht so besonders attraktiv heute, sehr, sehr dunkel. Angeblich soll es ja noch ein paar Wolkenlücken geben. Hier in Potsdam-Babelsberg scheint gerade so ein bisschen die Sonne. Auf jeden Fall sind die Temperaturen, naja, mittelmäßig so um die 20 Grad. Und es wird nicht regnen. Heute Nacht wird es natürlich ein bisschen kühler. Das ist dann morgen auch gleich genauso. Da ändert sich nichts Wesentliches. Die ganze Woche wird ruhiges Spätsommer- oder Frühherbstwetter haben. Nur mit einem kleinen Ausreißer der Temperaturen am Dienstag, da soll es nochmal 25 Grad warm werden.
1: 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Auf Radio 1, Vorsicht auf der A15, Übergang Forst Richtung Dreieck Spreewald. Zwischen Forst und Rogosen liegt ein totes Tier auf der Fahrbahn. A10, westlicher Berliner Ring Richtung Dreieck Werder. Zwischen Potsdam Nord und Havelbrücke gibt es Stau, 30 Minuten länger. Außerdem ist zwischen Leest und Föhmen nach einem Unfall die rechte Spur blockiert. Und damit zum Stadtverkehr Berlin. In Kreuzberg ist die Dudenstraße nach einem Wasserrohrbruch zwischen Mehringdamm und Metfesselstraße Richtung Schöneberg gesperrt. Marzahn-Märkische Allee statt auswärts zwischen Wuhletal und Havemannstraße ist an einer Baustelle bis Mitte Dezember nur eine Spur frei. Und es gibt Bauarbeiten bei der S-Bahn. Bis heute Betriebsschluss fahren Busse zwischen Halensee und Beusselstraße. Betroffen sind die Ringbahnlinien S41, 42 sowie die S46. Busse fahren auch für die S1 zwischen Schlachtensee und Botanischem Garten. Außerdem sind die S2, S25 und S26 zwischen Südkreuz und Anhalter Bahnhof während des Wochenendes unterbrochen. Kommen Sie gut an und voran.
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2: Genau, das stimmt. Guten Tag.
4: Es passiert ja immer irgendwie plötzlich, dass man deine Hilfe braucht. Also, ja. Man steigt ein und irgendwas geht nicht. Hatte ich dir von meinem letzten schon erzählt, dass der Kofferraum nicht mehr aufging? Und es waren nicht die Lindenblüten. Das hatte ich ja auch schon.
2: Habe ich ja aufgekriegt.
4: Aber danach ging er bleibend wieder nicht auf.
2: Ah, nicht Lindenblüten.
4: Nicht Lindenblüten.
2: Sondern?
4: Kabelbaumbruch.
2: Oh.
4: Hättest du mir jetzt schnell auch nicht helfen können, aber ich habe versucht, dich anzurufen wieder.
2: Aber es gibt eine Notentriegelung, ja?
4: Ja, ich weiß, wenn man hinten reinkriegt, das habe ich auch überlegt und dann gedacht, ich muss doch nicht so dringend ran an den Kofferraum. Das war mir unheimlich. Also, falls Sie irgendwas haben, wo Sie auch denken, Mensch, ich müsste mal den Autopaps anrufen, damit er mir hilft bei irgendeiner Problematik, die Sie mit Ihrem Fahrzeug haben, dann wäre jetzt die Möglichkeit. 0331 70 99 111. Audienzen beim Autopapst.

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1: Du wirst ja auch immer älter, ne?
2: Ja.
1: Ist ein Fakt, so ist der Kreislauf des Lebens.
2: Genau, Gott sei Dank nicht alleine, Patricia. Alle anderen werden auch älter.
1: Aber das heißt, wie hältst du dich fit, damit du sozusagen Schritt halten kannst mit der modernen Technik?
2: Du, alleine schon die Autos, die du in unserer Ehe dir angeschafft hast, würden ja Bücher füllen.
1: Er sagt das jetzt nur so, ne? Nicht, dass sie denken, wir wären wirklich verheiratet.
2: Nee, sind wir nicht. Nee, Patricia ist nur meine Zweitfrau. Keine schlechte übrigens.
1: Zweitfrau, ja. Weil ich glaube, du hast ja irgendwie. So, jetzt sag mal, also wie hältst du dich fit hier so mental in Kopf?
2: Naja, du, ich bin quasi als Autopapst ja der Stellvertreter des Autogottes auf Erden.
1: Hast du da einfach mit so einem Döngel reingespielt?
2: Ich lege die Regel selbst fest.
1: Nein, aber man kann sich darauf verlassen, dass du schon immer noch so viel Interesse
2: und auch
1: Möglichkeit hast, dass du dich informierst.
2: Du, alleine die Anzahl der Profi-Newsletter, die ich jeden Tag lese, treibt allen anderen die Röte ins Gesicht.
1: Ja, sehr gut. Also wir können noch mit Fug und Recht behaupten, wir haben hier die Kompetenz
2: am Stand. Die Kompetenz, genau.
1: Hallo Helmut.
3: Hallo.
1: So.
3: Erstmal schöne Grüße nach Berlin.
1: Danke sehr.
2: Von wo rufst du an?
3: Aus Frankfurt.
2: Ah, okay.
1: Frankfurt bei uns, oder?
3: Bei uns. Bei uns, genau.
1: Frankfurt bei uns.
2: Genau, bei unser Frankfurt. Also schieß los, wo drückt der Schuh?
3: Ja, also ich habe einen kleinen Fiesta und etwa vor 2 Wochen ging das los, da auf der Rücktour von der Ostsee. Natürlich erstmal voll getankt dort oben, ne? Und dann hatte ich noch eine Restreichweite von ungefähr 400 Kilometern, wurde mir angezeigt. Und plötzlich ging die Restreichweite hoch auf 790.
2: Ja.
3: Ging dann auch langsam wieder zurück auf einen realen Wert. Aber das passierte jetzt häufig, dass beim Starten kurz danach, also wenn man losfährt, geht die Restreichweite hoch bis zum Anschlag.
2: Ja.
3: Die numerische Anzeige und auch der Zeiger.
2: Ja. Okay, also der Zeiger der Benzinuhr, meinst du?
3: Richtig, ja, richtig.
2: Okay.
3: Richtig. Die eigentliche Frage ist jetzt, würde dann bei einer angezeigten Restreichweite von 400, 500, was weiß ich, trotzdem die gelbe Lampe angehen, die Tankleuchte?
2: Ja, würde sie. Also da wird wahrscheinlich ein Problem mit dem Schwimmer im Tank vorliegen, was auch immer, Alter, Verklebung und so weiter. Aber der Kontakt, der den quasi die Reserve freigibt, der hat mit dem Schwimmer nichts zu tun, sondern das ist so ein kleiner... Okay.
1: Das heißt, Helmut, bei Ihnen fuhr die Angst schon mit?
2: Ja, genau.
3: Richtig, genau, dass irgendwann der Tank leer ist, obwohl er noch halb voll angezeigt ist.
2: Du kannst ja zur Beruhigung des Gewissens und.
1: Dir so ein kleines Zettelchen hinlegen.
2: Nee, einen 5-Liter-Kanister hinten reinlegen. Sollte wieder erwarten, doch mal die Anzeige nicht mit der Realität übereinstimmen und du bleibst liegen, dann gluckerst du ein bisschen nach. Und dann, wenn es dann dazu kommen sollte, einfach mal einen neuen Schwimmer im Tank investieren.
1: Okay. Ja, Helmut!
3: Wobei, es wundert mich, der Schwimmer, der ist ja eigentlich schwerkraftgesteuert, ne?
2: Naja, aber der hat einen Kontakt, nicht? Oder einen Rheostaten, wie es so schön heißt, und der geht kaputt.
1: Schönen Sonntag wünschen wir dir.
2: Grüß deine Frau. Alles tschüss.
1: Gut, muss so ein Schwimmer eigentlich dann auch angelernt werden und erstmal wieder Seepferdchen machen?
2: Na klar, der braucht einen Freifahrten- und Rettungsschwimmer, nicht? Und dann, der Rettungsschwimmer ist immer der Benzinkanister im Kofferraum.
1: Like. Hallo Florian.
4: Ja, moin. Ich habe ein Fahrzeug, das wird... Andreas begeistern, ein Golf 2.
2: Ja.
4: Oder?
2: Was für ein Motor?
4: 75 hat der, glaube ich.
2: 75, also den EA 827, den großen, ja, mit 1600 Kubik.
4: Und ja, aber der Motor ist nicht das Problem, sondern das Getriebe.
2: Ah, okay. Was macht es denn?
4: Der erste Gang will nicht mehr so richtig.
2: Das wird wahrscheinlich gar nicht das Getriebe sein, sondern die Schaltung.
4: Ja.
2: Also die müsstest du dir mal genauer angucken. Also quasi die Verbindung zwischen dem eigentlichen Getriebe und dem Schalthebel. Da sind alle möglichen Kunststoffgelenke, Buchsen, Führungen drin, die im Laufe der Zeit ausschlagen. Und der Golf 2, der hat ja nun schon ordentlich was auf dem Puckel zeitlich. Und es gibt Reparaturkits, die kosten irgendwie zwischen 15 und 50 Euro.
1: Und kann der Florian das dann auch?
2: Aber das ist tatsächlich selbsterklärend. Also das müsstest du hinkriegen. Also wenn du, einen Werkzeugkoffer im Auto hast, dann kannst du das auch selber reparieren.
4: Also brauche ich dann keine Schablone oder...
2: Nee, das geht ohne, also den Schalthebel neu einstellen, das geht ohne. Das geht so, mit Gefühl.
1: Florian, viel Spaß.
4: Danke.
2: Mach's gut,
4: danke.
2: Florian. Ciao.
4: Tschüss.
1: Macht das dann auch Spaß?
2: Also mir schon.
1: Ja. Würde es mir Spaß machen? Ich würde dich anrufen.
2: Und dann würde es mir
1: und
2: auch
1: zugucken, wie es dir Spaß macht.
2: Dann würde es mir noch mehr Spaß machen, wenn mir immer zu einer und bist du bald fertig? Ich muss weg. Um fünf kommen meine Gäste.
1: Ja, ich habe zu tun.
2: Ja.

0: Küsse soir clair. Paul Kalkbrenner und Stromae. Küsse soir clair. Ja, das habe ich akzentfrei hingekriegt, aber Paul Kalkbrenner nicht.
1: Er heißt Kalkbrenner.
0: Kalkbrenner, nicht Kalkbrenner?
1: Oh Gott. Okay. Ne, war ein guter Versuch, finde ich. Also Musik ist nicht so deins, ne?
0: Ja, doch.
1: Na, du, aber nur hören eigentlich.
0: Zuhören.
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1: Also, ein privater PKW ist in Deutschland im Schnitt nur etwa 42 Minuten pro Tag in Bewegung und den Rest der Zeit steht er irgendwo rum, meistens ja auf öffentlichen Flächen. Und genau um diesen Platz geht's beim Parking Day, der am kommenden Freitag, am 18. September stattfindet. Die Idee, an diesem Tag weltweit Parkplätze mal anders zu nutzen, sie zu besetzen, zum Beispiel als Treffpunkt mit Kaffee und Kuchen oder für Kunstaktionen. In Berlin wird der Parking Day organisiert vom Verkehrsclub Deutschland, vom VCD, der sich ja insgesamt für eine umwelt- und menschenfreundliche Verkehrspolitik einsetzt.
0: Naja, und was der Parking Day soll und was alles hier in der Region geplant ist, darüber sprechen wir jetzt mit Heiner von Marschall, dem Landesvorsitzenden des VCD Nordost. Er ist jetzt hier bei uns, bei den Sonntagsfahrern am Telefon. Herr von Marschall, ich grüße Sie.
3: Jo, einen wunderschönen Hallo.
0: Der Parking Day, der findet ja weltweit jedes Jahr am dritten Freitag im September statt, dieses Jahr am 18. Die Idee kommt eigentlich aus den Staaten und sagen Sie uns doch mal, was steckt dahinter und warum brauchen wir die überhaupt?
3: Ja, haben Sie eigentlich schon wunderschön erklärt, aber das Problem ist tatsächlich, gerade in urbanen Räumen, Städten, Berlin, haben wir tatsächlich bei fast allem ein Flächenproblem, sei es um Grünflächen, dass wir zu wenig haben oder zu wenig Platz für Wohnungen. Und das haben wir natürlich genauso auch im Verkehr und auf der Straße. Dann sagen wir halt auch, ja, wir möchten jetzt nicht, dass alle Parkplätze abgeschafft werden, aber trotzdem, so wie Sie es gerade gesagt haben, Autos stehen in der Regel mehr als 23 Stunden am Tag nur rum. Es handelt sich um eine Abstellfläche für privates Eigentum. Da fragen wir uns, naja, okay, warum darf ich da nicht auch meine Hollywood-Schaukel hinstellen, wenn andere ihr Auto hinstellen können? Das sind immerhin 12 Quadratmeter. Das ist mehr als das durchschnittliche deutsche Kinderzimmer. Und wir möchten zeigen, dass man das für andere Sachen nutzen kann, die wir auch dringend brauchen. Das gilt sowohl für zum Beispiel, dass eine Tram auf eigenem Gleis fahren kann oder dass wir Platz haben für sichere Radwege, mehr Platz für Fußgänger, Aufenthaltsqualität, Außengastronomie, aber auch Bäume, Hitzeschutzversicherung und so weiter. Und das ist die Hauptfläche, die wir eigentlich besser nutzen könnten.
1: Okay, die aber natürlich an diesem einen Tag erstmal nur mit auch anderen mobilen Sachen wie einem Sofa oder einer Hollywood-Schaukel besetzt werden kann. Was sind denn da für Aktionen in diesem Jahr in Berlin geplant?
3: Jo, also was wir ganz genau alle geplant haben, wissen wir gar nicht. Wir haben so eine schöne Seite eingerichtet, parking-day-berlin.de. Da steht auch drauf, was so an Aktionen schon angemeldet wurde. Da gibt es ganz viele Gruppen, Initiativen, sonst was, die irgendwo in ganz Berlin wird dann irgendwie umgeparkt. Das kann man auf dieser Seite nachlesen, wo das heute stattfindet. Was genau die machen, das ist der Kreativität überlassen.
1: Okay, darf man das denn eigentlich einfach so mit einem Sofa und einem Waffeleisen einen Parkplatz besetzen oder muss man sich da irgendwo anmelden?
3: Also ganz streng genommen darf man das natürlich nicht. Und dann, aber wir sagen es halt mal andersrum. Also zum Beispiel, wir gehen irgendwo in eine Parkraumbewirtschaftungszone und dann sagen wir, ja, wir haben zwei Menschen, zwei Sitzgelegenheiten, zwei Getränke und dann ziehen wir uns einen Parkschein und dann parken wir dort. Nur halt ohne Auto.
1: Einen Tag sich also auf so einen Parkplatz setzen, das ist auf jeden Fall lustig und auch, dass man aufmerkt, aber kann das die Problematik lösen? Also, dass wir eben in vielen Städten und ja auch in Berlin zu viele Autos haben oder verschärft das da nicht das Gegeneinander? Weil wenn da zwei sitzen mit ihrem Drink und ein Auto kommt an, ich sehe den Streit quasi vor mir.
3: Also ich sage es jetzt mal so, erstmal, man muss nicht den ganzen Tag da sitzen, eine Stunde reicht auch und das kann man ja auch spontan machen, wenn man mit Freunden irgendwo unterwegs ist. Aber die andere Frage, wir wollen einfach mal darauf hinweisen, dass es da einen Konflikt gibt und dass es so eine Selbstverständlichkeit ist, dass man diese 12 Quadratmeter öffentlichen Raums, die darf man nur nutzen, wenn man im Eigentum einer Maschine im Neuwert von 50.000 Euro ist. Das halten wir halt auch nicht so richtig fair, weil um anderen ist ja schlichtweg eine Abstellfläche für privates Eigentum. Und warum darf ich da nicht andere Sachen hinstellen? Und das wollen wir tatsächlich mal diskutieren. Und wenn jemand kommt und sagt, nee, ich will jetzt aber mein Auto hier hinstellen, dann kann man doch mal da in aller Ruhe drüber reden, ob vielleicht noch andere Möglichkeiten bestehen, die man 12 Quadratmeter sinnvoll nutzen könnte und zwar für alle und nicht nur für einen.
1: Am kommenden Sonntag, 20. September, wird in Berlin ja gewählt, die Wahl zum neuen Abgeordnetenhaus. Was würden Sie sich denn von einer neuen Berliner Regierung in Sachen Parking in dieser Stadt wünschen?
3: Also ich würde mir wünschen, dass tatsächlich dieser Begriff öffentlicher Raum für alle mal wirklich durchdacht wird und auf der Zunge zergehen lassen wird. Und genau dafür möchte ich meine Anregung geben, dass der Parking Day dieses Jahr zufällig zwei Tage vor der Wahl ist. Können wir nichts dafür, aber bitte guckt es euch alle an. Wir haben eine zentrale Aktion in der Berliner Straße in Wilmersdorf von 15 bis 21 Uhr mit Musik und da sind auch alle Mobilitätsverbände da. Und da kann man sowas mal diskutieren. Wir haben da auch ein Podium mit Land und mit Landes- und Bezirkspolitik, wo wir genau solche Fragen diskutieren. Und solche Diskussionen würden wir uns viel mehr wünschen, ganz egal, wer als nächstes regiert.
1: Immer am dritten Freitag im September weltweit findet der Parking Day statt. Das ist jetzt kommender Freitag. Ein Tag, an dem alle aufgefordert sind, Parkplätze doch einfach mal anders zu nutzen und damit aufmerksam zu machen, dass ein Auto über 23 Stunden pro Tag einfach nur da rumsteht im öffentlichen Raum. Darüber gesprochen haben wir mit Heiner von Marschall vom VCD Nordost, der die Aktion zum diesjährigen Parking Day bündelt. Vielen Dank, schönen Sonntag noch.
0: Machen Sie es gut, viel Erfolg dabei.
3: Danke, ciao, ciao.

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1: 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Er war ein meisterhafter Bogenschütze, einer, der für die Armen kämpfte und von den Reichen geächtet wurde, von den einen geliebt und von den anderen gehasst. Robin Hood verkörperte die Idee von Utopie, Hoffnung und Widerstand gegen eine korrupte herrschende Klasse. 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Im Stück vom Atze Musiktheater geht es darum, dass jeder Robin Hood sein kann. Robin Hood, ein mutmachendes Singspiel um Rebellen und Gerechtigkeit. Heute 14 Uhr Open Air im Luftschloss auf dem Tempelhofer Feld, das dann für dieses Jahr seine Pforten schließt. 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
2: So, und gleich gibt's die Nachrichten um 13 Uhr. Vorher aber noch Musik von Sophia Kennedy. Schenke mir ein.

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1: Mit Wolfgang Porsche. Der Deutsche Richterbund hat noch einmal gefordert, die Justiz besser vor parteipolitischem Einfluss zu schützen. Bundesgeschäftsführer Rehbeen hat im Kölner Stadtanzeiger gesagt, es müsse per Gesetz ausgeschlossen werden, dass strafrechtliche Ermittlungen in die eine oder andere Richtung gelenkt werden könnten. Einzelheiten von Ruth Kirchner.
2: Der Geschäftsführer des Richterbundes mahnt jetzt zur Eile. Es gebe zwar eine politische Tradition der Selbstbeschränkung bei Weisungen an die Staatsanwaltschaften, diese biete aber keinen wirksamen Schutz. Die Staatsanwaltschaften in Deutschland stehen unter der Aufsicht der Justizminister und Ministerinnen von Bund und Ländern. Die haben das Recht, den Staatsanwälten verbindliche Weisungen zu erteilen. Geregelt ist das in einem Bundesgesetz.
1: Die Ukraine bereitet sich auf eine Wiederaufnahme von Friedensgesprächen mit Russland unter Vermittlung der USA vor. Aus dem Präsidialamt in Kiew heißt es, Ziel sei es, den seit fast 5 Jahren laufenden Krieg zu beenden. Das letzte Dreiertreffen hatte es im Februar in Genf gegeben. Aus dem Kreml hieß es, Moskau schließe eine Wiederaufnahme der Friedensgespräche nicht aus. Es sei jedoch noch zu früh, um über Zeit und Ort zu sprechen. Vor einigen Tagen hatten US-Gesandte Gespräche in Moskau und Kiew geführt. Danach erklärten sie, es gebe eine neue Dynamik in den Verhandlungen. Mehrere Autos haben in der Nacht in Berlin-Hellersdorf gebrannt. Laut Polizei hörten Anwohner Knallgeräusche und sahen auf einem Parkplatz Flammen. 3 Wagen brannten aus, wie ein Feuerwehrsprecher dem RBB sagte. 2 weitere sollen beschädigt worden sein. Erst in der Nacht davor war wenige 100 Meter entfernt ein Auto angezündet worden. Bisher sieht die Polizei nach eigenen Angaben aber keinen offensichtlichen Zusammenhang. In Indonesien sind nach offiziellen Angaben mindestens 6 Menschen ums Leben gekommen, als eine Fähre gesunken ist. Über 130 weitere werden nach dem Unglück in der Javasee noch vermisst. Einzelheiten von Korrespondent Christoph Kober.
3: Rettungskräfte suchen mit Schiffen und einem Hubschrauber weiter nach Überlebenden. Raue See erschwert ihren Einsatz. Indonesien im Südosten Asiens hat rund 280 Millionen Einwohner und besteht aus mehr als 17.000 Inseln. Deswegen spielen Fähren eine große Rolle für den Transport von Passagieren und Fracht. Sicherheitsstandards werden allerdings oft unzureichend durchgesetzt. Zudem sind die Fährschiffe nicht selten überfüllt.
1: Und soweit die Nachrichten. 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Das Wetter heute dicht bewölkt und zeitweise Regen. Am Nachmittag nur selten Auflockerungen, maximal 19 bis 21 Grad. Zurzeit in Berlin-Spandau 16 und in Lenzen 17 Grad. Morgen am Montag ein trockener Wechsel von Sonne und kompakten Wolken bei 18 bis 20 Grad. Am Dienstag dann heiter bis wolkig und trocken bei Höchstwerten von 23 bis 26 Grad. Und am Mittwoch mehr Wolken als Sonne und zeitweise Regen. Die Zeit 13.03 Uhr.
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1: Vorsicht auf der A9 Leipzig Richtung Berlin. Zwischen Kleinmarzehns und Niemeyer gibt es Behinderungen durch ein liegengebliebenes Fahrzeug im Baustellenbereich. Und Vorsicht nochmal auf der A9 Leipzig Richtung Berlin. Zwischen Niemeyer und Brück gibt es Behinderungen wegen einer ungesicherten Unfallstelle auf der rechten Spur. A10 westlicher Berliner Ring Richtung Dreieck Werder. Zwischen Potsdam-Nord und Havelbrücke haben wir Stau. Hier brauchen Sie 30 Minuten mehr. Außerdem ist zwischen Leest und Vöben nach einem Unfall die rechte Spur blockiert. Stadtverkehr Berlin-Kreuzberg. Die Dudenstraße ist nach einem Wasserrohrbruch zwischen Mehringdamm und Metfesselstraße Richtung Schöneberg gesperrt. Und Marzahn-Märkische Allee zwischen Wuhletal und Havemannstraße ist an einer Baustelle bis Mitte Dezember war nur eine Spur frei. Wir haben Bauarbeiten bei der S-Bahn. Bis heute Betriebsschluss fahren Busse zwischen Hardensee und Beußelstraße. Betroffen sind die Ringbahnlinien S41 und 42. Und Busse fahren auch für die S1 zwischen Schlachtensee und Botanischem Garten. Wir wünschen gute Fahrt.
4: Danke dir, Wolfgang.
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5: Genau, und der ist genau in diesem Schienenersatzverkehr gestrandet zwischen Botanischem Garten und Schlachtensee mit dem E-Roller.
4: Ich wollte dich fragen, du machst ja gerade einen Selbstversuch. Ja. Angesichts der hohen Spritpreise hast du dir einen E-Roller zugelegt, um die kleinen Strecken zu fahren in optischer Schönheit auf so einem E-Roller und ab und zu in die Bahn umzusteigen. Du machst das jetzt schon seit über einem Monat.
5: Ja, 6 Wochen.
4: Wie läuft's?
5: Also erstmal macht's Spaß. Noch ist es ja angenehm warm, nicht? Und Wetter ist gut. Aber ich bin wirklich, also mal abgesehen von der Ersparnis. Ich habe also im Monat September, glaube ich, mindestens 2 Tankfüllungen gespart, nicht getankt. Ja? Und ich habe kaum einen Zeitverlust. Ja, im Gegenteil, ich muss keine Parkplätze
4: und
5: suchen.
4: Und nette Kontakte.
5: Ja, im Regionalexpress bin ich inzwischen mit dem Zugbegleiter schon fast auf du. Das ist wirklich lustig. Also macht Spaß. Also mal eine völlig neue Erfahrung, sagt der Autopapst.
4: Ja, ich bin auch ein bisschen voller Respekt und finde es super. Wie lange willst du das weitermachen?
5: Naja, also bis auf Weiteres. Ich habe mir den ja gekauft, das meine.
4: Du musst es schon noch bei Schnee und Eis ausprobieren, ne?
5: Ja, aber da gibt es keine Winterreifen, weißt du? Man muss ja, man gibt ja eine situative Winterreifen.
4: Ja, da musst du zu Fuß laufen.
5: Ach so.
4: Ja.
5: Ich glaube, dann ändert sich das Konzept meines Experiments.
4: Du hältst uns auf dem Laufenden auf jeden Fall.

0: Birds of a Feather. Billie Eilish ist das um 9:09.
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0: Oh Mann, was für eine Herausforderung. Mit einem Ruderachter eindrucksvoll übers Wasser fliegen, synchron rudern, als wäre man ein Profi und dabei auch noch überzeugend Schauspielern. Darum ging's unter anderem für Schauspieler Leonard Kunz im aktuellen Kinofilm Adams 8 über, ist eine wahre Geschichte, das deutsche Ruderteam, das 1960 in Rom den Olympiasieg holte. Bei uns heute in der Mitfahrzentrale. Leonard Kunz, Schauspieler, 1992 in Mannheim geboren, aufgewachsen in Freinsheim, 5000 Einwohner Kaff in Rheinland-Pfalz. Mittlerweile lebt er in Berlin, fährt gerne Roller, Fahrrad und S-Bahn und rudert. Also zumindest seit er das für den Film lernen musste. Herzlich willkommen in der Sonntagsfahrer mit Ruderzentrale, Leonard Kunz.
2: Hallo Leonard, guten Tag.
0: Du musstest ja wirklich bei Null anfangen für Adams 8 und zwar wirklich hardcore. Du hast 3 Monate lang 6-mal die Woche auf dem Wannsee trainiert.
3: Genau. Ich wurde im wahrsten Sinne des Wortes ins kalte Wasser geworfen, weil ich davor überhaupt gar keinen Bezug zu Rudern hatte. Ich habe mir zwar immer gewünscht, mal einen Leistungssportler zu spielen, aber dass es jetzt ausgerechnet Rudern geworden ist, hätte ich jetzt nicht gedacht. Aber genau, so bin ich zum Rudersport gekommen.
0: Und hast du jetzt so richtig Profiniveau?
3: Naja, ich hatte die ganze Zeit ein Boot, was neben mir gefahren ist in den ganzen Trainingsstunden. Da wurde ich quasi gecoacht und so viel ganz alleine bin ich gar nicht gefahren schlussendlich. Und das ist ja auch eine Voraussetzung, wenn man auf dem Wannsee fährt, muss man immer gucken, dass da kein Schiff hinter einem ist. Ne? Man muss sich ja immer umdrehen, weil man ja in die falsche Richtung fährt. Insofern, aber ich habe schon wieder ein bisschen Lust bekommen.
0: Aber Muckis hast du gekriegt.
3: Boot zu steigen. Die habe ich bekommen, aber genau, da musste ich viel Sport machen.
2: Aber woran hast du denn trainiert? Im Skiff oder schon im Achter gleich?
0: Oh, hier kommt wieder der Profi, oder? Ach, Cassie.
3: Na, wir haben es eigentlich gemacht, wie der Trainer das unterrichtet hat von dem Film, um den es geht, Karl Adam. Ich habe quasi angefangen im Dreierboot, dann sind wir irgendwann aufs Zweierboot runtergegangen, dann im letzten Monat, kurz vor den Dreharbeiten, bin ich erst auf das Einer umgestiegen, was das Schwierigste ist. Und dann sitzt man da am Wannsee und da ist gerade Ferienkurs von 20 Zwölfjährigen. Und dann fällt man 40 Mal da gerne mal ins Wasser. Nee, aber da musste ich lernen, immer an mich selber zu glauben und stark zu bleiben und auch weiterzumachen, genau.
0: Aber der, den du spielst, Manfred Rülfs, der war ja Schlagmann damals in dem Achter. Genau. Das heißt, du bist jetzt auch der Schlagmann und das ist eigentlich noch die schwierigste Position, weil du bist der Taktgeber sozusagen.
3: Genau. Genau, das und schlussendlich, also wir haben ja in dem Original-Achter gedreht, in dem die Jungs wirklich Europameister geworden sind damals. Und ich saß da in den Trainingseinheiten, die wir noch hatten, das waren wenige gegen Ende in diesem Originalboot, saß ich eigentlich bis 3 Tage bis vor dem ersten Drehtag noch auf Position 3. Und dann so, Leo, traust du dir das zu oder müssen wir das faken oder müssen wir das irgendwie vielleicht von einer anderen Perspektive einholen? Und ich habe es aber Gott sei Dank geschafft. Und tatsächlich hat mir das dann auch gefallen, den Takt anzugeben. So in Anführungszeichen. Aber Respekt an die Ruderer hinten, die natürlich zu tun hatten und gedacht haben, bin ich nicht der Profi jetzt. So in Anführungszeichen.
0: Okay,
3: sieht nur gut aus.
0: Aber interessant. Ich meine, ein bisschen musstest du ja schon vorne dann wirklich den Takt angeben.
3: Total.
0: Also,
3: total. Ich war wirklich im wahrsten Sinne des Wortes, ich war am Ende, so nach den Drehtagen. Also die Ruderer geben vielleicht nur 50-60% in der Phase und ich gehe ja an die volle Leistungsstärke von 100% mit allem, was ich noch habe. Ne? So, konnte nicht mehr geben.
0: Konntest du noch Schauspielern dabei überhaupt?
3: Ich habe gar nicht mehr an Schauspielern gedacht, wenn ich ehrlich bin. An den Rudertagen. Ich wollte einfach nur, dass es gut aussieht.
2: Es ist extrem authentisch.
0: Ach toll.
2: Es ist extrem authentisch geworden.
3: Dankeschön.
0: Jetzt mal zu den anderen Fortbewegungsmitteln. Deine Eltern sind Künstler, wobei das ja gar nicht unbedingt im Zusammenhang stehen muss. Meine sind keine und wir hatten trotzdem ziemlich abenteuerliche Autos. Welche Erinnerung hast du an eure Familienautos?
3: Also mein Vater wir hatten viele Autos, hauptsächlich welche, die in den nächsten 2 Jahren noch irgendwie über den TÜV gehen, aber mein Vater hatte auch einen Oldtimer, eine Alfa Romeo Giulia, die war immer so das Heiligtum. Ich bin mit vielen Autos groß geworden, wir hatten eine Ente, Mein Vater hatte Spaß, glaube ich, an alten Autos, an Audi 80, Volvos und was weiß ich alles. Und ich komme halt vom Land, ne? Und da bist du quasi ohne Auto auch mal nicht gut aufgehoben. Und mein Schulweg tatsächlich war relativ lang. Also als ich dann auf die Gesamtschule, auf die höhere Schule gegangen bin, musste ich immer mit dem Fahrrad fahren, bei den 3 Dörfer weiter morgens um 5.30 Uhr und dann in den Bus steigen und dann erstmal eine Stunde alle Dörfer ab.
0: Deswegen fahren, hast du dann
3: in die Schule gegangen ist.
0: Führerschein ja. mit 17 gemacht, also eben da
3: in gemacht, ja. Frühen Roller gehabt auch und so.
0: Und begleitetes aber, Fahren, also durftest du dann mit der Julia fahren?
3: Durfte ich auch, natürlich. Ich durfte fliegen auf der Autobahn.
0: Wow, das heißt, da waren sie generös und du durftest den Fuhrpark einmal durchnutzen.
3: Na klar.
2: So. Und jetzt? Liebst du immer noch alte Autos oder willst du was schieben?
3: Ich hatte tatsächlich nicht selber verursachte Unfälle, aber ich bin vorsichtig, ich fahre nicht so gerne in der Stadt, habe kein eigenes Auto und aber kann mir von meiner Familie jederzeit eins ausleihen, falls ich eins brauche. Ich bin da, ich weiß auch nicht, was, also ich versuche auf die Umwelt so ein bisschen zu achten und das aufs Nötigste quasi.
0: Aber wenn du sagst, du hast auch ein bisschen Respekt vor Straßenverkehr. Ich habe gelesen, dass du ganz gerne mal diese E-Roller nutzt. Der Cassie macht ja auch gerade so einen Selbstversuch. Ich finde, die sind ja wirklich der Inbegriff von gefährlich im Straßenverkehr.
3: Ja, sind halt super praktisch mal, aber ich bin auch mehr umgestiegen jetzt auf diese Fahrräder. Die sind ja mittlerweile auch überall. Hm. Ich fahre lieber mit so einem E-Fahrrad mal schnell von A nach B, wenn ich in der Stadt was zu tun habe. Oder U-Bahn oder S-Bahn oder mal auch mit dem Taxi abends, um nach Hause zu kommen. Und dann muss ich mir kein eigenes Auto leisten. Aber natürlich, wenn ich rausziehe, irgendwann in ein Haus, dann brauche ich ein Auto und dann fahre ich auch wieder gerne Auto.
0: Fünfmal entscheiden musst du dich jetzt und zwar flink. Es geht los. Motor okay. oder Ruderboot?
3: Motor.
0: Wirklich?
3: Na klar.
2: Na klar.
3: Na klar. Das Ruderboot funktioniert nur wie eine Maschine. Und da, also wir sind quasi am Ende der Motor.
2: Nächste Frage, Lennart. Rennrad oder Hollandrad?
3: Rennrad, tatsächlich.
0: Beifahrer oder Fahrer?
3: Fahrer.
2: In der Bahn, wenn du Bahn fährst, Leute anglotzen oder ins Handy glotzen?
3: Handy. Handy glotzen.
0: Auf längeren Fahrten Stulle oder lecker schnell Imbiss an der Raste?
3: Lecker schnell Imbiss an der Raste.
0: Yay! Heute bei uns in der Mitfahrzentrale war der Schauspieler Leonhard Kunz in seinem neuen Kinofilm Adams 8 als einer der legendären 8 zu sehen, die 1960 bei den Olympischen Spielen in Rom Gold für den deutschen Achter holten. Unter Trainer Karl Adam, darum ja auch Adams 8, zu sehen ab dem 17. September in den Kinos. Und wir sagen danke, dass du heute mal hier rangerudert bist. Schönen Sonntag.
3: Danke euch und vielen, vielen Dank. Schönen Sonntag euch allen.
0: Ja, mach's gut, Lena. Tschüss.

0: The Cure ist ein bisschen wie so ein VW Käfer, oder? Man würde seine Stimme unter allen heraushören, so wie man den
1: Lachen... Das stimmt. Ja, toll, ein tolles Beispiel.
0: Alone aus dem Jahr 2024.
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0: Es ist aber auch ein Elend mit den Spritpreisen und sie steigen immer weiter. Brandenburgs Ministerpräsident Dietmar Woidke von der SPD hat jetzt wieder ein Eingreifen des Staates gefordert. Eine gesetzliche Obergrenze für Kraftstoffpreise, also ein Spritpreisdeckel. Ich habe ein bisschen dieses täglich grüßt das Murmeltiergefühl. Als nächstes kommt dann wieder jemand mit der Übergewinnsteuer und dass die Bundesregierung die Steuern senken soll, die sie auf Sprit erheben. Das hatten wir ja bis Ende Mai. Also immer wieder dieselben Vorschläge, die durchgekaut werden. Ist aus deiner Sicht irgendwas davon sinnvoll?
1: Naja, also man muss das wirklich mal ernsthaft angehen. Das Bundeskartellamt versucht es ja gerade. Die wollen ja gerne die Kalkulationsgrundlagen der Mineralölindustrie mal einsehen, um dann beurteilen zu können, ob die zu viel Gewinn machen oder nicht. Und dann könnte man auch eine Übergewinnsteuer ins Spiel bringen. Wirklich, ernsthaft. Aber die Mineralölindustrie klagt natürlich gegen dieses Ansinnen des Bundeskartellamtes. Da fragt man sich, warum wohl, ne?
0: Gestern gab es eine große Sterndemo in Berlin. Verschiedene Initiativen von Fridays for Future bis zu Innis gegen die A100 und deren Ausbau, die ADFC, Omas gegen Rechts und so weiter. Fast 100 verschiedene Organisationen und Initiativen waren dabei. Das heißt, auch themenmäßig war das sehr vielfältig. Ging um soziale Gerechtigkeit, Schutz der Demokratie gegen Rassismus und gegen Rechtsruck, um Klimaschutz und Mobilitätswende. Und ich erzähle das alles hier nochmal, weil es gab ein so ein modisches Accessoire, das fand ich so gut. Es hatte einer der Demonstrierenden so einen Umhang oder man kann eher sagen so eine Schleppe an, die richtig lang war, also wirklich so 30 Meter Schleppe hinter sich herzog und die sah aus wie ein Radweg. Das fand ich so cool. Sag jetzt ja.
1: Du, ich stell's mir gerade vor, so ähnlich wie in St. Paul's Cathedral, wo die königliche Braut dann zum Altar langschreitet, da war die Schleppe weiß. Welche Farbe hatte die Schleppe
0: gestern? Naja, grün, wie ein Fahrradweg eben. Ja, ich hoffe, es ist keiner raufgefahren.
1: Das wollte ich wissen, ja, dann wäre sie ja runtergefallen.
0: Der deutsche Fahrradmarkt hat in der ersten Jahreshälfte 26 wieder ein bisschen Fahrt aufgenommen. Der Herstellerverband konstatiert, dass da so ein paar Prozent Wachstum sind und man sich darüber freut, weil es ja nach dem Corona-Hoch, da haben sich alle Fahrräder gekauft, dann so eine Flaute und ein tiefes Tal in der Fahrradnachfrage gab. Jetzt scheint es wieder bergauf zu gehen. Meinst du, das ist konsistent?
1: Naja, also man sieht immer mehr, dass die Fahrradbranche im weiteren Sinne da bestimmte Geschäftsmodelle der Autoindustrie kopiert. Ja, also was Preise betrifft und vor allen Dingen eben auch die Querfinanzierung des Neufahrradgeschäftes durch Werkstattdienstleistungen, also After Sales.

0: Naja, sie muss ja irgendwie auch existieren, aber es ist schon interessant, das zu beobachten. Ne?
1: Und jetzt noch Motocross. Da hat uns Ralf geschrieben und gesagt, Leute, am nächsten Samstag findet eins der besten Motocross-Veranstaltungen in der Region statt, nämlich in Steglitz-Wietstock, das Motocross, internationales Motocross-Festival. Du warst da schon mal.
0: Ich war da schon ein paar Mal. Also in Steglitz sitzt der Verein und in Wietstock auf der Strecke, da gibt es eben richtig klassisches Motocross-Rennen und mit acht Klassen, mit acht unterschiedlichen Klassen. Meine Favoritenklasse ist die XT-Klasse, die alte Yamaha.
1: Ich finde vielversprechend, dass die Sensation auf der Schaubühne Horst with no name ist.
0: Ah, also gehen wir zusammen hin, oder Patricia? Ja. Ich führe dich ein.
1: Ich weiß nicht, das ist schon ganz schön wild. Ne? Das sind so Helden auf heißen Maschinen, oder?
0: Ja, aber herrlich.
1: Also 19. September ab 13 Uhr auf der Motocross-Anlage.
0: Es geht nichts über den Schlag eines Einzylinders.
1: Nee, südlich,
0: nicht in Steglitz.
1: In Steglitz, südlich von Berlin, zwischen Ludwigsfelde und Zossen.
0: Nicht in Steglitz, in Wietstock. Stock.
1: Anlage MC Steglitz.
0: Ja, die gehört dem MC Steglitz. Also jetzt wissen es alle ganz genau.
1: Also nicht Steglitz in Berlin, Leute, ne?
0: Nein, nein. Wietstock. Wietstock.

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2: Ja, bewölkt. Das ist die Überschrift des Ganzen. Und so bleibt es auch für den Rest des Tages, denn die Prognosen geben da keine deutliche Änderung weiter. Bis morgen, heute maximal 20 Grad, die müssten jetzt irgendwann erreicht sein. Abends dann oder nachts 14 Grad, morgen geht es genauso weiter. 17 Grad werden morgen nur erreicht, aber am Dienstag, da sind nochmal 25 Grad Celsius drin. Das ist aber nur ein Ausreißer, der Rest der Woche bleibt ungefähr so wie heute.
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3: Auf Radio 1 A9 Leipzig Richtung Berlin zwischen Kleinmarzehns und Niemeck ist ein Fahrzeug im Baustellenbereich liegen geblieben und weiter Richtung Berlin ist nach einem Unfall zwischen Niemeck und Brück die rechte Spur blockiert. A10 westlicher Berliner Ring Richtung Dreieck Werder zwischen Potsdam Nord und Havelbrücke gibt es Stau. Außerdem ist zwischen Lees und Vöben nach einem Unfall die rechte Spur blockiert. In Richtung Dreieck Havelland staut es sich zwischen Großkreuz und Havelbrücke und im Landkreis Uckermark ist die Straße zwischen Beutzenburg und Hardenberg nach einem Unfall in beiden Richtungen gesperrt. Zum Stadtverkehr Berlin, da kann es wegen zahlreicher Fahrradkorso und Demonstrationen zu Behinderungen kommen. Es gibt auch Bauarbeiten bei der S-Bahn. Bis heute Betriebsschluss fahren Busse zwischen Hallensee und Beusselstraße. Betroffen sind die Ringbahnlinien S41, 42 und die S46. Und Busse fahren auch für die S1 zwischen Schlachtensee und Botanischen Garten. Kommen Sie gut voran und an.
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2: Naja, und wie Sie ja vielleicht alle wissen, meine Damen und Herren, sind ja unsere Kinder mit meinem alten Bobbycar groß geworden.
3: Wie Sie alle wissen, wie kann man denn so anfangen? Woher sollen das denn alle wissen?
2: Wir haben so oft drüber gesprochen und du hast jedes Mal den gleichen Spruch gesagt.
3: Also, es gab ein Bobbycar in der Familie der Kesslers.
2: Ja.
3: Das ist dann irgendwann, als kleine Kinder bei mir da waren, sozusagen in den Gebrauchtwagenhandel ist er da eingestiegen. Ja. Und wir haben das alte Bobbycar, jetzt sind alle Kinder groß. Ich habe das Bobbycar aber immer noch. Weil mein Herz dran hängt.
2: Sehr gut. Mein altes Bobbycar, gut gepflegt bei Patricia Pantl.
3: Ja. Das aber auch tatsächlich erwachsene Menschen sehr gut und sehr gerne und sogar rekordmäßig Bobbycars benutzen, das zeigt unser nächster Gesprächspartner. Der fährt nämlich locker mal 150 auf dem Bobbycar. Wie er das macht, klären wir gleich.

0: die Editors, Ocean of Night. Und wir haben es 13.35 Uhr. Bobbycar, Rutschauto für Kinder ab 12 Monate. So steht es in der Produktbeschreibung. Aber auch Erwachsene können noch sehr viel Freude mit einem Bobbycar haben. Marcel Paul aus Hessen zum Beispiel hat da wieder, muss man sagen, einen Weltrekord aufgestellt und ist mit fast 150 km/h den Berg runter auf einem Bobbycar. Ich kann es mir nicht vorstellen, aber es ist so passiert. Warum überhaupt und was das soll und wie das geht, da müssen wir drüber sprechen.
1: Naja, das machen wir jetzt natürlich auch, denn Marcel Paul ist hier bei uns am Telefon und deswegen herzlich willkommen bei den Sonntagsfahrern, Marcel. Guten Tag.
2: Ja, hi.
1: Also, auf einem Bobbycar, der ist ja für kleine Kinder gedacht eigentlich, dieser Rutscher, den man dann mit seinen eigenen kleinen Beinchen ordentlich Anschwung verschafft. Was hast du denn für Beine, dass du da 149,875 km pro Stunde, das ist die exakte Zahl, dass du die geschafft hast?
2: Ja, ich sag mal, das ging ja komplett bergab. Also ich habe jetzt nichts angestoßen.
1: Also.
2: So, man kann sich so ein bisschen vorstellen wie beim Seifenkistenrennen. Also einfach Füße hoch und laufen lassen.
1: Ja, okay. Aber mit was für einem Fahrwerk? Die harten Plastikrollen, die schaffen das doch nicht, oder? Normalerweise.
2: Nee, also das Fahrzeug ist komplett modifiziert gewesen. Es ist quasi nur noch dieser Korpus vom Bobbycar übrig. Da gibt es quasi so ein strenges Regelwerk, wo sich auch dran gehalten wird, auch für diese Weltrekorde. Und unten drunter darf ich quasi alles umbauen, wie ich halt lustig bin, also was meine Ideen sind. Und ich habe da eine Stahlbodenplatte gehabt, eine komplett eigenentwickelte Lenkung, die auch, sag ich mal, bei 150 km/h auch gut zu lenken ist. Und halt ordentlich Gewicht, weil Gewicht drückt das Fahrzeug halt ordentlich den Berg runter.
0: Aber wir hatten mal so Bobbycars, die wurden mit so Akkuschraubern dann angetrieben. Also das heißt, die hatten quasi E-Antrieb. Ist deins immer noch quasi ohne externen Antrieb oder hast du da auch rummodifiziert?
2: Also das Fahrzeug von dem Rekord dieses Jahr, das war wirklich ohne Motor. Das ist quasi einfach nur, es rollt. Ich habe halt gekugellagerte Reifen. Also Aluminiumfelgen mit einem schlauchlosen Reifen drauf. Und das rollt halt einfach, wie sag ich mal, ein City-Roller oder ähnliches.
0: Okay, aber bergab immerhin. Aber ja, 150 km/h, wie schaffst du das? Wie trainiert man das? Wie liegst du da drauf? Wo hast du deine Beine? Das ist ja auch so ein kleines Ding, so ein Bobbycar. Also wie fliegst du denn da den Berg runter?
2: Ich sag mal, die Haltung ist so wie beim Rennrodel im Eiskanal. Dass man, sag ich mal, aerodynamisch gesehen so wenig Luftwiderstand hat, weil das quasi das Einzige ist, was mich eigentlich bei der ganzen Aktion immer bremst. Und ja, ich mache halt den Sport jetzt schon seit über 20 Jahren. Da habe ich mal angefangen, so Bobbycars umzubauen. Und so kam quasi so diese ganze Leidenschaft auch dazu und halt dahin, so Fahrzeuge zu bauen, die halt auch so schnell werden. Trainieren, also Training mache ich halt wirklich hier bei mir auf Feldwegen. Also ich habe hier einen Feldweg, der ist knapp, sag ich mal, 800 Meter von meinem Haus entfernt, da schaffe ich 110 km/h. Ist nicht ganz so schnell wie jetzt die Fahrt, aber da kann man, da sag ich mal, einiges schon austesten.
0: Wow.
2: Wie so die Lenkung ist.
0: Und wenn du sagst, da bei dir im Ort, auf dem Dorf, die schütteln nur den Kopf, wenn du dann wieder im Rennanzug mit dem Bobbycar unterm Arm ankommst, sagst, oh Gott, er kommt wieder, er übt wieder.
2: Ja, das weiß ja, glaube ich, jeder Landwirt bei uns, dass ich das mache.
1: So, aber wie bremst du die Kiste dann ab, würde mich mal interessieren.
0: Das stimmt, die Kinder haben immer mit den Füßen gebremst, die Eltern haben gekotzt, weil die Schuhe dann kaputt waren.
2: Ich bremse auch mit den Füßen, weil das halt, sag ich mal, für mich so die, ist halt reibungsarm, sag ich mal. Also wenn ich jetzt eine Scheibenbremse am Reifen hätte, das kriegt man einfach nicht hin, dass das ohne Reibung läuft. Deswegen ist da gar nichts und ich bremse ganz normal mit Hallenturnschuhen. Die halten das auch aus, wenn man halt gerade bremst. Ich hatte jetzt in Österreich bei den Rekord, sag ich mal, 2 Läufe, da war der Schuh durch. Aber ich hätte eigentlich noch mehr Läufe fahren können. Er war halt in dem Sinne durch, dass er einfach aerodynamisch gesehen nicht mehr gut war, weil unten Löcher drin waren.
0: Im Guinness-Buch der Rekorde, herzlichen Glückwunsch übrigens für diesen neuen Rekord, läuft das ja als Ride-on-Toy-Car. Und die Frage ist ja immer noch, warum machst du das überhaupt? Seit 20 Jahren Bobbycar-Rennen fahren und Weltrekorde ausstehen. Hattest du als Kind keins und das ist jetzt so eine spätkindliche Kompensation oder wie kommt das?
2: Nee, ich hatte als Kind Bobbycars gehabt. Dann gab es quasi, wie gesagt, bei jedem, also das heißt bei jedem, bei mir gab es dann so eine Pause bis zum Alter von, sag ich mal, 10 Jahren rum. Und dann habe ich angefangen, die halt umzubauen. Bin mit Kumpels durch die Gegend gefahren, da lief gerade Pimp My Ride im Fernsehen. Und ich bin halt sowieso immer so ein Tüftler gewesen. Also ich habe eigentlich immer so Hobbys auch vorher schon gemacht, irgendwas zu bauen. Und dann bin ich mit dem City-Roller durch die Gegend gefahren, immer so Geschwindigkeit. Und das Hobby hat irgendwie beides kombiniert. Dann bin ich jahrelang bei Bobbycar-Rennen mitgefahren, wurde da auch mehrfacher Weltmeister. Und was mich eigentlich am meisten immer gereizt hat, war so die Geschwindigkeit. Und dann über die Corona-Pandemie-Zeit gab es halt keine Bobbycar-Rennen. Und dann habe ich überlegt, Bobbycar-Weltrekorde, und habe mich mal damit auseinandergesetzt. Und so bin ich dann dazu gekommen, also den ersten Rekord 2022 aufzustellen, dann 2023 nochmal mit dem Elektro-Bobbycar und jetzt den neuen wieder ohne Motor.
0: Und was machst du als nächstes? Rückwärts den Berg runter? Oder welcher Rekord steht jetzt noch aus?
2: Nee, als nächstes steht eigentlich an. Ich sag mal, ich habe jetzt, offiziell war ich schon über 150, aber es war halt eine Messstrecke von 30 Metern. Auf meinem GPS sieht man, ich hatte 151 km/h drauf. Aber es steht halt immer noch nicht auf der Urkunde. Also nächstes Ziel wäre jetzt mit dem Elektro-Bobbycar endlich mal die 150 zu überbieten.
0: Aber nicht bergab, sondern auf gerader Strecke dann.
2: Genau, auf gerader Strecke. Weil das fehlt halt, sag ich mal, noch.
0: Na dann, ist doch schön, wenn man Aufgaben hat, Marcel Paul. Der schnellste Bobbycar-Fahrer der Welt, Ride on Toy Car heißt das im Guinness-Buch der Rekorde, mit knapp 150 bergab hält er den aktuellen Weltrekord. Der nächste ist in Planung. Vielen Dank und viel Erfolg. Halt uns bitte über weitere Bobbycar-Großartigkeiten auf dem Laufenden.
1: Unbedingt. Mach's gut, Marcel.
0: Tschüss.
2: Dankeschön. Tschüss.

0: Sophie Reuer, Cowboy Mouth um 13.45 Uhr.
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2: Das bin ich.
0: Ist gut, dass wir uns...
2: Um es nochmal ganz sicher zu machen.
0: Nochmal klar machen, wer hier wer ist. Es ist stimmlich manchmal schwierig zu unterscheiden, wer hier wer ist. Aber... Ne, jetzt haben sie es wieder verstanden. Das ist er.
2: Ja, genau. Und olfaktorisch wäre es einfacher, aber das überträgt ja die Sendefrequenz nicht.
0: 0331 70 99 111. Audienz mit dem Autopapst. Und Matthias hat angerufen und ich glaube, das ist ein Problem, was unser Herz erfreut, oder Matthias?
3: Ja, meins auf jeden Fall nicht.
2: Naja, dann schieß doch mal los, wir werden sehen.
3: Also ich habe einen alten Kramer-Schlepper mit einem Güldner-Motor von 1953.
0: Was ist ein Kramer-Schlepper?
2: Kramer ist der Hersteller?
3: Ein Traktor.
2: Ja.
0: Danke.
2: Ja.
3: Und? Genau, mit Hydraulik und allem. Und er ist irgendwann jetzt nach dem Winter nicht mehr angesprungen. Und dann habe ich Glühkerzen getauscht, die Leitung, die Spritleitung überprüft, natürlich die Batterie überprüft. Dann habe ich die Dieselpumpe ausgebaut, die Einspritzpumpe, habe die eingeschickt. Die wurde für funktionstüchtig erklärt. Die Einspritzventile hatte ich mitgeschickt. Die wären funktionstüchtig, aber schon ein bisschen angeschmolzen, sagte der Herr.
2: Aha, okay.
3: Und aber, also ich weiß nicht mehr, was ich noch gucken kann, um rauszufinden, warum da nichts ankommt.
0: Warum hast du den denn eigentlich?
3: Naja, ich habe so ein Häuschen auf dem Land und wir heizen mit Holz und damit hole ich mein Holz aus dem Wald.
0: Ah, verstehe. Ich kenne das gut. Dann hat man den aber zum Teil auch, Matthias, um dran rumzubasteln, oder?
3: Nein, überhaupt nicht. Ich bin ein fürchterlicher Schrauber. Ich musste mir einen Nachbarn dazu holen. Eigentlich hat er immer, ich musste ihn einmal überholen lassen und seitdem fuhr er ganz brav und ist bei allen Temperaturen immer angesprungen.
2: Okay,
3: und alles
2: nee, das ist eine wichtige Information. Du hast ihn also schon mal überholen lassen, also richtig tiefgreifend, so mit allem drum und dran oder nur teilüberholen, also den Kopf zum Beispiel?
3: Teilüberholen. Ich habe mir dreiphasige Lichtmaschine anbauen lassen und
2: okay,
3: so Sachen. Er wurde überprüft und ich glaube, diese Dieselpumpe war schon mal weg zu einer Überholung, aber bei einer anderen Firma. Mhm. Das meinte auch der Monteur jetzt und scheint aber in Ordnung zu sein.
2: Okay, also wir gehen davon aus, dass die Dieselpumpe in Ordnung ist. Du hast eben in so einem Nebensatz gesagt, dass da nichts ankommt. Ist das tatsächlich so, dass da kein Sprit aus dem Dieseltank?
3: Überall geht der Sprit durch bis zu den Leitungen in die Ventile. Das habe ich alles überprüft. Das ist alles sauber.
2: Da kommt was an. Okay, also dann kommen wir dann doch wieder in Richtung Motor. Also die Ventile, die hatten ja auch so eine leichte Anschmelze. Das deutet ja darauf hin, dass möglicherweise der Spritzbeginn nicht stimmt. Ja, und die eben zu heiß werden. Mhm. Ich würde, wenn es meiner wäre, würde ich mir jetzt neue Einspritzdüsen kaufen, die sind billig. Neue Flammscheiben, ganz wichtig. Das sind die so ein bisschen die Temperatur zwischen Kopf und Einspritzventil.
0: Wie heißen die?
2: Flammscheiben.
3: Ist das die Kupferscheibe vorne drauf auf dem Ventil? Oder
2: nee, die sind, bevor du das Ventil die Einspritzdüse reinschraubst, die kommt als erstes in das Loch rein.
0: Ich glaube, Matthias muss den Nachbarn noch mal fragen, wenn er die Dinger hat, oder?
2: Ja, aber Flammscheiben.
3: Nee, soweit bin ich dabei.
2: Flammscheiben ist das richtige Wort. Und dann wird es kritisch. Wenn es alles angebaut ist und die Einspritzleitungen wieder dran sind, dann muss natürlich der Spritzbeginn eingestellt werden. Das ist analog zum Zündzeitpunkt. Und natürlich muss man auch gucken, bei welchem Druck die abspritzen. Ja, also die sollten so 130 Bar oder irgendwie sowas haben. Das muss man natürlich unter Umständen einstellen. Und wenn das alles hundertprozentig stimmt, dann springt die Kiste auch an.
0: Könnte so ein Dorfprojekt werden, Matthias. Und dann ab ins Holz.
2: Ja, also merkt dir mal neue Ventile und Spritzbeginn. Spritzbeginn kontrollieren und einstellen.
0: Schönen Sonntag. Ja. Viel Spaß.
3: Dankeschön.
2: Ja, tschüss, Matthias. Ciao.
3: Tschüss, ciao.
0: Das klingt spaßvoll, finde ich. Wenn man auf dem Land ist, da wird einem gerne geholfen.
2: Vor allen Dingen, da gibt es immer irgendeinen Spezialisten.
0: Experten oder einen, der es besser weiß.
2: Ja, da gibt es ganz viele von.
0: Hallo, Peter. Grüß dich.
2: Peter, schieß los.
4: Hallo, super schönen guten Tag, Andreas und Patricia. Danke, dass ich mit euch sprechen
0: Sehr
4: darf.
0: Sehr gerne.
4: Ich habe folgendes Problemchen. Also ich habe ein T4, 30 Jahre alt. Der hat jetzt vor ein paar Wochen das H-Kennzeichen bekommen. Das heißt, der ist so äußerlich und von der Funktion super in Ordnung. Wir sind da sehr stolz und glücklich. Wir haben einen Wohnmobilaufbau. Und jetzt ist mir letztens Folgendes passiert. Wir haben eine lange Autobahntour hinter uns. Und ich gehe natürlich davon aus, dass dann die Batterie voll ist. Dann habe ich angehalten an einer Stelle und wollte 2 Minuten später wieder losfahren. Und es tat sich nichts. Ich habe gemerkt, der Anlasser will Strom ziehen, es kam aber keiner. Es hat nur mal ganz kurz ganz kurze Bewegung gemacht.
2: Ja.
4: Und ich hatte aber das Glück, da wir einen Wohnmobilaufbau haben, ich konnte mir selber Eigenstarthilfe geben mit der Aufbaubatterie.
2: Ja.
4: Und kam erstmal wieder los und wir sind weitergefahren und siehe da, er ist dann auch immer wieder angesprungen.
2: Ja.
4: Die Batterie wurde wahrscheinlich wieder geladen und ich bin zur Werkstatt gefahren.
2: Und
4: der Elektriker hat gesagt, also ich wollte die Batterie prüfen lassen und die Lichtmaschine, ob die denn Strom abgeben würde. Und das war beides war in Ordnung.
2: Okay. Jetzt willst du wahrscheinlich wissen, was war das? Warum war die plötzlich leer, die Batterie?
4: Genau, wo kann man da gucken?
2: Wahrscheinlich war die Batterie gar nicht leer. Du hast ja, das sind ja Vermutungen, die du geäußert hast. Nicht? Was,
4: ja, genau.
2: Was die Ursache war, dass da nichts ankam und der Anlasser sich nicht gedreht hat, wird wahrscheinlich ein klemmender Magnetschalter gewesen sein, der durch die Autobahnfahrt vorher so heiß geworden ist, dass er geklemmt hat und trotz voller Batterie eben den Batteriestrom nicht zum Anlasser durchgeschaltet
0: also
2: hat.
0: Also soll Peter einfach sich keine Sorgen machen?
2: Nee, der muss einfach darauf achten, wenn er eine lange Fahrt macht, das nochmal beobachten, gegebenenfalls abkühlen lassen, das hast du nämlich gemacht, bis du dann mit der Aufbaubatterie dir selber Starthilfe gegeben hast, weil die Kiste wieder so kalt, dass es wieder funktioniert hat. Du müsstest wahrscheinlich einen neuen Anlasser bzw. einen neuen Magnetschalter kaufen, wenn du den einzeln kriegst und dann ist gut. Wahrscheinlich.
0: Peter.
4: Na, einwandfrei.
0: Schönen Sonntag.
2: Adieu, viel Spaß dabei.
0: Tschüss.
4: Danke, bis dann, tschüss.
0: Ich bin auch groß geworden mit, damals sagte man ja noch Bullibusse.
2: Ja.
0: Und tatsächlich, in meiner Wahrnehmung, hat man mitgekauft, wenn man einen Bullibus hatte, dass man auf dem Weg in den Urlaub mindestens dreimal liegen geblieben ist. In meiner Vorstellung und Kinderwelt waren wir bei vielen Werkstätten in und um Deutschland herum und hatten immer irgendetwas damit. Das gehörte einfach dazu.
2: An Details kannst du dich aber nicht mehr erinnern.
0: An Details kann ich mich nicht erinnern, natürlich nicht. Der war grau und einer war rot.
2: Ich dachte, weil du damals noch so schön klein warst und dann hast du das Hämmerchen in die Hand genommen und hast von hinten am Hinterrad auf den Magnetschalter gehauen, oder?
0: Nee, genau. Vielleicht war es auch so.
2: Ach so, jetzt wo du drüber nachdenkst.

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1: So, gleich um 14 Uhr gibt's hier die Radio 1 Nachrichten und danach geht's weiter mit der Hörbarust. Da ist heute zu Gast, passend auch nochmal zur Art Week, die Berliner Künstlerin Jorinde Vogt. Viel Spaß dabei und wir sehen uns nicht, aber hören uns am kommenden Sonntag schon wieder.
2: Genau, schon wieder.
1: Warum ja, schon weil es wieder? Ja jetzt immer alle zwei Wochen mit dem Tibi-Talk, aber ach, nächste ja. Woche sind wir, weil der Tibi-Talk macht ja am Montag nach der Wahl.
2: Ja, die hatten am nächsten Sonntag keine Zeit.
1: Aber wir kommen.
2: Ja, genau. Wir springen ein. Bis dann. Tschüss.

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1: Um 14 Uhr mit Steve Neuwirth. Guten Tag. Der Deutsche Richterbund hat noch einmal gefordert, die Justiz besser vor parteipolitischem Einfluss zu schützen. Bundesgeschäftsführer Rebin hat im Kölner Stadtanzeiger gesagt, es müsse per Gesetz ausgeschlossen werden, dass strafrechtliche Ermittlungen in die eine oder andere Richtung gelenkt werden könnten. Hauptstadtkorrespondentin Ruth Kirchner.
2: Der Geschäftsführer des Richterbundes mahnt jetzt zur Eile. Es gebe zwar eine politische Tradition der Selbstbeschränkung bei Weisungen an die Staatsanwaltschaften, diese biete aber keinen wirksamen Schutz. Die Staatsanwaltschaften in Deutschland stehen unter der Aufsicht der Justizminister und Ministerinnen von Bund und Ländern. Die haben das Recht, den Staatsanwälten verbindliche Weisungen zu erteilen. Geregelt ist das in einem Bundesgesetz.
1: Die Ukraine meldet mehrere russische Drohnenangriffe nahe der Grenze zu Polen. In einem Fall wurde ein polnischer Zug getroffen, der auf dem Weg von Kiew nach Warschau war. Laut Bahnbetreiber wurde der Zug beschädigt, es sei aber niemand verletzt worden. Ein weiterer Drohnenangriff galt einem LKW. Nach dem Vorfall wurde die Grenze vorübergehend geschlossen. Von russischer Seite hieß es, man habe Infrastruktur attackiert, die für Militärtransporte aus Europa genutzt werde. In Schweden läuft seit dem Morgen die Parlamentswahl. Es wird ein enges Rennen zwischen dem regierenden Mitte-Rechts-Bündnis und den oppositionellen Sozialdemokraten erwartet. Aus Stockholm, Jana Sinram.
3: Seit 8 Uhr sind die Wahllokale geöffnet. Mehr als 2 Millionen der rund 8 Millionen Wahlberechtigten haben ihre Stimme schon vorher abgegeben. Stärkste Kraft dürften den Umfragen zufolge die Sozialdemokraten der früheren Ministerpräsidentin Magdalena Andersson werden. Zusammen mit den 3 anderen Parteien des Mitte-Links-Lagers lagen sie kurz vor der Wahl aber nur noch knapp vorn. Sollte das konservative Lager die Wahl gewinnen, könnten in Schweden zum ersten Mal die Rechtspopulisten Teil einer Regierung werden.
1: Polizei und Feuerwehr haben Einzelheiten zum schweren Busunfall in Berlin-Neukölln mitgeteilt. Gestern am späten Abend ist auf der Fulheimer Allee im Stadtteil Britz ein BVG-Bus gegen einen Baum geprallt. Mindestens 15 Menschen wurden verletzt, einige schwer. Es schwebe aber niemand in Lebensgefahr, so die Behörden heute. Bisher ist nicht bekannt, weshalb der Unfall passiert ist. Fußball-Bundesligist Borussia Mönchengladbach hat Trainer Eugen Polanski entlassen nach nur 3 Spieltagen. Das hat der Verein einen Tag nach dem 0:5 gegen den SC Freiburg mitgeteilt. Gladbach steht ohne Punkt am Tabellenende. Es ist der erste Trainerwechsel dieser Bundesliga-Saison. Soweit die Nachrichten. 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Das Wetter. Heute Nachmittag einige Auflockerungen, örtlich Schauer. Zurzeit in Berlin-Spandau 16, Lenzen 17 Grad. Morgen Wechsel von Sonne und Wolken bei 18 bis 20 Grad. Die Zeit 14.03 Uhr.
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1: A9 Leipzig Richtung Berlin zwischen Kleinmarzehns und Niemek ist ein Fahrzeug im Baustellenbereich liegen geblieben. Und weiter Richtung Berlin ist nach einem Unfall zwischen Niemek und Brück die rechte Spur blockiert. A10 westlicher Berliner Ring Richtung Dreieckwerder. Zwischen Potsdam-Nord und Havelbrücke gibt es Stau. Es dauert 10 Minuten länger. Außerdem ist zwischen Leest und Föhm nach einem Unfall die rechte Spur blockiert. In Richtung Dreieck Havelland staut es sich zwischen Großkreuz und Havelbrücke mit 20 Minuten Verzögerung. Und im Stadtverkehr Berlin kann es vor allem im Innenstadtbereich wegen zahlreicher Fahrradkorso und Demonstrationen zu Behinderungen kommen. Außerdem gibt es noch Bauarbeiten bei der S-Bahn. Bis heute Betriebsschluss fahren Busse zwischen Halensee und Beusselstraße. Betroffen sind unter anderem die Ringbahnlinien S41 und 42. Und Busse fahren auch für die S1 zwischen Schlachtensee und Botanischem Garten. Wir wünschen gute Fahrt. Kommen Sie gut an.
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0: Zu Gast heute ist Jorinde Vogt. Sie ist eine der bedeutendsten deutschen Gegenwartskünstlerinnen und Professorin an der Hochschule für Bildende Künste in Hamburg. Herzlich willkommen, Jorinde. Ich freue mich, dass du da bist. Hast dich durch den Regen hergekämpft.
1: Ja.
0: Und dabei ist auch Oskar, ausnahmsweise. Oskar ist dein Sohn. Du bist 15?
2: Ja.
0: Und guckst du das Ganze jetzt hier an in diesem kleinen Studio? Ist das unüblich, dass Oskar mitkommt? Oder, Ja. Oder was ist das Interesse? Möchtest du fürs Radio arbeiten oder möchtest du Podcasts machen?
2: Habe ich mir noch nicht so gedacht, dass ich fürs Radio arbeiten würde, aber.
0: Aber es hat dich einfach interessiert.
1: Es kam eigentlich zustande, weil wir zusammen im Auto waren, als wir die Sendung besprochen haben und Ja. Die Songauswahl.
0: Ah, okay.
1: Und wir reden andauernd über Songs, jeden Tag.
0: Ihr tauscht euch aus.
1: Ja, die ganze Zeit zeigen wir uns gegenseitig die Lieder, die wir entdeckt haben. Und weil ich genauso viel recherchiere wie er, schon mein ganzes Leben lang, jede Woche.
0: Musik recherchierst.
1: Ja.
0: Ah ja.
1: Und so kam das eigentlich zustande, dass das irgendwie naheliegend war, dass er auch ein Lied mitbringt.
0: Ah, okay. Ja. Und sich selbst auch. Also du bist herzlich willkommen.
1: Ja.
0: Wann hast du, liebe Jorinde, zum ersten Mal in deinem Leben gesagt, ich bin Künstlerin oder ich arbeite als Künstlerin, was vielleicht ein bisschen einfacher über die Lippen geht? Ich weiß es nicht.
1: Ich denke, das war 1998.
0: dafür, dass du jetzt dir Zeit gelassen hast, ist das ziemlich korrekt. Also klingt sehr, sehr durchdacht dann doch. 98. Und wenn du glaubst, du hast die Situation, welche war es? Was war das für eine Situation?
1: Also ich studierte da noch nicht Kunst, sondern Philosophie, Soziologie, neue deutsche Literatur.
0: In Göttingen, ne?
1: Erst in Göttingen, dann bin ich damit nach Berlin gewechselt und habe aber während des Philosophiestudiums sehr viel gezeichnet, hauptsächlich um mir diese Denkmodelle, mit denen man da zu tun hat, von diesen alten Philosophen, um die verstehen zu können oder zu versuchen, zu verstehen, was die meinen könnten.
0: Aha, das heißt, das hast du ganz für dich gemacht?
1: Das war mein System, um mir das zu visualisieren.
0: Aha.
1: Also ich musste mir einen Vorstellungsraum schaffen dafür. Mhm. Das sind ja fremde Denksysteme. Und da merkte ich, das geht bei mir immer über das Notieren.
0: Heißt es ja auch, also wenn heute die nachwachsende Generation beziehungsweise ihr Umgang mit Social Media oder der Digitalisierung kritisiert wird, ist einer der Punkte immer, dass sich Dinge viel besser manifestieren und viel besser im Gehirn bleiben, wenn man sie aufschreibt, wenn sie aufgeschrieben werden. Und nicht einfach getippt, sondern gezeichnet, gemalt, aufgeschrieben. Mhm. Und das hast du noch erweitert, indem du dann, weiß ich nicht, Cluster oder so Bilder, weiß ich nicht, wie auch immer das dann ausgesehen hat. Hast du dich aber dann noch nicht als Künstlerin bezeichnet,
1: nee,
0: oder?
1: Nee, noch nicht. Aber ich habe dann gemerkt, dass das eigentlich dieser Prozess des Notierens und dann auch an der Notation eigentlich die Möglichkeiten zu sehen, die diese Räume haben, war eigentlich viel spannender, als jetzt diese Texte zu lesen.
0: Lass uns versuchen, für dich sind Notation und Räume und das, was da möglicherweise noch kommt, das ist dein selbstverständliches Vokabular. Das ist sowieso schwierig, deswegen freue ich mich, dass ihr zuhört, hoffentlich auch weiter dran bleibt, denn es ist natürlich ein bisschen schwierig, visuelles übers Radio, also auditiv, rein auditiv darzustellen, über die Sprache. Also wenn wir über deine riesengroßen, ausladenden Skulpturen oder Bilder sprechen, über das, was du machst, müssen wir versuchen, das möglichst wenig abstrakt zu tun. Das müssen wir gemeinsam irgendwie schaffen.
1: Ja, ich kann, glaube ich, ein ganz konkretes Beispiel nennen, wie man das vielleicht ein bisschen verstehen kann. Und zwar, ich glaube, jeder kennt ja das Spiel Schach. Und hinter dem Schachspiel stehen ganz bestimmte Regeln, wie das gespielt wird. Und das zusammen ergibt ja so ein Konzentrat eigentlich zum Thema Krieg. Also es ist ja eigentlich ein Kriegsspiel.
0: Ja.
1: Oder auch zum strategischen. Ja, es ist ein ganz typisches europäisches strategisches Spiel.
0: Ja.
1: Und was ich mache, ist was Ähnliches. Ich entwickle auch solche Regelwerke, wie etwas geschrieben wird oder gemacht wird. Und das ist sozusagen der Inhalt der sich dann entlang dieser Struktur transportiert.
0: Ja, und das ist die einfache Erklärung.
1: Aber über den Aufbau der Handlung sozusagen.
0: Also vereinfacht für Menschen wie mich. Das Produkt, nee, nicht das Produkt gibt es schon, aber die Situation gibt es schon, vielleicht könnte man das so sagen, und du rekonstruierst sie, gehst du mit dem, was du als Muster schaffst oder als System, kann man sich das so vorstellen, bitte bleiben Sie bei uns, dass du eine Herleitung, ist das ein mögliches Wort?
1: Nee, ist eher ein Extrakt.
0: Ein Extrakt.
1: Ja, also es ist auch, natürlich, wir leben ja in einer Welt, die ein unendlich vielfaches Geflecht von unendlich vielen Ebenen ist, die ineinander greifen. Und das ist sozusagen ein Heraussuchen bestimmter Zusammenhänge und die auch sehr runter reduziert auf das Wesentliche, um das ganz genau anzugucken.
0: Und dann wird es Menschen geben, die vor einem Bild stehen, das du gemacht hast, und sagen, oh Gott, ist das schön. Und die nichts darüber wissen, die keine Ahnung haben von dem, was du da als Extrakt siehst, die Arbeit, die Mühe, die Zeit, die dahinter steckt und auch vielleicht dann die Erleichterung, dieses Extrakt gewonnen zu haben oder darstellen zu können. Und dann sind da Menschen, die einfach sagen, dieses Bild ist schön. Was ist das für dich als Künstlerin? Was löst dieses Gefühl in dir aus oder diese so eine Äußerung?
1: Ja, das darf man ja so empfinden. Das darf ich auch empfinden, wenn ich vor einem Baum stehe. Und ich muss sagen, Bäume sind sowas Ähnliches für mich wie Götter. Mhm. Also es ist so ein bisschen krass formuliert, aber letztendlich ist das so unendlich erstaunlich, was man da, diese Lebendigkeit, die man da vor sich hat und auch die Zeit, die das in sich trägt. Und das ist sozusagen gar nicht in seiner Gleichzeitigkeit für mich als Mensch erfassbar. Aber trotzdem bekomme ich ein Gefühl, ich habe irgendwie eine Ahnung davon. Die ist doch real, diese Ahnung. Ja. Und also ich persönlich habe ein unendliches Interesse für Pflanzen und würde alles am liebsten ganz super genau darüber wissen, bis ins letzte Molekül.
0: Du bist ja auf dem Weg dahin, glaube ich. Und ich glaube, deine Mutter hat auch schon da so einen Grundstock gelegt. Die lernen wir gleich so ein bisschen kennen, wenn wir über deine Kindheit sprechen.
1: Aber ich meine nur, ich kenne das, dass man vor was steht und das fasziniert einen. Ich würde auch nicht jetzt unbedingt nur sagen, man findet es schön, es ist einfach so eine Faszination, es zieht einen an. Man weiß eigentlich nicht warum, man muss da hingehen, sich das anschauen und fühlt sich davon wie so magisch angezogen und auch es verändert die Wahrnehmung, weil man so eintaucht in andere
0: Sphären, würde ich so sagen. Aber es kann ja alles sein. Also ich kann verstehen, dass du das Wort schön erstmal so ein bisschen von dir weißt, obwohl ich das sehr mag. Schön bedeutet ja nicht automatisch dekorativ und ich glaube, das Schlimmste, was eine Künstlerin hören kann oder ein Künstler über das, was er oder sie macht, ist, ja, das würde bei uns doch wahnsinnig gut überm Sofa. Das ist doch in etwa so der Ton, meinst du nicht? So. Also sowas will man ja irgendwie gar nicht hören. Aber ansonsten ist es doch wahrscheinlich legitim, dass überhaupt was ausgelöst wird. Und sei es, dass man diesen Zauber, diese Magie, von der du gerade gesprochen hast, diesen Magnetismus, wenn es nicht der ist, dann hat Kunst ja vielleicht zudem noch die Aufgabe, auch vielleicht zu provozieren. Also man kann ja auch immer wieder hingucken, obwohl man denkt, ich mag das nicht, aber ich kann mich nicht lösen davon, weil es etwas in mir auslöst. Das ist, glaube ich, das Wichtige, oder?
1: Genau. Also dass es jetzt unbedingt provokant sein muss, das ist, glaube ich, auch so ein bisschen so ein 80er-Jahre-Denken, gerade in Deutschland.
0: Gut, wenn du das sagst, wirst du gleich nach dem ersten Song die Frage beantworten müssen, was ist Kunst? Was will Kunst? Du hast ein bisschen Zeit, aber du hast es nicht anders geworden.
1: Aber es fällt natürlich trotzdem in das Feld, von wo Kunst auf jeden Fall steht. Und zwar, dass man das geht ständig um die, also ich finde Kunst was super Wichtiges für jede Gesellschaft, die gesund sein will, weil sie sich sozusagen an der Stelle bewegt, wo man erstens Dinge anders anschaut, neue Konnotationen, neue Bedeutungszusammenhänge offenlegt und dass Dinge neu gesehen werden und neu diskutiert werden, ist halt elementar, um als Gesellschaft lebendig zu bleiben.
0: Wenn Kunst das auslöst. Ja. Ich habe das Gefühl, dass es manchmal so Lotsen braucht. Also, aber da können wir gleich drüber sprechen. Also die Kunstszene in sich ist ja oftmals, das mag nicht überall sein und innerhalb einer Stadt gibt es ja auch wahrscheinlich mehrere Szenen, aber das ist manchmal so hermetisch, dass ich immer denke, das ist so, Preaching to the choir so ein bisschen. Also letztendlich soll ja Kunst auch Menschen erreichen, die sie normalerweise nicht erreichen würde, um Diskussionen zu öffnen, die gesellschaftlich gerade, die aktuell sind, die wichtig sind, die relevant sind und die eben nicht über so ein Abstraktionsvermögen und ein Wissen über Kunst, sondern über diese Gefühle eben, die ausgelöst werden, losgetreten werden, sodass man sich dann versucht zu verständigen. Fangen wir mal an mit Musik. Und ich finde, weil er hier sitzt und wir ihn auch schon so ein bisschen aus dem Hintergrund gehört haben, werden wir den ersten Song spielen, den du für Oscar mitgebracht hast. Und da kannst du dir jetzt überlegen, ob es Blackberry Molasses ist oder Summer Madness.
2: Blackberry Molasses.
0: Heißt der Song und Mr.
2: Mister ist die Band.
0: ist die Band. Gut, hören wir jetzt.

0: Jorinde Vogt, Künstlerin und Professorin für Kunst, ist heute hier im Studio in der Hörbarust. Und Oskar ist ihr Sohn, Oskar ist mitgekommen. Und ich stelle dir jetzt all die Fragen nicht. Wie ist es, der Sohn einer so bekannten Künstlerin zu sein? Und malst du selbst auch? Malst du selbst auch?
1: Ja.
0: Wirklich?
1: Ja.
0: Oi.
1: Aber ich mache eher Kleidung.
0: Ach,
1: ja,
0: wie?
1: Also ich habe so vor kurzem mein eigenes kleines Label gestartet.
0: Guck dir das an. Ein Klamottenlabel, das heißt, ja. Du designst Klamotten.
1: Ja, genau.
0: Hast du was davon heute an?
1: Nee.
0: Nein.
1: Nein, heute nicht.
0: Weiße Hose, weißes T-Shirt, kurze blonde Haare. So, jetzt aber zu dem Song. Mister, also heißt der Künstler, mhm. Blackberry Molasses, der Song. Was hat es mit diesem Lied auf sich?
1: Also eigentlich die wichtigste Erinnerung, die ich an das Lied habe, ist, wo ich mit meiner Mutter, das war der erste Tag, wo wir letztes Jahr im Sommerurlaub nach Kap Verret gefahren sind. Und Kap Verret ist wirklich ein wunderschöner Ort, ist direkt an der Westküste von Frankreich.
0: Ja.
1: Riesige Wellen und super starke Winde, ein riesiger, dünniger Sandstrand. Und wir sind in der Nacht da lang gefahren mit dem Lied. Ja, und ich muss eigentlich seitdem immer an diesen Moment denken. Und dieses Lied versetzt mich irgendwie immer in so einen Mental State.
0: Mhm. In so einen Gemütszustand?
1: Ja, in so einen Zustand, wo ich so richtig klar bin, mich richtig fokussieren kann. Und wenn ich irgendwas mache, wo ich mich drauf konzentriere und das Lied anhab dabei, komme ich noch schneller in den Flow State.
0: Okay, das heißt, dass du die Bilder, von denen du davor gesprochen hast, diese Wellen und diese Nacht und mhm. das Auto wahrscheinlich, ihr seid an der Küste lang gefahren, so stelle ich mir das vor, dass diese Bilder gar nicht auftauchen, sondern es ist die Melodie, die dich in irgendeiner Weise, ohne dass du darüber nachdenkst, irgendwie das irgendwas vertieft, was auch immer du da gerade machst. Ah ja, okay. Und wenn ihr euch austauscht, solange du da jetzt noch am Mikro sitzt, wenn ihr euch austauscht über Musik, das ist nicht ganz typisch. Also das wirst du auch wissen, wenn du mit Freundinnen und Freunden sprichst. Du magst vielleicht ein paar Leute kennen, die das auch tun, aber es ist spricht für eure Beziehung, dass ihr offenbar ziemlich gut miteinander klarkommt.
1: Ja, oder? Das finde ich auch.
0: Ja. Und wenn du das jetzt vergleichst, natürlich nennst du da keinen Namen und sprichst jetzt über niemanden, der konkret in eurem Leben ist, aber was denkst du, warum klappt das bei euch so gut und bei anderen eben nicht?
1: Ich glaube, das klappt so gut, weil meine Mutter schon immer sehr ehrlich zu mir war in eigentlich jeder Sache, also alles, was wirklich passiert, mit mir auch geteilt hat. Und das ist wie auch eine Freundschaft ist, wo man nicht irgendwas gut reden muss, wo man irgendwas verstecken muss vor einem und es ehrlich sagt, wie es ist, wenn ich ehrlich was falsch mache, dass sie es mir ehrlich mich korrigiert und nicht das irgendwie versucht,
0: wohlmeint,
1: so irgendwie für mich zu versüßen. Und deswegen ist halt in der Musik so, dass wir uns da drin gut verstehen können. Also meine Mutter hat auch einen sehr guten Musikgeschmack, muss ich dazu sagen.
0: Beeinflusst sie ja maßgeblich.
1: Da bin ich auch immer sehr überrascht von.
0: Ja. Also darf ich da noch eine Rückfrage stellen, bevor ich dich auch wieder entlasse, obwohl ich merke, ich habe große Lust, hier mit dir zu sprechen. Aber gut, vielleicht, ich gebe dir noch ein paar Jahre, bis dein Label ein bisschen erfolgreicher wird und dann kommst du wieder.
1: Cool.

0: Du hast jetzt gesagt, du glaubst, dass das Wichtige, das Entscheidende für euer gutes Verhältnis ist, dass sie so diese Offenheit hatte. Und natürlich möchte man, jetzt bist du 15, jetzt kannst du viele Dinge ab oder selbst reflektieren oder kannst du dir selbst herleiten. Wenn man ein kleines Kind ist, ist man natürlich ein bisschen vorsichtiger mit der Wahrheit, ne? Da kannst du, wenn du 5 bist oder wenn du 8 bist, kriegst du ja nicht gleich irgendwelche Trennungsszenarien genau erklärt und so weiter. Wie würdest du denn beschreiben, was du an Freundinnen oder Freunden beobachtest, die sich dann vielleicht eher so ein bisschen ablösen, die das Gefühl haben, in dem Alter eben, ich weiß jetzt nicht, ob erwachsen werden zu müssen, aber sich da eher so eine Art von Distanz zu schaffen? Was fehlt da deiner Meinung nach, wenn man das überhaupt so sagen kann?
1: Ich finde, also was ich so bemerke, ich meine jetzt bei so ein paar Leuten, also dass wenn man irgendwie nicht, ich will jetzt nicht sagen Respekt, aber wenn man nicht irgendwie auch so bei einer Person sieht, dass die Sachen verstehen kann, wie man sie selber meint, oder halt, ja, ich würde schon Respekt sagen eigentlich.
0: Respekt ist ein gutes Wort.
1: Respekt ist ein gutes Wort. Also ich finde irgendwie, dass meine Mutter sehr so valide Punkte sagt und valide Argumente zu mir bringt, die ich auch verstehen kann und von denen ich lernen kann, die ich halt damit respektiere. Deswegen komme ich mit ihr auch sehr gut klar, finde ich. Aber das merke ich bei vielen Leuten, dass halt die Eltern, dass die als uncool und man hört eh nicht auf die. Und es ist auch nichts Schlechtes, finde ich, keine Ahnung.
0: Deswegen frage ich gerade, weil ich bin keine Psychologin, nur was ich beobachte, ist, dass es auch für das Alter sicherlich nicht ganz unnormal ist. Es war in vielen Generationen so, dass es jetzt die Zeit, wo man irgendwie sich ein bisschen abgrenzt und nicht mehr alles cool findet, was die Eltern einem sagen und so weiter, klar. Aber ist ja, das kann ja passieren und trotzdem hat man ein Vertrauensverhältnis zueinander. Und deswegen habe ich so gedacht, ich muss dich das fragen, weil sich das transportiert, man merkt das. Und weil ich weiß, dass viele Eltern sich überlegen, was können wir tun, um wieder ein bisschen näher aneinander zu kommen, ne? Ohne zu klammern, ohne Verbote, ohne zu streng zu sein, ohne das zu sein, was Söhne oder Töchter als uncool empfinden, sondern einfach, hast du da noch irgendeine Idee? Schwierig, ne? Bei euch läuft es einfach so selbstverständlich. Würdest du denn auch ein Verbot oder eine Grenze akzeptieren? Kriegst du die auch gesetzt und befolgst sie dann? Ist das auch Teil dieses Respekts?
1: Ich finde, es gibt eigentlich nicht so richtige Verbote bei uns, aber ich weiß, bis wohin ich gehen sollte selber und ich kann mich selber auch eigentlich relativ gut einschätzen mit so, was ich da tun sollte und was ich nicht tun sollte. Aber glaube, was gut ist, ist, dass man mit seinem Sohn oder mit seiner Tochter nicht nur versucht zu fragen, so wie war die Schule, so Fragen, die vielleicht auch bisschen lustig, bisschen so anspielerisch sind, so wo man merkt, was so ein bisschen, was nicht jeder fragen würde irgendwie.
0: Dass man merkt, du hast dir Gedanken über mich
1: Ja,
0: gemacht, du interessierst dich
1: ja.
0: für mich, über dieses Normale hinaus.
1: Ja, zum Beispiel jetzt, also das ist jetzt, sagen wir, ich würde irgendwie immer Heavy Metal hören und ich würde richtig weite Klamotten tragen und so irgendwie so mal so eine richtig eigene Ästhetik haben und so. Nicht so Rockstar, aber so ein bisschen so Rule Breaker und irgendwie sowas hat, dass ich auch nicht, dass meine Eltern nicht cool finde und mein eigenes Ding so richtig mache, meine eigene Welt mit meinen Freunden super zurechtkommen und so und alles gut, dann wäre es vielleicht lustig, wenn mein Vater oder meine Mutter nicht nur so sagt, hör auf, die Musik so laut zu machen oder
0: Was findest du daran gut? Ich kann
1: genau,
0: es nicht verstehen.
1: genau sowas nicht. Also das kann ich jetzt auch nicht sagen. Ich weiß nicht, wie ich sich anfühle als
0: Ja,
1: Elternteil davon, aber
0: aber was wäre jetzt ein guter Move? Also wird es nicht als anbiedernd empfunden nach dem Motto, zeig mir doch mal dein Lieblingsalbum oder ist es okay? Ist das der richtige Schritt? Spiel mir deinen Lieblingssong vor
1: ich glaube, das wäre, also ich glaube, es wäre ganz lustig, wenn halt dann die Eltern irgendwas so Lustiges oder ein bisschen Provozierendes machen würden, so zum Beispiel auch so eine breite Hose dann auf einmal zu tragen. Aber also müsste man jetzt nicht draußen tragen, aber so, dass man da einmal mit dem Haus rumläuft oder selber die Musik so richtig laut aufdrehen.
0: Ich finde, es ist eine gute Idee.
1: Ja.
0: Und dann muss auf beiden Seiten so ein bisschen so ein Humorverständnis auch dafür da sein,
1: Ja,
0: dass
1: das
0: man sich
1: stimmt,
0: nicht
1: das
0: zu
1: stimmt.
0: ernst nimmt, weil
1: Ja.
0: nicht, dass sich das Kind, ich nenne es jetzt mal so, nicht ernst genommen fühlt oder dass er das Gefühl hat, meine Eltern
1: Ja,
0: machen sich
1: genau,
0: über mich lustig oder
1: klar.
0: so. Ne? Das ist eine
1: Ja.
0: ist ein schmaler Grat. Oskar, vielen Dank.
1: Danke dir.
0: Du hast ein paar ziemlich inspirierende Sachen gesagt, finde ich. Jetzt spielen wir schon wieder Musik. John Miles. Wir spielen es erstmal und hören uns das danach an, warum wir das hören.

0: So, liebe Jorinde, jetzt haben wir den Song gehört, Music was my first love. Und als Stichwort habe ich hier auch Teenagerzeit.
1: Ja.
0: Dann gehen wir doch mal dahin zurück. Also, geboren 1977 in Frankfurt am Main, aufgewachsen im hessischen Eberstadt. Und das ist wiederum, ist das ein Bezirk von Darmstadt?
1: Ja, das ist inzwischen gehört es dazu, ja.
0: Im okay.
1: Süden.
0: In einem Fachwerkhaus, das ist ja schon mal schön. Ein bisschen krumm und schief und ein bisschen klein wahrscheinlich.
1: Ganz kleine Türen.
0: Kleine Türen, genau.
1: Ja.
0: Und das ist nicht unwichtig, weil seid ihr vier Geschwister oder hast du vier Geschwister?
1: Nee, wir sind vier.
0: Ihr seid vier.
1: Ja.
0: Das ist in einem kleinen, schiefen Haus kriegt man dann viel voneinander mit.
1: Ja.
0: Was gehört denn zu deinen ersten schönen Erinnerungen, die so hochkommen, wenn du dir überlegst, als du ein Kind warst, als du ein kleines Kind warst?
1: Also ich kann eigentlich erst so in dem Alter mit 15 anfangen, richtig
0: Aha.
1: zu erzählen. Ich habe fast keine Erinnerung an das Alter davor.
0: Interessant.
1: Also wirklich nur so drei Erinnerungen. Also ich kann das nicht erinnern, richtig?
0: Also deine Mutter hat dir irgendwann mal den Garten gezeigt.
1: Genau, ich erinnere mich an diese... Ist aber auch ein bisschen gefärbt, dass sie das auch immer wiederholt hat, dass sie das gemacht hat. Aber ich erinnere mich auch daran, wie sie mit mir in den Garten, im Garten war und mir dann die einzelnen Blumen gezeigt hat und die lateinischen Namen dazu beigebracht hat. Das konnte sie selbst.
0: Was war das denn für ein Garten? War das auch ein Garten, in dem Obstbäume standen?
1: Ja, also es war so ein Garten, wo ein Weg, erstmal rechts und links Blumenrabatte. Und dann hinten Wiese mit Kirschbaum, Nussbaum, Teich, Kaninchen, Himbeersträuchern, riesiger Komposthaufen mit Kürbis drauf. So.
0: Ach, wie schön.
1: Ja, war richtig interessant, was da alles gab.
0: Und hattet ihr, ich weiß jetzt nicht, wie sehr ihr auseinander seid, wie weit altersmäßig, hatte jeder von euch eine Aufgabe dort auch? Also dass so ein Garten will ja auch bewirtschaftet werden.
1: Mhm.
0: Wenn da Sachen wachsen, dann muss man auch ran, denn... Wenn die Äpfel erstmal reif sind, dann sollte man sie auch bald ernten und so.
1: Ich weiß nur, wir mussten immer die Kaninchen wieder reinmachen am Abend, dass die nicht vom Marder gefressen werden.
0: Wurden die denn dann später von euch gefressen?
1: Nee.
0: Das waren also so Haus- und Streicheltiere?
1: Ja, die waren ganz hinten im Garten und genau, da wurde drauf geachtet vom Vater, dass der fragte immer, sind die wieder im Stall?
0: Hatten die Namen? Ja, dann offenbar, bestimmt hatten die dann Namen, wenn sie
1: ja,
0: einfach...
1: Ja, weiß nicht mehr so genau.
0: Ja.
1: Aber ich hatte meins mal nicht reingeholt und das wurde dann gesucht, Großauftrag vom Vater, dass wir alle dieses Kaninchen jetzt finden müssen. Das haben wir auch gefunden, aber ohne Kopf in den Himbeersträuchern.
0: Oh.
1: Der Kopf fehlte.
0: Okay, im Nachhinein noch so eine Triggerwarnung, ist das okay? Tut mir leid an all diejenigen, die jetzt traumatisiert sind, das wollte ich nicht. Wir wollten eigentlich über Kunst sprechen, aber wer weiß, vielleicht war das der Moment, der etwas in dir auslöste.
1: Ja, es war interessant, es zu erleben als Kind, weil es hat einen einerseits natürlich total schockiert, aber andererseits hat man sich auch gefragt, wo ist der Kopf und wer hat den und warum hat er den? Und dann wurde das so weitergefragt und hat mein Vater das erklärt, dass das die Marder sind, dass sie sich auf die Art die Beute holen und wenn sie das nur schleppen können, erstmal nur das mitnehmen. Und es war eigentlich eher so ein Verstehen von so einem Kreislauf und auch so eine Gefahr oder auch, ist ja auch ein Zyklus unter diesen Tieren, dass das eben so ist in der Natur.
0: Ich glaube, dass das eine ziemlich gute Idee ist, mit Tod so umzugehen, weil ich die Erfahrung gemacht habe, auch in Gesprächen, dass Kinder da sehr viel, ich will es gar nicht strapazierfähig nennen, weil sie es nicht oft gar nicht so als strapazierfähig empfinden, sondern das dann verstehen. Also in dem Moment, wo es klar ist, ist der Schmerz gar nicht so groß, wie er bei uns Erwachsenen wäre vielleicht.
1: Ja, es war eigentlich eher alles dann ziemlich spannend. Man hatte dann zu tun, dann wurde so ein Grab ausgehoben und ein Kreuz draufgestellt und hinten an der Gartenmauer wurde das dann bestattet, der Restkörper.
0: Was ihr Geschwister, glaube ich, was euch gemein war, ist, dass ihr alle musiziert habt. Du hast...
1: Ja, bei mir war das Cello und Klavier.
0: Ja, du hast sogar 10 Jahre das richtig, ich weiß nicht, auf eine Art studiert auch schon.
1: Ja, ne? Ja, das war parallel zur Schule und an Jugendmusiziert-Wettbewerben teilgenommen.
0: Hast du dich darauf gefreut? Auf die Wettbewerbe?
1: Nein.
0: Waren sie dir egal oder hast du sie eher
1: Nee,
0: gefürchtet?
1: die sehr gefürchtet.
0: Oh,
1: Also das war, also einerseits wollte ich gut sein und andererseits hatte ich ein entsetzliches Lampenfieber. Und ich war immer schlechter auf der Bühne als davor und das konnte ich nie ablegen. Ja, und das, deswegen habe ich das auch, also mein Vater wollte unbedingt, dass eins von seinen vier Kindern irgendwann Musiker wird und wir mussten alle ran. Und er hatte sozusagen vier Anläufe und einer muss es schaffen.
0: Hat er am
1: Ja,
0: letztendlich hat er Glück
1: wir haben
0: gehabt,
1: eine
0: gell?
1: Schwester, die ist Bratschistin in Frankfurt,
0: Na Gott sei
1: ja.
0: Dank.
1: Als Profi, ja.
0: Warum war er denn da so versessen? War er selbst Musiker oder
1: Nee,
0: wollte er Musiker
1: das.
0: werden und ihr solltet das dann an seiner Stelle quasi ausleben?
1: Also, mein Vater kam aus einer Mathematiker- und Musikerfamilie und das war sozusagen. Das musste sein. Ich weiß auch eigentlich gar nicht, warum so unbedingt, aber das war klar, dass man das können musste.
0: Aber interessant, weil letztendlich haben ja Philosophie und Mathematik und Musik, das hat ja, auch wenn man es erstmal gar nicht glauben mag, mehr oft miteinander zu tun.
1: Wahnsinnig viel miteinander zu tun.
0: Ja,
1: Ja.
0: wobei das, ich finde, das erschließt sich nicht sofort. Da muss man auch so ein bisschen reingeführt werden, warum das so ist. Weil Mathematik, da denkt man, das ist alles ganz klar. Für mich damals, also als mir das jemand das erste Mal erklärt hat, habe ich gedacht, hä, verstehe ich gar nicht, wieso Mathematik, da gibt es nichts dran zu rütteln. Und Philosophie, da ist so ganz viel lila Rauch, in dem man irgendwas reininterpretieren kann und so weiter und so fort. Und irgendwie überschneidet es sich dann doch sehr. Und das ist auch vielleicht ein ganz guter Hinweis darauf, wie deine Kunst auch oder Teile deiner Kunst gestaltet sind, darf ich, gestaltet sind, kann ich so sagen, oder? Oder strukturiert sind?
1: Tja, wie sagt man das? Also, vielleicht kann man es so verstehen, ich habe alles, was ich auch in der Musik gelernt habe, und da gehört ja auch das Notenlesen dazu. Es hat eine eigene Notationsform, wie man Musik aufschreibt. Es hat eine eigene, muss das technisch lernen, körperlich, das auf dem Instrument auszuführen. Man muss das auch innerlich lernen, diese Bögen, diese inneren Spannungen in der Musik sozusagen in sich auszubilden und die auch zu übersetzen in den Körper, in die Spielweise. Und ich habe das nicht umsonst gemacht, die Musik in meiner Jugend. Ich habe das alles mitgenommen in das Zeichnen.
0: Aber es war hauptsächlich klassische Musik. Da kommen wir
1: Ja.
0: auch gleich noch mal drauf zu sprechen. Du hattest jetzt theoretisch ein Beethoven-Poster über deinem Bett gehabt. Hattest du wahrscheinlich nicht, aber ne, wenn andere irgendwie, keine Ahnung, was da gerade angesagt war, das war nicht unbedingt in deinem Leben. Diese Bands gab es nicht unbedingt in deinem Leben, die Popkultur.
1: Nee, die war bei uns zu Hause total verboten.
0: Lass
1: Und
0: uns da gleich drüber sprechen, denn dafür ist nämlich das, was jetzt hier kommt, ziemlich abwechslungsreich. Regulate, Warren G. und Nate Dogg. Wofür steht dieses Lied in deinem Leben?
1: da war ich schon 16 und ich war tatsächlich so eine, die ich wollte eigentlich mit meinen Eltern sprechen, aber die wollten mit mir nicht mehr sprechen. Das war in dem Zeitraum, da war ich, glaube ich, 16. Ja, da stand der Vater so vor mir und hat so gesagt, ich weiß nicht, was aus dir geworden ist, ich kann mit dir nichts mehr anfangen. So. Und zwar so total klar, hat auch keine Lust mehr auf mich gehabt. So, und zwar so heftig, dass ich wusste, er ist jetzt echt so total Schluss und ich bin auch ausgezogen dann
0: Mit 16.
1: in dem Alter, ja. Ich habe das dann entschlossen. An meinem Geburtstag habe ich herausgefunden, darf ich das juristisch? Ist das okay? Und dann bin ich weg gewesen. Und das war die Zeit, aus der dieses Lied kommt bei mir.
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0: Da steht also dein Vater vor dir, du sagst, sie wollten nicht mal mit dir reden. Manchmal verliert man ja die Kommunikation, als würde man die Worte des anderen nicht mehr verstehen, als bräuchte man so eine Übersetzungssoftware. Aber so wie du es gerade gesagt hast, war dein Vater genervt. Du hast ja auch gesagt,
1: er war
0: enttäuscht.
1: Der wollte, dass ich jemand ganz Bestimmtes werde.
0: Ja.
1: Und das bin ich nicht geworden. Und er hat immer nur auf dieses Bild, seine Vorstellung von mir geguckt. Und ich habe die null erfüllt. Und deswegen konnte der mit mir nichts anfangen, weil er sich nur an seiner Vorstellung von mir orientiert hat. Und ich bin da ja gar nicht aufgetaucht eigentlich in dem ganzen Ding.
0: Denn du hast ja die Musik ernst genommen. Du hast es ja 10 Jahre durchgezogen. Du hast ja keine Filme geguckt und keine Popmusik gehört und...
1: Doch, heimlich in meinem Zimmer.
0: Okay, immerhin, Gott sei Dank. Hat er dich dabei mal erwischt? Gehörte das zu seinen Enttäuschungen dazu?
1: Ja, das gehörte auch mit dazu, dass ich solche Musik höre.
0: Aber waren denn deine anderen Geschwister frei davon? Hat er nicht die Erfahrung, als Vater von 4 Kindern, wird er diese Erfahrung doch nicht mit dir...
1: Na, ich war die Erste. Ich war sozusagen
0: die Älteste.
1: Verstehe. Ich war die Erste in diesem Realitätsabgleich mit Kindern und der Vorstellung dazu, was das sein soll.
0: Ja. Und würdest du sagen, rückblickend, ich will dir jetzt auch nicht zu nahe treten, also das, was du nicht erzählen willst, gib mir da gerne ein Zeichen. Ne? Würdest du jetzt rückblickend sagen, dass er, was deine Geschwister angeht, die anderen drei, dass er immer mehr in der Realität angekommen ist und dass er zum Schluss der Vater auch, ein guter Vater auch für dich vielleicht oder ihr miteinander gewesen wärt, wenn doch diese Erfahrung schon mal jemand anders vor dir gemacht hätte? Hätte das noch geklappt oder hast du einfach gesehen, der Zug ist abgefahren, das wird nichts mehr?
1: Ja, ich habe es dann wieder probiert später, ein paar Jahre später bin ich wieder auf ihn zugegangen. Aber das wurde nie mehr so richtig nah.
0: Okay.
1: Ja.
0: Deine Mutter war selbst Künstlerin oder ist selbst Künstlerin. Ja. Aber du hast sie nie, jedenfalls damals nicht, arbeiten sehen. Ihr durftet nicht in ihr Atelier.
1: Ja.
0: Das ist ja eigenartig. Warum?
1: Ja, ich habe sie auch noch mal dazu befragt, kürzlich, warum das eigentlich so war.
0: Malt sie noch?
1: Ja, die ist immer noch, malt immer noch.
0: Was malt sie? Wie malt sie?
1: Das hat sich auch gewandelt so im Laufe der Zeit. Aber ich glaube, man kann sagen, so als ich in ihrem Haus gewohnt habe noch, hat sie so ähnlich gemalt wie so eine Mischung aus Odilon Redon und Turner.
0: Okay, keine Ahnung.
1: Aber also so gut. Und
0: Ist das gegenständlich? Ist
1: nee,
0: das abstrakt?
1: Das ist abstrakt.
0: Ist das farbig?
1: Abstrakt und farbig. Und als sie jünger war, als sie so im Alter wie 18, 19, 20 war, hat sie auch sehr feine Radierungen gemacht und gezeichnet. Die kenne ich auch. Ein paar von diesen Zeichnungen, die erhalten sind, die sind sehr, sehr interessant. Das sind sehr schöne Zeichnungen, fast eigentlich über, auch sehr eindeutig über erotische Vorgänge, auch eindeutig weibliche Vorgänge, aber trotzdem in so einer abstrakten Form gehalten. Aber für mich war das total eindeutig. Mhm. Und ich fand das sehr, sehr schön.
0: Was hat sie denn auf die Frage geantwortet, warum ihr nie in ihr Atelier durftet?
1: Das war für sie so total klar, dass Kinder da nichts zu suchen haben. Und dass das ein Raum sein musste, der nichts mit Kindern zu tun hat. Für sie war das zwei getrennte Dinge, Kunst machen und mit Kindern zu tun haben.
0: Ich finde das jetzt gar nicht, eigentlich finde ich es gar nicht so schlimm, weil bei der Vorstellung, dass du 4 Kinder hast und Künstlerin bist und das Gefühl hast, deine Kunst auch zum Ausdruck bringen zu wollen und sei es nur als Ventil für dich, ist natürlich was ein ganz anderer Schnack, wenn deine geliebten Kinder da rumlaufen und dir das Kobaltblau stehlen und sich auf deinen Kaminrot setzen und du denkst, nee Leute, ganz ehrlich, nee, nein. Sie hat euch ja, glaube ich, durchaus ermutigt, selbst, ich weiß jetzt nicht, ob Kunst zu machen, aber kreativ zu sein, oder?
1: Also wir haben nonstop gemalt, alle von uns. Und was toll war, die hatte, für sie war selbstverständlich, dass wir nur das allerbeste Papier haben, nicht irgendein Papier, sondern es gibt ja unglaublich tolle Zeichenpapiere.
0: Ja.
1: Aus 100% Baumwolle sind die, satiniert. Und alles, dann merkt man überhaupt erst, was Zeichnen ist, wenn man mit einem Stift über so eine Oberfläche malt. dann ist das auch haptisch ein Gefühl, oder wie die Spur da von der Tinte bleibt, ist so ein wahnsinnig toller Moment, dass man auch nicht mehr aufhören will, weil das einfach so stimmt und so super funktioniert.
0: Ich glaube, das kennt jede und jeder, der auch gar nichts mit Kunst zu tun hat, wenn man so den richtigen weichen Bleistift mal hat oder so einen richtig guten Kugelschreiber, mit dem man anfängt, auf einem Papier mit einer weichen Unterlage zu schreiben.
1: Zum Beispiel sowas, aber genau. Aber es sind einfach, also wenn man, da hat man da natürlich mit einfach einer sehr hohen Qualität der Materialien zu tun, die das eben machen können. Und hat sie von Anfang an, egal ob wie alt wir waren, hatten wir immer super gutes Papier und tolle Stifte. Ja.
0: Ja, die erste Hälfte unseres Gesprächs ist jetzt schon um. Wir hören jetzt Billy Black, I don't need another lover.
1: Das kam sehr viel später in meinem Leben. Und
0: Dann kannst du ja auch später davon erzählen. Dann machen wir es so, wenn wir jetzt gleich.
1: ja, aber wir können schon mal so in die
0: Ja, gut, gerne.
1: 20er rüber. Ja, also ich habe, ja, wie fange ich damit an?
0: Siehst du, deswegen verschieben wir es, weil wir sind jetzt zeitlich so, dass fürs Radio ist es jetzt kurz vor 3. Dann kommen die Nachrichten,
1: Okay.
0: Verkehrsservice, und dann geht's
1: Dann
0: weiter in der
1: geht's
0: zweiten Stunde.
1: weiter.
0: Für den Podcast gilt einfach nur, wir sind jetzt ungefähr auf der Hälfte.
1: Okay.
0: Und gleich hört ihr etwas über Beziehungsprobleme und Zwischenmenschliches im Leben der Jorinde Vogt.

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5: Um 15 Uhr mit Steve Neuwirth. Guten Tag. CSU-Chef Söder hat sich öffentlich hinter Bundeskanzler Merz gestellt, trotz wachsender Kritik an Merz auch in den Reihen der Union. Die CSU werde den Kanzler auf keinen Fall stürzen. Merz stehe zu den Reformen, betonte Söder in der Bild. Über den weiteren Kurs der Union berät ab heute Abend der CSU-Vorstand auf einer Klausur in München. Nach dem Wahlsieg der AfD in Sachsen-Anhalt ist vor allem in ostdeutschen CDU-Landesverbänden Unmut über Parteichef Merz laut geworden. Die Ukraine wirft Russland vor, gezielt das gesamte Bahnnetz des Landes zu beschießen. Nach Angaben aus Kiew traf dabei eine Drohne einen Personenzug nahe der polnischen Grenze. Verletzt wurde aber niemand. Aus Kiew Florian Kellermann.
6: Die Drohne habe die Lokomotive des Passagierzugs getroffen, teilt die staatliche ukrainische Eisenbahngesellschaft Ukrzaliznitsa mit. Alle Passagiere hätten den Zug bereits verlassen, als die Drohne einschlug. Seit März müssen Passagierzüge in der Ukraine anhalten und geräumt werden, wenn die Gefahr eines Angriffs besteht. Bis jetzt waren jedoch vor allem Züge in grenznahen Regionen zu Russland betroffen. Der nun getroffene Zug war auf einer der beiden Verbindungsrouten zwischen der Ukraine und Polen unterwegs.
5: In Schweden läuft seit dem Morgen die Parlamentswahl. Es wird ein enges Rennen zwischen dem regierenden Mitte-Rechts-Bündnis und den oppositionellen Sozialdemokraten erwartet. Aus Stockholm, Jana Sinram.
7: Seit 8 Uhr sind die Wahllokale geöffnet. Mehr als 2 Millionen der rund 8 Millionen Wahlberechtigten haben ihre Stimme schon vorher abgegeben. Stärkste Kraft dürften den Umfragen zufolge die Sozialdemokraten der früheren Ministerpräsidentin Magdalena Andersson werden. Zusammen mit den drei anderen Parteien des Mitte-Links-Lagers lagen sie kurz vor der Wahl aber nur noch knapp vorn. Sollte das konservative Lager die Wahl gewinnen, könnten in Schweden zum ersten Mal die Rechtspopulisten Teil einer Regierung werden.
5: Polizei und Feuerwehr haben Einzelheiten zu einem schweren Busunfall in Berlin-Neukölln mitgeteilt. Gestern am späten Abend ist auf der Fulhamer Allee im Stadtteil Britz ein BVG-Bus gegen einen Baum geprallt. Mindestens 15 Menschen wurden verletzt, einige schwer. Es schwebe aber niemand in Lebensgefahr, so die Behörden heute. Bisher ist nicht bekannt, warum der Unfall passiert ist. Die Berliner Polizei lädt heute zum Tag der offenen Tür. Es werden wieder zehntausende Besucher erwartet. Zwischen 10 und 18 Uhr werden auf dem Gelände der Polizei in Spandau zum Beispiel SEK-Einsätze vorgeführt. Besucher können sich über Einbruchschutz und die Polizei als Arbeitgeber informieren. Für Kinder gibt es außerdem ein Spiel- und Sportangebot. Soweit die Nachrichten. 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Das Wetter. Jetzt am Nachmittag selten Auflockerungen, örtlich auch mal Schauer. Zurzeit in Berlin-Steglitz 20, in Perleberg 21 Grad. Morgen ein trockener Wechsel von Sonne und kompakten Wolken bei 18 bis 20 Grad. Die Zeit 15.03 Uhr.
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5: Vorsicht bitte, auf der A10 westlicher Berliner Ring Richtung Dreieck Havelland zwischen Großkreuz und Vöben steht ein defektes Fahrzeug auf der rechten Spur. A9 Leipzig Richtung Berlin. Zwischen Niemeck und Brück gibt es Behinderungen nach einem Unfall. A10 westlicher Berliner Ring Richtung Dreieck Werder. Zwischen Potsdam Nord und Havelbrücke Stau mit zurzeit 20 Minuten Verzögerung. A24 Hamburg Richtung Berlin. Zwischen Neuruppin Süd und Fährberlin ist nach einem Unfall nur die Standspur frei. Sie stehen derzeit 20 Minuten im Stau. Im Stadtverkehr Berlin kann es vor allem im Innenstadtbereich wegen vieler Fahrradkorsos und Demonstrationen zu Behinderungen kommen. Zehlendorf, die Berliner Straße, ist zwischen Thielallee und Schützallee nach einem Unfall gesperrt. Und zur Zugbahn, Regionalbahnlinie RE1. Bis Montag früh ist der Zugverkehr dort unterbrochen, und zwar zwischen den Hauptbahnhöfen Potsdam und Brandenburg. Dort gibt es Brückenarbeiten. Wir wünschen gute Fahrt.
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0: Eine der bedeutendsten deutschen Gegenwartskünstlerinnen und Professorin an der Hochschule für Bildende Künste in Hamburg, Jorinde Vogt, ist heute hier und auch ihr Sohn Oskar ist mitgekommen. Wir haben ihn vorhin gehört. 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So, wo sind wir? Wir sind bei dir als 16-Jähriger, die heimlich dann doch Popmusik hört. Was hast du denn heimlich gehört, wenn sonst Rachmaninow und Beethoven die Männer deines Lebens waren?
1: Also es fing eigentlich so an, dass in der Schule mir eine Freundin so eine Kuschelrock-Tape schenkte. Das war so das Erste und dann gab es ein zweites davon und darüber habe ich das kennengelernt.
0: Hattest du denn auch einen Walkman?
1: Nee, ich hatte einen Kassettenrekorder, so einen tragbaren.
0: Ja, der Walkman hat natürlich den Vorteil, dass niemand hört, was man hört.
1: Nee, das hatte ich nicht.
0: Hört. Naja, damit bist du aufgeflogen.
1: Aber ich habe irgendwann, das war dann so die Phase, wo man dann mit dem Schlüssel von innen abgeschlossen hat.
0: Immerhin. Immerhin hatte deine Tür ein Schloss.
1: Ja. Ne? Also, ja, das hat die auch total aufgeregt, ja, dass ich das gemacht habe. Habe ich dann immer gemacht. Das lag auch daran, dass ich ja so viele kleine Geschwister hatte und auch eine Mutter, die nie angeklopft hat. Und das war dann, irgendwann hat man sich so zurückgezogen.
0: Wenn ich dich als 15-Jährige gefragt hätte, was du mal beruflich machen möchtest, was hättest du geantwortet?
1: Als 15-Jährige wollte ich Schriftstellerin werden.
0: Du hast viel gelesen, ne?
1: Ja. Also ich bin ja wirklich ohne Medien aufgewachsen, ohne Fernsehen, ohne Kino und ich habe die ganze Zeit gelesen.
0: Naja, du hast dein eigenes Kino entwickelt, deine eigene, letztendlich, ich will das eigentlich gar nicht bewerten und trotzdem weiß ich aus dieser Zeit jetzt, wo ich so denke, oh, ein bisschen was, wenn das Gehirn noch ein paar Kulissen selbst malen muss und selbst ins Bild rollen muss, ist das schon ganz gut, ne? Wenn nicht alles schon übersetzt ist als Bild, als Video, als Foto, als Film, sondern das Gehirn kann das ja.
1: Ja, auf jeden Fall. Also da war eigentlich an alles, was ich gelesen habe, war dann mit einer riesigen Bildwelt aufgeladen.
0: Na klar.
1: Ja, und dann war das natürlich auch sehr intensiv. Also es war jetzt nicht nur mal so 10 Minuten lesen, sondern wirklich stundenlang. Und das Musiküben war ja auch nicht nur mal 10 Minuten üben, sondern mindestens 4 Stunden am Tag.
0: Boah, das ist wirklich, also das ist.
1: Also es war halt auch gleichzeitig so ein wahrscheinlich Konzentration üben in der Jugend, sehr starkes, ja.
0: Ja, aber was für eine Struktur, ne? Also Schule ist ja die eine Struktur, in der Familie funktionieren die andere Struktur, Musik jeden Tag üben, lesen. Hast du so eine Freundin gehabt, bei der du hin und wieder geschlafen hast und wo du
1: dann? Ja. Also ich hatte immer nur eine feste Freundin. Mhm. Und genau, dann haben wir uns gegenseitig mit dem Fahrrad besucht und wir hatten auch irgendwann Walkie-Talkies.
0: Ah, ja, gut. Das ging irgendwann. Gut, ja. Jetzt weiß ich nicht, wenn du mit 16 ausgezogen bist, das ist zwar legal gewesen, aber es gab dafür ja nicht unbedingt Strukturen und keine Ahnung, wusstest du, wo du bleibst? Hattest du eine Vertraute, einen Vertrauten?
1: Also ich spielte ja damals in einem Orchester und die Freundin der Dirigentin, die auch oft zu den Proben kam, es war eine damals schon etwas ältere Ärztin, deren Leidenschaft aber auch die Musik war und die kam irgendwann auf mich zu und meinte, ich sehe, dass das dir nicht gut geht bei deinen Eltern und ich habe eine Wohnung über meiner Praxis, die ich eigentlich nicht nutze, die kannst du nutzen und eben als Gegenleistung, du musst nur die Nebenkosten zahlen und als Gegenleistung machst du jedes Wochenende bei mir Musik.
0: Wow, ich dachte sauber, aber Musik?
1: Ja, also jedes Wochenende Cello mit Klavier oder Cello Solo.
0: Das ist ja toll.
1: Das war der Deal.
0: Sozusagen, ja. Wie toll. Und haben sich deine Eltern drauf eingelassen oder hast du gesagt, gut, das, weil du musstest ja dann auch das Geld für die Nebenkosten verdienen oder hast du gejobbt?
1: Ja, ich habe ja durch das Musikmachen auch Gigs gehabt.
0: Aha.
1: Und ich habe damit auch Geld verdient, wenn wir gespielt haben, ja.
0: Also warst du sehr früh selbstständig?
1: Ja. Also ich glaube, am Anfang hat auch mein Vater die Nebenkosten gezahlt, aber nicht immer. Und die hat auch mit ihm gesprochen und ihn überzeugt,
0: Gut.
1: dass das da okay ist.
0: Gut. Du hast die Schule durchgezogen
1: Ja, ich habe dann Abi gemacht.
0: und noch im selben Jahr angefangen zu studieren. Allerdings hast du einen großen Sprung gemacht nach Göttingen, also raus aus
1: Ja,
0: Darmstadt.
1: eigentlich wollte ich die sofort nach Berlin. Es war eigentlich klar, dass ich will eh nur nach Berlin oder nach New
0: Hattest du Berlin
1: York.
0: in einer bei einer Klassenreise kennengelernt oder woher wusstest du von
1: Nee,
0: diesem?
1: ich wollte nur einfach unbedingt, das war irgendwie klar, dass Berlin die einzige interessante Stadt ist in Deutschland. Das war so klar in der Zeit. Und das durfte ich aber nicht sofort. Also ich stand doch noch ganz schön unter dem Einfluss auch von meinem Vater, der erlaubte das nicht, dass ich so weit weggehe. Und dann waren aber für die Fächer, die ich da gewählt hatte, war Göttingen sowieso eine gute Uni. Und dann habe ich das sozusagen über einen Studienplatzwechsel gelöst, mein Wunschort.
0: Und dann hast du hier erstmal auch, glaube ich, Philosophie, also bestimmte Sachen studiert, bis du dann den Sprung gemacht hast. Ich weiß nicht, kam dann gleich das Erasmus,
1: Nee,
0: diese
1: also,
0: Studiengänge?
1: nee, das war dann, glaube ich, nach 2 Semestern habe ich mich an der UdK beworben, hier in Berlin,
0: Und bist
1: für Kunst,
0: dann
1: ja.
0: für Kunst. Ich muss dich noch ganz kurz zu deinem Namen befragen, Jorinde. Das
1: Oh,
0: ist
1: zu dem
0: ja, also
1: Namen.
0: man kennt ja, also ich kenne niemanden sonst, der Jorinde heißt. Ist es nach
1: Ich
0: diesem
1: auch nicht.
0: Grimms Märchen?
1: Genau.
0: Komisch, das ist ein Pärchen, die heißen gleich. Sie heißt Jorinde und er heißt Joringel. Und es gibt eine Hexe, die die Mädchen zu Vögeln verzaubert und
1: Ja.
0: die Männer zu Stein werden lässt oder so.
1: Also ich frage mich auch bis heute, warum meine Mutter mir diesen Namen gegeben hat, weil die Geschichte ist auch so seltsam.
0: Ja, sie ist wirklich seltsam.
1: Weil da geht es ja um eine Verwandlung oder so ein Bann von einer Hexe und der Mann muss diesen Bann dann brechen und sie wieder erlösen.
0: Nun, sie ist Botanik-Fan. Letztendlich geht es um eine Blume, glaube ich, die er finden musste. Und mit dieser Blume ist es ihm gelungen, diesen Bann zu lösen. Wenn ich das richtig ganz schnell in der Zusammenfassung noch
1: Genau.
0: hoppla hopp gelesen
1: Ja.
0: habe, bevor ich dir begegnete. Und jetzt sind wir chronologisch an dem Punkt, an dem das Leben einer Künstlerin beginnt. Mit allen, ja, wie soll ich sagen, schon ziemlich gut, weil es ist nicht typisch, es ist nicht symptomatisch. Es gibt viele tolle Künstlerinnen und Künstler, die diesen Weg nicht gehen. Du hast durch Talent, durch, ich weiß nicht, was da alles zusammenspielte, hast du. So im Nachhinein, wenn man so darauf zurückschaut, sieht das alles so wahnsinnig schlüssig aus. Und wahrscheinlich, als du drin gesteckt hast, war es auch der nächste Schritt. Was kommt als nächstes? Man weiß es nicht. Aber wenn man sich deinen Werdegang ansieht, hat man das Gefühl, das musste so sein. Das ist wie so ein Fluss. Da hat das eine zum anderen geführt. Würdest du das auch so sagen?
1: Also was dem ja voranging, ist diese, also wirklich eine Kombination aus verschiedenen Dingen. Und zwar einmal, dass mich wirklich brennend diese Frage in mir war, was ist das eigentlich überhaupt, in was ich hier lebe? Also was soll das hier überhaupt sein? Es
0: Die
1: war auch,
0: Welt.
1: ja, das war auch so, ich fand es auch so fragwürdig, weil es gab so eine Diskrepanz zwischen dem, was mir so zu Hause vorgelebt wurde und was mir erzählt wurde und dem, wie sich das wirklich angefühlt hat.
0: Gib mal ein Beispiel.
1: Zum Beispiel rückblickend fällt mir auf, es gab in unserer Familie nie ein Sprechen über Emotionen zum Beispiel. Es gab wie keine Sprache dafür, es wurde auch nicht darüber gesprochen, wie man sich fühlt oder es wurde einfach auch nicht angesprochen. Und
0: War das dann so ein stilles Übereinkommen, dass niemand das versuchte, weil man wusste, das führt zu nichts? Oder versuchte man das immer wieder oder ihr als Kinder und wurde dann quasi gemaßregelt?
1: na, das wird ja dann das äußert, wenn das nicht zur Sprache kommt, äußert sich das ja dann krass in Unwohlsein oder in Streit oder
0: Und schon hat man ja eigentlich die Emotionen.
1: genau, aber die werden eben dann nicht benannt und mit denen wird auch nicht umgegangen, sondern dann kommen nur Strafen oder Verbote oder sowas. Und dann taucht es wieder nicht auf. Und ich habe gemerkt, dass da irgendwas gar nicht stimmt. Und das ist wie einen riesigen, total präsenten Bereich in mir gibt, mit dem ich aber überhaupt für den keine Sprache entwickelt worden war und auch keinen Umgang damit. Und heutzutage ist es total anders in der Generation jetzt, in dem Alter. Die können das alle unglaublich gut und sind auch mit einer Kultur aufgewachsen, die das wollte, dass das geht. Und in meiner Generation gab es es einfach nicht in Westdeutschland. Gab es nicht.
0: Ich würde sagen, dass es das gab, aber ich glaube auch, dass du verhältnismäßig rigide in dem Punkt erzogen wurdest. Also es gibt ja schon Menschen deines Alters, und ich bin noch älter als du, 10 Jahre.
1: Die das erlebt
0: Ja,
1: haben, ja.
0: natürlich. Ich glaube, dass es das wirklich schon gab, aber dass du das Pech haben konntest, in einem Haushalt groß zu werden, in dem die Eltern aus Gründen, ich will es gar nicht.
1: Also ich hatte eine wahnsinnig emotionale Mutter, immer noch. Die ist laut, die ist unglaublich unterhaltsam, die hört eigentlich nie auf zu reden, die ist nonstop in Action, die ist eine einzige Performance von morgens bis abends. Und unglaublich emotional auch. Also als Kind sehr bedrängend war das auch. Und man hatte keine Chance gegen diese Emotionalität auch der Mutter. Und es gab, das war schon vorhanden als etwas, aber etwas, was keinen Namen hatte, ja. Und was ich dann versucht habe, ich glaube auch dieses Lesen, ich habe da so ein paar Erlebnisse gehabt bei der Lektüre, auch von C.G. Jung zum Beispiel, auch sehr früh, wo ich gemerkt habe, in Büchern stehen Sachen, über die keiner mit mir redet.
0: Sie hat dir das Buch gegeben.
1: Nee, das habe ich mir genommen. Ich durfte auch alle Bücher nehmen, die da im Bücherschrank standen. Und ich habe dann da was drin entdeckt, wie der eigentlich über Adoleszenz schreibt und also die Zeit der Jugend und auch Phänomene, die das Bewusstsein hat in der Zeit. Und ich konnte das nicht glauben, dass da in Buchstaben vor mir etwas geschrieben steht, was auch gerade was mit mir zu tun hat. Und plötzlich war das total, dachte ich so, okay, ich kann so Wissen und Verstehen über etwas in Büchern finden, dass ich so total an Literatur geglaubt habe. Und daher dachte ich, okay, das ist so ein Weg, wo ich mehr rausfinden kann über die Welt. So kam das eigentlich zustande, so wie sie wirklich ist.

0: für das, was du gerade zum Ausdruck gebracht hast, Grenzen überschreiten, gucken, was so in einem steckt, das eigene Potenzial kennenlernen, ist natürlich die Stadt, in der du dann gelandet bist, ideal gewesen. Berlin, vor allen Dingen in einer Zeit. Wann bist du gekommen?
1: 98.
0: 98, okay, ich auch. Du bist zur selben Zeit gekommen. Da war so das Wildeste, ich will nicht sagen vorbei, das war schon noch alles ziemlich ungeordnet und man wusste noch nicht so richtig, aber so dieses, was so unmittelbar nach dem Mauerfall, diese Jahre, die müssen ja extrem spannend und unkoordiniert und weiß ich nicht, avantgardistisch, was auch immer gewesen sein. 98 war das so eine Mischung. Man merkte, diese Stadt weiß nicht so richtig. Man wusste nicht genau, in welche Richtung bewegt die sich, was bleibt, was verändert sich.
1: Das Tollste waren ja die Baulücken. Also ich fand es so sinnbildlich, dass so jedes dritte Haus fehlte.
0: Im Osten.
1: Ja, oder es gab dann zum Beispiel noch so Gebäude wie die Staatsbank, die waren halt, standen leer, dann konnte man da drin Partys machen.
0: Wurde ja auch, diese ganzen illegalen und
1: oder auch Kunstprojekte.
0: Ja, genau.
1: Ja. Und ich war da so auch in so einer Gruppe von Leuten, die einen waren DJs, die anderen waren Künstler, die anderen haben so Visual Design gemacht.
0: Du doch auch.
1: Ja.
0: Oder bist du dadurch durch?
1: Und es war aber nicht nur durch die Uni, es war auch so über den Freundeskreis. Und wir haben uns halt jeden Abend was von irgendjemand von einem von uns angeschaut, was die gerade ausprobiert. Und diese Orte damals waren halt fantastisch, weil man so schnell, aber auch was auch schon im relativ großen Maßstab umsetzen konnte, ohne dass man was dafür bezahlte. Und trotzdem hatte man eine Plattform, wo man das mitteilen konnte mit anderen, weil das ist ein ganz wichtiger Punkt eigentlich bei allem immer, dass die Kunst eben auch eine Sprache ist, eine Kommunikation ist mit anderen Mitteln. Und die braucht eben die Partizipation, die braucht, dass man zusammen an bestimmte Orte kommt. Und das Kunstmaß, es gibt ja so viele Arten von Kunst, wie es Künstler gibt. Jeder hat seine eigene Strukturierung. Und macht das auf seine Art. Er findet es jedes Mal wieder neu.
0: Und auch Definition vielleicht. Bis jetzt
1: genau,
0: habe ich dich ja
1: auch
0: noch,
1: Definition.
0: Musstest du

0: diese Frage nicht beantworten,
1: ja,
0: diese schwierige.
1: Und es gibt eben auch so viele Antworten darauf, wie es Künstler gibt. Und es ist auch sehr gut, dass das so ist. Aber was eben das Wesentliche war an dieser Zeit, dieses auch Sprachen finden. Also inwieweit und dann auch diese Mischform von Sprache und Video oder Performance.
0: Was würdest du denn jetzt jemandem,
1: Computerspiel,
0: der das nicht versteht, was du meinst, wenn du sagst Sprachen finden? Du hast ja, damit bist du auch sehr bekannt geworden. Ich weiß nicht, ob man das bei einer Künstlerin auch so eine Art Durchbruch nennen kann, wenn eine große Öffentlichkeit plötzlich Anteil nimmt oder durch eine ganz besondere Ausstellung oder du hängst ja auch in den tollsten Museen und Sammlungen und so weiter, also weltweit. Aber eine Sprache finden, man würde dir immer bescheinigen, dass du auf jeden Fall eine Sprache für deine Kunst gefunden hast. Aber was ist denn damit gemeint, eine Sprache zu finden?
1: Ich meine damit, dass es kommuniziert. Also die Arbeit, die ich mache, ich bin ja nicht mehr dabei, wenn das in der Ausstellung hängt. Und dass die Arbeit kommuniziert alleine weiter.
0: Aber du weißt nicht, was sie kommuniziert, weil da jemand gegenübersteht, der möglicherweise eine andere Sprache oder ein anderes Dechiffrierungssystem hat.
1: Ja, das ist aber so ähnlich auch, wie wir sprechen. Ich kann zwar diese Wörter benutzen, über die wir so kulturell einigermaßen eine Übereinkunft haben, aber was du jetzt wirklich dazu denkst, das weiß ich nicht.
0: Du hast ein Bild von Baum, ich habe ein Bild von Baum, von Hund, wir haben, und trotzdem ist ja interessant, dass wir trotzdem so eine große Schnittmenge wahrscheinlich haben, mutmaßlich in dem, was wir meinen.
1: Ja, das hoffen wir.
0: Hoffen wir.
1: Oder wir versuchen das eben darüber. Aber letztendlich bleibt das ja, dass jeder das wirklich sehr anders sieht. Ich habe das auch in einer Arbeit mal, also explizit in Bezug auf Sprache untersucht. Diese Bilder, die im Kopf entstehen dazu und auch wie unterschiedlich die sind.
0: Ich auch. Ich mache da gerade ein Buch zu.
1: Ach.
0: Ja, ich habe Interviews geführt zum Thema Sprache und da kommt das auch vor. Das kommt im Dezember raus, das heißt Wörtersee. Und da ist mir auch bewusst geworden, dass es eigentlich ein Wunder ist. Erstmal sowieso, dass wir sprechen, ohne ja eigentlich uns vorher zu überlegen, was wir sagen. Es ist in Bruchteilen von Sekunden werden unsere Gedanken rausgedonnert aus dem Mund. Und dann nickst du auch noch und gibst mir sofort eine Antwort. Das heißt, es geht ja so unmittelbar und so schnell. Und meistens, würde ich sagen, ist auch die Schnittmenge dessen verhältnismäßig groß, dass wir in etwa Ähnliches meinen. Wo ich natürlich eine Grenze ziehe, und da will ich auf jeden Fall mit dir ganz kurz drüber sprechen, weil ich das so interessant finde. Für dich ist es selbstverständlich und vielleicht auch manchmal nicht nur Segen, sondern auch Fluch. Du bist Synästhetikerin, sagt man so.
1: Mhm.
0: Das bedeutet, hilf mir, dass sich deine Sinne so ein bisschen, dass die sich überkreuzen.
1: Ja.
0: Wie würdest du es beschreiben?
1: Ja, eigentlich bedeutet das, man hat sozusagen noch, also ich habe ja keinen Vergleich, aber man hat sehr intensive Sinneseindrücke einfach. Also es kann auch dazu führen, also ich suche zwar immer das Maximale, aber gleichzeitig muss ich mich auch sehr davon erholen.
0: Denn
1: weil das nochmal, ist auch sehr
0: es ist so gekoppelt. Also es kann sein, ich habe jetzt hier, ich erspare dir jetzt diesen Test. Ich habe gedacht, das ist irgendwie mal ganz, naja, wenn du so lachst, dann erspare ich ihn dir doch nicht. Ich habe jetzt hier drei Sachen, weil diese Synästhetik sich ja auch dadurch auszeichnet, dass man das, wenn du ein Konzert hörst, siehst du einen Film, hast du mal gehört.
1: Ja, ist so. Ja.
0: Du hast also Musik sichtbar vor dir.
1: Ja, das wird vor dem inneren Auge ein Film. Ja.
0: Aus Formen und Farben, wie würdest du es beschreiben?
1: Also sehr konkret. Das ist eigentlich so, als ob man, wenn man sich vorstellt, man hat eine wirklich sehr große Weitwinkelaufnahme, so eine totale, und sitzt sozusagen mit dem Piloten im Cockpit und fliegt dann über die Landschaft und auch teilweise sehr nah darüber. Und dann ist das auch sehr interessant, weil das ist von Weitem gesehen, sieht es aus tatsächlich wie eine Gegend oder eine Landschaft. Und wenn man näher dran kommt, sieht es eher aus wie man das so kennt vom Körper, so, dass man so Strukturen sieht oder auch bei Pflanzen, ja, dass es ganz spezielle Muster sind.
0: Wie so Poren, oder?
1: Ja, oder genau, oder Adern, oder Richtungsverläufe, so wie bei Pelz oder bei Haaren oder Behaarung. Ja, das ist so. Ja. Oder so auf Wetterkarten solche generischen Verläufe gibt von vielen Punkten zum Beispiel. Oder auch, das geht aber das ist auch räumlich. Je näher man drankommt, kommt man, und man denkt dann, okay, das kennt man eigentlich ja nur so aus so einem mikroskopischen Bereich, aber das ist dann gleichzeitig ist es halt so groß wie ein Grand Canyon.
0: Wahnsinn.
1: Ja.
0: Also wie so eine Topografie auch so ein bisschen.
1: Ja, ist total topografisch und man fliegt da auch durch und der Komponist ist eigentlich wie, also der ist sozusagen eigentlich der Pilot, der einen da so durchführt, fliegt durch diese Landschaft und einem die zeigt.
0: Abgefahren. Also ich kann mir vorstellen, dass es so ein paar Leute da draußen gibt, die jetzt so ganz leise sagen, ja, das
1: kenne ich
0: weiß
1: auch.
0: Ich noch von LSD damals, das war super. Nee. So. Naja, ich stelle mir das so vor, ich bin zu großer Schisser. Also ich weiß, dass mein Körper für Drogen nicht gemacht ist.
1: Alles
0: aber so
1: ohne
0: in
1: Drogen.
0: Etwa, aber ich, ja, das ist toll, dass das. Aber da stoßen wir auch an die Grenzen dessen, was wir gerade besprochen haben. Denn ich merke, ich kann nur versuchen, ich kann nur so nah wie möglich versuchen ranzukommen mit meinen Erfahrungen, mit meiner Fantasie, was du meinen könntest. Und doch wird sich das niemals decken mit dem, was du fühlst. Wahrscheinlich. So, auch das werden wir nie herausfinden. Aber das bedeutet ja dann auch, dass du, Stichwort ADHS, das ist ja momentan, nein, ich will nicht sagen, dass du das darunter leidest oder das hast, aber viele Menschen empfinden ja gerade, oder vielen Menschen wurde das diagnostiziert, vielen Gesprächspartnerinnen von mir jedenfalls, und die sind oft extrem überfordert, weil zu viele Filter offen sind. Und so wie du es jetzt gerade beschreibst, frage ich mich, ob das eine ähnliche Art der Überforderung ist, wenn so viele Sinneseindrücke zeitgleich kommen. Also wenn ich dir jetzt was zum Riechen gebe und du ein Geräusch hörst, das ist ja abgefahren.
1: Ja, das ist, das geht auch noch zusammen, das überfordert mich nicht. Aber ich habe das schon. Also was ich sehr anstrengend finde, sind zum Beispiel Reisen. Auch wenn man sehr viel von Maschinen umgeben ist, in der Stadt zum Beispiel. Oder, also das finde ich sehr, sehr anstrengend. Mhm. Und auch so für meine Arbeit muss ich mehr sehr konzentriert sein. Mhm. Und so innerlich so ganz sauber und unabgelenkt. Und mein ganzes Leben lang hat mich die Musik gerettet für diesen Zustand, dass ich das kann, dass ich die Konzentration auch so halten kann. Weil, und da zum Glück auch laute Musik, also ich liebe laute Musik, weil die einen alles andere, auch Zufällige sozusagen
0: dominiert,
1: ausschaltet. Und man ist dann eigentlich nur noch wie in dem Song. Also ich finde, das ist immer wie Fliegen. Deswegen dann in so einem tollen Auto, so super laut, so einen beatlastigen Song hören, das heißt, das ist das Beste, was es gibt, weil es ist so wie Fliegen. Und es ist auch, es ist so frei sein, auch von allem anderen, was da so zufällig ständig kommt und einen die Aufmerksamkeit will oder entzieht oder, und das sind so, auch wenn man im Studio, wenn da Teams sind für andere Dinge und Leute einfach, die da auch was machen, was ganz toll ist. Also ich finde das furchtbar, wenn ich ganz alleine bin. Aber wenn das viele sind, ist das auch die einzige Möglichkeit, weil ich merke die alle gleichzeitig, ob ich das will oder nicht. Mhm. Und ich weiß dazu auch, wie es denen geht und ich fühle das alles. Und das ist halt viel zu viel Information eigentlich. Und das deswegen habe ich in den Situationen immer laut Musik gehört.
0: Freust du dich aufs Schlafen oder ist das auch manchmal eine Bedrohung, weil da Träume kommen, die wieder so intensiv sind?
1: Ach, ich finde Schlafen total langweilig. Ich würde am liebsten immer die ganze Zeit wach sein können. Aber ja, ich kann auch nicht gut. Ich muss zum Beispiel immer so einen Katastrophenfilm gucken oder wenigstens die ersten 3 Minuten, damit ich so aus meinem eigenen Ding so überhaupt aussteigen kann, weil das ist so intens, dass mich das auch so die ganze Zeit so in so einer Spannung hält. Und dann muss ich mal diesen Trick mit dem Naturkatastrophenfilm machen, um da so auszusteigen und dann schlafe ich aber auch sofort wie ein Stein.
0: Aha.
1: Ja.
0: Ah, interessant.
1: Also es dauert nur wenige
0: Das hast du
1: Minuten.
0: herausgefunden.
1: Ja.
0: Einmal als wie so ein Transit.
1: Ja, genau, aber so ein ganz schnelles Exit ist das.
0: Ah, wie lustig.
1: Ja.
0: Ja, schön. Gut. Der nächste Song. Champagne Live hast du als Song mitgebracht. Wofür steht das Lied? Wann hörst du es? Von Neo.
1: Ja, also eigentlich sind es alles so Autofahr- und auch während dem Zeichnen Lieder. Ich glaube, Champagne Life hat so eine, es hat ja auch so ein bisschen was Schwieriges drin, sowas wie Bittersweet Atmosphäre, ist so ein bisschen da auch reingeträufelt. Und gleichzeitig geht es aber auch, ich glaube, es ist auch, gleichzeitig geht es auch um Celebration. Was super ist.
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0: hörbar@radio1.de, das ist unsere E-Mail-Adresse, wenn Sie uns schreiben wollen. Die Künstlerin Jorinde Vogt ist zu Gast. Und unternimmst du den Versuch, unseren Zuhörerinnen und Zuhörern mal einen Eindruck deiner Kunst zu vermitteln? Was kann man sehen in dieser letzten Ausstellung beispielsweise zum Gallery Weekend? Wie würdest du die Bilder, die da hingen, beschreiben?
1: Das war die Ausstellung bei Galerie Judin.
0: Ja, genau.
1: Die hieß Nonfiction. Mhm. Nicht durch Zufall, sondern aus der Entscheidung heraus, also auch meiner Lebensentscheidung heraus, ganz konkret jede einzelne Situation anzuschauen, ohne diesen Overload an Fantasy.
0: Also was wird, wenn ich das und das mache, sondern nur den Moment, jetzt, die Sekunde, oder was
1: genau,
0: meinst du?
1: Genau, und ich habe mir aufgefallen, dass ich alles, was ich gemacht habe, alles, was ich imaginiert habe, meine komplette Realität hatte immer so ein Halo, also so eine Art Überbau von zur Hälfte Fantasie. Also es war nicht nur das, was ich gemacht habe, sondern gleichzeitig hat es immer so eine Ladung gehabt. Kann man das verstehen, wenn ich das
0: nicht
1: so sage?
0: Versuch noch
1: okay.
0: mal.
1: Ich versuche zu beschreiben, also es gibt alte deutsche Wörter dafür und die sind zum Beispiel Hoffnung, Zuversicht, Vertrauen, Glauben. So diese Art von Kit, den man so auch zwischen Realität und Zukunft haften kann.
0: Ja.
1: Ja?
0: Mhm.
1: Und je nachdem, wie stark man das macht, ist das sehr fest.
0: Mhm.
1: Und ich hatte aber die letzten 5 Jahre, ich habe sehr viel erlebt, was anders war, als wie das dann läuft auf diese Art und Weise.
0: Also nicht so Hoffnung, Optimismus.
1: Oder wo das sehr oft angegriffen wurde und in Frage gestellt wurde. Und ich merkte plötzlich, dieses Thema von Zweifel oder nochmal befragen, nochmal hinterfragen, wieder befragen, das wurde so plötzlich überall immer so dazwischen geschoben als Teil meiner empfundenen Realität. Es war wie so ein neues Instrument, was auch mitspielt die ganze Zeit. Und erst hat mich das sehr irritiert und auch mein Arbeitsprozess verändert. Ich habe dann viel Neues ausprobiert und versucht, da das richtige Medium auch für zu finden. Und irgendwann habe ich gedacht, das ist so präsent, ich muss das zum Thema machen. Und in den neuen Arbeiten habe ich dann genau diese Arten der Formulierungen immer nochmal mit so einem Tusche, mit so einem verdünnten Schwarz so nachgezogen. Also ich habe plötzlich alles doppelt gemacht. Als doppelt so lange gedauert, weil ich doppelte Aufwand. Und einerseits ist aber sehr interessant, was da passiert. Einerseits bekommt der Strich sozusagen sowas wie ein Schatten und wirkt so räumlich, kommt einem so entgegengeflogen. Und andererseits ist es aber auch dieses, ich gehe da nochmal lang, wo ich gerade war. Das ist so, wie ich denke, nochmal darüber nach. Genau, und das zieht sich sehr stark durch, das kommt als eins der Elemente zum Beispiel da sehr stark drin vor. Mhm. Gleichzeitig auch, warum ich die Wände in diesen Farben gefärbt habe, hing damit zusammen, dass ich meine ganze Zeit auch sehr anstrengend eigentlich. Dieser Zustand war wie immer so in so einem Halbalarm. Also alles hatte so erhöhte Aufmerksamkeit von hier ist jetzt eine Situation anders, wie löse ich die, was passiert hier eigentlich? Man ist sozusagen so extra wach, noch zusätzlich, ja.
0: Man kann sich die Arbeiten im Übrigen auf deiner Seite anschauen.
1: Ja.
0: Und da sieht man auch, wie unterschiedlich die Dinge sind, die du machst. Also wie unterschiedlich du deine Kunst zum Ausdruck bringst. Mir ist zum Beispiel im Kopf geblieben, das ist jetzt sowieso wahrscheinlich für eine Künstlerin, für einen Künstler was ganz Tolles, aber was Skulpturales, das ist in so einem Bach oder in einem Fluss, so Steine.
1: Mhm.
0: Wo war das? Was ist das?
1: Das ist eine Skulptur, die ich gemacht habe und ich glaube, die von was du sprichst, sind Entwürfe für bestimmte Situationen.
0: Ich weiß nicht, ich habe es auf deiner, auf deiner Seite, wenn man da rauf geht, ziemlich schnell, fast einen Tick zu schnell, weil ich immer denke, halt, stopp, ich habe noch nicht alles gesehen. Aber man sieht Bilder, die du in den Ausstellungen der letzten Jahre gemacht hast. Also überhaupt sehr, sehr unterschiedliche Sachen.
1: Ja.
0: Und ich glaube, wenn man sich das anschaut, wird ein bisschen klarer auch, was du sagst, weil das oft sehr abstrakt ist, weil du sehr intelligent bist und sehr die Dinge auch intellektuell formulierst. Und wenn man da kein Bild zu hat, kann es sein, dass man einfach kein Bild dazu hat, also dass es auch nicht kommt. Und wenn man dann sieht, was du machst, auch zum Beispiel diese mit diesen Strichen, wenn du jetzt gerade gesagt hast, dass du dann sowas wie eine zweite Linie gemacht hast, sowas wie einen Schatten. Ich muss da jetzt an das denken, mit den Vögeln, mit so einem Vogelschwarm oder die Bewegung von Vögeln, die du nachgezeichnet hast.
1: Die Art der
0: Flüge. Formuliere ich das überhaupt richtig?
1: Ja, es geht da eigentlich um die Vermessung von Luftraum durch den Flug von Adlern.
0: Und das, so da trifft sich auch, wenn ich das überhaupt richtig sage, korrigiere mich da gerne, auch die Mathematik ist da so ein bisschen drin, denn das, was du da, das hat fast was Formelhaftes.
1: Ja, es hat oft auch tatsächlich algorithmische Grundlagen, aber im Sinne von sozusagen eine Abfolge, wie man etwas schreibt, das nennt man Algorithmus, ja. Also, oder wir haben auch alle Algorithmen in unseren zum Beispiel unseren Gewohnheiten. Mhm. Ja, das ist immer ein Algorithmus, weil wir irgendwas immer wieder gleich machen oder der gleichen Reihenfolge. Kann man so sagen.
0: Okay.
1: Ja. Und das kann man im Kleinen auch so machen, beim Zeichnen oder beim Schreiben. Aber da weiß man auch zum Beispiel von Gewohnheiten, das hat einen enormen Effekt. Das etabliert immer eine ganz bestimmte Art von Realität. Und das ist letztendlich aber auch Grundlage von allem. Wir brauchen in allem eine Struktur, damit es eine Form annehmen kann. Mhm. Ja, das ist, ob das eine Firma ist oder ein Auto ist oder eine Pflanze ist oder das ist überall das Gleiche. Letztendlich ist das bei mir auch nichts anderes, also Erfinden eigentlich kleinster Apparate, aus denen sich dann heraus ein in sich stehendes Thema entwickeln und darstellen kann. Aber eben auf geschriebene Art und Weise oder als Skulptur ausgeführt oder auch unter Einsatz von großen Farbmengen ausgefüllt.
0: Okay, ja.
1: Geht halt immer um die Art und Weise, wie man das macht. Weil ich glaube sehr daran, dass alles an unserem Körper, alles, was wir erlebt haben, in unserem Körper drin ist und sich in unsere Bewegungen übersetzt. Also zweifelsfrei.
0: Wir haben jetzt noch zwei Songs, die wir unterbringen müssen. Das heißt, die werden jetzt ein bisschen gekürzt. Sehen Sie uns das nach. Wir spielen den einen Song einfach an. Madonna von Bowser featuring Apache 207. Da hast du das Stichwort geschrieben, Meetings. 1000 Meetings, viel Arbeit, hilft beim Arbeiten. Also einer dieser Songs, ja. Okay.
1: Ja, und gleichzeitig ist das auch so ein bisschen, da war ich dann schon älter, und ein bisschen zurückdenken an so meine ersten Erinnerungen an MTV zum Beispiel. Mhm. Bei uns lief damals zum Beispiel Madonna-Videos, erinnere ich mich noch dran.
0: Also nicht zu Hause.
1: Nee. Aber die war dann ja irgendwann weg.
0: Ja.
1: Und war auch bei Freunden und so.
0: Da lief Madonna.

0: Bevor wir mit Richie Sakamoto rausgehen, einem tollen Musiker, der ja auch mit Brian Eno, ich glaube, das ist auch, ja, Brian Eno hast du auch,
1: beides, ne?
0: Also tolle Sachen gemacht hat. Lies doch mal vor, was da auf dem Zettel vor dir steht, denn wer deiner Kunst begegnen möchte, hat dazu Gelegenheit. Schaut euch erstmal die Homepage an, Jorinde Vogt, mit Vogt mit O-I, O-I-G-T. Aber es gibt auch Ausstellungen, sag.
1: Also jederzeit kann man die Arbeit sehen bei Galerie Judin in Berlin.
0: In der Potsdamer Straße.
1: Potsdamer Straße, und es gibt auch einen zweiten schönen Ort der Galerie in der Tankstelle.
0: In der Bülowstraße.
1: In der Bülowstraße.
0: Ganz, ganz schöner Ort, das stimmt. Ja.
1: Dann als nächstes ist jetzt noch im September ist eine Solo-Ausstellung in Houston in Texas.
0: Okay, also wenn Sie da hinfliegen möchten, wir verlosen hier mit 13 Tickets.
1: Bei Sicardi Ayas Bacino heißt die Galerie.
0: Beeindruckend, okay.
1: Ja. Und dann sind jetzt im Oktober die Art Basel Paris. Dort zeige ich mit David Nolan. Und im November die Art Cologne.
0: Ach, schön.
1: Genau, und Galerie Judin und auch meine türkische Galerie, die Dirim Art, zeigen dort Arbeiten von mir. Und dann arbeite ich im Moment für meine nächste Soloshow in der Kunsthalle Bremen im April nächstes Jahr. Das ist vielleicht für manche erreichbar.
0: Wie oft bist du in Hamburg und arbeitest dort als Professorin?
1: Alle 1 bis 2 Wochen im Semester.
0: Okay.
1: Geht jetzt bald wieder los.
0: Auch noch.
1: Mhm. Ja.
0: Vielen Dank, dass du dir die Zeit genommen hast oder dass ihr beide auch hergekommen seid. Finde ich super. Und auf dass du weiter so viel, würdest du sagen, Freude hast oder Erleichterung verspürst? Was ist das zentrale Wort, das du benutzen würdest? Ist es Liebe? Ist es Entspannung? Ist es Glück, Zufriedenheit?
1: Also ich glaube, Kunst machen ist gleich lieben. Ganz eindeutig. Und trotzdem getrieben ist es von einfach echt, glaube ich, total neugierig sein und immer alles noch genauer verstehen wollen. Und ich bin auch irgendwie nie fertig. Man hat immer, geht mit mehr Fragen raus, als man damit reingegangen ist, und ist noch sehr viel zu erforschen.
0: Das ist ja das, was wir vorhin nur angetickt haben. Ich habe mich vor der Frage gedrückt, weil ich mir vorstelle, dass die Antwort einfach riesig ist, zu Recht. Du hast es, um es jetzt in meinen Worten kurz zu zitieren, dass du die Welt um dich herum verstehen wolltest. Also letztendlich ist es ja das, was uns eigentlich alle umtreiben sollte, die Welt um uns herum zu verstehen. Aber das kann einen ja auch wahnsinnig machen.
1: Ja, ich denke auch manchmal kann man das alles gar nicht mehr denken. Aber das Faszinierendste von allem in jüngster Zeit ist für mich, dass ich das echt nochmal so richtig empfunden habe, dass alles um uns herum seine eigene Zeit hat. Und wir leben parallel die ganze Zeit mit Menschen, mit Tieren, mit Pflanzen, mit Dingen, mit Objekten, die parallel eine andere Zeit haben als wir selber und koexistent ist zu unserer.
0: Ist das das, was mit Quantenphysik und diesem?
1: Nee, einfach ganz leicht abgeleitet von der Lebensdauer von etwas. Also ein Hund hat eine andere Lebensdauer als ein Mensch. Oder man spürt es auch, finde ich, wenn man durch den Wald geht, dass man da mit etwas Lebendigem zu tun hat, was eine andere Lebensdauer, also die reicht über die eigene hinaus. Und das spürt man auch. Oder auch, also wie irre das ist, wenn man so einen Stein in der Hand hat und der ist halt, ist ja unvorstellbar.
0: Wir können das uns nicht vorstellen. Und ist das nicht komisch?
1: Und wir haben das, also egal was, es gibt nichts, auf was das nichts zutrifft, sogar auf Objekte und alles, leben wir in diesem unglaublichen Gleichzeitigkeit an so vielen Arten von Zeit.
0: Das stimmt.
1: Nonstop, allein das ist ja schon,
0: ich finde, das,
1: genug
0: das,
1: ein Tag.
0: Das ist, ja, das stimmt. Und dann doch komme ich wieder an den Punkt, so sehr es mich fasziniert, dann bin ich auch immer ein bisschen eingeschnappt, dass mein Verstand an dem Punkt aussteigt, wenn ich in einem Gebäude bin von 1512 oder wenn ich etwas Versteinertes in der Hand halte, das 2 Millionen Jahre alt ist. Wo ich so denke, das schafft mein Gehirn nicht. Mein Gehirn schafft es nicht und ich ärgere mich so darüber. Also vielen Dank für all diese kleinen und großen Inspirationen und für den Einblick in dein Gehirn und in deinen Kopf. Also schön, dass ihr hergekommen seid.
1: Ist manchmal auch eine Erleichterung, dass man nicht alles verstehen muss.
0: Das stimmt. Tschüss.
1: Tschüss.

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4: Um 16 Uhr mit Steve Neuwirth. Guten Tag. CSU-Chef Söder hat sich öffentlich hinter Bundeskanzler Merz gestellt. Trotz wachsender Kritik an Merz auch in den Reihen der Union. Die CSU werde den Kanzler auf keinen Fall stürzen. Merz stehe zu den Reformen, betonte Söder in der Bild. Über den weiteren Kurs der Union berät ab heute Abend der CSU-Vorstand auf einer Klausur in München. Nach dem Wahlsieg der AfD in Sachsen-Anhalt ist vor allem in ostdeutschen CDU-Landesverbänden Unmut über Parteichef Merz laut geworden. Die Ukraine wirft Russland vor, gezielt das gesamte Bahnnetz des Landes zu beschießen. Nach Angaben aus Kiew traf dabei eine Drohne einen Personenzug nahe der polnischen Grenze. Verletzt wurde aber niemand. Aus Kiew Florian Kellermann.
5: Die Drohne habe die Lokomotive des Passagierzugs getroffen, teilt die staatliche ukrainische Eisenbahngesellschaft Ukrzaliznitsa mit. Alle Passagiere hätten den Zug bereits verlassen, als die Drohne einschlug. Seit März müssen Passagierzüge in der Ukraine anhalten und geräumt werden, wenn die Gefahr eines Angriffs besteht. Bis jetzt waren jedoch vor allem Züge in grenznahen Regionen zu Russland betroffen. Der nun getroffene Zug war auf einer der beiden Verbindungsrouten zwischen der Ukraine und Polen unterwegs.
4: Der Berliner Staatsschutz ermittelt im Fall eines mutmaßlich judenfeindlichen Angriffs auf eine Frau im Bezirk Mitte. Das Opfer ist eine 43-jährige Frau, die einen Davidstern trug. In der Nacht zu Freitag wurde sie in der Torstraße von zwei Männern beleidigt und mit einer abgebrochenen Glasflasche attackiert. Laut Polizei kam die Frau mit Handverletzungen ins Krankenhaus. Die beiden Angreifer flüchteten. Die Spitzenkandidatin der Linken für die Abgeordnetenhauswahl Eralp sprach von einer abscheulichen Tat. Der grüne Spitzenkandidat Graf beklagte einen zunehmenden Antisemitismus aus allen politischen Richtungen. Bundesverkehrsminister Bilger sprach nach eigenen Angaben mit der Deutschen Bahn darüber, die Familienreservierung wieder einzuführen. Er hat den Funke-Zeitungen gesagt, die Abschaffung habe zu Recht für viel Unzufriedenheit gesorgt. Patricia Wern.
6: Die Deutsche Bahn hatte die Familienreservierung zum Festpreis von 10,40 Euro für alle Familienmitglieder vor mehr als einem Jahr abgeschafft. Das habe zu Recht für viel Unzufriedenheit gesorgt, sagte Bilger. Die Abschaffung hatte zu massiver Kritik von Politikern und Fahrgastverbänden geführt. Eine vom Verkehrsclub Deutschland gestartete Petition für die Wiedereinführung unterzeichneten mehr als 128.000 Menschen.
4: In der zweiten Fußball-Bundesliga hat Hertha BSC in Osnabrück 3:1 gewonnen. Einen 3:0 Auswärtssieg gab es auch für Energie Cottbus in Karlsruhe. Soweit die Nachrichten. 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Das Wetter: am Nachmittag selten Auflockerungen, örtlich Schauer. Zurzeit in Berlin-Steglitz 20, in Perleberg 21 Grad. Morgen bis 20 Grad. Die Zeit 16.03 Uhr.
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4: A9, Berlin Richtung Leipzig. Zwischen Niemeck und Klein-Marzens gibt es Staus, dauert 10 Minuten länger. A10, südlicher Berliner Ring Richtung Dreieck Spreeau. Zwischen Ludwigsfelde West und Ost steht ein defektes Fahrzeug auf der Standspur. A10, westlicher Berliner Ring Richtung Dreieck Werder. Zwischen Potsdam Nord und Havelbrücke gibt es Stau mit 20 Minuten Verzögerung. A10 und A111 Dreieck Barnim Richtung Berlin. Zwischen Birkenwerder und Hennigsdorf steht ein defektes Fahrzeug. A14 Schwerin Richtung Wittenberge. Zwischen Groß-Warnow und Karstädt ist die Autobahn nach einem Unfall gesperrt. A24 Hamburg Richtung Berlin. Zwischen Herzsprung und Neuruppin Süd Stau. Hier dauert es bis zu 45 Minuten länger. Im Stadtverkehr Berlin kann es vor allem in der Innenstadt wegen zahlreicher Fahrradkorsos und Demonstrationen zu Behinderungen kommen. Und Zehlendorf, die Berliner Straße, ist bei der Schützallee nach einem Unfall gesperrt. Wir wünschen gute Fahrt.
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7: Da sind Sie ja wieder. Meine Güte, das war eine lange Sommerpause, finden Sie nicht auch? Jetzt treffen wir uns wieder hier, um gemeinsam Kalk und Welk zu hören. Und es geht ausgesprochen tierisch zu heute. Es geht um Mäuse, Problembären, Wölfe in Schafspelzen und um Pferde. Ob zwischendurch auch ein bisschen über Politik gesprochen wird, erfahren Sie nach der Musik. Internet Famous von Odd Beholder.

0: Kevin Morby mit Javelin hier bei Radio 1. Sie hören den schönen Podcast und zum ersten Mal seit langer Zeit hören wir hier wieder zusammen Kalk und Welk, die fabelhaften Boomer Boys. Zugegebenermaßen hören wir heute nicht die erste Folge nach der Sommerpause, die erschien bereits letzte Woche in der ARD Sounds App. Insofern sind Sie herzlich dazu eingeladen, das nachzuholen, denn bevor es gleich um die Wahl in Sachsen-Anhalt geht, um die natürlich auch Oliver Kalkofe und Oliver Welke nicht herumkommen, haben die beiden Ollis pünktlich zu ihrem Comeback letzte Woche gleich mal ein bisschen Streit mit einigen Radiokollegen angezettelt. Den gilt es erstmal beizulegen, bevor wir zum Wesentlichen kommen. Noch immer ist nicht klar, wie die Regierung in Sachsen-Anhalt aussehen wird. Ziemlich sicher ist nur, dass an einem Ministerpräsidenten Ulrich Siegmund voraussichtlich kein Vorbeikommen sein wird. Es wäre das erste Mal, dass die AfD den Landeschef stellt, was natürlich die Frage aufwirft, was bedeutet das? Dazu kommen wir gleich. Zunächst einmal geht es ums Wiehern. Viel Spaß mit Kalk und Welk.
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2: Ach ja, löse es selber auf, ich bin nicht in der Stimmung. Ich bin null in der Stimmung.
3: Ein freundliches, liebes Pferd, das ich in gewisser Weise, also jetzt nicht entschuldigen möchte, sondern einfach seine Pferdekollegen grüßen möchte.
2: Ja.
3: Denn wir haben letzte Woche damit begonnen, dass wir gesagt haben, dass auch woanders im ARD-Sounds-Bereich in der ARD gewiehert wird.
2: Richtig.
3: Und waren etwas erzürnt. Da gingen, sagen wir mal, die Gäule mit uns durch ein wenig.
2: Ne? Willkommen zur neuen Folge Kalk und Welk. So viel Zeit muss sein. Und das hier ist jetzt der offizielle Eskapismus-Podcast. Denn ihr merkt es, um dem Thema Sachsen-Anhalt so lange wie möglich ausweichen zu können, stürzen wir uns jetzt mit Werbe auf den Pferdebeef mit einem anderen Podcast vom SWR.
3: Ja, wir reiten um den heißen Brei herum sozusagen.
2: Und das Pferd im Raum wird noch nicht adressiert.
3: Nein, ne? Und ja, und jetzt waren wir da ein wenig, sag ich mal, angefasst, ne? dass woanders auch gewiehert wird. Mhm. Und dann wurden wir aber von sehr vielen Hörern und Hörerinnen darauf hingewiesen, dass es wohl das Wiehern aus dem Bereich Süden Deutschlands schon länger gibt.
2: Ja.
3: Nämlich vom SWR.
2: Ich hatte es befürchtet, dass die Säcke schon vor uns gewiehert hatten.
3: Ne? Und deswegen gehen jetzt ganz, ganz liebe Grüße von uns an Wirbi und Zeus, die nämlich in der SWR Morning Show schon lange, viele, viele Jahre, Jahrzehnte, Äonen moderiert haben und immer am Ende jeder Sendung quasi in den Sonnenaufgang oder geritten sind in der Morning Show als Old Plapperhand und sein weißblauer Bruder. So. Mhm. Und das wurde hier übernommen.
2: Und was ich ein bisschen schade finde, ist, dass du jetzt den Beef beendest, nur weil wir beiden letzte Woche aus Versehen gelogen haben. Also das entspricht nicht dem Zeitgeist. Das musst du dir mal merken. Lügen, wenn du dabei erwischt wirst, einfach noch mehr lügen, weiter lügen.
3: Hast du recht. Ne? Das stimmt eigentlich. Warum? Wir können auch einfach weiter wütend sein.
2: Warum kriechen wir zu Kreuze, nur weil wir letzte Woche Scheiße erzählt haben?
3: Ja, ist diese Weide groß genug für mehrere Pferde oder beißen wir einfach, sind wir stutenbissig, obwohl wir Hengste sind.
2: Man wird im Alter femininer.
3: Das ist so. Wir beißen einfach die anderen Pferde weg. Kann auch sein.
2: Also erstmal bedanken wir uns bei Katja, die uns aus der Schweiz was geschrieben hat. Unter vielen anderen. Dein Hund bellt, Oliver.
3: Nee, ist nicht meiner.
2: Ach so.
3: Das ist ein Geisterhund. Ich weiß auch nicht, wo der herkommt. Ich glaube, der kommt irgendwie von der Aufnahme, aus der Aufnahmeecke von unserem Techniker.
2: Weil Ach so.
3: Das, erstens mal, also Danny ist lauter, der macht, der ist richtig so, da kriegst du Angst. Mhm. Und der ist jetzt gerade unterwegs mit seiner Hundegruppe.
2: Ja. Es war nicht mein Hund, hätte mir auch gereicht. Aber danke für die Info.
3: Ich dachte, das interessiert dich.
2: Nein.
3: Das ist ja nicht ein Scheißdreck, ne? In Wirklichkeit, was hier wirklich los ist.
2: Wir waren bei Katja aus der Schweiz,
3: oder? Ja. Und wir waren bei Zeus und Wirbi und bei dem Pferdeüberschuss. In der Sounds.
2: Richtig. Was hat uns Katja denn geschrieben, Oliver?
3: Katja hat uns geschrieben, dass das nicht so sein kann. Was ich eben sagte, dass die das schon früher immer gemacht haben am Ende ihrer Sendung, das hat Katja uns dazu geschrieben.
2: Und dass sie nicht möchte, dass ihre beiden Lieblingspodcasts sich bekriegen, nur wegen ein bisschen Gewirr.
3: Richtig. Also wir könnten an dieser Stelle eine Portion Friedensheu anbieten. Denn auch Wirbi und Zeus haben sich ja persönlich gemeldet. Ne?
2: Ja, das ist eine Meldung. Und zwar schreiben die Folgendes. Wirbi ist, glaube ich, der Autor dieser Zeilen und dann steht in Klammern und Zeus. So, die Herren, finde ich schon mal einen sehr guten Einstieg. So, Es ist offenbar Zeit für eine Klarstellung. Uns über euren Podcast in einer Art hybriden Kriegsführung, sehr gut, Diebstahl zu unterstellen, gehört zu den 5 großen Sauereien. 4 davon haben wir vergessen, aber was ihr da macht, geht gar nicht. Unseren SWR3-Podcast Wirbitzki und Zeus, Morgensonne für alle, gibt es seit dem 19.06.2020 und seither wird dort gewirrt. Euer munteres Plagiatsgeplauder gibt es seit 19.09.2022. Nehmt das, 2 Ausrufezeichen. Gut gegeben, muss ich sagen.
3: Gut gegeben, ja.
2: Ja, ja. Und dann, wir haben da extra die Frau ChatGPT gefragt. Die weiß nämlich viel und freundlicher als ihr ist die auch. Weil er auch
3: das
2: die Musik.
3: Das tat besonders weh.
2: Das tat echt weh.
3: Das tat echt weh.
2: Dass er sagt, die KI ist netter als wir. Ja. Genau. Ja, und die Musik, schreibt er dann nochmal, ist, dann habe ich ja auch nie behauptet, das ist die Original-Winnetou-Musik. Ich habe gesagt, das ist so eine Winnetou-Musik für Arme. Und genau so ist es auch. Aber dann schreibt er, wir können auch freundlich. Den Ritt in die Morgensonne gibt es sogar schon sehr viel länger. Und das ist das, was du eben gesagt hast, dass das Teil dieser Morningshow bei SWR 3 war. Und jetzt gerade machen sie noch 3 Wochen Sommerpause. Na gut, wenn man sich das erlauben kann, müssen die ja wissen. Und sind erst am 28.09. wieder zurück. Aber trotzdem hat er Zeit, uns hier so eine Beschwerdemail zu schreiben in seinem Urlaub. Euch eine gute Zeit. Macht Spaß, euch zu hören. Gruß und so, Wirbi und Zeus. Ist aber nett.
3: Ist doch eigentlich nett.
2: Wollte ich den Beef aus Prinzip fortsetzen, aber wenn ich diese nette Mail vorlese, kann ich das gar nicht. Die sind zu nett. Da habe ich eine Beißhemmung.
3: Ja, ist auch, man muss ja auch sagen, es ist ja auch nicht wirklich ein Plagiatspferd, weil die haben ja, also erstens mal ist das kein selbstgewirrtes Pferd, was die haben, ne? Sondern die haben nur das Pferd, die lassen andere Pferde laufen. Und das ist ja, da haben wir ja eins draufgesetzt.
2: Wir sind der einzige Podcast, wo sich einer der Hosts nicht entblödet, jedes Mal wie ein Pferd zu klingen. Das stimmt. Ja.
3: So, jedes Mal setze ich mir den Sattel auf, nur für diesen Moment, und wiehere hier. Ja. Und dann muss ich danach immer das Zaumzeug schnell ablegen, damit ich wieder weiter sprechen kann. Das macht sonst keiner.
2: Nein. Also liebe Grüße an die Kollegen, eine sehr nette und wenn man bedenkt, wie unfreundlich wir letzte Woche waren, auch noch sehr freundliche Mail.
3: Ja.
2: Die uns jetzt ermöglicht hat, 6 Minuten noch nicht über Sachsen-Anhalt zu reden. Ach, das ist schön. Allein dafür danken wir, Wirbi und Zeus.

0: Und wir können noch eine kleine Korrektur vornehmen, ja, weil das war, also sagen wir mal so, wenn wir einen Faktencheck hätten oder einen Faktencheck-Redakteur, der hätte sich vermutlich aus dem Fenster geworfen nach der letzten Woche, weil wir haben eine derartige Scheiße erzählt. Wir haben unter anderem, und ich glaube, das war ich, um es mal
1: präzise zu sagen. Wir kamen auch gerade aus dem Urlaub, du auch, nach ja, so vielen Monaten Urlaub wie du, da kam man, da ist man noch nicht so ganz da.
0: Ich hatte einen Teil des Gehirns noch auf dem Liegestuhl vergessen und habe behauptet, das Ostsandmännchen gehört dem MDR. Und das erzähle ich in einem Podcast, der hauptsächlich vom RBB redaktionell betreut wird. Da haben sich natürlich, gerade auf den Fluren des RBB hinterher Dramen abgespielt. Leute haben Löcher in die Wand geschlagen, haben geweint.
1: Massagesessel aus dem Fenster geworfen.
0: Sie haben vor Wut ihre Massagesessel aus dem teuren Fenster geworfen. Oder die begrünte Wand zerkratzt vor Wut. Ja, also natürlich, das Ostsandmännchen gehört mal in allererster Linie dem RBB.
1: Ja.
0: Heutzutage jedenfalls. Früher wahrscheinlich dem DDR-Fernsehen, keine Ahnung. Jetzt mache ich mich noch unbeliebter. Was weiß ich denn? Ich war nicht dabei.
1: Ja, es kommt aus den östlichen Regionen und Hand in Hand vom MDR mit dem RBB. Die gemeinsam haben das Wölkchen betankt.
0: Ja, aber der RBB ist federführend für die Wolke.
1: Federführend, ja. Und hat den Bart, und kämmt auch den Bart vom Weihnachtsmann immer.
0: Vom Weihnachtsmann?
1: Vom
0: Jetzt geht's da wirklich. Jetzt bin ich wirklich noch im Urlaub.
1: Jetzt bin ich schon durch. Das war einfach zu viel für mich. Nein, vom Sandmännchen. Der Bart wird vom RBB gekämmt. Das wollte ich sagen. Also, haben wir auch korrigiert. Ja. Alles in Ordnung. Und dass wir uns nicht über alle noch in der Zwischenzeit in unserem Urlaub verstorbenen Größen wie Sam Neill, Dolly Parton und Tim Curry und so weiter, der auch noch ausführlich ausgelassen haben, sei bitte auch entschuldigt.
0: Stimmt, da kamen auch Beschwerden,
1: Beschwerden. Natürlich haben wir die alle geehrt, aber wir können, also wenn man schon Urlaub hat, wir können danach nicht alles.
0: Aber Dolly Parton haben wir doch untergebracht. Haben wir nicht darüber geredet, dass der im Morgenmagazin aus Versehen Dolly Buster gesagt hat?
1: Nee, haben wir auch vergessen. Vorher. Das war in unserem Privatgespräch noch vorher. Ja, das war nämlich sehr schön, weil in der Morgensendung versehentlich der Tod von Dolly Buster verkündet wurde.
0: Sven Lorich hat gesagt, mit 80 Jahren ist Dolly Buster gestorben. Und dann sagt seine Kollegin irgendwann so nach 3 Sätzen, du meinst Dolly Parton?
1: Genau. Dolly Buster ist doch erst 79.
0: Ich wette, Dolly Buster war ein bisschen beleidigt bei sich zu Hause auf ihrer

0: Ranch oder wo immer die wohnt.
1: Ja, auf jeden Fall haben wir das jetzt ja auch erwähnt. Es tut uns leid. Ja, natürlich haben wir das alles auch mitgenommen. Wir konnten nicht alles, weil wir ja auch von thematisch einfach so viel auf dem Tisch haben, so wie heute auch.
0: Ne?
1: Ich
0: meine,
1: wir könnten jetzt noch über ein paar Tod reden, damit wir nicht über die anderen traurigen Themen hier
0: reden. Nein, aber ich weiß nicht, wenn wir so weitermachen, dass sich Leute beschweren, weil wir berühmte Verstorbene vergessen haben. Also irgendwann können wir uns auch von einem Urnengeschäft sponsern lassen. Weißt du? Also wir Jubiläen gut und schön, aber wir können nicht alle Verstorbenen immer aufzählen.
1: Aber es wäre doch eigentlich ganz schön, wenn wir so eine Art der erste Sounds-Nachruf-Podcast werden.
0: Ja. Ne? Ja, gerade wenn es unter Comedy läuft, finde ich, ist das ein super Thema.
1: Und du hattest doch die Idee immer für die Show, lebt der noch?
0: Ja,
1: das stimmt.
0: Könnten wir
1: doch jetzt, ne? Ja, endlich tot oder irgendwie sowas machen.
0: Ich stehe immer noch dazu. Das ist ein Top-Show-Konzept. Lebt er noch und man muss raten, ob Person XY noch lebt und kriegt Zusatzpunkte, wenn man weiß, im Falle er lebt oder sie lebt noch, wie alt.
1: Ja. Ja. So, aber ne, wir können in die Richtung ja nochmal nachdenken. Aber lassen wir es für heute mal gut sein.
0: Ja.
1: Und kommen wir zu den aktuellen Themen.
0: So nach 10 Minuten kommen wir zur Aktualität. Und es geht jetzt darum, das Gesehene zu verarbeiten. Also es ist das eingetreten, was zu befürchten war. Die AfD holt in Sachsen-Anhalt 43, irgendwas. Genau das, was ich glaube Insa auch vorhergesagt hatte. Vor allem, weil sie die Nichtwähler mobilisiert haben. Siegmund und Co. haben 170.000 Nichtwähler an die Urne gekriegt. Da haben wir schon wieder Urnen. Wo man sich bei dem Gedanken ertappt, ist es undemokratisch, sich zu überlegen, ob man jetzt eine Kampagne starten sollte, dass bestimmte Leute vielleicht wieder aufhören zu wählen? Das kann man nicht machen, glaube ich. Ne? Das ist widerspricht der ganzen Demokratie-Idee.
1: Das ist auch blöd. Wählen wird überschätzt, Leute. Hey, geht doch nicht. Ja, aber es hat sich herausgestellt, und das war schon eher überraschend, dass A, wie du sagtest, die Nichtwähler, dann B, eine sehr große Wanderung auch von der CDU zur AfD.
0: Das sind 80.000 ungefähr
1: gewesen. Und sehr viel jüngere Menschen. Also es ist nicht so, dass, was auch oft gesagt wurde, wie AfD wählen irgendwie nur die Älteren oder so, die das von früher so wieder haben wollen. Nein, es waren überraschend viele Jünger.
0: Ja, da müssen wir ein bisschen vorsichtig sein, weil da beziehst du dich dann jetzt auf eine tatsächlich sehr hohe Prozentzahl bei den, ich weiß gar nicht, 18 bis 24 oder irgend sowas. Ja, die genaue Altersgrenze weiß ich jetzt gar nicht, aber da haben die eine hohe Prozentzahl. Natürlich ist Sachsen-Anhalt trotzdem ein überaltertes Land. Ja. Das heißt, in absoluten Zahlen waren das dann jetzt wahrscheinlich keine Menschenmassen, aber es ist natürlich trotzdem bemerkenswert, das muss man wohl sagen. Ja.
1: Ja, außerdem ist es auch schwierig, immer am nächsten Tag all die verschiedenen Sachen aufzuwenden, was ist ja, wenn du die Analysen geguckt hast, ich habe auch gestern viel geguckt,
0: ich muss das ja leider alles gucken.
1: Du wirst ja dann wirklich auch zugeballt mit Hunderten von Analysen, die zum Teil sich auch dann wieder anders gedeutet widersprechen oder wieder ganz anders aussehen, aber trotz alledem, das sind so die Haupterkenntnisse, die man da hat, und außer dass es jetzt von der AfD eben das Ergebnis ungefähr genauso war, wie es auch prognostiziert wurde, muss man sagen.
0: Ein bisschen mehr als bei den meisten Instituten, muss man auch sagen.
1: Das Härteste ist natürlich, dass die CDU sich quasi halbiert hat.
0: Ja, die CDU ist jetzt Opfer des beliebten taktischen Wählens wohl geworden, weil natürlich ein paar Leute sich schon gedacht haben werden, ich muss jetzt unbedingt dann doch gegen meine sonstigen Gewohnheiten SPD oder Grüne wählen, damit die reinkommen, um eine absolute Mehrheit der AfD zu verhindern. Und das ging diesmal auf Kosten der CDU natürlich auch, weil wir hier diese Besonderheit haben, dass der Kollege Schulze als amtierender Ministerpräsident kaum vom Amtsbonus profitieren konnte, weil sein Vorgänger, der Herr Haseloff, ihn leider erst im Januar auf sein Stühlchen gelassen hat. Das wird jetzt im Nachhinein doch als Fehler gesehen, weil das ist, ich glaube, dass der Schulze wirklich ein super, ich habe den auch in diversen Sendungen gesehen und auch im Rohmaterial, das die Heute Show mit ihm gedreht hat. Ich glaube, dass das ein super integrer und natürlich auch sympathischer Mann ist. Er hatte aber kaum Zeit, sich den Leuten auch nur bekannt zu machen. Also der hatte einfach auch nicht obwohl er der Ministerpräsident von Sachsen-Anhalt war, in seinem eigenen Bundesland noch nicht das Standing. Das war ein großer, schwerer Fehler, den erst so spät in die Bütt zu lassen.
1: Auf jeden Fall. Aber was auch überraschend war, ich weiß jetzt nicht, ob es nur taktisches Wählen war, aber auf jeden Fall, die SPD hat so gut wie gar nicht verloren, sondern ist stabil geblieben, und die Grünen haben stark gewonnen.
0: Die profitieren von taktischen Wählern, klar.
1: Und die FDP hat sich verabschiedet.
0: Ja,
1: das war ja auch zu erwarten.

0: Vor 3 Monaten spielte er auf seiner Britpop-Tour in Düsseldorf. Hier hörten wir ein Stück aus seiner Swing-Ära. Robbie Williams mit Mr. Bojangles beim schönen Podcast bei Radio 1. Vor knapp einer Woche wurde in Sachsen-Anhalt ein neuer Landtag gewählt. Die AfD war mit knapp 44% der Stimmen, wie erwartet, klarer Wahlsieger. Seitdem dominiert das Ergebnis die Berichterstattung, die politischen Talkshows, Regierungsdebatten und Pressekonferenzen. Die Zahlen werden interpretiert, mögliche Konstellationen lanciert, die sogenannten etablierten Parteien kritisiert. Bundeskanzler Merz hatte sich schließlich vorgenommen, die AfD zu halbieren. Wie reagiert die breite Medienöffentlichkeit und die Bundespolitik auf Sachsen-Anhalt? Und warum ist die CDU dort so krachend gescheitert? Kalk und Welk schauen drauf.
1: Für mich, weil wir sind immer noch ein Medienpodcast, Oliver, für mich der eigentliche Hammer war, dass der Tatort ausgefallen ist, den ich sowieso nie gucke. Aber ich weiß, es muss Historisches im Schwange sein, wenn man spontan entscheidet, na, wer der Mörder ist, ist heute mal egal. Wir reden weiter über Politik, Leute. Und dann ist Folgendes passiert, und ich schäme mich jetzt nicht, das zuzugeben. Ich habe dann, weil ich einfach durch war, ich habe ab 17 Uhr alles geguckt, ich muss ja, ich habe ja keine Wahl. Ich war dann aber so frustriert davon, dass dann jetzt in der ARD auch noch das weitergeht mit diesem Thema. Ich habe dann ins ZDF geschaltet, weil mich mal interessiert hat, wie reagieren wir denn? Und guess what? Rosamunde Pilcher ist natürlich ordnungsgemäß, okay, 5 Minuten spät, aber ist gelaufen.
2: War super.
1: Mein Geständnis ist jetzt Folgendes. Ich war so durch von dem ganzen anderen Scheiß, dass ich mir zum ersten Mal in meinem Leben mit meiner Frau eine halbe Stunde Pilcher reingezogen habe. Und jetzt kommt gleich mein nächstes intimes Geständnis. Mir hat diese Landschaft von Cornwall in der Situation total gut getan. Wirklich. So schöne Strände, so schöne Menschen, das glaubst du gar nicht.
2: Ich weiß jetzt gerade gar nicht, was ich sagen soll, weil das ist jetzt, das ist erschütternd. Also, dass die AfD, also, dass der hohe AfD-Sieg, viele Konsequenzen haben wird, die unangenehm sein können, das wussten wir. Aber dass er dich dazu bringt, dass du Rosamunde Pilcher guckst.
1: Ja.
2: Und das, also wirklich kaum, dass die Ergebnisse da waren, dass es so schnelle Auswirkungen hat, habe ich nicht gedacht. Und so heftige.
1: Ja, aber das ist, man muss auch mal zu seinen eskapistischen Tendenzen, gute Sprechübung, stehen. An dem Abend habe ich das einfach gebraucht. Ich habe das wirklich noch nie geguckt und ich werde es auch, glaube ich, nicht nochmal gucken. Ich bin nicht dafür gemacht, aber das, dieses einfach nur, weil es ist auch, jedes Klischee wird innerhalb von Sekunden bedient und wir haben es beide gebraucht. Ich gebe es zu, meine Frau und ich, wir haben es einfach gebraucht.
2: Aber man kann es ja auch ohne Ton als Bildschirmschoner so gucken, wenn das einfach nur diese schönen Landschaftsaufnahmen und die netten Leute und so, da freut man sich, dass da so nette Leute
1: bei einem Wohnzimmer sind. Wegen der Dialoge guckst du nicht Rosamunde Pilcher.
2: Aber ich habe das aber gut zu wissen mit dem Tatort, nämlich weil ich hatte auch genauso dieses Gefühl, kurz irgendwann nach 8, nach Nachrichten und so, habe ich auch gedacht, jetzt muss ich mal Pause machen.
1: Ja.
2: Habe dann nicht mehr geguckt und wollte dann später wieder einschalten zu Karin Mioska. Mhm. Und die lief schon viel früher. Die lief schon, sie sollte später anfangen und da waren die schon alle mittendrin. Mhm. Und dann hatte sich das Programm der ARD im ersten komplett verändert. Habe ich nur gesehen, immer so an dem, was eigentlich geplant war, und da habe ich mich gewundert.
1: Also was merkst du, dass historische Sachen passieren?
2: Ja. Und haben die ganze Zeit dann nur Wahlberichterstattung gemacht oder haben sie was anderes gebracht, irgendeinen anderen Krimi irgendwie? Oder sonst
1: es war ja schon so, dass dann auch noch Maybrit Illner kam. Nach dem Heute-Journal kam dann auch noch Frau Illner mit einer regulären Sendung, wo unter anderem Trixi von Storch mit rumsaß und wo sich der Thorsten Frey mit der linken Kollegin labern streiten durfte. Für alle, die gedacht haben, vielleicht könnte doch die Union sich nochmal von der Linken tolerieren lassen. Also mein persönliches Highlight, ich glaube, es war auch im ZDF, hast du das gesehen, wie Höcke im ZDF sagt, ja, wir müssen jetzt wieder lernen, normal miteinander zu reden und diese furchtbare Polarisierung zu überwinden. Also ich möchte jetzt einmal dafür plädieren, der Comedy-Preis zu 26, also wenn Höcke dafür keinen kriegt, dann weiß ich es nicht. Also,
2: ich glaube, das geben sie ihm gerne. Das ist doch dann so das erste Mal in die Hand reichen.
1: Ne? Ja,
2: genau. Das würde ich doch so sehen. Das kann man doch dafür eben...
1: Meinst du, aus Angst schon vor den neuen Machthabern?
2: Ja. Das ist halt, nur jetzt war bei Maybrit Illner, war ZDF. Weil wir eben über ARD geredet hatten noch. Also was da waren, da sagtest du...
1: Ich habe gesagt, nach dem Heute-Journal, das läuft auch im ZDF, kam dann noch Maybrit Illner. Ich will nur sagen, wir sind nach Cornwall als führender Sender Deutschlands dann natürlich zur Politikberichterstattung wieder zurückgekehrt. Wir brauchten nur mal 1,5 Stunden Heile Welt. Das ist doch wohl nicht verboten.
2: Aber ein bisschen Heile Welt mit Mord und so hat sich die ARD denn nicht gegönnt.
1: Nein.
2: Aber mal einen schönen Mord zwischendurch zur Beruhigung wäre doch auch gut gewesen.
1: Ja, sie hatten ja auch eine Art Krimisituation, wo man kurz den Atem anhielt. Ich weiß nicht, ob das mitgekriegt hast. In der Tagesschau hatten sie dann live den Ulrich Siegmund, der dann den diensthabenden MDR-Moderator damit konfrontierte, dass das hier ja sowieso bald alles dicht gemacht wird. Hat er nicht gesagt, aber er hat nochmal gesagt, ich werde den Staatsvertrag kündigen und dann hört das auf hier mit den Fake News und so. Und das fand ich schon spannend, weil ich dann mich gefragt habe, okay, wenn ich das jetzt wäre, wenn ich der wäre, der Moderator, und der Typ sagt mir, ja, dein Arbeitsplatz ist eh bald weg und das wird hier alles rausgekürzt und so. Dann, was sagt man? Also der hat dann die klassische Variante gewählt und einfach die nächste Frage von seinem Zettel genommen. Man hätte ja auch mal kurz sagen können, haben Sie gerade damit gedroht, mich rauszuschmeißen? Was ist denn Ihr Problem mit kritischer, unabhängiger Berichterstattung? Weil wenn du dir anguckst, wie diese ganzen Aktivisten, Journalisten in Anführungsstrichen, die für die AfD das Netz zumüllen, wenn das die Art von Journalismus ist, die denen vorschwebt, und ich fürchte, das ist so, hallo Ben ungeskriptet, dann werden wir ja demnächst AfD-Politiker nur noch auf Schleimspuren surfen sehen.
2: Naja, aber das ist ja das was ja generell, weil du sagst jetzt so kritischen Journalismus oder so, das ist ja genau wie bei Trump, alles ist Fake News.
1: Genau.
2: Und alles, was mir nicht gefällt, ist einfach Fake News. Und deswegen, da geht's gar nicht darum, ob also Journalismus kritisch ist, sondern ob er die Sachen so erzählt, wie ich es gerne möchte. Und darauf kommt es ja für die Zukunft dann an. Ne? Und so da werden wir schon Probleme dann kriegen. Mal sehen, was da als nächstes
1: kommt. Also was wir, bevor wir, selbst wir jetzt noch irgendwelche Mails von AfD-Anhängern bekommen, kann ja passieren, man muss auch natürlich über die Fehler der anderen Parteien nochmal jetzt doch deutlich schonungsloser reden. Also die haben natürlich auch ganz offensichtlich auf die falschen Themen gesetzt. Die Jungs von der CDU haben gedacht, immer wieder an der Migrationsschraube drehen, dann wählen sie irgendwann doch uns statt die. Und guess what? Wieder hat das Original profitiert. Und bei den Grünen und der SPD vor allem muss man einfach nochmal sagen, nur AfD verhindern ist als Programmatik ein bisschen dünn. Da muss man mal mit eigenen Themen dagegen setzen. Und die haben alle nicht gerafft, was scheinbar die Leute da wirklich bewegt hat. Und das ist sowas wie, Trump immer verächtlich sagt, Affordability, Bezahlbarkeit von Sachen, Gebühren, Abgaben, Angst um Job, diese Wirtschaftsthemen. Also das hat man echt nicht so richtig gut umrissen, was die Leute da wirklich bewegt. Also bei allem AfD-Bashing gehört das, ist das ein Teil der Wahrheit. Das haben sie wirklich auch selber mit verbockt.
2: Die AfD hat ja auch selber gesagt, ihr anderen und auch die CDU, also ihr hattet ja gar kein Thema außer AfD.
1: Ja.
2: Und das ist eben, das war wirklich ein ganz großes Problem. Und das Zweite, was man auch, glaube ich, nicht unterschätzen darf, ist auch, wie sie an die Menschen herangegangen sind. Gerade in eben einem Bundesland wie Sachsen-Anhalt, aber eben auch, wenn man darüber am Anfang gelächelt hat, die vielen Feiern, die Familienfeste, dieses Herangehen an die Bürger, denen die ganze Zeit immer zeigen, wir sind für euch da, wir wollen das. Die Nutzung von Social Media, auf jeden Fall diese gespielte Bürgernähe, die ganze Zeit dabei war.
1: Naja, also dieses den Kümmerer geben.
2: Ja,
1: das haben
2: genau,
1: sie
2: sind halt, für euch da.
1: Die anderen haben denen diesen öffentlichen Raum zumindest zwischen den Wahlkämpfen überlassen. Die kommen immer nur in den Wahlkämpfen dahin und machen da so eine Art Ostsafari. Und die AfD macht das aber durchgehend, dieses den Kümmerer geben, ne? Und Feuerwehrfeste und Grillabende. Das ist so schade, weil ich meine, die SPD hat doch die Bratwurst als Waffe in der politischen Auseinandersetzung erfunden.
2: Ja. Ne? Überhaupt. Die haben doch sowieso die Bratwurst erfunden. Nee, Schröder hat die Currywurst erfunden.
1: So und das Bier, ja.
2: Und das Bier, jetzt weiß ich.

0: Ja, aber das ist wirklich etwas, was glaube ich, falsch eingeschätzt wird. Und wenn du dann eben siehst, dass die Menschen, auch wenn sie, wenn es kommt denen oft gar nicht so darauf an, wie, ne, da ihnen gesagt wird, dass sie es ändern, aber nur das Gefühl zu geben, wie wenn ihr uns wählt, wird alles wieder gut. Und das war ja auch der Spruch, alles wird gut. Und das
1: ist, alles ist möglich.
0: Alles ist möglich und dann, und dann später auch noch, alles wird gut. Und es ist dann wirklich so, diese Emotionen ganz rausnehmen. Ich habe, wenn du dann eben siehst, wie das Problem von Merz, der immer an die Leute rangeht mit, ihr macht's ja auch nicht ganz richtig, ich sag euch mal, wie es besser laufen sollte, ihr müsst alle da ein bisschen mehr tun. Das schreckt dann ab, wenn auf der anderen Seite welche kommen wie, hey, komm mal her, was ist denn dein Problem? Ich nehme dich mal in den Arm, komm, wir trinken Bier und dann schauen wir mal. Und das hat sich hier extrem gezeigt, finde ich.
1: Ja, also es gibt so ein paar Besonderheiten, wegen denen man auch auf der Habenseite sagen kann, also für alle, die jetzt an den blauen Durchmarsch glauben, Deutschland ist nicht gleich Sachsen-Anhalt, da gibt's ein paar eindeutige Besonderheiten. Das ist das männlichste, also Frauenflucht, älteste und eins der ärmsten Bundesländer mit traditionell wenig Parteienbindung. Aber, was sie auch unterscheidet, hier hat die AfD es mal wie auch immer geschafft, einen zu finden, der das zumindest, wie du schon sagst, verkörpern kann, dieses freundlich-verbindliche. Der hat halt die Radikalität des Programms, das ja eh kaum einer liest, schön weggelächelt. Und wenn du dir mal die, es gab ja jetzt 7 Millionen Dokus und Reportagen bei Spiegel TV, Stern TV, keine Ahnung, wo du ihn im Wahlkampf, Nahkampf sehen kannst. Und was der Typ halt drauf hat, ist dieses, hey Mandy, gut siehst du aus, was macht der Jochen?
0: Der merkt sich ein Foto auch danach.
1: Ja, der macht endlos Selfies.
0: Und
1: der merkt sich nicht nur die Namen, sondern auch die langweiligen Geschichten dazu. Und das ist exakt das, was du können musst im Wahlkampf. Also eine unglaubliche Zahl noch, und dann hören wir auf mit der Zahlenhuberei. 39% der Leute, die AfD gewählt haben, sagen, sie haben das wegen Siegmund gemacht. Das ist ein unglaublich hoher Wert dafür, dass der eben nicht Ministerpräsident, Landesvater, Titelverteidiger war. Da siehst du halt, was man mit dann einer zumindest glaubhaft und authentisch wirkenden Persönlichkeit erreichen kann. Und wenn du jetzt weißt, welche Rolle solche Personen im Wahlkampf spielen können, kannst du einerseits sagen, okay, mir fallen jetzt aus dem Stand nicht noch viele andere AfD-Kandidaten ein, die das so volksnah verkörpern können wie der oder so glaubwürdig, zum Glück. Aber dann fällt auch im nächsten Moment ein, wenn es hauptsächlich um Personen geht, dann hat die CDU mit Merz aber ein noch viel größeres Problem, als wir gedacht hatten.
0: Ich sag dir mal eins jetzt wirklich nur so, gerade hier von mir, ich habe hier auf meinem Bildschirm, ne, habe ich von der Tagesschau die aktuellen Zahlen aufgerufen, ne, und mir hier hingelegt, damit ich hier raufgucken kann, wenn wir darüber reden, ne, dass ich die exakt auf die Kommastelle alles sagen kann. Und darunter ist ein großes Bild von Merz mit Sven Schulze.
1: Ja.
0: Und der Blick von Merz, ich musste den Bildschirm, also meinen Browser hier verkleinern, damit er mich nicht anguckt. Weil ich eben hier dachte, ich krieg so schlechte Laune, wenn du diesen Blick siehst. Und das ist es. Und dann gleichzeitig auch dazu in Social Media hat natürlich gestern auch die ganze Zeit und jetzt seitdem ganz viele Videos gepostet von Merz, was er vor 3 Jahren gesagt hat. Mhm. Und im Wahlkampf und der, ne, dass er ja auch die AfD halbieren will. Also das Halbieren hat ja auch geklappt, nur in einer falschen Partei.
1: Hat sich verdoppelt,
0: ne, der Halbierer. Aber was er jetzt so alles, was er da gesagt hat und auch wenn, und da war ich total überrascht, weil ich habe einmal was angeklickt und wusste nicht, dachte, ist das jetzt gerade ein aktuelles, hat er jetzt gerade gesprochen, weil da sah er fröhlich aus. Da sah er, da hat er fast gelächelt und hatte eine gewisse Energie. Und das ist auch etwas, was wirklich ganz extrem ist. Das merkt man vielleicht nicht, wenn man fast jeden Tag irgendwelche Nachrichten ist. Genauso wie wenn du mit jemandem jeden Tag ja irgendwie zusammen bist und jetzt siehst. Wie unglaublich diese Veränderung auch bei diesem Mann ist. Dieses Charisma, was eben ein Siegmund hat und was du eben auch brauchst, um Menschen irgendwie zu motivieren.
1: In dem Fall brauchst du es auch, um abzulenken von der Radikalität deines rechtsextremen Programms.
0: Richtig, aber dass du auch über, aber egal wie, dass du jetzt eben, dass du versuchst, die Menschen zu motivieren, dass sie dir glauben, und dass du ihnen irgendetwas Positives verkaufst, ja?
1: Ja, ja.
0: Das hat sich unfassbar geändert und das ist wirklich gerade ein, also das ist ziemlich fatal, weil ich war einfach von meiner eigenen Emotion eben überrascht, dass ich so merkte wie, wow, ich schrecke richtig zurück.
1: Oh Gott.
0: Ja, hat richtig Angst.
1: Ich kann er bei der Geisterbahn arbeiten, nach der Logik.
0: Ja, das wäre super.
1: Also, das ist ja nun gerade das große Medienthema. Wir haben ein Kanzlerproblem, zitiert anonym der Spiegel, irgendein Unionsmann. Hat Merz noch das Standing im eigenen Laden wohlgemerkt und hatte auch die Autorität, das zusammenzuhalten. Also ich meine, man würde sich ja natürlich jetzt wünschen, dass diese Regierung jetzt erst recht loslegt. Aber die Tendenz ist natürlich eine andere. Wir haben heute Morgen schon ein paar SPD-Leute gehört, die sagen, oh, das mit den ganzen Reformen, das müssen wir nochmal neu denken. Das heißt, die interpretieren den Gegenwind jetzt genauso, wie man es nicht machen sollte. Wenn 17%, letzte Zahl für heute, ich schwör's, 17% bei Forsa sagen, sie haben kein Vertrauen mehr in die Handlungsfähigkeit von Politik, dass die also die Probleme lösen kann, dann bestätige ich das ja auf das Allerfeinste, wenn ich bei einer Sache, wo ich weiß, dass die richtig ist, wie diese Rentenreform, ja, weil so nicht, sich einfach nicht mehr rechnet in diesem immer älter werdenden Land, wenn ich dann davor zurückschrecke, weil ich in Sachsen-Anhalt einen auf die Finger gekriegt habe, dann kann ich auch gleich nur noch zu Hause bleiben. Also dann bestätige ich ja wirklich alle Vorurteile gegen Politik, die immer nur von Wahl zu Wahl denkt und deswegen das Richtige nicht macht. Das ist einfach ganz schlimm. Aber ist Merz noch der Mann, der die SPD da jetzt wieder eingefangen kriegt? Ich meine, er kriegt seinen eigenen Laden nicht mehr wieder eingefangen. Ich glaube, da fehlt einfach nur der klassische Königsmörder, also irgendein Kronprinz, der im Moment den Mut hätte, nach vorne zu gehen. Wer soll das auch sein in der CDU? Mir fällt keiner ein, ehrlich gesagt.
2: Wir wissen auch nicht, was sich jetzt heute vielleicht noch im Laufe des Tages ereignet. Ne?
1: Das, ja, das wird heute nicht passieren. Also mein Tipp vor der, also ich korrigiere mich nächste Woche gern und setze mir die Esel-/Pferdemütze auf. Vor MacPom, vor der Wahl in Mecklenburg und Berlin passiert da gar nichts.
2: Wird wahrscheinlich nicht, aber man weiß es nicht. Ne? Man hat schon, wenn wir sagen mal Pferde kotzen sehen. Es kann ja auch immer nur irgendwie mal.
1: Das ist man hat Frage. Schon Pferde in anderen Podcasts wie anhören.

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3: Um 17 Uhr mit Steve Neuwirth. Guten Tag. CSU-Chef Söder hat sich öffentlich hinter Bundeskanzler Merz gestellt, trotz wachsender Kritik an Merz auch in den Reihen der Union. Die CSU werde den Kanzler auf keinen Fall stürzen, betonte Söder in der Bild. Hauptstadtkorrespondentin Ruth Kirchner.
4: CDU-Chef und Kanzler Friedrich Merz stehe nach wie vor zu den geplanten Reformen und die CDU tue gut daran, zusammenzustehen und sich nicht durch die AfD auseinanderbringen zu lassen. Bei der Landtagswahl in Sachsen-Anhalt vor einer Woche hatte die AfD mit knapp 44% mit Abstand die meisten Stimmen bekommen. Die CDU stürzte ab auf rund 17%. In der CDU wird Merz für das Wahldebakel mitverantwortlich gemacht.
3: Die Ukraine wirft Russland vor, gezielt das gesamte Bahnnetz des Landes zu beschießen. Nach Angaben aus Kiew traf dabei eine Drohne einen Personenzug nahe der polnischen Grenze. Verletzt wurde aber niemand. Aus Kiew Florian Kellermann.
5: Die Drohne habe die Lokomotive des Passagierzugs getroffen, teilt die staatliche ukrainische Eisenbahngesellschaft Ukrzaliznitsa mit. Alle Passagiere hätten den Zug bereits verlassen, als die Drohne einschlug. Seit März müssen Passagierzüge in der Ukraine anhalten und geräumt werden, wenn die Gefahr eines Angriffs besteht. Bis jetzt waren jedoch vor allem Züge in grenznahen Regionen zu Russland betroffen. Der nun getroffene Zug war auf einer der beiden Verbindungsrouten zwischen der Ukraine und Polen unterwegs.
3: Der Berliner Staatsschutz ermittelt im Fall eines mutmaßlich judenfeindlichen Angriffs auf eine Frau im Bezirk Mitte. Das Opfer ist eine 43-jährige Frau, die einen Davidstern trug. In der Nacht zu Freitag wurde sie in der Torstraße von zwei Männern beleidigt und mit einer abgebrochenen Glasflasche attackiert. Laut Polizei kam die Frau mit Handverletzungen ins Krankenhaus. Die beiden Angreifer flüchteten. Polizei und Feuerwehr haben Einzelheiten zum schweren Busunfall in Berlin-Neukölln mitgeteilt. Gestern am späten Abend ist auf der Fulhamer Allee im Stadtteil Britz ein BVG-Bus gegen einen Baum geprallt. Mindestens 15 Menschen wurden verletzt, einige schwer. Es schwebe aber niemand in Lebensgefahr, so die Behörden heute. Bisher ist nicht bekannt, warum der Unfall passiert ist. In der zweiten Fußball-Bundesliga hat Hertha BSC in Osnabrück 3:1 gewonnen. Einen Auswärtssieg gab es auch für Energie Cottbus. Die Lausitzer haben sich in Karlsruhe 3:0 durchgesetzt. Soweit die Nachrichten. 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Das Wetter. Bis zum Abend nur selten Auflockerungen, örtlich auch mal Schauer. Zurzeit haben wir in Berlin-Kreuzberg 21 und in Brandenburg-Havel 22 Grad. In der Nacht dann Auflockerungen zwischen Elbe-Elster-Kreis und Neiße. In der zweiten Nachthälfte einzelne schwache Schauer, vereinzelt Nebel 15 bis 10 Grad. Morgen ein Wechsel aus Sonne und Wolken und das bei 18 bis 20 Grad. Die Zeit 17.03 Uhr.
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3: A13 Dresden Richtung Berlin. Zwischen Starkow und Barodmark gibt es eine ungesicherte Unfallstelle. A14 Schwerin Richtung Wittenberge. Zwischen Groß-Warnow und Karstädt ist die Autobahn nach einem Unfall gesperrt. A15 Richtung Forst. Zwischen Boblitz und Fettschau liegen Gegenstände auf der Fahrbahn. Stadtverkehr Berlin-Zehlendorf. Die Berliner Straße ist zwischen Thielallee und Schützallee nach einem Unfall gesperrt. Aktuelles zur S-Bahn. Wegen einer Signalstörung gibt es Verspätungen bei der Stadtbahn. Und die S5 fährt nur zwischen Strausberg Nord, Mahlsdorf und Warschauer Straße. Kreuzberg, die Dudenstraße, ist nach einem Wasserrohrbruch zwischen Mehringdamm und Metfesselstraße Richtung Schöneberg gesperrt. Weißensee, die Falkenberger Straße, ist zwischen Trierer und Wittlicher Straße nach einem Wasserrohrbruch bis Anfang Oktober gesperrt. Und bei der Regionalbahnlinie RE1 ist der Zugverkehr bis Montag früh zwischen Potsdam und Brandenburg unterbrochen.
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6: Weiter geht's hier mit der aktuellen Ausgabe von Kalk und Welk vom vergangenen Montag. In der letzten Stunde ging es sehr viel um den Wahlerfolg der AfD in Sachsen-Anhalt. Jetzt schauen wir mal kurz in Richtung Regierungsviertel. Und wie üblich werden auch aktuelle Jubiläen und prominente Todesfälle gewürdigt. Heute aber, so viel darf ich versprechen, wird's eher feierlich. Bis dahin hören wir Amy Winehouse mit ihrem Cover von Our Day Will Come, 2003 für ihr erstes Album aufgenommen, aber erst posthum veröffentlicht.

0: Favoriten in unserer Radio 1 Playlist, das waren Bulgarian Car Trader mit In My Zone. Hier ist der schöne Podcast. Warum die Wahl in Sachsen-Anhalt ausging, wie sie ausging, wird derzeit allenthalben interpretiert und eingeordnet. Der Erklärungsansätze gibt es viele, in einem jedoch sind sich viele einig. Das Ergebnis hat auch mit einer Frustration über die aktuelle Bundesregierung zu tun. Friedrich Merz ist der unbeliebteste deutsche Bundeskanzler seit Beginn der Erhebungen. So heißt es zum Beispiel vom Meinungsforschungsinstitut Forsa. Als Merz nach den Ergebnissen von Sachsen-Anhalt für die Presse trat, präsentierte er sich einigermaßen geknickt. Bei der Generaldebatte im Bundestag diese Woche hingegen schlug er kämpferische Töne an. Doch ist es wirklich vor allem die Kommunikation, wie es oft aus Regierungskreisen heißt, die in der Bevölkerung für eine derart starke Ablehnung sorgt? Oliver Kalkofe und Oliver Welke begutachten den Status quo der Führungsriege im Parlament, bevor es endlich zu launigeren Themen übergeht.
1: Es gibt zwei Fragen, die ich mir da auch immer stelle. Die eine ist nämlich nur als Merz jetzt auch selber, ja?
2: Ja.
1: Und bist du irgendwann selbst mal an dem Punkt, wo du sagst, ich habe also jetzt keinen Bock mehr und ich sehe ja, ich krieg's nicht hin? Also ist es so irgendwie, dass du, also kommt das irgendwann und dass jetzt so dieses Gefühl, also jetzt, dass er es, seine Umfragewerte immer schlechter werden, dass da gar nichts läuft, dass er sich auch kaum äußert, dass er versteckt wird, etc. Ich meine,
2: das wird ihn schon anfassen, hat er jetzt auch zum ersten Mal angedeutet in einem Gespräch, dass ihn das schon auch mitnimmt und er hat sich selber auch neulich als lernendes System bezeichnet. Ich finde auch,
1: also eine KI.
2: Ja, die KI würde wahrscheinlich schneller lernen, aber bei allem Merz-Bashing, was wir hier auch, glaube ich, in diesem Podcast und bis gerade eben wieder gepflegt haben, ich finde, man muss ihm schon zugutehalten, dass er seit dem Tabubruch kurz vor Amtsantritt gegenüber der AfD und auch vielleicht Teilen der CDU, die heimlich von der AfD träumen, dass Merz da super stabil geblieben ist. Das muss man jetzt fairerweise.
1: Das hat ja auch gar keine. Das ist ja auch gar nicht.
2: Nein, aber ich meine, das ist auf der Habenseite. Ja. Ich verstehe den Impuls, dass man weiß, der wird sich jetzt nicht neu erfinden, der wird nicht auf einmal morgens aufwachen und sagen: Weißt du was, ich rede jetzt einfach mal freundlich und motivierend mit den Leuten. Das probiere ich einfach mal aus. Niemand in dem Alter, auch nicht in unserem Alter, Olli, seien wir mal ehrlich, entwickelt sich groß zum Guten weiter. Die müssen also mit dem arbeiten, was sie haben. Er muss ein paar Basics jetzt schnell abstellen, sowas wie einfach möglichst nichts mehr versprechen, was er nicht halten kann. Mal einen Tag lang. Nicht gar nicht einen Monat oder so. Nur einen Tag. Sagen wir eine Stunde für den Anfang. Eine Stunde nichts versprechen. Das wird nicht passieren, aber ich sag dir auch eins, dieser Traum vom Auswechseln ist super gefährlich, weil das wird jetzt auch so ein bisschen herbeigeschrieben, weil das gut klickt. Ne? Also die Rolle der Medien könnten wir hier, wenn das ein ernster Podcast wäre, auch nochmal behandeln, weil die finden das ja schon auch geil, wenn dann so ein Kanzlersturz im Raum steht. Wenn man schadenfroh ist, sagt man, er kriegt jetzt das ab, was er der Ampel unverhältnismäßig mitgegeben hat. Aber ehrlich gesagt, wenn man es gut meint mit diesem Land, muss man ihm jetzt schon wünschen, dass er seinen Shit together kriegt, wie der Amerikaner sagt, und diese Regierung zusammenhält. Weil jetzt nochmal das Leitpferd wechseln an der Kutsche, hieße ja auch die ganze Mannschaft neu zusammensetzen. Und die Zeit haben wir überhaupt nicht bei dem, was jetzt alles ansteht in der Welt.
1: Aber die Frage ist, und es ist auch überhaupt nicht, dass ich sage, er sollte das tun. Ich frage dich nur so, also jetzt rein menschlich gesehen, ist irgendwann der Punkt, wo du sagst, wie ich glaube, ich vielleicht wäre es besser, die Zügel zu übergeben, wenn wir schon bei den Pferdevergleichen bleiben.
2: Also,
1: und das ist ja nur die Frage, wenn du es siehst und wenn du auch gestern in den ganzen Interviews, das fand ich ja auch, wenn du auch den ganzen Abend da ja zugeguckt, man hatte ja nicht das Gefühl generell, also jetzt nicht nur bei der CDU, sondern so bei allen, dass da wirklich jemand so richtig den Schuss gehört hätte. Sie waren alle verblüfft, geschockt und so, aber verharrten auch trotz alledem in so im weiter so und jetzt müssen wir erstmal nachdenken.
2: Ja, okay, dass man sich nicht aus der Emotion hinreißen lässt, was zu sagen und erstmal mit seinen Leuten redet, kurz schüttelt und dann überlegt, was müsste jetzt passieren, ist von der Reihenfolge gut. Also ehrlich gesagt, diese klassischen Interviews am Wahlabend braucht doch sowieso kein Mensch.
1: Nein, die braucht gleich keiner.
2: Also das ist ja, da kannst du ja vorher den Text aufschreiben und gut, die neuen Leute, die er da jetzt nach vorne geschickt hat, das wünscht ja an dem Abend auch deinem schlimmsten Feind nicht. Das ist dann irgendwie die arme Nina Wagen, die ihren Job im Gesundheitsministerium zu gut gemacht hat und zur Strafe jetzt Kanzleramtschefin ist. Und auch die Frau Hoppermann, die neue Generalsekretärin. Das sind alles Leute, die sind in den jeweiligen Jobs neu. Und das siehst du sofort. Also zum Beispiel Generalsekretärin durchaus sympathisch. Nur müsste es eigentlich für Offensive stehen, kannst aber gar nicht an dem Abend. Mit welchem Selbstbewusstsein willst du da groß angreifen? Die tun mir alle leid, die sind aber auch alle noch super unerfahren, so wie das ganze März-Team. Und das ist übrigens das Hauptproblem, über das draußen gar nicht so geredet wird. Es geht immer um Charisma und wie März ist. Aber das fehlende Handwerk, das ist das, was ihnen jetzt immer wieder auf die Füße fällt. Und gerade um eine Regierung zusammenzuhalten in schwierigen Zeiten, brauchst du diese Regierungserfahrung, die alle nicht haben. Das wäre dann wieder ein Argument zu sagen, entweder ihr lernt jetzt echt sehr schnell oder man muss hier doch nochmal durchwechseln. Das ist aber, wie gesagt, im laufenden Spiel sehr unwahrscheinlich. Was du ja meinst ist, wann fängt man an, als Merz seinen Nachfolger aufzubauen zum Beispiel? Mhm. Und das ist, glaube ich, wirklich eine wichtige Frage, weil dann sind wir ja wieder bei Haseloff und Schulze in Sachsen-Anhalt. Wenn du den neuen Mann, die neue Frau in der CDU, ich spinne einfach mal, wenn du diese Leute zu früh aus dem Hut zauberst, werden die zerredet oder zerschrieben. Wenn du die zu spät aus dem Hut zauberst, kann das vielleicht auch in die Hose gehen, wie man bei Schulze gesehen hat. Also das, darüber sollten die jetzt sehr schnell nachdenken. Aber wahrscheinlich haben sie vor allem Todesangst, dass er sagt, ach, wisst ihr was, 4 Jahre könnte ich noch. Und alle so, scheiße.
1: Ja, das ist ja eher das Problem, weil dieses Gefühl vermittelt er ja. Also weil ein Nachfolger aufzubauen mit der Anerkennung von Merz, das ist ja überhaupt nicht erkennbar. Aber jetzt nur noch mal eine andere Sache, damit wir nicht komplett die ganze Zeit da bleiben, und wir müssen auf einen Punkt ja auch noch kommen. Wenn wir noch einmal die Zahlen uns anschauen, ne? Die AfD hat zwar deutlich natürlich die Mehrheit, aber sie haben nicht die absolute Mehrheit, und es bleibt jetzt ja super spannend, was in der nächsten Zeit überhaupt passiert. Ja, ja. BSW ist drin, und wenn jetzt wenn BSW sagt, okay, wir dulden quasi, also wir machen mit, dann könnte es eben wirklich doch zu Sigmund als ersten Ministerpräsidenten kommen, der aber die ganze Zeit immer wackelt und zwischendurch immer wieder sagt, wie, nö, dann, wenn er nicht eine wirklich super Mehrheit hat, will er gar nicht. Andererseits hat er auch von Seiten der AfD, Chrupalla und so gestern ja auch so Druck gekriegt, wie, man sieht das als klaren Auftrag an.
2: Also da widersprechen die sich, also er widerspricht sich da selber. Ich glaube, gestern muss man ihm auch dann noch zugutehalten, dass er wahrscheinlich ein bisschen geschockt war, dass es jetzt wirklich passieren könnte, dass er regiert. Das hat man ihm schon angemerkt. Er ist ja auch, glaube ich, erst Mitte 30 oder so. Aber vorher hat er halt gesagt, nee, eine Stimme Mehrheit reicht nicht. Eigentlich reichen sogar 2 oder 3 nicht. Und das klingt jetzt schon wieder alles anders. Niemand weiß es. Es hängt jetzt am BSW. Und es hängt daran, ob vielleicht doch 2, 3 CDU-Leute überlaufen. Ne?
1: Ja.
2: Dann ist es soweit.
1: Und auch natürlich die Szenario, also wenn es jetzt nicht klappt, also wenn die AfD nicht den Ministerpräsidenten stellt, dann wäre die eine Möglichkeit, dass sich alle anderen zusammenschließen. Das ist aber auch sehr unwahrscheinlich, denn dann müsste ja auch...
2: Nein, wir müssen jetzt gar nicht alle Konstellationen...
1: Aber nur das wäre noch die andere Sache. Oder es bleibt einfach so, wie es bisher ist. Auch da wurde ja noch gestern mehrfach drauf hingewiesen.
2: Nein, das ist nicht ganz richtig. Also der kann eine Weile geschäftsführend im Amt bleiben, aber bis Dezember muss halt.
1: Ich sage ja auch nur, es bleibt erstmal, habe ich gesagt, wie es ist. Mhm. Und das heißt, das kann dann erstmal noch einige Monate oder, Sie sprachen gestern auch von bis zu einem Jahr oder anderthalb Jahre.
2: Oliver,
1: kann es dazu kommen, dass
2: das hier ist ein
1: so
2: Comedy-Podcast. Kann? Wir dürfen doch den Leuten jetzt nicht die Zeitung vorlesen. Das ist ja furchtbar. Jetzt ziehst du mich selber wieder mit runter in diesen ganzen Politabgrund.
1: Das willst du da nicht hören. Ich wollte nur wissen, was du glaubst, was passiert.
2: Ich kotze einfach ab, dass Wagenknecht es nochmal zurückgeschafft hat auf die große Bühne. Das ist das, was mich von allem, und dann bin ich auch fertig mit Aufregen, was mich am meisten aufregt. Die war so schön weg vom Fenster. Und jetzt hat ausgerechnet die... Wahrscheinlich bespricht die jetzt mit ihrem Mann zu Hause beim Abendbrot, ob der Ministerpräsident wird oder nicht, der Sigmund.
1: Ja. Ich wollte auch eher nur von dir wissen, von diesen 3 großen Szenarien, hast du denn eine Prognose? Du bist doch der große Prognostiker, sag doch mal was.
2: Frag doch Krake Paul, was weiß ich denn? Nee, keine Ahnung. Also ich glaube, dass der am Ende irgendwie in die Regierung kommt, weil es natürlich auch, sagen wir mal, in der Union Kräfte gibt, die zu Recht sagen, wie sieht das aus, mit weniger als der Hälfte eine Regierung anführen zu wollen. Man würde sich natürlich wünschen, dass das irgendwie geht, aber das ist, wie gesagt, am wahrscheinlichsten ist natürlich im Moment einfach nur angesichts der Zahlen, dass der Sigmund irgendwie ins Amt kommt. Aber hoffentlich irre ich mich.
1: So, Krake Welk hat gesprochen, das ist doch aber ganz schön. Lass noch wenigstens mal.
2: Ja, wow, was für eine exotische Außenseiterprognose.
1: Das wollen doch die Menschen nur hören.

0: Da. Gut, dann sage ich doch jetzt mal, lass uns das beenden und zu was Schönerem kommen. 75 Jahre Mickey Maus.
1: Ja, das haben wir letzte Woche versprochen. Ja. Und das ist jetzt so ein bisschen wie Rosamunde Pilcher, weißt du? Also den Übergang finde ich jetzt relativ schwierig, muss ich sagen.
0: Da ist das Leben noch in Ordnung, in Entenhausen. Viele von uns würden, also ich würde jetzt lieber vielleicht in Entenhausen wohnen.
1: Das ist ein Top-Übergang, wirklich. Ja. Jetzt ernsthaft.
0: Ja, finde ich auch.
1: Ich würde auch lieber in Entenhausen wohnen.
0: Ja. Übrigens auch spannend, das, was vielleicht ja viele gar nicht wissen, in Deutschland kennen wir Entenhausen.
1: Ja.
0: Im Original, also Amerika, wo das eigentlich ja herkommt, waren das zwei Städte.
1: Ach,
0: wir haben quasi gleich die Wiedervereinigung vorweggenommen und haben das zu Entenhausen gemacht.
1: Ja.
0: Im Original sind es Duckburg und Mauston.
1: Ach, das wusste ich absolut nicht.
0: Ja, und das sind zwei Städte und die sind, die aber nebeneinander, also befreundete Städte quasi.
1: Ja.
0: Aber bei uns wurde es zu einem Stadt. Deswegen hat man sich ja vielleicht auch gewundert, warum das eigentlich Entenhausen ist, wenn da auch so viele Mäuse und andere sind. Und Mickey Maus doch eigentlich Chef ist, ne? Also in Wirklichkeit sind zwei, aber bei uns wurde es zu Entenhausen.
1: Finde ich gut. Also ich fand es auch interessant, dass die Ducks, also der ganze Enten-Clan schon auch im allerersten Heft mit an Bord war. Aber in USA erschienen am 29. August 1951, deswegen 75 Jahre. Mickey Maus, das bunte Monatsheft, damals noch für 75 Pfennig. Und die Ducks waren von Anfang an mit an Bord. Und wir sind uns ja einig, auch was deinen eigenen Konsum als Mickey Maus Heftleser angeht. Man wollte eigentlich hauptsächlich auch Donald, ne? Oder?
0: Ja, und seine Family. Und das ist auch das hat sich auch dann herausgestellt, dass die Geschichten um Donald und Dagobert und Co. viel, viel beliebter sind. Aber trotzdem ist in Deutschland immer Mickey Maus quasi als Heft Führer geblieben.
1: Mhm.
0: Und auch wenn die Geschichten von Mickey eigentlich viel weniger waren, aber man hat da trotzdem immer so, Mickey Maus blieb eben so als, als Headliner.
1: Also bei mir war es so, dass ich dann irgendwann nur noch mich auf die lustigen Taschenbücher gefreut habe und dann auch immer nur die mit Donald auf dem Titel gekauft habe.
0: Ja, ich habe am Anfang alles gekauft, einfach so, also und alles gesammelt. Ich mochte teilweise die Mickey-Geschichten, die längeren, die auch in den Taschenbüchern waren, die Detektivgeschichten. Also wenn die wirklich ein bisschen spannend waren. Kater Carlo, ich mochte sehr das Schwarze Phantom, das kam nur sehr selten, aber das habe ich sehr geliebt. Und so, also wenn die so ein bisschen spannend waren, fand ich okay, dann wurde Mickey eigentlich eher ja so ein bisschen nervig, ne? So ein bisschen
1: naseweiß.
0: Ja,
1: also Donald ist natürlich einfach der, glaube ich, jedermanns Lieblingshero, einfach weil er so ein Loser ist, der nie aufgibt, ne?
0: Ja, aber der Choleriker auch und dieses, ich finde das, was ja auch immer spannend war, wir haben ja durch Donald und Dagobert den Kapitalismus und den Sozialismus kennengelernt. Also das ist ja eigentlich, Dagobert, der fleischgewordene Kapitalist, der ja wirklich eben das Geld so liebt, dass er in seinem Geldspeicher mit irrigiertem Pürzel durch die Fluten springt. Das macht man mit Krypto.
1: Ja.
0: Oder und Donald
1: springst
0: eben der
1: den Laptop.
0: Donald der Loser, der halt immer als aus der Arbeiterklasse kommt, immer dem großen Geld nachhängt und auch berühmt und auch irgendwie reich werden möchte, es aber nie schafft, aber eben nie aufgibt. Ja.
1: Nee. Ja, also ich meine, Highlights waren immer die Duelle zwischen Dagobert und Klaas Clever. Clever. Ist egal. Und die Gundel Gaukelei-Geschichten, das waren immer meine Highlights als Kind, fand ich
0: ganz. Gundel Gaukelei fand ich auch cool, ja.
1: Und die Panzerknacker. Und ich finde es interessant, das haben wir jetzt auch nochmal von unserem lieben Redakteur aufgeschrieben bekommen, dass Tick, Trick und Track im ersten Heft noch Rip, Rapp und Rupp hießen.
0: Ja, das wusste ich auch nicht. Das war mir auch neu, hat mich auch sehr überrascht. Und ich frage mich, wie kommt man auf Rip, Rapp und Rupp?
1: Tja, weil wie ist das Original denn nochmal? Ich habe es wieder vergessen.
0: Yui, Dewey und Bluey oder irgendwie
1: Bluey,
0: so.
1: Bluey, ne?
0: Ja. Aber wieso kann man, also Tick, Trick, das kann ich noch alles so verstehen, ne? Und Track, das heißt, aber Rip, Rapp, Rupp, was ist?
1: Nein, die wollten einfach irgendeine Alliteration und dann waren sie einfach ein bisschen denkfaul, schätze ich mal.
0: Wir müssen aber auch an dieser Stelle auch einmal

0: Erika Fuchs erwähnen, die ja wirklich für die ganzen Übersetzungen immer zuständig war all die Jahre und eben wahnsinnig tolle Wortschöpfungen kreiert hat, auch dieses ganze Staun, ne, Gähn, Ding, also was
1: Grübel,
0: da so,
1: Grübel.
0: Ja, ne, und dem Ingenieur ist nicht zu schwör und so, also genial, so Sachen, die in den Sprachgebrauch übergegangen sind.
1: Ja.
0: Das war auch eine große Leistung und natürlich eben auch, gerade wenn man da zurückdenkt, dass früher gerade Mickey Mouse und diese Comichefte als totaler Schund angesehen wurden. Ne? Also dass man, es weiß ich auch, früher meine Eltern haben mich gelassen. Und das fand ich auch toll, weil ich hatte
1: deine Eltern, denen war ja auch alles egal. Die haben dich ja auch nachts mit Fernsehen gucken lassen, egal was da lief.
0: Die haben mich auch das Haus anzünden lassen und alles, wenn es zu kalt war.
1: Ja.
0: Ne? Der Junge wird schon einen Grund haben. Nein, aber das, was glaube ich immer übersehen wurde, ich habe dadurch eben auch angefangen, sehr schnell zu lesen, weil ich wollte es nicht immer nur vorgelesen bekommen. Deswegen habe ich mir Mühe gegeben, selber lesen zu lernen. Und die ganzen Themen, die da drin sind, das ist ja auch immer das, weil man versucht ja da, die versuchen ja auch immer aktuelle Themen und Gesellschaftsthemen und so reinzubringen. Das hat mich auf jeden Fall bei ganz, ganz vielen Punkten auch dazu gebracht, eben nachzufragen und das zu verstehen.
1: Mehr als du hast den Großteil deiner politischen Bildung aus der Mickey Mouse, glaube ich. Ja.
0: Und auch mit der Schulbildung. Also Mickey Mouse wird vollkommen unterschätzt, finde ich.
1: Das stimmt, definitiv. Und wie gesagt, gerade die Eigenleistung von Frau Fuchs kann man gar nicht hoch genug anrechnen. Was ich nicht mehr wusste, ist, dass es in den 80ern wohl eine kurze Phase gab, wo die auch mit so einer Art Gimmicks operiert haben, wahrscheinlich auf Druck der Yps-Konkurrenz. Daran kann ich mich gar nicht erinnern, weil ich da, glaube ich, auch schon einen Tick zu alt war für Mickey Mouse.
0: Ich weiß, dass es irgendwann so eine Phase gab, wo du auch nicht nur bei Mickey Mouse, auch bei Fix und Foxy, der deutschen Konkurrenz, dass es da dann immer mal wieder irgendwelche Geschenke und Sachen gab. Und da auch, dass eben die Mickey ja auch heute mehr so ein bisschen Magazincharakter hat und dass man auch im Laufe der Jahrzehnte hat man das Heft immer mehr verändert und dann eben auch ja so Social-Themen und alles Mögliche da reingebracht und nicht nur die Comics.
1: Ja.
0: Zu meiner Zeit, als ich es gelesen habe, war es nur Comics. Nur Geschichte.
1: Richtig. Ich auch, definitiv. Ja. Und sinnloser Fakt zum Schluss noch: Walt Disney, wenn es nach ihm gegangen wäre, hätte Mickey ganz anders genannt. Der wollte Mortimer Maus und Mickey kam angeblich von Disneys Frau, heißt es.
0: Ja, aber ein guter Vorschlag, finde ich. Mickey finde ich eigentlich gut.
1: Falls das mal drankommt bei Genial daneben oder so, oder bei Wer weiß denn sowas, dann haben die Leute das jetzt.
0: Vielleicht auch noch, wenn Wer wird Millionär mal fragen kommt, wie heißt Mickey in Italien? Das ist Topolino. Da erinnere ich mich noch dran, weil ich damals als Kind in Italien Urlaub gemacht habe und den habe ich.
1: Ich denke, ihr wart immer im Harz.
0: Nein, bevor ich in die Schule kam, ging es auch nach Italien mal kurz. Und da habe ich dann Topolino-Hefte gekauft, obwohl ich kein Wort verstanden habe.
1: Ja, das stimmt. Ich habe auch im Ausland Asterix-Hefte in fremden Sprachen gekauft und dann gemerkt, nur die Bilder alleine bringen es auch nicht.
0: Nee, ist auch scheiße. Ne?

0: Off Center Moon heißt dieser Song von Jan Meets Salts und wir hier beim schönen Podcast sind endlich bei lebensbejahenderen Themen angekommen. Vor der Musik nämlich würdigten Kalk und Welk das 75. Jubiläum der legendären Zeitschrift Mickey Mouse. Seit 1951 erscheint das Comic-Magazin, knapp 15 Jahre bevor die Comics rund um die Disney-Figuren Mickey, Donald und Co. durch die lustigen Taschenbücher noch weitere Verbreitung finden würden. Die gab es nämlich erst seit 67. Inzwischen sind mehr als 3000 Ausgaben der Mickey Mouse erschienen. Oliver Kalkofe und Oliver Welke sind aber vor allem natürlich auch als Fernsehnerds bekannt. Und während zwei populäre Unterhaltungsformate in diesen Tagen abdanken, gibt es auch hier ein Jubiläum zu feiern. Denn schon lange vor Pokémon, One Piece und Dragon Ball waren japanische Anime-Serien in Deutschland sehr beliebt. Heidi, Vicky und die starken Männer oder eben unsere heutige Jubilarin, ein gut gelauntes Insekt, dem nachgesagt wird, klein, frech und schlau zu sein.
1: Ja, also Glückwunsch zum 75. hat sich sehr gut gehalten, die Mickey Mouse. Der Mickey Mouse, ein weiteres Jubiläum, das wir schon, auch schon, glaube ich, mit angeteased hatten, ist, und das ist jetzt für mich natürlich, da es sich um etwas, ein Produkt vom Lerchenberg handelt, noch relevanter, 50 Jahre Biene Maja im ZDF. Erste Folge am 9. September 1976. Seitdem surrt die Biene Maja. Ja, hatten wir eigentlich das Biene Maja-Lied, hatten wir das nicht auch mal in irgendeinem Bühnenprogramm?
2: Ja, ich glaube, wir haben da, also auf jeden Fall haben wir damit schon mehrfach irgendwie was gemacht. Also ich glaube, keiner kam jedenfalls auch damals drumherum, der irgendwie als Humorfacharbeiter tätig war, nicht das Biene-Maja-Lied auf
1: Karel Gott
2: oder
1: zu dichten. Ja, genau.
2: Zu dichten. Und das ist ja auch echt, Karel Gott musste immer wieder er singen, ne? All die Jahre war das in Deutschland quasi Pflichtprogramm.
1: Richtig.
2: Der große Abräumer, obwohl er damals auch nur gedacht hat, naja gut, ich mache mal hier gerade für ein bisschen Kohle, singe ich mal schnell hier dieses komische Bienenlied ein. Mhm. Und es wurde zu einem seiner allergrößten Hits.
1: Ja, habe ich auch mit Erstaunen gesehen. Nummer 1 irgendwie in der NDR-Schlagerparade oder sowas war das, ne?
2: Viele Jahre, ja.
1: Aber das Ganze basiert ja eigentlich auf einem uralten Romanfigur von Waldemar Bonsels. War ein Bestseller so ungefähr in der Zeit des Ersten Weltkriegs. Und dann hat das ZDF irgendwann eine Nachfolgeserie für Vicky und die starken Männer gesucht. Das war damals der Kollege Josef Göhlen, den man in Mainz unter den Kollegen liebevoll Insektenjupp genannt hat, was ich einen super Spitzname finde. Insektenjupp fiel dann dieses alte Buch von Waldemar Bonsels ein. Und der Rest ist History, ne? Dann haben wir zusammen mit dem ORF das in Japan in Auftrag gegeben. Und diese Biene ist nicht tot zu kriegen, egal wie oft man draufhaut.
2: Kannst nicht totschlagen.
1: Nein. Nee.
2: Und aber dass das wirklich eben als Frontliteratur im Ersten Weltkrieg gelesen wurde, die Biene Maja.
1: Das war wahrscheinlich auch Eskapismus, würde ich einfach mal schwer vermuten.
2: Und dass man später aber dann auch hörte, der Bonsel wäre ein Antisemit gewesen und hatte Sympathie für das NS-Regime. Das hat man dann lieber gar nicht mehr groß thematisiert.
1: Wolltest du das sonst in eine Folge von Biene Maja einbauen?
2: Kleine Nazi-Biene. Die kleine Nazi-Biene Maja.
3: Was hat unser Erfinder eigentlich gegen Juden? Sag mal.
2: Ja, aber pass mal auf, die AfD, wenn die das hört, die macht sofort eine eigene Biene-Maja-Serie hier jetzt.
1: Übrigens, die Stimme von Eberhard Storeck als Willi ist für mich der eigentliche Star.
2: Legendär.
1: Von Biene-Maja, oder?
2: Ich habe auch Willi immer wesentlich lieber gemocht als Maja.
1: Ja, wieder der Loser, ne?
2: Ja. Das ist so altklug. Also ich fand Maja irgendwie, es war auch so genau, dass ich altersmäßig da gerade so rauswuchs und mir Maja persönlich zu wenig Action geboten hat. Also bei Vicky und die starken Männer war es ja immer noch so, ne, da hattest du auch immer noch ein bisschen Angst, da war ein bisschen Gefahr dabei, ne, wenn die Wikinger gefangen wurden und so. Und das war aber Biene Maja war mir also... Ja, das fand ich immer ein bisschen öde, oder?
1: Also richtig mit Fiebern konnte ich da nicht, selbst wenn irgendwer der bösen Thekla in die Fänge geraten war. Also ich glaube, Pastewka ist viel größerer Experte und Fan als wir, wenn du mich fragst.
2: Ja, weil der ja auch immer, wenn es zu gruselig wurde, hat er ja auch nicht hingeguckt. Und deswegen war Maja auch, glaube ich, dann
1: Biene Maja zu gruselig ist, also definitiv ein Problem, muss ich mal sagen.
2: Biene Maja ist ja so quasi die runde Rosamunde Pilcher, der Zeichentrickserien früher gewesen, so kann man ja vielleicht sagen.
1: Im Grunde ja.
2: Ne, kann man so auch gucken, ach, so schöne Landschaftsaufnahmen, die Blumen. Wo sie so fliegt, ne? Ich kann mir vorstellen, dass so manche Menschen, wenn sie einfach erschöpft sind nach so einer langen Wahlberichterstattung, einfach auch Biene Maja gucken und sagen, guck mal, wie schön das da alles aussieht.
1: Klar.
2: Und so.
1: Ja. Ja, also in jedem Fall zwei wichtige Jubiläen und wir haben eben geschworen, dass wir keine Nachrufe mehr machen und das war dann direkt die nächste Lügenpresse-Aktion, weil wir haben zwei Nachrufe, aber nicht auf Menschen, sondern auf Formate. Die eins ist gerade von uns gegangen und eins wird bald von uns gehen.
2: Ja.
1: Die historische letzte Folge von Immer wieder sonntags. Das muss für dich auch ein Schock gewesen sein, weil du hast doch von solchen Formaten eine Zeit lang regelrecht gelebt, oder?
2: Das ist aber auch, wenn du dir die Fernsehentwicklung anguckst, schon fast ein wenig ja, erschreckend bis traurig, wenn du siehst, dass die Volksmusik und so diese Musiksendungen, die einfach gute Laune vermitteln und einfach so ein überbordendes positives Gefühl, dass die immer weniger geworden sind und jetzt eins der letzten Flaggschiffe von uns geht. Der ZDF-Fernsehgarten, der besteht ja immer noch, aber immer wieder sonntags, gerade mit Stefan Ross. Mhm. Das war ja doch so ein Klassiker 30 Jahre lang. Und das gibt es ja kaum noch. Der Musikantenstall ist schon lange tot. Es ist wenig. Und früher hattest du jeden Tag, auch bei Sat.1 und RTL.
1: So
2: und
1: eine Art Kram, ne?
2: Ja. Hattest du Volksmusiksendungen in der Primetime.
1: Hattest du nicht mal so einen Ausschnitt in der Matscheibe, wo der noch junge Stefan Ross den Moik zum Heulen bringt?
2: Nee, das war nicht in der Matscheibe, das war viel zu emotional dafür. Aber Stefan Ross hatte ich natürlich drin und alle, die irgendwie damit zu tun hatten. Und die waren alle damit bei. Aber nicht die Nummer. Ja, aber die gab es, weil nämlich damit fing ja seine Karriere damals an.
1: Genau.
2: Als er, nämlich glaube ich, als Elfjähriger oder so, also ganz klein.
1: Hat er so einen Blaseauftritt bei im Musikantenstadl oder irgendwo, ne?
2: Richtig. Da hat er bei Moik einen geblasen. Und
1: der Moik war so gerührt,
2: ja,
1: dass ich ihn nicht mehr weiter moderieren konnte.
2: Ja, das war... Nein, aber es ist schon... Es ist natürlich einerseits jetzt so, ich kann jetzt nicht sagen, dass ich da Fan war und das immer geguckt habe, aber andererseits ist es natürlich schon etwas, du verabschiedest dich da von einer Ära.
1: Na klar.
2: Und die Menschen, wenn du das zum Teil, ich habe Ausschnitte gesehen von der letzten Sendung, mit welch echten Emotionen, mit welch echter Trauer, die dabei waren.
1: Ein Familienmitglied wird quasi zu Grabe getragen.
2: Das hat mich dann doch schon berührt.
1: Ja, weil du doch gar nicht so ein kaltes Schwein bist, wie alle immer denken.
2: Nicht mehr, nein. Und das ist, finde ich, daher auch wirklich in dem Sinne schade. Es ist natürlich, die Quoten gingen immer mehr zurück, weil das lineare Fernsehen halt nicht mehr...
1: Sagen,
2: ist
1: überall.
2: Ist halt immer wieder Sonntag, ist halt nicht so ein Streaming-Format.
1: Ja.
2: Und es geht halt immer mehr ins Streaming. Du sagst jetzt nicht, ich binge jetzt mal die immer wieder Sonntagsstaffel durch.
1: Nein. Den Satz hört man tatsächlich sehr selten.
2: Ja, auf Fernsehgarten aber auch.

0: Mich hat auch noch gerührt, dass Margot Hellwig, also A, sie ist noch da, schon mal sehr gut. Margot Hellwig will Ross nie im Dschungelcamp sehen. Das ist, glaube ich, das Netteste, was man einem Menschen hinterherrufen kann, oder?
1: Das finde ich auch, das fand ich auch rührend. Ne? Aber das ist doch schön. Aber guck mal, haben wir schon wieder eine Person für, lebt er noch oder die?
0: Ja.
1: Weil du eben sagst, du wusstest gar nicht, ja, aber doch.
0: Ja, ehrlich gesagt, ich wusste bei den Hellwigs immer nicht so richtig genau, wer eigentlich wer ist. Aber
1: Maria war die Mutter.
0: Ah ja, richtig, natürlich, Maria war die Mutter. Deswegen ist es ja gar nicht so erstaunlich. Ja, okay.
1: Und die Margot ist, ja, genau. Aber es ist auch, wir vergessen da auch wirklich immer, wir reden jetzt hier ja wirklich von 30 Jahren und von über 30 Jahren, also als das anfing und die 90er, als wir Maria und Margot Hellwig noch im Doppelpack auch wirklich fast jede Woche irgendwie gesehen haben.
0: Richtig.
1: Das ist jetzt auch schon fast 3 Jahrzehnte her.
0: Hör doch auf. Wir haben heute schon genug deprimierendes Zeug. Jetzt musst du nicht auch noch unseren Kompostierungsprozess mit reinziehen. Und ebenfalls demnächst Feierabend nach 32 Jahren ist es für das Format Unter uns bei RTL. Wird nächstes Frühjahr eingestellt. Keine Geschichten mehr aus der Schillerallee. Ich muss dazu sagen, anders als bei Rosamunde Pilcher, wo ich mittlerweile eine der führenden Experten bin, nach der halben Stunde, die ich gesehen habe, habe ich, glaube ich, das Konzept komplett überrissen. Bei Unter uns kann ich gar nichts sagen. Also ich habe wirklich noch nicht mal einen Frame oder eine Sekunde davon gesehen. Noch nie.
1: Das geht mir auch so. Also auch, ich habe mich bei diesen ganzen Daily Soaps habe ich mich nie reingehängt.
0: Ja.
1: Das, also weiter als über die Lindenstraße einmal die Woche, aus was jetzt deutsche Serien angeht, bin ich eigentlich da nie gekommen. Aber GZSZ, da kennt man wenigstens vielleicht noch ein paar Gesichter und wir kennen Wolfgang Barrow und so, daher, das ist nochmal wieder was anderes, aber bei Under Us war ich auch nie dabei.
0: Ich auch nicht.
1: Und ich kann deswegen auch gar nichts sagen, aber auch nur hier ist es trotzdem auch ein trauriges Zeichen.
0: Es sind Arbeitsplätze jetzt ohne Witz auch,
1: ja,
0: die da wegfallen.
1: Ja, und es ist eben auch ein Stück so Fernsehgeschichte und es zeigt auch vor allem ja eins, wir müssen einfach davon ausgehen, dass im linearen Fernsehen immer weniger passiert. Also das auch gerade, was also im Entertainment und auch im fiktionalen Bereich passiert. Es wird gespart ohne Ende.
0: Ja.
1: Und die Inhalte werden immer weniger. Und das zeigt halt, wenn man sich von so zwei großen Flaggschiffen wie immer wieder sonntags oder auch Unter uns trennt, das hat meistens dann eben auch Kostengründe. Und das geht im Fernsehen leider auch nicht gut.
0: Nee. Und das betrifft die Branche insgesamt. Und das ist in der Tat für das Medium, das ja immer noch genutzt wird, wie wir gerade letzte Woche besprochen haben, eine problematische Entwicklung. Wir bleiben aber bei unserer These von letzter Woche, dass man mit einem frischen, kreativen und mit Liebe und Energie gemachten Programm nach wie vor Menschen vor der Glotze der guten Alten versammeln kann.
1: Deswegen wird jetzt ja auch gerade bei Sat.1 ProSieben darüber nachgedacht, das Glücksrad wieder zurückzuholen, um ein bisschen wieder frischen Wind.
0: Um frische neue Ideen da reinzubringen. Ja.
1: Einfach zu zeigen, hey, wir können doch kreativ sein, indem wir einfach Sachen, die schon seit mehreren Jahrzehnten quasi begraben sind.
0: Guck mal, da wusste ich gar nicht, dass es ganz weg war. Ich dachte, das wäre zwischendurch mit Guido Kanz wieder da gewesen.
1: So, ja, das war es auch. Aber lustigerweise ist das da bei RTL 2 mit Guido Kanz gewesen. Ja. Und die haben dann mehrere Hauptabendshows damit gemacht, aber gar nicht ausgestrahlt, weil es dann nämlich doch nicht mehr so gut lief. Aber jetzt gerade haben sie die letzten Sendungen, die sie noch hatten, nochmal aus dem Archiv gebuddelt.
0: Aha.
1: Weil sie eben auch einfach besser dann einfach noch den alten, nicht gesendeten Gammel, als dass wir was Neues machen.
0: Nie was wegschmeißen, hat man noch einmal gesagt.
1: Deswegen haben sie es jetzt nochmal aus der Tupperdose geholt, haben sehr das gut. Jetzt gerade gebracht. Aber weiteres Interesse scheint da nicht zu sein. Jetzt überlegt es aber eben Pro7 Sat.1, weil in Italien das gerade wieder sehr erfolgreich war. Und da ja die Berlusconi-Gruppe da jetzt mit drin ist, haben sie gesagt, Mensch, komm, dann machen wir doch
0: das vielleicht. Das ist doch noch gut, das riecht doch kaum.
1: Ja, machen wir
0: sehr schön. Mal gut, dann jetzt ist die Zeit schon wieder leider, liebe Hörerschaft, komplett weggelaufen. Wir müssen noch darauf hinweisen, dass wir auftreten am 14.12. im Brückenforum in Bonn mit einem geheimnisvollen Überraschungsgast.
1: Ja, da freuen wir uns drauf.
0: Da
1: sind dann auch die letzten Folgen des Jahres. Es wird auch mit Sicherheit ein bisschen weihnachtlich werden.
0: Ja.
1: Das wird wunderschön.
0: Da bist du schon wieder in Bonn, Alter.
1: Bin ich schon wieder in Bonn.
0: Und du bist ja nächste Woche schon in Bonn, habe ich gesehen.
1: Ich bin am 15.09. bin ich schon in Bonn.
0: Und ich bin nämlich gestern mit meiner Frau am Plakat vorbeigelaufen und dachte, guck mal, hat er mir überhaupt nicht erzählt. Er möchte mich wohl nicht treffen. Da ist er in meiner Stadt und erzählt es einfach nicht.
1: Schatz, ich habe das letzte Woche schon erzählt hier. Und da hast du gar nicht zugehört. Hast du einfach...
0: Lass doch den Arsch wieder labern.
1: Da habe ich dir gesagt, dass ich am 15. in Bonn bin, am 16.9. in Köln und am 17. in Hamm.
0: Ja, wenn du in diesen Werbemodus schaltest, schaltet sich mein Gehirn automatisch ab.
1: Ja, siehst du. Und auch wenn es um deine steckt, natürlich bist du herzlich eingeladen. Ich würde mich sehr freuen, wenn du kommst.
0: Ja, das besprechen wir dann nach der Sendung.
1: Und dann habe ich gesagt, ich kann ja auch bei dir übernachten. Und da hast du ganz schnell gesagt, ich muss weg.
0: Ich dachte, nach dem Brückenforum wolltest du bei mir übernachten.
1: Ich will immer bei dir übernachten. Ach so.
0: Ich wollte persönlich
1: mit dir über Untermiete sprechen mal.
0: Sehr gut.
1: Das Thema.
0: Gut, dann haben wir außerdem noch natürlich den, damit man überhaupt das hier als reguläre Folge ernst nehmen kann, haben wir am Schluss wieder den üblichen Podcast-Tipp. Diesmal eine Serie bei ARD Sounds, die ich tatsächlich regelmäßig und sehr gerne höre. Manchmal dürfen wir sagen wir das hier einfach nur, aber ohne Emotionen. Diesmal kann ich das wirklich von ganzem Herzen empfehlen. Das ist nämlich der ARD-Podcast Dark Matters. Da geht's um Geheimdienste. Hochspannend. Und hier haben sie eine besondere Folge rund um den Jahrestag von 9/11, die Anschläge in New York. Lohnt sich sehr. Unbedingt reinhören. Dark Matters, die Folge zu 9/11, Staatsgeheimnis 9/11, ist jetzt auch bei ARD Sounds.
1: Dark Matters ist übrigens auch eine gute Serie, eine gute Science-Fiction-Serie.
0: Stimmt.
1: Ja, die es bei Apple TV, glaube ich, gibt. Und Podcast, übrigens zum Thema Podcast, wir sind dieses Jahr leider nicht mit dem House of Podcast mit dabei in Berlin vom RBB, aber der findet trotzdem statt, das House of Podcast.
0: Ohne uns, das macht doch gar keinen Sinn.
1: Ohne uns, sie haben dann aber gesagt, trotzdem, aus Trotz machen sie es trotzdem und wir können trotzdem sehr empfehlen, dahin zu gehen.
0: Immer.
1: Und uns zu vermissen.
0: Geht hin und ruft immer laut, wo sind denn Kalk und Felk, so macht das ja gar keinen Spaß.
1: Ja. Das ist
0: ein oder guter Plan. Falls dann Leute wiehern, immer sagen, das Wiehern ist geklaut. In diesem Sinne, bis nächste Woche. Tschüss.

Dream Therapy haben wir hier gehört von Oscar Farrell und Sampha und das war der schöne Podcast für diese Woche. Diese sowie alle anderen Folgen von Kalk und Welk finden Sie auch in der ARD Sounds App und da gibt es auch die erste Folge nach der Sommerpause aus der letzten Woche. Und morgen erscheint dort bereits die nächste Episode, die hören wir dann kommenden Sonntag ab 16 Uhr wieder zusammen hier, wenn Sie das möchten. Bis dahin kommen Sie gut durch die Woche, hier ist Cass McCombs mit Peace.

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4: Um 18 Uhr mit Steve Neuwirth. Guten Abend. CSU-Chef Söder hat sich öffentlich hinter Bundeskanzler Merz gestellt, trotz wachsender Kritik an Merz auch in den Reihen der Union. Die CSU werde den Kanzler auf keinen Fall stürzen, betonte Söder in der Bild. Hauptstadtkorrespondentin Ruth Kirchner.
5: CDU-Chef und Kanzler Friedrich Merz stehe nach wie vor zu den geplanten Reformen und die CDU tue gut daran, zusammenzustehen und sich nicht durch die AfD auseinanderbringen zu lassen. Bei der Landtagswahl in Sachsen-Anhalt vor einer Woche hatte die AfD mit knapp 44% mit Abstand die meisten Stimmen bekommen. Die CDU stürzte ab auf rund 17%. In der CDU wird Merz für das Wahldebakel mitverantwortlich gemacht.
4: Die Ukraine wirft Russland vor, gezielt das gesamte Bahnnetz des Landes zu beschießen. Nach Angaben aus Kiew traf dabei eine Drohne einen Personenzug nahe der polnischen Grenze. Verletzt wurde aber niemand. Aus Kiew Florian Kellermann.
6: Die Drohne habe die Lokomotive des Passagierzugs getroffen, teilt die staatliche ukrainische Eisenbahngesellschaft Ukrzaliznitsa mit. Alle Passagiere hätten den Zug bereits verlassen, als die Drohne einschlug. Seit März müssen Passagierzüge in der Ukraine anhalten und geräumt werden, wenn die Gefahr eines Angriffs besteht. Bis jetzt waren jedoch vor allem Züge in grenznahen Regionen zu Russland betroffen. Der nun getroffene Zug war auf einer der beiden Verbindungsrouten zwischen der Ukraine und Polen unterwegs.
4: In Niedersachsen waren heute 6,3 Millionen Menschen aufgerufen, an Kommunalwahlen teilzunehmen. Um 18 Uhr schlossen die Wahllokale. Die Abstimmung gilt eine Woche nach der Landtagswahl in Sachsen-Anhalt als Gradmesser, wie die AfD in einem westdeutschen Flächenland abschneidet. Bei den Kommunalwahlen vor 5 Jahren lag die Partei auf Kreisebene bei 4,6%. Am späten Abend will der NDR einen ersten landesweiten Trend veröffentlichen. Die Brandenburger Landesregierung will wirksamer gegen häusliche Gewalt vorgehen. Dazu sollen Polizei, Justiz, Jugendämter und Frauenhäuser enger zusammenarbeiten. Laut Sozialministerium in solchen Fällen, in denen für Frauen oder Kinder ein besonders hohes Gefährdungspotenzial besteht. Vorrangiges Ziel sei es, Tötungsdelikte gegen Frauen zu verhindern, sogenannte Femizide. In der Fußball-Bundesliga hat Leipzig Hamburg 5:0 geschlagen. In der zweiten Fußball-Bundesliga hat Hertha BSC in Osnabrück 3:1 gewonnen. Einen 3:0 Auswärtssieg gab es auch für Energie Cottbus in Karlsruhe. Soweit die Nachrichten. 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Das Wetter. Am Abend nur selten Auflockerungen und örtlich auch mal Schauer. Zurzeit in Berlin-Kreuzberg 21, Brandenburg-Havel 22 Grad. In der Nacht dann mehr Auflockerungen zwischen Elbe-Elster und Neiße. In der zweiten Nachthälfte einzelne schwache Schauer, vereinzelt auch Nebel. Die Werte gehen runter auf 15 bis 10 Grad. Die Zeit 18.03 Uhr.
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4: A10 östlicher Berliner Ring Richtung Dreieck Spreeau zwischen Rüdersdorf und Erkner befinden sich zurzeit Leute auf der Fahrbahn. Hier bitte Vorsicht. A13 Dresden Richtung Berlin zwischen Starkow und Barut-Mark gibt es Behinderungen nach einem Unfall. A14 Schwerin Richtung Wittenberge zwischen Groß-Warnow und Karstädt ist die Autobahn nach einem Unfall gesperrt. A113 Richtung Dresden zwischen Schönefeld Nord und Schönefeld Süd liegen Gegenstände auf der Fahrbahn. Stadtverkehr Berlin, Zehlendorf. Die Berliner Straße ist zwischen Thielallee und Schützallee nach einem Unfall gesperrt. Aktuelles zur S-Bahn. Wegen einer Signalstörung gibt es Verspätungen bei der Stadtbahn und die S5 fährt nur zwischen Strausberg Nord, Mahlsdorf und Ostbahnhof. Außerdem gibt es Bauarbeiten bei der S-Bahn. Heute fahren Busse zwischen Halensee und Beuselstraße, betroffen die Ringbahnlinien S41, 42 und die S46. Wir wünschen gute Fahrt.
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7: Letztendlich funktionieren natürlich Gesellschaften auch nur, also relativ freie Gesellschaften, die nicht so restriktiv sind, nicht so autoritär, funktionieren nur, wenn man auf dem Strom aus Liebe schwimmt und auch ein gewisses Grundvertrauen mitbringt.
8: Sagte Sven Regner gestern Abend bei der ausverkauften Deutschlandpremiere seines Romans Frankie und Freddy, auf die wir in der ersten Stunde der Literaturagenten zurückblicken. Außerdem gibt es ein sehr intensives Gespräch mit dem schwedischen Bestsellerautor Alex Schulmann über die Wunden der Kindheit, die wir noch als Erwachsener mit uns herumtragen. Los geht es gleich mit einer Antiquarin, die uns den Trost alter Bücher ans Herz legt. Herzlich willkommen im Strom aus Literaturliebe mit Hot Chip Eleanor.

0: Eine Villa im Berliner Stadtteil Grunewald. Von außen ist nicht zu erkennen, dass diese Villa ein Antiquariat beherbergt. Drin aber alte Bücher, Schränke, teilweise verglast, Stiche, Grafiken, Kuriosa. Wie zum Beispiel ein Schild mit der Aufschrift »Kein Eintritt, Hypnose«. In dieser Kulisse, in der auch ein Roman beginnen könnte, traf ich in dieser Woche Elvira Tasbach. Sie ist Antiquarin und Mitorganisatorin der Messe Rare Books Berlin, die am kommenden Wochenende im Kronprinzenpalais unter den Linden stattfindet. Zuerst wollte ich von Elvira Tasbach wissen, was für sie den Zauber alter Bücher ausmacht.
1: Also für mich persönlich sind alte Bücher tröstlich. Das klingt vielleicht komisch, aber die sind entstanden in einer Zeit vor meiner Lebenszeit meistens und die werden nach meiner Lebenszeit immer noch da sein. Jemand hat sie vor mir gelesen oder auch nicht gelesen. Auch das ist lustig, wenn man alte Bücher, wenn man feststellt beim Durchzählen der Seiten, das hat mit Sicherheit noch nie jemand gelesen, aber besessen. Und dann gibt es Besitzeinträge, es gibt, ein Buch erzählt immer auch Geschichten und das wird nach mir auch noch da sein. Das hat so was Tröstliches, aber das ist ein Aspekt. Der andere Aspekt ist natürlich, es gibt wahnsinnig viel zu entdecken, gerade in der Wissenschaft. Autoren, die ihrer Zeit voraus waren, ich weiß nicht, wer zu seiner Zeit Einsteins Aufsätze verstanden hat, aber heute ist das natürlich ein Meilenstein der Wissenschaft. Ja.
0: Einstein ist eine gute Überleitung. Seit einigen Wochen gehen ja Meldungen durch die Presse, dass ganze Antiquariate aufgekauft werden, um damit künstliche Intelligenz zu speisen. Haben Sie da aus dem KollegInnenkreis schon mal was von gehört? Wie stehen Sie dazu? Wie gehen Sie damit um?
1: Kollegen, also die neuere Bücher haben, das betrifft ja Bücher mit ISBN-Nummern, die sind davon betroffen, die verkaufen da sehr viele Titel hin. Und natürlich ist das verstörend, wenn man sich das so bildhaft vorstellt. Die Bücher werden ja sozusagen durch eine Guillotine geschoben. Da wird der Rücken abgetrennt, dann wird der Einband weggerupft und dann werden die Blätter einzeln eingescannt und die KI wird damit trainiert. Das hat als Bild schon auch so was Verstörendes von Kulturvernichtung und Kulturgutvernichtung. Und wenn man dann liest, dass in diesen geheimen Papieren, die nur durch einen Gerichtsprozess überhaupt öffentlich wurden, Anthropic selber gesagt hat, wir wollen das gesamte Weltwissen, das gedruckte Weltwissen in unsere KI einspeisen. Das hat schon sowas von Blofeld und James Bond, sowas Weltverschwörungsmäßiges. Was für ein Anspruch ist das denn? Im Moment betrifft es Bücher mit ISBN-Nummern. Da würde ich sagen, da wird es ganz, ganz wenige geben, die damit vernichtet sind in ihrem gesamten. Also da wird es immer weitere Exemplare geben. Die Frage ist, werden die damit aufhören oder werden die sagen, nun, das gehen wir weiter zurück. Mit den ISBN-Nummern war das gut zu bestellen, dass man einfach blöckeweise ISBN-Nummern bestellt. Alles, was vor Anfang der 70er Jahre ist, hat diese Nummer nicht. Wäre natürlich zum Einspeisen in die KI sicher genauso interessant. Und wenn es dann daran geht, dann kommen wir natürlich schnell in Bereiche, wo es gar nicht mehr so viele Exemplare gibt.
0: Ich verstehe das mit den ISBN-Nummern, da kann man sozusagen nachvollziehen, das sind die Bücher, die in einem Jahr, in einem Jahrzehnt erschienen ist, weil jedes Buch in Deutschland hat so eine ISBN-Nummer und dann weiß ich, habe ich alle digitalisiert, die es in der Zeit gab. Und diese Unternehmen, die haben ja endlos finanzielle Ressourcen, die könnten sich auch mal vorstellen, also dann will ich doch mal auch alle Bücher aus dem 17. Jahrhundert haben, deren ich habhaft werden könnte. Stellen Sie sich vor, die stehen morgen hier und sagen, Frau Tasbach, tolle Bücher, wir haben eine Million. Was sagen Sie dann?
1: Also, es ist immer leicht heroisch zu sein, wenn man nicht gefragt wurde. Also für meinen Bestand würde ich sagen nein, weil den kann ich auch so verkaufen und ich habe doch den Ehrgeiz, das jemandem zu verkaufen, der das liebt und schätzt und sich daran freut und nicht, der es dann im Grunde am Ende zu Papiermeische, wenn das so heißt, verarbeitet. Aber die Gefahr, die ich sehe, ist, dass wenn die das jetzt schon alles einspeisen, dass die irgendwann vor den Finanzministerien der Welt stehen und sagen, Leute, wir haben hier den größten Teil dessen, was ihr da rumstehen habt, an Premium-1-Lagen, Staatsbibliothek unter den Linden. So, das haben wir jetzt hier digitalisiert, das könnt ihr erstmal für lau haben. Wollt ihr das nicht nutzen, dann könnt ihr eure Bestände abbauen. Das ist dann alles digitalisiert, Volltextsuche, alles wunderbar. Und im zweiten Schritt würde man sagen, naja, irgendwann würden sich das bestimmt auch Regime kaufen, die sagen, queere Literatur gibt's gar nicht bei uns, ist gar nicht, oder die Schöpfungsgeschichte bewiesen und nicht mehr die Evolution. Also man kann sich schon vorstellen, wo das mal enden könnte. wenn das Angebot ist, jetzt ist es doch schon digitalisiert, was habt ihr da? Das ist doch wahnsinnig teuer, diese ganzen Bücher da rumstehen zu haben. Platz, Klima, Bewirtschaftung, Facility Management. Das sind ja Riesenkosten, kann man sich doch sparen.
0: Das ist ja ein Plädoyer für das einzelne Exemplar eines gedruckten Buches.
1: Unbedingt, denn wenn ich ein gedrucktes Exemplar habe, kann ich nachschauen. Dann weiß ich, es gab vielleicht eine Zensur, dann gibt es das Exemplar vor der Zensur und nach der Zensur. Und das hat sich über Jahrhunderte bewährt. Die Speicherkapazität dieser Digitalisate, also wie lange ist das abrufbar, ist noch gar nicht geklärt.
0: Jetzt findet ja, wie gesagt, nächstes Wochenende die Rare Books Messe statt. Was kann man da eigentlich sehen an den Ständen?
1: Alles. Das ist das Schöne an einer antiquarischen Buchmesse. Es gibt wirklich alles. Also vom illuminierten Manuskript aus dem Mittelalter bis zur Untergrundliteratur von vor 10, 20 Jahren. Rolling Stones Programmhefte bis hin zu Noten aus dem Barock. Also es gibt alle Themen. Es gibt, glaube ich, kein Thema, das da nicht vertreten sein wird. Das Kinderbücher oder Kochbücher oder Reisebücher, natürlich Literatur, natürlich illustrierte Bücher. Es gibt wirklich alles.
0: Und lohnt sich das denn für mich als normalen Leser dahin zu gehen oder muss ich hunderte Euro einstecken, um mich überhaupt blicken zu lassen?
1: Wir freuen uns wirklich über jeden Besucher, wirklich. Es ist einfach schön, wenn Leute kommen, jetzt kommen zu den Messen immer mehr jüngere Leute, die sich das einfach anschauen und ja, zum Beispiel, war gerade Kafka ein großes Thema, die so eine Kafka-Erstausgabe in der Hand halten und sagen, ja, das ist ja eigentlich gar nicht so teuer, das sind ja nicht Tausende, das ist oft auch der dreistellige Bereich, in dem man viel schöne Sachen findet und man muss sie nicht kaufen, man kann sie einfach anschauen, man kann sich inspirieren lassen, aber wie gesagt, wir haben Millionen Objekte dort, die man sicher in der Kombination so auch nicht irgendwo jetzt sonst so sieht.
0: Was wäre denn so ein Millionenobjekt, was da zu sehen sein wird?
1: Also das sind natürlich die mittelalterlichen Handschriften, die Missale. Wir haben auf der Messe eine Newton-Erstausgabe, das ist ja der Meilenstein der Naturwissenschaften oder überhaupt der Moderne. Sind dann auch 1,2 Millionen.
0: Gibt es denn auch einen lokalen Bezug, wo man sagen würde, wir als Berliner Besucherinnen und Besucher haben auch was davon, dass die Rare Books hier in Berlin ist?
1: Wir werden eine kleine Ausstellung, das ist keine Verkaufsausstellung, sondern eine Ausstellung in der Messe haben, Marlene Dietrich und ihre Bücher. Das ist ein Thema, das noch nie jemand aufgegriffen hat. Marlene Dietrich als Leserin, als leidenschaftliche Leserin, ist gar nicht so bekannt. Man weiß, sie war die Freundin von Remarque, man weiß, sie hatte eine sehr gute, enge Beziehung zu Hemingway. Aber dass sie eine leidenschaftliche Leserin war und eine Bibliothek hatte, die sie zu all ihren vielen Lebensstationen immer mitgenommen hat und die dann jetzt ihren dauerhaften Aufenthalt hier in der Deutschen Kinemathek in Berlin hat, das ist vielen gar nicht so bekannt. Und wir zeigen natürlich Exemplare, von Biografien über sie, wo sie am Rand notiert hat, stimmt oder stimmt nicht. Und natürlich ihre großen Idole, Rainer Maria Rilke hat sie ein Leben lang begleitet. Ihre große Hochachtung vor Thomas Mann ist bekannt. Heinrich Mann natürlich als Grundlage für den Blauen Engel, für ihren Welterfolg überhaupt. Da gibt es ganz viel zu entdecken. Das wurde noch nie so ausgestellt, ihre Bücher. Wir kombinieren das mit Schuhen aus ihrem Besitz. Die sind atemberaubend. Und zwei Schrankkoffern, wo man eben sich vorstellen kann, dass sie mit dieser Bibliothek auch gereist und umgezogen ist. Und das ist schon ein ganz besonderer Aspekt an dieser ja sehr besonderen Biografie.
0: Und sehr besondere Bücher gibt es zu sehen auf der Rare Books Berlin. Die Messe findet, wie gesagt, vom 18. bis 20. September im Kronprinzenpalais statt. Es gibt aber schon die ganze Woche über Lesungen, Ausstellungen, Führungen und Vorträge. Das Programm findet sich unter rarebookweek.berlin.

0: Der Lehrer Vida schlichtet den Streit zwischen zwei Schülern, von denen einer hinterher behauptet, Vida hätte ihm den Arm gebrochen. Vida wird vom Unterricht suspendiert. Allein zu Hause räumt er alte Sachen auf und findet die Telefonnummer des Sommerhauses, in das er als Junge mit seiner Familie gefahren ist. Er wählt die Nummer und es meldet sich sein Vater, der seit vielen Jahren tot ist. Immer wieder ruft Vida daraufhin im Sommerhaus an. Er spricht mit seinem Vater, seiner Mutter, schließlich mit sich selbst. In seinem neuen Roman »Jetzt beginnt das Leben« erzählt der schwedische Autor Alex Schulmann auf abgründige Weise von den Wunden der Kindheit. In dieser Woche hat Alex Schulmann die Literaturagenten im Haus des Rundfunks besucht.
1: Willkommen, Alex Schulmann.
2: Thank you very much.
1: Alex Schulmann, die Frage ist nicht originell, muss aber bei einer so originellen Konstruktion wie der Ihres Buches gestellt sein. Wie sind Sie auf die Idee mit dem Anruf in der Vergangenheit gekommen?
2: I have to admit that the start of the idea is not actually mine, but it's a Swedish poet called Bruno K. Öjer. And the book is dedicated to Bruno.
3: Nun ja, es war nicht direkt meine eigene. Sie stammt von dem schwedischen Dichter Bruno K. Öjer. Das Buch ist Bruno gewidmet, weil er in einem Gedicht, das vor vielleicht 10 Jahren erschien, in einer Passage schrieb, er habe geträumt, er könne seine Kindheit anrufen. Ich empfand das als eine wunderschöne Idee, ein herrliches Bild. Und dann dachte ich mir, erschaffe eine Welt, in der dieser Mann die Telefonnummer zu seiner Kindheit findet und sein verstorbener Vater abhebt. Das ist einfach ein so guter Ausgangspunkt. Normalerweise ist das Schreiben eines Buches ein Kampf. Es dauert lange, ich hasse das Leben, während ich schreibe. Aber diesmal war es ganz anders. Ich war voller Begeisterung, weil ich einfach die Vorstellung liebte, den Hörer abzunehmen und mich selbst anzurufen. Als Kind.
2: It was filled with lust, because I just loved the idea of lifting a phone and calling to yourself as a kid.
1: Vida erkennt, dass es wirklich sein Vater ist, mit dem er am Telefon spricht, am Atmen des Vaters. Ein Atmen, das ihn oft getröstet hat. Warum wollten Sie den Kontakt mit der Vergangenheit mit einem so schönen, poetischen Bild beginnen?
2: It's a memory of my father's breathing.
3: Es ist einfach eine Erinnerung. Eine Erinnerung an das Atmen meines Vaters. Ich kann es fast hören, wenn ich daran denke, denn es war ein sehr beruhigendes Geräusch. In einer Welt, die manchmal gefährlich war, so habe ich meine Kindheit erlebt, wusste ich, dass ich meinen Vater irgendwann und irgendwo wiederfinden würde. Ihn umarmen und seinen Atem spüren. Genau diese Erinnerung an das Atmen meines Vaters habe ich ins Buch übernommen.
2: So it was this actual memory of my own father's breathing that I wanted to use in the book.
1: Wann war Ihnen klar, dass der Tag, den Vida da in der Vergangenheit erreicht, immer derselbe ist, der 17. Juni 1986? Und warum genau dieser Tag?
2: Well, first of all, 86 for me was very special, for me personally, but also in the world of the Swedes, it was special because Olof Palme, our prime minister, was shot that winter.
3: Zunächst einmal war das Jahr 1986 für mich persönlich sehr besonders, aber auch für uns Schweden insgesamt, denn im Februar 86 wurde unser Premierminister Olof Palme erschossen. Außerdem waren wir stark von den Auswirkungen des Atomreaktorunfalls in Tschernobyl betroffen. Es herrschte dieses unglaublich beängstigende Gefühl, was passiert da gerade? Was macht die Luft, die wir atmen, mit uns? Und dann diese tiefe Wunde, dass der Mörder unseres Premierministers immer noch irgendwo da draußen frei herumlief.

0: Für mich persönlich war dieses Jahr auch deshalb so besonders, weil ich damals 10 Jahre alt und Fußball verrückt war. Es war der Sommer der Weltmeisterschaft in Mexiko. In diesem Sommer entdeckte ich Maradona für mich. Ich war also ein 10-jähriger Junge, während all diese Dinge um mich herum geschahen. Es gab auch das Challenger-Unglück. Es passierten in jenem Jahr so viele seltsame, traurige, aber auch sehr bewegende Dinge. Den 17. Juni habe ich gewählt, weil ich wollte, dass es ein Tag voller Licht ist. Denn wenn der Juli beginnt, bekomme ich oft ein beklemmendes Gefühl. Ab dem 1. Juli denke ich ständig daran, dass der Sommer bald vorbei ist. Die Tage Mitte oder Anfang Juni sind für mich daher die hellsten, lebendige und freudvolle Tage. Diese Zeit vom 1. bis zum 20. Juni. Ich liebe diese Tage einfach.
1: Vivid and joyful days in the whole year. From the 1st of June to the 20th of June. Wonderful. I just love these days.
2: Gleich mehr von Alex Schulmann und seinem Roman Jetzt beginnt das Leben.

0: Die Last Shadow Puppets waren das mit My Mistakes Were Made For You bei den Literaturagenten auf Radio 1 und Radio 3. Der Roman Jetzt beginnt das Leben des schwedischen Autors Alex Schulman wurde in der letzten Ausgabe des Literarischen Quartetts besprochen. Dabei wurde unter anderem seine Page-Turner-Qualität gerühmt. Tatsächlich entwickelt das Buch eine besondere Spannung aus der Grundkonstellation. Der Lehrer Vidar ruft im Sommerhaus seiner Kindheit an und kann mit seinem toten Vater und sogar mit sich selbst als Kind sprechen. Dabei stellt Vidar fest, dass er sich an viele Dinge nicht erinnern kann, die für sein junges Ich offenbar sehr wichtig sind. Ich habe Alex Schulman bei seinem Besuch im Haus des Rundfunks gefragt, wie das sein kann.
1: Yeah, isn't it like that? If you should meet the young Thomas Böhm, he would think about lots of things that is very important to him, but things that you don't remember anymore.
2: Ist das nicht genauso? Wenn Sie dem jungen Thomas Böhm begegnen würden, hätte der viele Dinge im Kopf, die ihm als Jungem wichtig sind und die Sie längst vergessen haben. Das ist das Seltsame am Gedächtnis. Ich habe neulich in einem Beutel gestöbert, in dem Weihnachtssachen unserer Familie waren, auch alte Zeitschriften. Ich habe in einer Zeitschrift geblättert und fand eine Notiz von mir als Kind, geschrieben am Heiligabend. Ich hatte notiert, dass meine Mutter und mein Bruder sich gestritten hatten, mein Vater aber noch nichts davon wusste. Und es war für mich, den Jungen, wichtig, dass mein Vater nichts erfuhr, weil doch Heiligabend war. Aber heute, als Erwachsener, erinnere ich mich an keine einzige Sekunde dieses Abends.
1: And for me as a grown up, I don't remember a second of that, but for the boy at that day, that was the most crucial information, the only thing that he was, you know, over and over again thinking about.
0: Vidar erkundet also im Laufe des Buches seine Vergangenheit, und zwar einen Tag in seiner Kindheit. Worüber wir aber nichts erfahren, ist, wie die Eltern so geworden sind, wie sie sind. Warum zum Beispiel die Mutter trinkt, warum sie, wenn sie aufgebracht ist, das Wort Genickschuss gebraucht. Sie lassen die Vergangenheit der Eltern im Dunkeln.
1: I like the idea of, you know, that the trauma, it didn't start in the summer house. Maybe it started, you know, in the summer house of the mother when she was a small girl.
2: Mir gefällt der Gedanke, dass das Trauma oder die Dunkelheit nicht im Sommerhaus der Familie begonnen haben. Vielleicht begann alles im Sommerhaus der Mutter, als sie noch ein kleines Mädchen war. Dazu habe ich auch eine Geschichte. Meine Mutter erzählte mir, dass ich als Baby viel geschrien habe. Ich hatte Koliken. Meine Mutter schaukelte deshalb immer meine Wiege. Eines Abends waren Gäste da und ich schrie wieder. Und dann, so erzählte mir meine Mutter, sagte eine Freundin, nimm ihn doch mal auf den Arm. Und meine Mutter fragte, wie meinst du das? Die Freundin sagte, ich glaube, der Kleine möchte das Gefühl haben, dass du da bist. Meine Mutter sagte, ich bin doch da. Darauf die Freundin, ich habe dich noch nie mit dem Kleinen auf dem Arm gesehen. Nie gesehen, wie du ihn trägst und ihn tröstest. Als mir meine Mutter die Geschichte erzählte, sagte sie, wie hätte ich das wissen sollen? Meine Mutter hat mich doch auch nie in den Arm genommen.
1: And then my mother said to me, how would I know? Because I've never been held.
0: Eine Stelle, bei der es mir die Tränen in die Augen getrieben hat, ist, wenn Vidar zu seinem jüngeren Ich sagt, du bist nicht wertlos, du bist wundervoll und du bist es wert, geliebt zu werden. Warum ist es für Vidar wichtig, das zu sagen?
1: Yeah, for me it's also very emotional because I was convinced about the opposite when I was a kid.
2: Ja, für mich ist das auch sehr emotional. Als Kind war ich vom Gegenteil überzeugt. Ich hatte dieses Gefühl, dass meine Mutter und mein Vater mich wohl nicht besonders mochten. Und wenn man als Kind nicht geliebt wird, dann trifft einen dieses Gefühl der Wertlosigkeit mit voller Wucht. Man denkt, ich bin wertlos. Es gibt keinen Sinn für mich, auf dieser Welt zu leben, denn ich habe keinen Wert. Ich werde nie vergessen, wie ich das erste Mal in Therapie war und mein Therapeut zu mir sagte, du bist nicht wertlos. Ich habe einfach eine Stunde lang geweint, nur weil er gesagt hat, dass ich nicht wertlos bin. Es sind diese grundlegenden Dinge, die einem als Kind vorenthalten werden. Und wenn man dann erwachsen ist, völlig egal, wie alt man ist, dann fühlt man sich sofort wieder wie dieser Junge.
1: I mean, it doesn't matter how old you are, you immediately get to be that boy again.
0: Und kurz darauf sagt wieder zu sich selbst als Jung, ich lasse dich nicht im Stich. Wie gelingt es uns, das Kind, das wir einmal gewesen sind, nicht im Stich zu lassen, Alex Schulmann?
1: That's the million-dollar question. That and how not to bring, you know, the poison down the generations to the next generation.
2: Das ist die entscheidende Frage, wie man das macht. Die andere Frage ist, wie man das Gift, das in einem steckt, nicht an die nächste Generation weitergibt. Ich glaube, das sind die beiden wichtigsten Dinge. Ich habe viele Erfahrungen des Scheiterns als Vater gemacht. Als Kind hatte ich nie warme Kleidung, nur eine Jeansjacke. Das ist ja ein erstes Anzeichen für körperliche Vernachlässigung durch Vater und Mutter. Wenn ein Kind ohne angemessene Kleidung herumläuft, muss man sich die Eltern genauer ansehen. Als Erwachsener mit eigenen Kindern achte ich nun darauf, dass meine Kinder die richtige Kleidung haben. Eines Tages gab es einen Ausflug der Schule. Die Kinder sollten Schlittschuh laufen gehen, draußen. Ich packte die Tasche meiner Tochter, zog ihr eine dicke Jacke an, ging mit ihr zur Schule. Die Lehrerin begrüßte uns und fragte, oh, aber wo ist denn deine Hose? Deine dicke Hose? Ich sah die Klasse an. Alle trugen diese sehr dicken Winterhosen, die fürs Schlittschuhlaufen gemacht sind. Meine Tochter hatte keine. Dann lief ich nach Hause und konnte nicht aufhören zu weinen. Und all die Male, wenn ich mich selbst und meine Kinder im Stich gelassen habe, habe ich sehr darunter gelitten.
1: All the times that I, you know, let myself and my children down, I greatly punish myself.
0: May I say on behalf of your readers, thank you for not letting us down and giving us another great book. Thank you ever so much, Alex Schulmann.
1: Thank you.
0: Der Roman Jetzt beginnt das Leben von Alex Schulmann wurde übersetzt von Hanna Granz, ist erschienen bei DTV, 352 Seiten, kosten 24 €.

0: Sorrow. Musik aus Island, Cactus Einarsson und John Grant mit Follow.
1: Favorit Buch. Favorit Buch. Der Tag vor Weihnachten. Es schneit und könnte so schön sein. Aber nicht für Frank und Manfred Lehmann. Manfred hat bei einem Testprogramm für Antidepressiva mitgemacht, ist noch neben der Spur, will aber trotzdem in den nächsten Tagen nach New York fliegen und dort als Künstler durchstarten. Frank fühlt sich von Manfred zurückgelassen, verraten, wie so oft im Leben. Und doch hilft er Manfred. Der hat in der Klinik eine Tasche vergessen, ohne die es keine Zukunft in New York geben wird. Gemeinsam machen sie sich auf die Suche im Chaos West-Berlins am 23. Dezember 1980. Frankie und Freddy heißt der neue Roman von Sven Regner, dessen Deutschlandpremiere gestern Abend im ausverkauften großen Sendesaal des RBB stattgefunden hat.
2: Stimmt, ja, da haben ja einige das Buch schon gekauft, wa?
0: Da war was los gestern Abend im großen Sendesaal. Das Publikum überraschte Sven Regner vor der ersten Lesepassage damit, dass 1000 Menschen gleichzeitig den Titel des ersten Kapitels aussprachen. Und der lautet O weh, O weh, O weh. Dieses O weh stammt aus einem Comic, den Frank Lehmann gelesen hat. Eine Comicfigur ruft darin aus, O weh, als ihr ein Unglück passiert. Und Unglücke passieren auch den Figuren in Sven Regners Roman. Das Größte haben wir schon gehört. Manfred Lehmann verliert eine Tasche, die er unbedingt braucht. Die Jagd nach der verlorenen Tasche wird zu einer Odyssee durch Berlin. Es geht los in Kreuzberg mit einem Schneeauto zum Kudamm, wobei auch noch ein Abstecher zum Roseneck im Raum steht. Zurück nach Kreuzberg, dann mit der U-Bahn wieder zum Kudamm. Dann Spur in den Wedding, hin mit der U-Bahn, zurück nach Schöneberg, dann wieder Kudamm. Sven Regner hat erzählt, wie diese Route zustande gekommen ist.
3: Ja, das ist es ist ganz seltsam. Ich habe auch überlegt, dass ich offensichtlich von dieser Route Kudamm, also Kreuzberg, Kudamm und zurück relativ besessen bin. Ja, es kommt in vielen Büchern vor. Jetzt dadurch, dass sich das jetzt so ergeben hat, ergibt sich zum Beispiel auch bei Herrn Lehmann der Widerwille, den er hat, seine Eltern am Kudamm zum Beispiel aufzusuchen und auch der Widerwille und die verschiedenen Wahl der Verkehrsmittel und so, ergibt da auch einen Sinn, weil ich glaube, dass dieses Beharrungsvermögen auch in einer bestimmten Subkultur und in einer bestimmten Area von Berlin zu bleiben und eben nicht sich das andere an, dass es dann bei Herr Lehmann, also 9 Jahre später, deutlich verfestigt ist. Worüber ich mich gefreut hatte, dieses Bild nochmal aufzuleben zu lassen, wie es war mit diesen Zügen, mit diesen U-Bahn-Zügen unter Ost-Berlin hindurch zu fahren, oder wie es auch unter der Hauptstadt der DDR hindurch zu fahren, um auf der anderen Seite im Wedding wieder aufzutauchen. Die Heinrich-Heine-Straße, Alexanderplatz, alles zugemauerte Bahnhöfe sozusagen, wo diese U-Bahn U8 natürlich durchfährt. Und das hat sich so ergeben, dass sie eben in diesen Wedding fahren. Und da habe ich mich total gefreut, dass ich das mal beschreiben konnte, weil das diese Art von komischerweise, also bei allen, die das gefahren sind. Also das war nie lustig, da lang zu fahren. Das hatte immer was leicht Beklemmendes. Man merkte, dass es viele Leute bedrückte. Und dass man plötzlich letztendlich auf etwas zurückgeworfen wurde, was man natürlich, und das darf man nicht vergessen, zum Leben in West-Berlin gehört eine ganz, ganz ungeheure Verdrängungsleistung. Man lebt ja ummauert. Man kann aus dieser Stadt nicht raus.
0: Eine Aussage, die zeigt, wie Komik und Ernst in den Büchern von Sven Regner miteinander verbunden sind, wie sich der Humor einer anscheinend orientierungslosen Suche verbindet mit der Darstellung der Realität und Mentalität West-Berlins Anfang der 1980er Jahre. Sven Regners Bücher leben ja auch von ihrem großartigen Personal. Diesmal kommt eine neue Figur hinzu. In dem Moment, wo Frank Lehmanns alter Opel Kadett liegen bleibt, die Batterie hat wegen der Dauerkälte Kälte am Tag vor Weihnachten aufgegeben, bietet sich ein Fremder namens Olli an, der an einer Tankstelle herumsteht, für 100 Mark die Batterie auszutauschen. Und Frank Lehmann gibt diesem Typen das Geld und die Autoschlüssel. Und wer denkt, der Huni, der Olli und der Kadett würden nun verschwinden, wird eines Besseren belehrt. Warum, erklärte Sven Regner gestern und offenbarte damit noch einmal, wie Ernst und Komik in seinen Büchern verbunden sind.
3: Letztendlich funktionieren natürlich Gesellschaften auch nur, also relativ freie Gesellschaften, die nicht so restriktiv sind, nicht so autoritär, funktionieren nur, wenn man auf dem Strom aus Liebe schwimmt und auch ein gewisses Grundvertrauen mitbringt. Und das, glaube ich, ist ein wichtiger Punkt, weil dieser, und gleichzeitig ist aber auch so, dass ja auch die Leute, die hinter der Kasse dieser Tankstelle sind, auch sagen, na, Olli ist schon Jutta, dem kannst du das Geld, das macht ja schon und so. Also das insofern, und man weiß, sie wissen, dass der sowieso immer da abhängt, wo soll der denn hingehen? Also nicht, also, und dazu gehört, in West-Berlin so ein Autoclown, also einen alten Kadett und dann, so what? Ich meine, ehrlich mal, ja.
0: Gestern Abend haben wir Frankie und Freddy natürlich nur ein kleines Stück auf ihrer Odyssee begleitet, bis zu dem Moment, wo sie wieder mal in Kreuzberg sind und nun jemanden suchen, dessen Namen und Adresse sie nicht kennen, nur den Vornamen. Mit dieser Szene endete die Lesung und auch das Publikum hatte noch einmal einen Auftritt.
4: Ferdi Müller, sagte Chrissy triumphierend. Jetzt weiß ich wieder, Ferdi heißt Müller mit Nachnamen. Das ist doch Quatsch, dachte Freddy. Das hast du dir gerade ausgedacht. Oder eigentlich ich. Nein, der heißt Müller mit Nachnamen, hat Raimund mal gesagt. Wieso sollte der das sagen? Die sind doch zusammen. Hat er aber, Herr Müller, so neckisch eher. Okay, sagte Frank, also Nummer 35 oder 36 und vielleicht Müller mit Nachnamen. Er startete den Wagen. Das wird schon, sagte Freddy. Ruhig auch mal ein bisschen Optimismus hier. Vielen Dank.
5: In genau diesem Sinne, vielen Dank, Sven Regner.
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Ja, der Act war anders. You're gonna need a little music. Und das ist Alex Hepburn, I Believe.

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1: Um 19 Uhr mit Steve Neuwirth. Guten Abend. CSU-Chef Söder warnt davor, dass die Bundesregierung scheitert. Das wäre ein Desaster, wenn kurz nach dem Aus für die Ampelkoalition auch Schwarz-Rot am Ende wäre. Das sagte der bayerische Ministerpräsident vor Beginn einer Klausurtagung des CSU-Vorstands am Abend in München. Vorher hatte sich Söder in einem Interview hinter Bundeskanzler Merz gestellt. Der CDU-Chef steht nach dem Wahlsieg der AfD in Sachsen-Anhalt auch in den eigenen Reihen in der Kritik. In Niedersachsen waren heute 6,3 Millionen Menschen aufgerufen, an Kommunalwahlen teilzunehmen. Um 18 Uhr schlossen die Wahllokale. Die Abstimmung gilt eine Woche nach der Landtagswahl in Sachsen-Anhalt als Gradmesser, wie die AfD in einem westdeutschen Flächenland abschneidet. Bei den Kommunalwahlen vor 5 Jahren lag die Partei auf Kreisebene bei 4,6%. Am späten Abend will der NDR einen ersten landesweiten Trend veröffentlichen. Die Ukraine wirft Russland vor, gezielt das gesamte Bahnnetz des Landes zu beschießen. Nach Angaben aus Kiew traf dabei eine Drohne einen Personenzug nahe der polnischen Grenze. Verletzt wurde aber niemand. Aus Kiew Florian Kellermann.
2: Die Drohne habe die Lokomotive des Passagierzugs getroffen, teilt die staatliche ukrainische Eisenbahngesellschaft Ukrzaliznitsa mit. Alle Passagiere hätten den Zug bereits verlassen, als die Drohne einschlug. Seit März müssen Passagierzüge in der Ukraine anhalten und geräumt werden, wenn die Gefahr eines Angriffs besteht. Bis jetzt waren jedoch vor allem Züge in grenznahen Regionen zu Russland betroffen. Der nun getroffene Zug war auf einer der beiden Verbindungsrouten zwischen der Ukraine und Polen unterwegs.
1: Nach einem mutmaßlich antisemitischen Angriff auf eine Frau in Berlin-Mitte ermittelt der Staatsschutz. Die 43-Jährige, die einen Davidstern trug, war in der Nacht zu Freitag in der Torstraße von 2 Männern beleidigt und angegriffen worden. Axel Walter, RBB 24.
3: Nach Polizeiangaben wurde sie mit einer abgebrochenen Glasflasche attackiert. Die Frau erlitt Verletzungen an den Händen, als sie den Angriff abwehrte, und kam ins Krankenhaus. Die beiden Angreifer flüchteten. Aus der Landespolitik kamen heute deutliche Reaktionen. Linken-Spitzenkandidatin Elif Ereib sprach von einer abscheulichen Tat. Werner Graf, der Spitzenkandidat der Grünen, erklärte, es gebe einen zunehmenden Antisemitismus aus allen politischen Richtungen.
1: In der Fußball-Bundesliga hat Leipzig Hamburg mit 5:0 geschlagen. In der zweiten Fußball-Bundesliga hat Hertha BSC in Osnabrück 3:1 gewonnen. Einen 3:0 Auswärtssieg gab es auch für Energie Cottbus in Karlsruhe. Soweit die Nachrichten. 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Das Wetter. In der Nacht lockert es auf, zwischen Elbe-Elster und Neiße. In der zweiten Nachthälfte schwache Schauer, vereinzelt Nebel, 15 bis 10 Grad. Zurzeit Berlin-Mückelsee 20, Küritz 17 Grad, morgen trocken bei 18 bis 20 Grad, 19.03 Uhr.
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1: Wir schauen auf die Autobahn nach A14 Schwerin Richtung Wittenberge. Zwischen Groß-Warnow und Karstadt ist die Autobahn nach einem Unfall gesperrt. A15 Dreieck Spreewald Richtung Forst. Zwischen Boblitz und Fettschau steht ein defektes Fahrzeug auf der Standspur. Stadtverkehr Berlin, Zehlendorf. Die Berliner Straße ist zwischen Thielallee und Schützallee nach einem Unfall gesperrt. Aktuelles zur S-Bahn. Wegen einer Signalstörung gibt es Verspätungen bei der Stadtbahn und die S5 fährt nur zwischen Strausberg, Nord-Mahlsdorf und Ostbahnhof. Kreuzberg, die Dudenstraße, ist nach einem Wasserrohrbruch zwischen Mehringdamm und Metfesselstraße Richtung Schöneberg gesperrt. Es gibt Bauarbeiten bei der S-Bahn in Berlin. Bis heute Betriebsschluss fahren Busse zwischen Halensee und Beusselstraße. Betroffen sind die Ringbahnlinien S41 und 42 sowie die S46. Und A14 Schwerin Richtung Wittenberge. Die Meldung hatten wir schon. Also sind wir durch mit dem Verkehrsservice. Wir wünschen gute Fahrt.
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4: Schönen guten Abend. Und in den Literaturagenten erfahren Sie gleich, wie es mit den Figuren des Kultromans Trainspotting weiterging. Die norwegische Autorin Vigdis Hjorth erzählt von einer schrecklichen Szene, die einen Wirkungstreffer bei ihr landete. Und wir stellen dann quasi zur Entspannung ein Buch mit dem hinreißenden Titel Lange Schlafen vor nach Chet Faker Over You.

0: Autoren sind auch nur Leser.
1: Vier Freunde im schottischen Leith, jeder auf seine Art ein Außenseiter. Sie kommen in den Besitz einer großen Menge Drogengeld. Einer der vier namens Renton legt die anderen herein, haut mit dem Geld ab. So endet einer der Kultromane der letzten Jahrzehnte. Irvin Welsh, 1993 erschienenes Buch Trainspotting, dessen Verfilmung für Ewan McGregor in der Rolle des Renton der Beginn seiner Weltkarriere war. Gerade ist eine Fortsetzung von Trainspotting erschienen. Sie heißt Man in Love und schließt direkt an den Moment an, in dem Renton sich absetzt nach Amsterdam. Irvin Welsh wird Man in Love am 27. September hier in Berlin vorstellen, zusammen mit unserem lesenden Autor Thorsten Nagelschmidt, der uns jetzt einen Ein- und Überblick in die Trainspotting-Welt geben kann. Hallo Thorsten.
2: Hallo Thomas.
1: Man in Love ist nicht der erste Roman, den Welsh nach Trainspotting über Renton und seine Freunde Sick Boy, Bagby und Spud geschrieben hat. Was macht für dich die Faszination an diesen Figuren aus, ihrer Lebenswege, wie Irvin Welsh sie beschreibt?
2: Ja, tatsächlich sind es inzwischen 6 Romane von Irvin Welsh mit diesen Protagonisten. 2012 ist Gag Boys erschienen, das ist das Prequel zu Trainspotting, spielt also davor. Und als Fortsetzung gibt es bisher Porno, kurzer Abstecher und Die Hosen der Toten und jetzt eben Man in Love. Eine Besonderheit ist vielleicht, dass all diese Bücher nicht in chronologischer Reihenfolge erschienen sind, was die erzählte Zeit angeht, sondern eben wild durcheinander. Und Man in Love spielt nun in der zweiten Hälfte der 80er und schließt, wie du sagst, direkt an Trainspotting an. Was die Faszination angeht, ich glaube, es ist die Vertrautheit mit den Figuren und in gewisser Hinsicht auch ihre, wenn man es positiv formulieren möchte, Unkorrumpierbarkeit. Also die Welt hat sich seit 1993 natürlich verändert und ändert sich ständig weiter, manchmal in atemberaubendem Tempo. Aber auf diese vier Typen aus Schottland ist Verlass. Und das jetzt eben schon seit mehr als 3 Jahrzehnten.
1: Die vier sind ja sehr unterschiedlich Charaktere. Sickboy ist ein Draufgänger, Frauenheld. Bagby ist ein Psychopath, der unglaublich brutal ist, alle Probleme mit nackter Gewalt löst. Spud dagegen ist eher ein Schwächling. So haben wir sie ins Trainspotting kennengelernt. Bleiben die so oder entwickeln sie sich als liebende Männer, als Man in Love weiter?
2: Ja, ich würde sagen, dass wir hier schon neue Nuancen der Charaktere sehen. Also das Thema des Romans ist die Liebe und die Beziehung dieser Männer zu Frauen, wobei aber auch klar ist, dass diese Typen sich nicht grundsätzlich ändern und dazu größtenteils auch wohl gar nicht in der Lage sind. Da fehlen denen einfach die Skills und auch die Reife. Also Ausnahme ist vielleicht Mark Renton, der in Man in Love aber eigentlich eine kleinere Rolle spielt. Im Mittelpunkt steht hier eher die Geschichte von Simon David Williamson, genannt Sick Boy, der in die britische Upper Class hochheiraten möchte und dabei genauso kalkuliert und manipulativ vorgeht wie eh und je. Und speziell Bagby und Spud fallen eigentlich immer wieder in ihre alten Muster zurück. Und wenn man die anderen Fortsetzungen von Trainspotting gelesen hat, die eben nach Man in Love spielen, dann weiß man das natürlich eigentlich.
1: Wir haben ja schon gesagt, Trainspotting erschien vor 33 Jahren. Wie hat sich eigentlich das Schreiben von Irvin Welsh über die Jahrzehnte verändert? Gibt es da markante Entwicklungen?
2: Also der Sound ist gewohnt derbe und politisch unkorrekt, was heute sicherlich noch mehr auffällt als beim Erscheinen von Trainspotting. Gleichzeitig sind bestimmte gesellschaftliche Entwicklungen und Diskurse der letzten Jahre und Jahrzehnte eindeutig in Welshs Schreiben eingeflossen. Er verbirgt das auch nicht. Also da taucht dann mal so ein Begriff auf wie Gentrifizierung oder auch Male Gaze, bei dem es um die Darstellung von Frauen in Medien, Kunst und Filmen aus einer heterosexuellen männlichen Perspektive geht. Und den es in den 80ern zwar schon gab, aber wohl eher so in akademischen oder jetzt dezidiert feministischen Kreisen gebräuchlich war. Und zu denen gehören die Protagonisten von Trainspotting ja nun nicht gerade. Also man fragt sich beim Lesen schon manchmal, ob solche Begriffe von Welsh vielleicht auch bewusst eingesetzt wurden im Sinne von so einem Hallo, ich bin's, der Autor, und ich lebe übrigens auch nicht mehr in den 80ern oder frühen 90ern. Und ja, interessant ist in dem Kontext ja vielleicht auch, dass Trainspotting eben Mitte der 80er spielte, wahrscheinlich Anfang der 90er geschrieben wurde und dann 1993 erschien. Das war also alles noch ziemlich nahe dran. Und Man in Love hingegen erscheint jetzt eigentlich fast 40 Jahre nach der im Buch erzählten Zeit. Das ist natürlich was ganz anderes und das macht diesen Text auch zu einem anderen Text, also eigentlich zu einem, wenn man so will, historischen Roman. Mhm. Also auch oder gerade weil popkulturelle so Phänomene immer noch eine große Rolle spielen im Schreiben von Irving Welsh.
1: Wofür Welsh ja immer bekannt war, sind die grellen, deftigen, schockierenden, du hast es gerade gesagt, politisch unkorrekten Szenen in seinen Büchern. Was hat Man in Love da zu bieten?
2: Ja, da gibt's noch eine ganze Menge. Also ein bisschen weniger Drogen vielleicht, zumindest das Heroin spielt nicht mehr so eine große Rolle. Die wollen alle davon los, mit mehr oder weniger Erfolg. Es gibt aber immer noch sehr viel Sex und Gewalt und obszönes Fluchen.
1: Du wirst Irving Welsh auf Lesereise begleiten, als Autor, aber auch als Musiker mit deiner Band Muff Potter. Kennst du ja das Leben auf Tour. Worauf freust du dich am meisten und wie werden Irving Welsh und du euch das Tourneeleben schön machen?
2: Also ich war erstmals 2013 mit Irving Welsh als Moderator und als deutsche Stimme unterwegs und seitdem noch ein paar Mal. Wir sind mittlerweile befreundet und es ist immer wieder eine Freude, den zu treffen, mit ihm unterwegs zu sein. Das ist einfach ein sehr kluger, herzlicher, lustiger und vor allem auch wacher und interessierter Mensch. Das macht das Reisen mit so jemandem natürlich angenehm. Und ich finde, man merkt es auch auf der Bühne. Und das macht Spaß. Und er hat außerdem auch einfach ziemlich viele gute Storys immer auf Lager.
1: Und wenn Sie die Storys von Irving Welsh hören und lesen wollen, dann kommen Sie am 27.09. ins Kolosseum in der Schönhauser Allee. Es gibt noch Karten. Der neue Roman von Irving Welsh, Man in Love, wurde übersetzt von Stefan Glietsch und Markus Nägele, ist im Antje Kunstmann Verlag erschienen. 560 Seiten kosten 30 Euro. Vielen Dank und viel Spaß auf der Tournee mit Irving Welsh. Thorsten Nagelschmidt.
2: Danke. Okay.

Ui, da habe ich die Musik ein bisschen lauter aufgedreht auf dem Kopfhörer, aber das muss bei Crystal von New Order so sein. Jetzt ein bisschen leisere Töne. Kate Bush, Ought to Be in Love.

0: Kate Bush war das. Oh, to be in love bei den Literaturagenten auf Radio 1 und Radio 3.
1: Wirkungstreffer. Ein Buch, das mich umgehauen hat.
0: Vigdis Hjorth ist eine der meistgelesenen Autorinnen in Norwegen. Auch bei uns finden ihre Bücher ein immer größeres Publikum. In der letzten Sendung haben wir ihren neuen Roman Der gute Mensch von Sandvika vorgestellt. Und im Gespräch dazu fragten wir Vigdis Hjorth natürlich nach einem Buch, das in ihrem Leseleben Spuren hinterlassen hat. Die Antwort darauf begann in gewohnten Bahnen. Vigdis Hjorth nannte einen der Kindheitsromane von Thomas Bernhard als ihren Wirkungstreffer ein.

0: zwei Jungen im Zweiten Weltkrieg, die im Bunker in Salzburg auf die angekündigte Bombardierung warten, die aber nicht stattfindet. Dann aber fallen die Bomben, die Jungen rennen begeistert durch die zerbombte Stadt, bis sie auf etwas Schreckliches stoßen. Wir hören, wie Victor Joth das erzählt.
1: The Second World War in Salzburg. They are in the shelter for waiting for the bombs. There never comes some bombs. You hear in the fly, never comes some bombs. Suddenly, one day, it says, the bomb is falling. And now they have, you know, it's on the church. And it's kind of exciting. All these boys, 7 or 8 or 9 or 10 years old, running out. Oh, it's worse down there. It's even worse down there. They're running, excited by the huge destroyment. Oh, it's a kind of exciting. Oh, something happens. And it's happening now. They're running together down. And then suddenly, you know, his foot is, it's a child's hand. And then suddenly, for this very young brain, this very young boy, he understood what a war was. It made me understand it as well. So I think that was a mind-blowing scene in a mind-blowing book.
0: Einer der beiden Jungen tritt also auf die abgesprengte Hand eines anderen Kindes und weiß mit einem Schlag, was Krieg ist. Und die Leserin Victor Joth wusste es auch. Nach der Lektüre von Thomas Bernhardt das Buch heißt Die Ursache, eine Andeutung. Das ist nämlich der deutsche Titel des Romans. Und den gibt es als Taschenbuch bei DTV. 160 Seiten, kosten 13 €.

0: Vielleicht hatten Sie heute das Glück, ausschlafen zu können. Das ist ja das Beste an so einem Sonntag, an dem man einfach noch ein bisschen liegen bleiben kann, einen Kaffee im Bett trinken und vielleicht sogar mal Zeit hat, ausgiebig zu lesen. Und plötzlich merkt man, da laufen ja schon die Literaturagenten im Radio. Es ist schon Abend. Marie, du hast uns ein Buch mitgebracht, das sich explizit durch seinen Titel für solche Gelegenheiten empfiehlt. Lange schlafen, Geschichten zum Wochenende heißt es. Sind das gesammelte Geschichten übers Schlummern?
1: Nee, zum Glück nicht. Also ansonsten würde man wahrscheinlich direkt wieder einschlafen beim Lesen. Das ist eher so als Stimmung zu verstehen, dieser Titel. Das Buch versammelt Texte rund um das Lebensgefühl des Wochenendes, also diese kostbaren Stunden, in denen die Zeit mal nicht durchgetaktet ist. Es geht ums Ausschlafen, genauso wie um Jazz im Radio, kunstvoll tätowierte Menschen, die ihr Lebensglück rücksichtslos im öffentlichen Raum inszenieren. Genauso wie zum Beispiel um das Loch voller Grübeleien, in das eine Autorin, in dem Fall Christa Wolf, nach einer großen Buchpremiere fällt. Oder es geht auch mal um zwei Liebende, die in Moskau verzweifelt ein Hotelzimmer suchen und am Ende irgendwo im Birkenwald landen. Also es ist wirklich bunt gemixt, Erzählungen, Essays, Gedichte und sogar ein Interview mit Nick Cave ist dabei. Alles aus ganz unterschiedlichen Epochen und von unterschiedlichen Autorinnen und Autoren.
0: Naja, also diese Bandbreite, die du gerade beschreibst, ist wirklich sehr groß. Von der Nesthäkchen-Erfinderin Else Uri ist auch eine Geschichte dabei, habe ich vorhin gesehen. Auch von Franz Kafka, Virginia Woolf. Funktioniert so ein Mix überhaupt?
1: Gerade das macht den Reiz aus, finde ich. Also man springt beim Lesen ständig zwischen Zeiten, Stilen und Perspektiven. Ein Text aus der Antike ist mit dabei von Ovid. Dann begegnet man Walter Benjamin, Marlen Haushofer, eben Christa Wolf oder Judith Herrmann. Oder ist dann plötzlich mit der nigerianisch-britischen Autorin Bolu Babalola auf einem Horror-Date mit einem Typen, der am liebsten nur sich selber zuhört und dem Klang seiner eigenen Baritonstimme. Theresa Bücker denkt dann ganz philosophisch nach über die Bedeutung freier Zeit. Die stellt so Fragen wie, was ist eigentlich Zeitwohlstand? Brauchen wir vielleicht sowas wie ein zeitliches Existenzminimum? Ich wäre sehr dafür. Was ist Zeitgerechtigkeit? Und dann stellt sie fest, ja, der Staat, der kann zwar zusätzliches Geld verteilen, aber keine zusätzliche Zeit. Und kommt zu dem Schluss, ohne genügend frei verfügbare Zeit können wir nicht annähernd wissen, wer wir und wer die anderen sind. Manche Texte, die erzählen so von Ruhe und Muße, andere zeigen, dass freie Zeit ja auch so Erwartungen mit sich bringt oder dass Harmonie, gerade so in der Familie, manchmal eben auch nicht ganz so harmonisch ist. Und es gibt so leise Beobachtungen, nachdenkliche Momente, Humor und eben ganz unterschiedliche Vorstellungen davon, was Erholung eigentlich bedeutet.
0: Also eher nicht ein Buch, das man so an einem Nachmittag komplett durchliest.
1: Genau, eher so eins, aus dem man sich immer mal so einzelne Texte rauspickt, so wie aus so einer Pralinenschachtel. Die sind meistens ja auch ganz kurz, die Texte. Und weil sich Stil und Ton immer wieder verändern, weiß ich auch nie so genau, okay, was erwartet mich denn jetzt auf der nächsten Seite? Und ich finde, das passt gut zum Wochenende. Man nimmt sich Zeit, ohne so einen festen Plan zu haben.
0: Dann pick doch mal für uns in die Pralinenschachtel. Triff deine Auswahl.
1: Besonders beeindruckt hat mich Marlen Haushofers Sonntagsspaziergang. Viele kennen sie ja so als Autorin von Die Wand, einem sehr existenziellen Buch. Da geht es eigentlich nur um einen gemeinsamen Spaziergang einer Familie am Sonntagnachmittag, die nach dem Sonntagessen eben dann losziehen. Es ist die Idee des Vaters. Alle gehen mit und sagen, tolle Idee, aber eigentlich denkt jeder und jede darüber nach, was sie jetzt eigentlich gerne lieber machen würden. Während dieses Ritual vollzogen werden muss, ist jeder so in seiner eigenen Welt. Und es geht so um Fragen wie, wer gibt den Ton an, wer ordnet sich unter, wie viel bleibt unausgesprochen. Das sind so ganz feine Beobachtungen, mit denen Marlen Haushofer sichtbar macht, wie Beziehungen funktionieren, ohne dass sie da so ein großes Drama inszeniert. Die fängt wirklich ein, wie zäh und unangenehm Sonntage auch sein können. Frei nach dem Tokotronic-Song Samstag ist Selbstmord. Wer hat das Wochenende erfunden? Die ganze Menschheit ist dadurch geschunden.
0: Wem würdest du das Buch empfehlen oder wem würdest du das Buch ans Bett legen?
1: Na, da die Texte recht kurz sind und sich so unterscheiden, ist das ein schönes Buch für Leute, die vielleicht nach einer längeren Lesepause wieder einsteigen möchten. Mhm. Man muss sich da nicht gleich auf einen 500-Seiten-Roman einlassen, kann einfach mal ausprobieren, welche Stimme gefällt mir vielleicht, von wem würde ich gerne noch mehr lesen und mir dann vielleicht anschließend von dem Autor oder der Autorin ein ganzes Buch besorgen. Und ich finde, das ist ein Buch zum Teilen. Wenn man morgens vielleicht zu zweit im Bett liegt und noch Gründe sucht, die gegen das Aufstehen sprechen, dann eignet sich die Anthologie wunderbar, um sich gegenseitig einen Text vorzulesen. Dafür sind die Geschichten genau richtig, also kurz genug für eine Tasse Kaffee und vielfältig genug, dass fast jede Stimmung dabei ist.
0: Lange schlafen. Geschichten zum Wochenende sind im Kanon Verlag erschienen. 224 Seiten kosten 20 €.

0: Ohne Übersetzung keine Weltliteratur. LiteraturübersetzerInnen machen nicht nur Texte, Ideen und Perspektiven über Sprachgrenzen hinweg zugänglich, sondern prägen dabei entscheidend unsere Wahrnehmung anderer Kulturen. Heißt es im Programm des Festivals Übersetzen und Welt retten, das in dieser Woche begonnen hat und noch bis zum 25. September im Collegium Hungaricum und an anderen Orten in Berlin stattfindet. Das Thema des Festivals ist ein hoffnungsstiftendes. Es lautet Anstiftung zur Utopie in dystopischen Zeiten. Darüber spreche ich jetzt mit Hélène Tirard. Sie ist Übersetzerin und Literaturwissenschaftlerin und hat zusammen mit Henning Bochert das Programm des Festivals kuratiert, das vom Verein Weltlesebühne veranstaltet wird. Bonjour, Hélène Tirard.
1: Bonjour Thomas Böhm und danke für die Einladung.
0: Erstmal grundsätzlich gefragt, warum ein eigenes Literaturfestival, das die ÜbersetzerInnen und den Übersetzerberuf in den Mittelpunkt stellt, tun das all die anderen Festivals nicht, die es ja, wie ich gerade gesagt habe, ohne Übersetzung gar nicht gäbe?
1: Ja, also andere Festivals tun das manchmal, allerdings nicht oft genug. Und manche machen das mehr als andere. Bei anderen Festivals werden vor allem die Autorinnen eingeladen und manchmal holt man dazu ein paar Übersetzerinnen. Wir machen das einfach nur andersrum. Also wir in der Weltlesebühne wollen die Arbeit der Übersetzerinnen sichtbarer machen, weil diese tendenziell vergessen wird. Wenn man ein Buch in Übersetzung liest, vergisst man einfach, dass man ein Gemisch aus zwei Stimmen liest. Viele Rezensionen zum Beispiel loben den Stil eines Autoren, seine Musikalität, ohne daran zu denken, dass der oder die Übersetzerin diesen Lob auch zur Hälfte verdient.
0: Klar, ja.
1: Übersetzerinnen sind Kulturvermittlerinnen, wenn sie wollen, Literaturagenten. Ja, ich hab's gewagt. Literaturagenten. Sie verfügen nämlich über eine unglaubliche Expertise im Bereich Literatur und Kultur. Deshalb holen wir sie auf die Bühne. Und da dieses Jahr unser Programm Utopien und Dystopien gewidmet ist, haben wir auch Futurologen eingeladen, also Forschende aus dem Bereich Futurologie.
0: Übersetzen und Welt retten ist ja ein herrlich frecher Titel. Das Festival will, habe ich gerade schon gesagt, anstiften zur Utopie in dystopischen Zeiten. Wie können ÜbersetzerInnen denn anstiften zur Utopie und wie können sie sogar die Welt retten?
1: Na nur Welt retten, das war vielleicht ein bisschen übertrieben in der Formulierung. Wir haben kein Superheld-Kostüm. Allerdings ist die Kernidee des Festivals, dass im literarischen Übersetzen selbst ein Funke Utopie steckt. Sie haben eingangs unseren Leitsatz zitiert. Ohne Übersetzung keine Weltliteratur. Das bedeutet für mich eine utopische Vorstellung einer pluralistischen Welt, in der jede Stimme zählt. Und dass wir in dystopischen Zeiten leben, steht nicht zur Debatte. Was wir vor 30 Jahren noch Science Fiction war, ist heute Realität. Nehmen wir den Klimawandel, den Abbau demokratischer Strukturen oder der Rückgang der Frauenrechte. Das ist Realität. Ich spreche noch gar nicht von globalen Tech-Konzernen, die zunehmend die Kontrolle der Gesellschaft übernehmen. Darum geht es im Festival Übersetzen und Welt retten. Das Programm spannt einen Bogen zwischen Realität und Fiktion. Zwei Wochen lang, haben Sie gesagt, zwei Wochen lang lassen wir uns von literarischen Utopien und Dystopien anregen. Diese sind wie Zukunftslabore. Sie entwerfen Gesellschaften neu, stellen sie in Frage und denken sie radikal weiter.
0: Der Übersetzerberuf sieht sich ja mit einer gigantischen Dystopie konfrontiert, der künstlichen Intelligenz nämlich, die Übersetzung auf Knopfdruck in Sekundenschnelle liefert. Streuen Sie doch mal ein bisschen Sand ins Getriebe der Maschinenübersetzung, Hélène Tirard. Warum sollte Literatur nur von Menschen übersetzt werden?
1: Auf Knopfdruck, da sagen Sie es. Was bekommt man heutzutage nicht auf Knopfdruck? In der Branche sind wir uns aber einig. Es dauert länger, einen KI-übersetzten Text zu korrigieren, als diesen Text selbst zu übersetzen. Und das Ergebnis ist meist hölzern, sagen wir. Künstliche Intelligenz liefert mächtige Werkzeuge, klar, aber es kann die Lust am Text nicht vermitteln. Deshalb lesen wir doch Literatur, oder? Wissen Sie noch den Satz von Kafka mit der Axt für das gefrorene Meer in uns? Dafür braucht man eben menschliches Übersetzen.
0: Nun steht jedes Festival vor der Aufgabe, Formate zu entwickeln. Was haben Sie sich da einfallen lassen, um dem Publikum Einblick in die Kunst des Übersetzens, ins Schwingen der Axt und die utopischen Möglichkeiten zu geben?
1: Wir präsentieren Literaturen aus vielen Sprachen in unterschiedlichen Formaten. Es gibt viele Gespräche und Lesungen im Programm, darunter auch Buchpremieren. Dazu kommt noch die Festivalrede mit Annette Hug und verschiedene Übersetzungsworkshops. Am 18. laden wir zu einem Poetry Slam zum Stichwort Utopie in Kooperation mit dem Kollektiv Kunst und Krawall ein. Und am 25. gibt es auch eine szenische Lesung mit einem kurzen Theaterstück aus Singapur. Und dann haben wir noch heute Abend in der Lettretage und am 18. nächste Woche Freitag im Collegium Ungaricum Berlin ein Format zum Mitmachen. Das nennen wir die Readings from Utopia. Das Publikum macht uns Titelvorschläge, schickt uns seine Lieblingsutopien und Dystopien und wir machen daraus eine bunte Lesung. 5 Minuten pro Buch.
0: Dann machen wir jetzt hier ganz schnell Schluss, damit unsere Hörerinnen und Hörer direkt aufbrechen können, noch in die Lettretage im Prenzlauer Berg. Ich danke Hélène Tirard für das Gespräch über das von ihr co-kuratierte Festival Übersetzen und Weltretten, das vom 11. bis 25.09. im Collegium Hungaricum und an weiteren Orten in Berlin stattfindet. Viel Erfolg und vielen Dank für das Gespräch, Hélène Tirard.
1: Ja, danke. Tschüss. Tschüss.

Das waren die Literaturagenten für heute. Mehr Literatur gibt's schon am Mittwoch. Dann stellt Edgar Selge seinen neuen Roman Juras letzter Winter im großen Sendesaal des RBB vor, moderiert von Knut Elstermann. Es gibt noch Karten für diese sicher sehr besondere Lesung. Am kommenden Sonntag gibt's keine Sendung, sondern Berichterstattung zur Landtagswahl in Berlin. Und dann am übernächsten Sonntag, am 27. können wir uns wieder hören, wenn Sie mögen. Bis dahin, lesen Sie wohl.

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2: Um 20 Uhr mit Steve Neuwirth. Guten Abend. CSU-Chef Söder warnt davor, dass die Bundesregierung scheitert. Das wäre ein Desaster, wenn, kurz nach dem Aus für die Ampelkoalition, auch Schwarz-Rot am Ende wäre. Das sagte der bayerische Ministerpräsident am Abend in München. Im ZDF hat Söder außerdem bekräftigt, dass er den bisherigen Brandmauerkurs der Union gegenüber der AfD für falsch hält.
3: Wenn Brandmauer bedeutet, wir reden gar nicht über die Argumente der AfD, wir grenzen sie quasi aus in der Argumentation und machen die Politik jenseits davon. Das funktioniert nicht. Wir müssen uns mit den Argumenten auseinandersetzen. Wir müssen sie inhaltlich stellen und wir müssen eine Politik machen, die auch klare Bekenntnisse hat beim Thema Migration, beim Thema Reform und auch beim Thema Steuersenkung.
2: CSU-Chef Markus Söder. In Niedersachsen waren heute 6,3 Millionen Menschen aufgerufen, an Kommunalwahlen teilzunehmen. Die Abstimmung gilt eine Woche nach der Landtagswahl in Sachsen-Anhalt als Gradmesser, wie die AfD in einem westdeutschen Flächenland abschneidet. Bei den Kommunalwahlen vor 5 Jahren lag die Partei auf Kreisebene bei 4,6%. Am späten Abend will der NDR einen ersten landesweiten Trend veröffentlichen. Die Ukraine wirft Russland vor, gezielt das gesamte Bahnnetz des Landes zu beschießen. Nach Angaben aus Kiew traf eine Drohne einen Personenzug nahe der polnischen Grenze. Verletzt wurde aber niemand. Aus Kiew Florian Kellermann.
4: Die Drohne habe die Lokomotive des Passagierzugs getroffen, teilt die staatliche ukrainische Eisenbahngesellschaft Ukrzaliznitsa mit. Alle Passagiere hätten den Zug bereits verlassen, als die Drohne einschlug. Seit März müssen Passagierzüge in der Ukraine anhalten und geräumt werden, wenn die Gefahr eines Angriffs besteht. Bis jetzt waren jedoch vor allem Züge in grenznahen Regionen zu Russland betroffen. Der nun getroffene Zug war auf einer der beiden Verbindungsrouten zwischen der Ukraine und Polen unterwegs.
2: Am Ort des Anschlags beim Berliner CSD soll morgen eine neue Regenbogenbank aufgestellt werden. Das hat das Bezirksamt Mitte angekündigt. Die Bank soll zur stillen Anteilnahme einladen und Solidarität mit queeren Menschen zum Ausdruck bringen. Unbekannte hatten die erste Bank vor 2 Wochen zerstört. In der Fußball-Bundesliga hat Aufsteiger Elversberg am Abend gegen Bayern München 1:2 verloren. Davor hat Leipzig Hamburg 5:0 geschlagen. In der zweiten Fußball-Bundesliga hat Hertha BSC in Osnabrück 3:1 gewonnen. Ein 3:0 Auswärtssieg gab es auch für Energie Cottbus in Karlsruhe. Soweit die Nachrichten. 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Das Wetter. In der Nacht Auflockerung, zwischen Elbe, Elster und Neiße auch schwache Schauer, vereinzelt Nebel, 15 bis 10 Grad sind die Tiefstwerte. Zurzeit in Berlin-Möckelsee 20, Küritz 17 Grad. Morgen dann ein trockener Wechsel von Sonne und kompakten Wolken bei 18 bis 20 Grad. Am Dienstag wieder wärmer, 23 bis 26 Grad. 20:03 Uhr.
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2: Wir schauen auf die Autobahn A14 Schwerin Richtung Wittenberge. Zwischen Groß-Warnow und Karstadt ist die Autobahn nach einem Unfall gesperrt. Stadtverkehr Berlin. Zehlendorf, die Berliner Straße, ist zwischen Thielallee und Schutzallee nach einem Unfall gesperrt. Aktuelles zur S-Bahn. Wegen einer Signalstörung gibt es Verspätungen bei der Stadtbahn. Und die S5, die fährt nur zwischen Strausberg Nord und Mahlsdorf und Ostbahnhof. Kreuzberg, die Dudenstraße, ist nach einem Wasserrohrbruch zwischen Mehringdamm und Mietfesselstraße Richtung Schöneberg gesperrt. Weißensee, die Falkenberger Straße, ist zwischen Trierer und Wittlicher Straße nach einem Wasserrohrbruch bis Anfang Oktober gesperrt. Und dann gibt es noch Bauarbeiten bei der S-Bahn Berlin. Bis heute Betriebsschluss fahren Busse zwischen Halensee und Beusselstraße. Davon sind betroffen unter anderem die Ringbahnlinien S41 und S42 sowie die S46. Wir wünschen gute Fahrt.
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6: Hallo und einen schönen Sonntagabend hier auf Radio 1. In der kommenden Stunde geht es heute wieder ausschließlich um deutschsprachige Musik. Genretechnisch ist alles möglich und heute wäre auch einiges möglich gewesen. Und vor allem hätte es auch sehr gitarrenlastig werden können. Die österreichische Band Kalk hat nämlich ein neues Album draußen. Smogstar heißt es, von Girl Woman. Ist auch ein, ich würde fast schon sagen, New Metal Song namens Tunnelblick erschienen. Die kannte ich vorher eigentlich ganz anders. Sehr interessant. Und auch das neue Farin-Urlaub-Album ist ja draußen. Habe ich alles verworfen, denn besser als Dr. Pop hätte ich dieses Album ohnehin nicht analysieren können. Ich empfehle an der Stelle nochmal die Sendung der beiden, die man in der ARD Sounds App nachhören kann. Und für die restlichen Songs, falls ich hier jetzt jemanden neugierig gemacht haben sollte, verweise ich heute ausnahmsweise auf das Radio 1 Spotify-Profil und die darin hinterlegte Playlist auf Deutsch. Da kann man das alles nochmal nachhören. Und ich habe diesen gitarrenlastigen Ansatz ebenfalls verworfen und mich komplett in Richtung Hip-Hop gestürzt. Denn es ist eine neue Single von dem folgenden Herrn hier erschienen. Sie heißt Widerstand mit EE wohlgemerkt. Hier ist Dendemann. Hey.

0: Widerstand mit IE von Dendemann und dass der Song hier mehr nach einem Interlude klingt, also so einem Zwischenstück und nicht nach einem Eröffnungstrack eines Albums, ich glaube, dass das kein Zufall ist. Nach Gedanken gut, also der Song, der letztes Jahr erschienen ist, ist 1,5 Jahre nichts mehr passiert. Es war schon unklar, ob der die Sätze komplexer vernetzt als andere, wirklich nach 8 Jahren neues Album veröffentlichen wird. Offenlegung, ich weiß es gar nicht, ob er das macht, aber ich glaube es schon. Und ich glaube, dass man vielleicht auch ein paar der neuen Songs dann auf seiner anstehenden Tour hören wird. Holen Sie sich also schnell ein Ticket, wenn Sie diesen sehr, sehr wichtigen Mann des Deutschrap noch nie live gesehen haben. Man weiß ja nie, wie oft man dann noch die Chance bekommen wird. 29. Oktober, Astra. Ich komme am Ende der Sendung nochmal auf Dendemann bzw. 1-2 zurück. Bis dahin geht's hier mit anderen sehr begabten und smarten RapperInnen weiter. Grimm 104 zum Beispiel. Erleben konnte ich den kürzlich beim Radio 1 Parkfest und der hat eine fantastische Show hingelegt. So fantastisch, dass er, zumindest mein Eindruck, das gesamte Publikum in seinen Bann gezogen hat. Denn da waren sicher auch Menschen im Publikum, die zuvor noch nie von ihm gehört hatten und die sonst auch vielleicht ganz andere Musik hören, also keinen Hip-Hop. Aber da zeigt sich dann eben auch die tatsächliche Kraft eines Künstlers, wenn man schafft, diese Grenzen zu überwinden. Grimm 104 heißt eigentlich Moritz Wilke, ist Mitte, Ende 30, kommt aus Norddeutschland, war mal Teil des sehr erfolgreichen Rap-Dos zugezogen, Maskulin. Und er ist auch ein sehr guter Beobachter. Jemand, der sich auch nicht davor scheut, mal den Finger in die Wunde zu legen und auch Emotionen zu zeigen. Wie in Monstera zum Beispiel, von seinem aktuellen Album. Und dieser Song, der hat mich live schon bekommen, muss ich gestehen.
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Monstera von Grimm 104 war das. Und er hat hier ein Gefühl, ja, tatsächlich besungen, in das sich, glaube ich, viele reinfühlen können und auf jeden Fall auch konnten beim Radio 1 Parkfest bei seinem fantastischen Auftritt. Und deswegen habe ich hier auch noch einen Song mitgebracht von seinem aktuellen Album No Country for Old Grimm. Denn ich habe dann schon das Gefühl gehabt, ich muss Ihnen das nochmal ein bisschen vorstellen. Der ist doch vielleicht etwas zu kurz gekommen hier. Und der Song, den ich jetzt noch dabei habe, der gibt so ein bisschen einen Einblick, womit er sich gefühls- und karrieremäßig so rumgeschlagen haben mag in den letzten Jahren. Und dass da auch so Fragen wohl dabei waren, wie das alles so weitergehen könnte mit der Karriere. Es ist eben nicht leicht, Musiker zu sein. Hier ist MF Doom von Grimm 104.

MF Doom von Grimm 104. Und einen Song habe ich noch dabei, da lag ihm der Park dann endgültig zu Füßen. Ein Song, in dem er so richtig rauskommt, dass der Grimm so ein Gespür hat für das absurd Komische, aber eben auch für die bittere Realität und die darin liegende Schönheit. Menas Moos machen auch noch mit. Hier ist Zum Griechen.

Das eben war Ebbo und auch Jordan Alani mit einem Song namens Neues Leben von dem am Freitag erschienenen, also ganz frischen Album Typologie eines Lebens. Ebbo ist Berliner Rapperin, aber auch Labelchefin und Produzentin aktuell. Ja, ich würde schon sagen, eine der relevantesten. Und Freitag ist eben, wie ich schon meinte, ja ihr 6. Soloalbum erschienen. Ein sehr persönliches Werk sei da entstanden, in das natürlich auch ja, aktuelle gesellschaftliche Diskurse eingeflossen sind. Wieder, muss man sagen. Das war schon immer integraler Bestandteil der Songs von Ebbo und wurde jetzt vielleicht nochmal eine Spur weitergedreht. Jeder Song jedenfalls auf dem Album heißt es, thematisiert eine

Abbo ist und bleibt CEO, mindestens von ihrem eigenen Label Garib Werkstätten. Ich habe mir auch mal ihren Merch angeguckt, beziehungsweise wollte ihn angucken, musste feststellen, alles ausverkauft oder so gut wie ausverkauft. Es läuft für Abbo und das freut mich sehr. Damit noch ein Wort zum Albumtitel, Typologie eines Lebens. Haben Sie sich ja vielleicht schon gefragt, was das bedeuten könnte. Der ist natürlich nicht zufällig gewählt und bezieht sich auf ihr mindestens begonnenes Architekturstudium. Ich weiß gar nicht, ob sie es auch beendet hat. In der Architektur jedenfalls, da werden Typologien von Städten erstellt, um Dinge festzuhalten. Man versucht so Verbindungslinien zu ziehen, einfach komplexe Strukturen besser zu verstehen. Und das hat Abbo nun einfach, also ja, was heißt einfach, ne? Aber sie hat das auf ihr Leben übertragen, beziehungsweise das versucht, ihr Leben durchzutypologisieren. Und ein Song von diesem Album, auf dem sie das versucht hat, den habe ich noch dabei und der heißt Facts.

0: Facts war das von Ebbo featuring Kitana, einer Rapperin aus Österreich. Ein letztes Detail, das ich gerne berichten wollte. Ich habe das Album vorab schon bekommen, also vor dem tatsächlichen Release zum Downloaden. Und das habe ich dann natürlich auch gemacht. Und in allen Dateinamen habe ich den Zusatz vorgefunden, dass die Songs von Queer Ear Mastering gemischt wurden. Kannte ich vorher nicht. Hab aber direkt mal nachgeguckt und erfahren, dass die explizit einen sicheren Arbeitsraum für Flinter sowie queere Künstlerinnen in Berlin-Friedrichshain kreieren wollten. Es ist nur so ein kleines Detail, dass es mit im Dateinamen stand, aber sonst steht es da nie. Und es zeigt, glaube ich, sehr gut, wie sich hier alle gegenseitig unterstützen und wertschätzen. Richtig so. Eine letzte, aber wichtige Info. 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Oktober und präsentiert von Radio 1. 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Und zum Grande Ebbo Finale kommt hier jetzt noch ein Song, mit dem Sie auf Platz 36, sehr stabil, der 100 besten Deutschrap-Tracks gelandet ist. Hier ist Ebbo mit Free.
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An der Stelle mal einen kleinen Shoutout an denjenigen oder diejenige, die die Spotify-Playlist Deutscher Hip-Hop mit Niveau kuratiert. Die gucke ich mir regelmäßig an und bin darüber auf das neue Album des Braunschweiger Rappers MC René gestoßen. Auch schon seit den 90ern dabei, aber nie mit der Aufmerksamkeit gesegnet, wie die Absolut Beginner zum Beispiel oder die Massiven Töne oder Blumentopf und so weiter und so fort. Kennen tun die sich jedenfalls alle und die haben auch schon mal in irgendeiner Form alle in den letzten 35 Jahren miteinander zusammengearbeitet. Freitag hat MC René jedenfalls das neue Album veröffentlicht und auch ein Buch. Also eigentlich kommt das Buch sogar an erster Stelle und das Album ist ein Begleitalbum dazu. Das wüsste ich alles nicht ohne diese besagte Playlist. Und dieses Buch erzählt von einem Kind zwischen Marokko und einer deutschen Kleinstadt, das zu stottern aufhört, sobald es rappt. Damit nehme ich jetzt einen Bruch vor und schwenke rüber zu Nina Chuba, die ja schon auch irgendwie Rapperin ist. Ne? Zumindest macht sie überwiegend Sprechgesang, das kann man schon so festhalten. Letztes Wochenende hatte ich das Privileg oder das Problem, nein, war schon Privileg, von meinem Zuhause aus dem Soundcheck von Iggy Mel zu lauschen. Die ist aufgetreten im IFA Sommergarten und hatte Freunde und Freundinnen mit auf der Bühne. Und wie ich schon dem Soundcheck vernehmen konnte, gehört wohl auch Nina Chuba dazu. Folgenden Song hat sie performt, nicht nur im Soundcheck, auch dann abends vom aktuellen Album Ich lieb mich, ich lieb mich nicht. Und danach kommt dann noch ein Klassiker. Hier ist aber erstmal Unsicher.

Nina Chuba letzte Woche erst zu Gast bei der großen Iggy Mel and Friends Show im IFA Sommergarten. Und jetzt gerade müsste sie auf der Bühne in der Wuhlheide stehen. Heute ist bereits der dritte von drei aufeinanderfolgenden Abenden. Ich war letztes Jahr bei einem Konzert in der Wuhlheide von ihr und fand es hervorragend. Am liebsten erinnere ich mich eigentlich an das Publikum zurück, denn es schafft aktuell vielleicht nur eine Nina Chuba, so einen bunten, positiven und vor allem generationenübergreifenden Publikumshaufen herzustellen, die alle miteinander gefeiert haben und einfach ja einen guten Spirit versprüht haben. So viel zu Nina Chuba und ich meinte ja schon mal am Anfang der Show, dass ich später nochmal auf Dendemann zurückkommen würde, beziehungsweise müsste ich schon korrekterweise sagen auf 1-2, habe ich auch glaube ich gesagt, nach Arme Ritter ja sein zweites Projekt zusammen mit DJ Rabauke und spätestens seit da gehört er auch zu den prägendsten Stimmen des Deutschrap, ist sich treu geblieben dabei, nur alle Jubeljahre neue Musik zu veröffentlichen, aber die Musik, die dann erscheint, die sitzt auch und überdauert, wie eben auch die alten 1-2 Songs, die man immer noch nicht streamen kann, regulär. Aber an der Stelle schlägt dann ja auch mal die Stunde des Radios. Und deswegen spiele ich die ja auch besonders gerne, die alten Songs. Ich verweise nochmal auf die bald startende Doch-Tour von Dendemann, die ihn dann am 29. Oktober ins Astra führen wird. Ich werde da sein, wenn nichts dazwischen kommt und kann Ihnen nur dazu raten, sich auch ein Ticket zu holen, solange es noch welche gibt. Und damit verabschiede ich mich für heute und wünsche Ihnen noch einen schönen Sonntagabend. Wir hören uns, wenn Sie mögen, in 4 Wochen wieder. Mein Name ist Leroy Clemens. Machen Sie es gut. Krab, krab.

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2: Um 21 Uhr mit Steve Neuwirth. Guten Abend. Bei der Parlamentswahl in Schweden zeichnet sich ein Sieg der linken Opposition ab. Laut Prognosen liegen die 4 Parteien zusammen bei über 51% der Stimmen. Stärkste Kraft sind demnach die Sozialdemokraten der früheren Regierungschefin Andersson, die auf 28,4% kommt. Bisher wird Schweden von einem Mitte-Rechts-Bündnis geführt, das auf die Unterstützung der rechtspopulistischen Schwedendemokraten angewiesen ist. Die Rechtspopulisten haben jetzt Stimmen verloren. CSU-Chef Söder warnt davor, dass die Bundesregierung scheitert. Das wäre ein Desaster, wenn kurz nach dem Aus für die Ampelkoalition auch Schwarz-Rot am Ende wäre. Das sagte der bayerische Ministerpräsident vor Beginn einer Klausurtagung des CSU-Vorstands am Abend in München. Hauptstadtkorrespondent Hans-Joachim Viehweger.
3: Für die AfD wäre das so etwas wie ein Elfmeter ohne Torwart. Alle in der Berliner Koalition müssten sich jetzt am Riemen reißen und einen Zacken zulegen. Stillstand sei der beste Treibstoff für die AfD. Söder erneuerte seine Absage an jede Form der Zusammenarbeit mit der AfD. Man müsse aber Themen ansprechen, die von der AfD adressiert würden, und dürfe diese nicht in der Ecke liegen lassen.
2: In Brandenburg will die Landesregierung effektiver gegen häusliche Gewalt vorgehen. 4 Ministerien haben dazu einen Leitfaden beschlossen. Axel Hofmann, RBB 24.
4: Polizei, Justiz, Jugendämter und Frauenhäuser sollen einzelne Fälle gemeinsam in den Blick nehmen, wenn dort für Frauen oder Kinder ein besonders hohes Gefährdungspotenzial besteht. Verhindern möchte man dadurch vor allem Tötungsdelikte gegen Frauen, sogenannte Femizide. Im vergangenen Jahr wurden in Brandenburg mehr als 4.700 weibliche Opfer von häuslicher Gewalt registriert. 5 von ihnen starben an ihren Verletzungen.
2: Am Ort des Anschlags beim Berliner CSD soll morgen eine neue Regenbogenbank aufgestellt werden. Das hat das Bezirksamt Mitte angekündigt. Die Bank soll zur stillen Anteilnahme einladen und Solidarität mit queeren Menschen zum Ausdruck bringen. Unbekannte hatten die erste Bank vor 2 Wochen zerstört. In der Fußball-Bundesliga hat Aufsteiger Elversberg am Abend gegen Bayern München 1:2 verloren. Davor hat Leipzig Hamburg 5:0 geschlagen. In der zweiten Fußball-Bundesliga hat Hertha BSC in Osnabrück 3:1 gewonnen. Einen 3:0 Auswärtssieg gab es auch für Energie Cottbus in Karlsruhe. Und in der Handball-Bundesliga haben sich die Füchse Berlin zu Hause gegen Gummersbach 33:28 durchgesetzt. Soweit die Nachrichten. 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Das Wetter: in der Nacht Auflockerung, zwischen Elbe-Elster und der Neiße auch schwache Schauer, vereinzelt Nebel, 15 bis 10 Grad. Zurzeit in Berlin-Kreuzberg 16, Cottbus 17 Grad. Morgen dann Sonne und Wolken im Wechsel bei 18 bis 20 Grad. 21.03 Uhr.
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5: Hallo.

Ende August erschien nun neu auf der Radio 1 Playlist Tell Me von Sassy 009 featuring Blood Orange. Schön, dass Sie wieder bei Electricity hier auf Radio 1 gelandet sind. Eine Ausgabe, die musikalisch recht gechillt sein wird und sich vor allem zwei neuen Alben widmet. Zum einen dem Album Memoria von Carmen Villen, was gerade rausgekommen ist, und dann dem aktuellen und auch noch dem bald rauszukommenden Album von Margot Gazur. Ihr aktuelles heißt witzigerweise Blurred Memories, also Gazur und Villen, liegen thematisch nicht weit auseinander, gehen aber doch in ihrer Produktionsweise etwas anders vor. Dazu gleich mehr. Das hier ist Movements von Dwayne Paris, der in Nord-London aufgewachsen ist und 2021 sein Debütalbum Soaked in Indigo Moonlight rausgebracht hat, auf dem auch dieser Track zu finden ist, den er gemeinsam mit Carmen Villen gemacht hat.

0: Carmen Willen ist Norwegerin, hat aber eine Weile auch in London gelebt und da eigentlich überhaupt erst zur Musik gefunden. Während sie zunächst eher ja so shoegazy unterwegs war, hat sie sich dann immer mehr an sehr experimentelle Klänge rangetraut und ist damit nun recht erfolgreich, hat seit einiger Zeit auch schon eine eigene Internetradiosendung und ist damit in gewisser Weise auch einem ganz eigenen Traum von sich selbst näher gekommen.
1: When I was a kid, like a teenager, I was obsessed with I wanted to make radio. Like if anyone asked me what I wanted to do, I was like, I want to have a radio show. Like that was the ultimate dream.
0: Dort in ihrer Show Omriss präsentiert sie also Musik, die sie inspiriert und gut findet. Ihre eigene Musik wird derweil beim norwegischen Label Smalltown Supersound veröffentlicht. Carmen Willen lebt heute auch wieder in Oslo. Im Interview zu ihrem neuen Album Memoria hat sie aber erstmal erzählt, dass sie London schon sehr faszinierend und musikalisch inspirierend findet.
1: London is a very inspiring musical city to me. I mean, it's the birthplace of many amazing genres, subgenres that come out of like dub and, you know, stuff like that. We would go to Notting Hill Carnival and it's just incredible. It's, you don't really get that anywhere else in Europe.
0: Und so vollzog es sich, dass mit ja viel Neugier verbunden und der Faszination für vor allem minimalistischere Sounds sie ihrem Drang gefolgt ist, doch auch selbst Musik zu machen, die eben dem Genre Experimental am ehesten zugeordnet werden kann.
1: To be honest, I've always just followed my intuition. It's like a cliche, but like while making music, already from the beginning, there's like signs of it in my productions. I mean, I was always very interested in the instrumental production aspect. I was interested in creating sound worlds for songs to exist in and stuff. And I just got more and more into that. And as I learned and developed as a producer and composer, it just drove me there naturally. And I think, you know, with like atmospheric, call it ambient, which has become a massive, massive umbrella, in my opinion. It's not really, it's so big. I think it's just, for me, it's just a really great way to explore space and sound experiments and make immersive music, I think.
0: Also Musik sei vor allem für sie Klangexperimente zu machen, um dann eine eigene Welt, einen eigenen Soundraum zu kreieren, in dem man sich dann vielleicht auch sogar ein bisschen verlieren kann, wenn man möchte. Und bevor Carmen Willen, die mit bürgerlichem Namen Carmen Hillestad heißt, Tochter eines Norwegers und einer Mexikanerin, hier noch mehr über ihre neue Musik erzählt, gibt es erstmal was zu hören aus diesem neuen Album, und zwar den Track Hope Synapses, Hoffnungssynapsen.

0: Blue hier am Ende zu hören, wovon Carmen Villen eben auch gesprochen hat. Johanna Orella am Ende mit der Flöte, die im Grunde oben drüber gespielt wird. Denn sonst, erzählt Carmen Villen, war es in der Genese des Albums eigentlich umgekehrt. Erst wurden Instrumente wie Flöte, Klarinette, Trompete einzeln aufgenommen und dann hat die Produktion alles übernommen.
1: I flipped the process of the instrumentals this time because previously I've baked in a lot of sampling of flutes and clarinets and stuff previously as well, of course, but this time I started by sampling or recording flutes and trumpets and clarinets before I had any productions, and then I brought that in the other way around. So it's kind of almost like the productions overdub the flutes and trumpets rather than the trumpets and the flutes overdubbing the productions. So it's kind of like flipped a little bit in the process.
0: Also zuvor hat Carmen Villen erstmal Tracks roh produziert und dann die einzelnen Solo-Instrumente rübergelegt. Aber diesmal bei Memoria, ihrem neuen Album, ist das anders herumgelaufen, um bewusst keine Melodien rausstechen zu lassen.
1: I didn't want to have the sort of clear melodies on top this time because I wanted it to be more about like a really focused, I don't even know how to describe it, to be honest, but yeah, I wanted it to be more minimalistic and focused in that sense, and more focused on the sort of abstracted beats and rhythms rather than the clear-cut melodies on the top.
0: Was dagegen eigentlich immer gleich funktioniert, ist der Arbeitsprozess, dass sich Carmen Villen nämlich kein bestimmtes Thema vornimmt oder von vielleicht zu Beginn an schon eine Idee hat, welchen Zweck das Album dann vielleicht haben soll oder auch einen Track erfüllen soll oder welchen Raum er erzeugen könnte. Vielmehr hat sie meist einen Sound und mit dem geht es los und von dahin lässt sie sich treiben, versucht so ein bisschen diesen Klang zu erforschen, was vielleicht musikalisch ja aus einem Sound letztlich entstehen kann.
1: For me, the process is usually quite, you know, trying out stuff, and then it becomes about arrangement, and then it becomes about molding into like something that has a start and a finish, and then from there it's about going into the final minor details and touches and mixing, and it all kind of happens at the same time a little bit. But I guess it's the trick for all of us is like to know when something is done. I think a lot of us could keep going forever, but I guess that's the art of finishing something is what makes you move on in life.
0: Wann also ein Track wirklich fertig sei, ist schwer zu beschreiben. Sehr intuitiv sei das Ganze, aber sei auch schon schön, einen Punkt zu haben, an dem man die Musik dann eben veröffentlichen kann, denn ab diesem Punkt kann man ein bisschen loslassen, denn dann ist diese Version zu diesem Zeitpunkt eben die fertige Version. Wie an dieser Stelle die des Titeltracks des neuen Albums von Carmen Villen, Memoria.

0: I speak Spanish. My mom is from Mexico, so it literally means memory. I mean, it's probably not the most original title in the world, to be fair, but I don't know. For me, it just makes sense. It made sense a lot with things that I've been interested in, and I think it's nice to reference my mother tongue as well.
1: Unter anderem hat Carmen Villen auch der Film Memoria interessiert und inspiriert zu diesem Albumtitel. Im Film des thailändischen Filmemachers Apichat Pong Virasethakul spielt Tilda Swinton eine Frau, die durch Kolumbien reist und plötzlich ein dröhnendes Geräusch hört, was sie vom Schlafen abhält und was offenbar auch nur sie hört. Und dargestellt wird dann ihre Reise durch den Dschungel und auf der Metaebene eben die Tiefen des menschlichen Gedächtnisses. Sehr philosophisch das Ganze und eher auch eine vage Inspiration für Carmen Villen, kann man sagen. Denn sie selbst habe jetzt keine konkreten Erinnerungen, die sie auf ihrem neuen Album in der Musik verarbeite, sagt sie. Auch die Tracks sind eher nicht vor dem Hintergrund dieses Themas Memoria entstanden, aber am Ende macht sie sich eben dann doch auch sehr viele Gedanken dazu, in welcher Reihenfolge die Tracks auf dem Album landen und schon noch in gewisser Weise, welches Narrativ dann mit diesen Tracks so erzählt werden könnte.
0: I have my own resonances and thoughts and stuff while I'm making the music and I have my own experience with how I perceive it, but I don't necessarily want to like inform or put any like guidelines into what things can mean. I think I put some of the titles definitely bring in some of the themes that I'm interested in and that it would be nice to sort of be able to consider, but I don't think, I mean, for me the dynamic sort of sequencing of the album is done more with musical intent to make it like a listening journey, if you will, from the beginning to the end. So yeah, the album sequencing for me is very important, but that is usually something that I do after I finished the different music, and then me and Joachim from Smoltan Supersan as well helps me with like how can we sequence it, how should we open it, how do we close it? So yeah, it's just more of a musical dynamic journey, I guess. And then I think it's up to the listener what they want to perceive and put into the sounds. Because I think that's the thing, music is extremely subjective, which is also what's amazing about it, is that we can all have different feelings and reactions to different music, and that's what's kind of magical about it.
1: Also Carmen Villen stellt nochmal heraus, dass das Magische an Musik ja ist, dass sie eben so subjektiv ist. Jeder nimmt Musik, Klänge, Geräusche anders wahr, was auch ja so ein bisschen wieder die Brücke zum Film Memoria schlägt. Und daher sei jedem auch die Interpretation ihrer neuen Musik selbst überlassen. Aber mit den Titelinformationen versucht Carmen Villen dann schon so ein ja, klein bisschen lenken zu wollen, wo ihre eigene Intention mit der Musik so hingeht.
0: We're living in the time we're living in, right? Which is pretty dark in many ways. I mean, we're also very, very lucky and we have it so good, a lot of us. But I think it, for me, it's about constantly trying to find ways of thinking that is informed by like hope. For me, it's almost like hope has become almost radical now because it's such a dark time. So for me, it's more like the titles being more informed about ideas of what's like labor of imagination. Nation is definitely like a very sort of theme about like radical hope and radical empathy for the future and trying to sort of envision something that's better, which I think a lot of us are sort of almost giving up on now.
1: Hoffnung sei also das Thema, das Gefühl, was sie versucht auf ihr Album zu bringen, damit man die Hoffnung letztlich vielleicht doch nicht aufgibt. Und so ergibt sich auch ein Narrativ, was vielleicht man so beschreiben könnte, dass das Album damit beginnt, aufzufordern, der Fantasie erstmal freien Lauf zu lassen, sich auf Dinge einzulassen, sich Dinge vorzustellen. Labor of Imagination heißt ja Track 1 und das wird dann vielleicht diese Vorstellung Teil des allgemeinen Gedächtnisses, die Erinnerung und das Zwischenmenschliche werden von diesen Vorstellungen geprägt. In der Mitte des Albums liegt dann das Stück Blue, das auch tatsächlich auf dem Album sehr hervorsticht, weil es nochmal eine andere Energie hat, würde ich sagen. Vielleicht etwas klarer im Rhythmus ist, bevor dann die letzten beiden Tracks des Albums einsetzen, die da heißen Holding a Shape und Omriss.

0: omris at the end is like, that's actually more about like creating this outline about who we are ourselves. To me, it's like, it's not just like a silhouette or an outline of a shape, but it's more like the outline of oneself, and that kind of makes us come together as a whole a little bit.
1: Der Umriss von uns selbst, der uns als Ganzes darstellt, so in etwa beschreibt Carmen Villen hier selbst ihren Track Umriss ihres neuen Albums Memoria. Und zum Ende des Interviews habe ich mich noch kurz mit ihr über das Medium Radio unterhalten, für das sie sich selbst ja so begeistert. Sie präsentiert ihre eigene Sendung, die wie der hier eben gehörte Track Umriss heißt, bei NTS, einer Radioplattform, wo mittlerweile viele DJs, MusikerInnen selbst ihre Musik in Sendungen präsentieren. Das Ganze funktioniert als App oder webbasiert, und für Carmen Villen haben Plattformen wie diese heute den Vorteil, dass sie eben richtig viele Freiheiten bieten.
0: I absolutely love radio, and I think firstly I think NTS for me it's a wonderful platform to share music, because it's like all these like heads that are doing shows there, it's like and you can put it on at any time of day and for sure you'll hear something interesting or fun or weird, or it's just like it's really, really free. I think for me that's what's so fascinating with NTS and how it's, and I think it's great that it's become so big, because it's really spreading music that is in a very free way. It's, you're able to play anything you want on there. I guess that's the big plus of internet radio in that sense, is that you, it's a bigger freedom, I guess.
1: Aber, und darauf ist sie dann auch gekommen, sind solche Plattformen ja eben wie Social Media. Man stößt nicht unbedingt auf das, was man nicht hören will, sondern verstärkt noch die eigene Bubble. Und dahingehend sieht Carmen Villen aktuell, wie viele, die aus der eher experimentell-musikalischen Bubble oder auch nur subkulturellen Bubble kommen, ein wirkliches Problem. Denn eigentlich ist es ja auch Aufgabe von solchen Instanzen, wie zum Beispiel dem öffentlich-rechtlichen Rundfunk, gewisse Nischen zu bedienen.
0: Institutional radio is also wonderful because it has a broader, I mean, all sorts of people will listen to it, and it's a great way to, basically it's a part of like how we are all educated as a society on culture and what's going on in the world, you know, and I think radio is a very big part of that. I think sadly, like Norwegian radio with music, it's been really butchered. I'm gonna say this out loud, but it's just like their music programming is basically now just reacting as a commercial radio, which I think is not what the state prerogative should be at all. So I don't really listen to NRK anymore, to be honest, because there's really at least not in terms of music, because there's not really any programs left that where I might be surprised and learn something new about something that I might be interested in.
1: Also in Norwegen, so sagt es Carmen Villen, sei es aktuell sehr schwierig, ein entsprechendes, ja, überraschendes oder auch unerwartetes Angebot zu finden, weil der norwegische Rundfunk NRK eher nach dem Mainstream sich ausrichtet und aus Angst vor schwindenden Zuhörern sich eigentlich nicht mehr unbedingt was traut auszuprobieren, wobei das doch gerade da nötig wäre, weil eben Sender wie der NRK ein breiteres Publikum erreichen würden als eben Internetradios, die gezielt von einer Community gehört werden und sie eben auch die gemeinsame Grundlage für eine gemeinsame Kultur zersplittert wird.
0: They're reacting in such a fear-based way, like, oh, they're not getting enough listeners, so therefore we have to change to gather more listeners. I think it's such a fear-reacting way, instead of how is the society being educated as a whole on culture and music and arts and everything? It's not really happening anymore. Everyone expects us to get everything on social media, but it's not really a deep, it's not like, it's not the same, you know? As an example, back in like the 80s in or 70s, 80s in Norway, everyone knew who Arne Norheim was. And he is like the most, it's just insane contemporary music. I mean, it's wonderful, but it's, everyone knew who he was. Now nobody knows who anyone is or anyone is doing, because nobody writes about it. We just end up as a sort of ignorant, uneducated society somehow, where the arts just become like a side hobby thing. It's a part of who we are, so it should be a part of everyday life as well, you know?
1: Ein schönes Statement, sich also was zu trauen, damit die Kunst eben nicht nur zum netten Hobby einer Gesellschaft wird. Hier geäußert von der Musikerin Carmen Villen. Und um aktuell nun niemanden außen vor zu lassen, das hier ist ein Ausflug in die experimentelle Musik von Arne Norheim, Collage 2 aus den 60er Jahren. Jahren, aber erschien erst 2008 unter dem Titel The Nordheim Tapes.

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2: Um 22 Uhr mit Thomas Haag. Guten Abend. Bei der Parlamentswahl in Schweden zeichnet sich eine Mehrheit für die linke Opposition ab. Das zeigen erste Prognosen am Abend. Aus Stockholm, Jana Sinram.
3: Stärkste Kraft sind die Sozialdemokraten. Sie holten demnach gut 28% der Stimmen. Gemeinsam mit den drei anderen Parteien des linken Lagers kommen sie auf eine Mehrheit von gut 51% der Stimmen. Der rechte Parteienblock des regierenden Ministerpräsidenten Ulf Kristersson liegt den Prognosen zufolge nur bei knapp 47%. Überraschend schlecht schnitten demnach die rechtspopulistischen Schwedendemokraten ab. Sie liegen mit gut 17% nur auf Platz 3 hinter Kristerssons moderater Partei.
2: In Niedersachsen waren heute 6,3 Millionen Menschen aufgerufen, an Kommunalwahlen teilzunehmen. In der Landeshauptstadt Hannover deutet sich an, dass es zu einer Stichwahl kommen wird. Nach Auszählung von mehr als zwei Dritteln der Stimmen lag der amtierende grüne Oberbürgermeister Onay deutlich vor seinem SPD-Herausforderer von der Uhr. Der NDR will noch am Abend einen ersten landesweiten Trend veröffentlichen. CSU-Chef Söder warnt davor, dass die Bundesregierung scheitert. Das wäre ein Desaster, wenn kurz nach dem Aus für die Ampelkoalition auch Schwarz-Rot am Ende wäre. Das sagte der bayerische Ministerpräsident vor Beginn einer Klausurtagung des CSU-Vorstands am Abend in München. Vorher hatte sich Söder in einem Interview hinter Bundeskanzler Merz gestellt. In Brandenburg will die Landesregierung effektiver gegen häusliche Gewalt vorgehen. Vier Ministerien haben dazu einen Leitfaden beschlossen. Axel Hofmann, RBB 24.
4: Polizei, Justiz, Jugendämter und Frauenhäuser sollen einzelne Fälle gemeinsam in den Blick nehmen, wenn dort für Frauen oder Kinder ein besonders hohes Gefährdungspotenzial besteht. Verhindern möchte man dadurch vor allem Tötungsdelikte gegen Frauen, sogenannte Femizide. Im vergangenen Jahr wurden in Brandenburg mehr als 4.700 weibliche Opfer von häuslicher Gewalt registriert. Fünf von ihnen starben an ihren Verletzungen.
2: In der Fußball-Bundesliga hat Aufsteiger Elversberg am Abend gegen Bayern München 1:2 verloren. Davor hat Leipzig Hamburg 5:0 geschlagen. In der zweiten Fußball-Bundesliga hat Hertha BSC in Osnabrück 3:1 gewonnen. Einen 3:0 Auswärtssieg gab es für Energie Cottbus in Karlsruhe. In der Handball-Bundesliga haben sich die Füchse Berlin zu Hause gegen Gummersbach 33:28 durchgesetzt und die Eisbären Berlin haben in der Champions Hockey League am Abend gegen den dänischen Titelträger Herning Blue Fox mit 2:1 gewonnen. Soweit die Nachrichten. 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Das Wetter. In der Nacht gibt's Auflockerungen. Im Südosten später kleine Schauer. Die Tiefstwerte liegen bei 15 bis 10 Grad. Morgen haben wir einen trockenen Wechsel aus Sonne und Wolken und das bei Maximalwerten von 18 bis 20 Grad.
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5: und TJ Godfather. Blast Off.

Blast Off, auch der Start in seine aktuelle EP von DJ Godfather, der eben auch schon wieder Neues für Oktober angekündigt hat. Und während alle Tracks von der EP 1000 Musik mit dem Roland TR-1000 entstanden sind, ändert sich das dann auch produktionsmäßig wieder, dazu aber dann mehr im Oktober. Nachdem eben der experimentelle Sound von Carmen Villain hier in Electricity zu hören war, geht's nun zu einer französischen Künstlerin, die auch im UK ihre Liebe zur elektronischen Musik entdeckt hat. Eben genauso wie Carmen Villain. Margot Gazur heißt sie. Das hier ist ihr Track Morning Ride von ihrem aktuellen Album Blurred Memories.

0: Magog Azur, Soundkünstlerin, klassisch am Klavier ausgebildet, bevor sie die elektronische Musikwelt für sich entdeckt hat, bringt demnächst ihr Album Over There raus. Circa 45 Minuten lang wird das werden mit insgesamt 5 Tracks. Und das ist hier auch in dieser Ausgabe schon klar geworden, glaube ich, dass die Stücke von Magog Azur nicht auf Radiospielbarkeit oder Hits getrimmt sind, sondern in die Kategorie Soundkunst eher fallen. Vor einiger Zeit hat sie sich entschieden, aus Vietnam wieder nach Europa zu kommen. Hat sich dann für Berlin entschieden, zum einen, weil sie hier schon Anknüpfungspunkte, also Freunde hatte und hier auch ein ganzes Stück eben näher an ihrer Familie in Frankreich dran ist. Aber in Berlin, das hat sie dann auch festgestellt, gibt es wesentlich mehr KünstlerInnen wie sie selbst als im Gegensatz zum Beispiel in Hanoi.
1: It's also very saturated. Everyone is an artist. Everyone wants to play. Everyone knows so much about music. I also felt a bit insecure when I arrived because when I was in Vietnam, I felt like, oh yeah, I know so much about music. I felt really confident in what I was doing. And then I arrived here and I felt like, okay, I don't know anything. I felt like I had to start from zero. Which was maybe good also, but I feel like it can be also very intimidating.
0: Also ein bisschen eingeschüchtert sei sie zunächst von der Szene in Berlin gewesen, sagt Magog Azur, traut sich zum Glück aber weiterhin Musik zu machen. Und ihr neues Album Over There wird demnächst veröffentlicht. Ein genaues Datum gibt es aktuell noch nicht, aber lange dauert es nicht mehr. Und aus diesem Album gibt es nun noch einen Track an dieser Stelle vorab zu hören, To the Ones We Love.

Und damit geht diese soundartige Ausgabe Electricity zu Ende, wobei mir gerade einfällt, dass ja kommendes Wochenende auch das Berliner Hörspielfestival in der Akademie der Künste am Hanseatenweg stattfinden wird und wo es eben nicht nur um Hörspiele im klassischen Sinn gehen wird, sondern auch um Klangkunst zum Beispiel. Und es gibt auch unter anderem eine Diskussionsrunde zum Studiengang Sound Studies und Sonic Art der UdK, der ja geschlossen werden soll oder geschlossen wird. Falls Sie also noch nichts vorhaben, das Festival geht Donnerstag los, dauert bis Sonntag. Ich bin Lorina Schräder und verabschiede mich mit einem ganz wunderbaren neuen Track von Russ O'Hara, den er gemeinsam mit Christopher Schwarzwälder und Joe Kay gemacht hat. From Dusk Till Dawn heißt er hier im Remix von Aaron Arends.

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1: Anne Morrow Lindberg. Kirche findet statt. Die Kirchen sind der Mittelpunkt einer jeden Stadt. Sie ziehen die Häuser zu sich heran, wie das Zentrum einer Blume oder wie die Sonne.
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2: Um 23 Uhr mit Thomas Haag. Guten Abend. Bei den Kommunalwahlen in Niedersachsen ist die CDU erneut die stärkste Kraft vor der SPD. Das geht aus einer Hochrechnung von Infratest DIMAP im Auftrag des NDR hervor. Die CDU kommt demnach auf 27,7%, die SPD auf 24,5%. Die Grünen lägen bei 13,6, die Linken kommen auf 5,9% und die AfD auf 16,5%. In der Landeshauptstadt Hannover deutet sich an, dass es zu einer Stichwahl kommen wird. Nach Auszählung von mehr als zwei Dritteln der Stimmen lag der amtierende grüne Oberbürgermeister Onay deutlich vor seinem SPD-Herausforderer von der Uhr. Bei der Parlamentswahl in Schweden zeichnet sich eine Mehrheit für die linke Opposition ab. Das zeigen erste Prognosen am Abend. Aus Stockholm, Jana Sinram.
3: Stärkste Kraft sind die Sozialdemokraten. Sie holten demnach gut 28% der Stimmen. Gemeinsam mit den drei anderen Parteien des linken Lagers kommen sie auf eine Mehrheit von gut 51% der Stimmen. Der rechte Parteienblock des regierenden Ministerpräsidenten Ulf Kristersson liegt den Prognosen zufolge nur bei knapp 47%. Überraschend schlecht schnitten demnach die rechtspopulistischen Schwedendemokraten ab. Sie liegen mit gut 17% nur auf Platz 3 hinter Kristerssons moderater Partei.
2: CSU-Chef Söder warnt davor, dass die Bundesregierung scheitert. Das wäre ein Desaster, wenn kurz nach dem Aus für die Ampelkoalition auch Schwarz-Rot am Ende wäre. Das sagte der bayerische Ministerpräsident vor Beginn einer Klausurtagung des CSU-Vorstands am Abend in München. Hauptstadtkorrespondent Hans-Joachim Viehweger.
4: Alle in der Berliner Koalition müssten sich jetzt am Riemen reißen und einen Zacken zulegen. Söder erneuerte seine Absage an jede Form der Zusammenarbeit mit der AfD. Man müsse aber Themen ansprechen, die von der AfD adressiert würden, und dürfe diese nicht in der Ecke liegen lassen.
2: Die Ukraine meldet mehrere russische Drohnenangriffe nahe der Grenze zu Polen. In einem Fall wurde ein polnischer Zug getroffen, der auf dem Weg von Kiew nach Warschau war. Es sei aber niemand verletzt worden, hieß es. Laut dem Spiegel wurde ein Sonderzug wegen der Angriffe evakuiert. Er kam aus der Ukraine und hatte einen engen Berater von Bundeskanzler Merz an Bord. In der Fußball-Bundesliga hat Aufsteiger Elversberg am Abend gegen Bayern München 1:2 verloren. Davor hat Leipzig Hamburg 5:0 geschlagen. In der zweiten Fußball-Bundesliga hat Hertha BSC in Osnabrück 3:1 gewonnen. In der Handball-Bundesliga haben sich die Füchse Berlin zu Hause gegen Gummersbach 33:28 durchgesetzt. Soweit die Nachrichten. 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Das Wetter in der Nacht: Auflockerungen im Südosten, später kleine Schauer. Die Tiefstwerte liegen bei 15 bis 10 Grad. Morgen gibt es einen Wechsel von Sonne und Wolken bei 18 bis 20 Grad.
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5: Ja, gerade lief hier noch eine Sendung, die hieß Electricity. Electricity ist auch der Titel vom ersten Song dieser Sendung. Herzlich willkommen zu Elevation hier auf Radio 1. Mein Name ist DJ X Delicious und schön von Schallplatte kommt hier Alan Toussaint.

Ja, hier bei Elevation sind wir knietief in den 70er Jahren und in den nächsten zwei Stunden hören Sie hier Rock und Soul und Funk und Psychedelik. Ich habe drei brasilianische Perlen auch dabei. Außerdem ein paar Konzertempfehlungen für den September in Berlin. Es gibt eine neue lange Rille von Neil Young zu hören. Ziemlich chillig, die hören Sie dann in der zweiten Stunde. Musik aus Japan und. Und jetzt sind wir bei einer Band aus Wien, die inspiriert ist von Videospiel-Soundtracks, genauso wie von Gürteltieren. Sie hören Takeshi's Cashew, tolle Neuerscheinung, und der Song heißt Armadillo.

Schöner 70s Sound aus Brasilien kommt hier schön von Schallplatte von Eduardo Araujo. Madrugada heißt der Song. Und jetzt habe ich eine Konzertempfehlung in Berlin in der Neuen Zukunft in der Nähe vom Ostkreuz am 26.09. Das ist ein Samstag und dort wird zum Neuranium Festival eingeladen und zwei bemerkenswerte Dinge dazu. Also so ein runder Rockabend mit 5 Bands auf der Bühne, der muss erstens nicht 80€ kosten, gibt online eigentlich günstig Tickets für das Neuranium Festival in der Neuen Zukunft und es muss auch keine Würstchenparty sein, also sehr viele Frauen mit Gitarre in der Hand und Flinter auf der Bühne und da spielen Bands wie Nungara oder Bonsai Kitten oder die folgende Band Riot Spears mit dem Song Bug. Live zu erleben beim Neuranium Festival am 26.09.

Ja, die 90er waren nie vorbei, oder? Riot Spears haben Sie gehört, eine der Bands, die am 26.09. auf der Bühne stehen werden beim Neuranium Festival in der neuen Zukunft in Berlin-Friedrichshain. Der Song, den Sie gehört haben, der ist Bug, wie der Käfer, und das ist auch der Titel von der dritten Dinosaur Junior Platte aus dem Jahr 1988. Und jetzt ist die Band aus Massachusetts wieder da mit dem mittlerweile 13. Album. Dinosaur Junior hören Sie hier mit dem Song Put It Down, 13. Album, das heißt They're Near.

Ist ja fast schon Classic Rock hier mit der tollen Gitarre von Jay Maskus. Dinosaur Jr. haben Sie gehört. Der nächste Song hat so ein richtig tolles Spiralen-Gitarrenriff. Man kann sich wirklich toll drin verlieren. Overground ist das aus dem Jahr 1978 von Susie and the Banshees. Sie hören Elevation hier auf Radio 1.

Ticey Girl mit dem Song Hospital und ihr öffnet die neue Platte Chrome von Ticey Girl. Schöner, strudeliger Song. Und morgen am 14. am Montag, da spielt Ticey Girl, der Kalifornier, live im Festsaal Kreuzberg in Berlin. Jetzt sind wir bei einer Band aus Köln und die Band heißt Tahir, ist eine siebenköpfige Band, wirklich breit aufgestellt mit Saxophon und allem drum und dran. Die haben gerade im Sommer eine tolle Platte rausgebracht, die heißt Alicanto, und von Tahir hören Sie jetzt den Song Paper Birds.

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Auf dem Plattencover sieht man ein Stück Brot und Butter und die Band heißt Pão com Manteiga, portugiesisch für Brot mit Butter. Montanha Purpur heißt der Song, den Sie gerade gehört haben. Und der nächste Song, der kommt schön von Schallplatte von The Undisputed Truth, Law of the Land.

Sie haben die Band Rasputin Stash gehört mit I See Your Face. Letztes Jahr wurde 50 Jahre Physical Graffiti gefeiert, das legendäre Doppelalbum von Led Zeppelin. Und ich habe mich nochmal befasst, wie das begangen wurde. Da kam nämlich genau vor einem Jahr auch eine Live-EP von Led Zeppelin raus mit 4 Songs. Also richtige Schlachtrösser von Songs wie In My Time of Dying oder Kashmir waren da drauf enthalten. Und das waren die ersten offiziell releaseden Aufnahmen von einer legendären Konzertreihe, die Led Zeppelin im Mai 1975 gespielt hatten, nämlich im Earl's Court in London. Und ich verlese mal ein bisschen über diese legendäre Konzertreihe. Da haben sie nämlich 5 Nächte vor 17.000 Leuten gespielt. Also heute ist das vielleicht halbwegs normal, Uber Arena und so weiter. Aber damals war das ein Mega-Event und der Musikjournalist Chris Welch hat über diese Led Zeppelin-Konzerte damals geschrieben. Die Band spielte mit unglaublicher Leidenschaft, wie von einer fast dämonischen Kraft besessen, inmitten von Rauchwolken, die von grünen Laserstrahlen durchdrungen wurden. Jimmy Page schlug mit seinem Geigenbogen auf die Gitarrensaiten ein und erzeugte dabei unheimliche, hallende, gotische Heultöne. Robert Plant pflegt einen im Wesentlichen menschlichen, gesprächigen Umgang mit dem Publikum, fast wie ein Guide, der uns durch die Geschichte der Band begleitet, ein Narr am Steuer eines furchterregenden Molochs, der zwischen Momenten schrecklicher Kraft verschmitzte Nebenbemerkung und poetische Betrachtung einstreut. Schrieb damals Chris Welch zu diesen Led Zeppelin-Konzerten und jetzt das ausladende Trampled Underfoot in einer Live-Version vom Earl's Court 1975. Und nach dieser langen Rille hören Sie noch eine zweite Stunde von Elevation hier auf Radio 1.

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2: Um 0 Uhr mit Thomas Haag. Guten Morgen. Bei den Kommunalwahlen in Niedersachsen ist die CDU erneut stärkste Kraft vor der SPD. Das geht aus einer Hochrechnung von Infratest DIMAP im Auftrag des NDR hervor. Die CDU kommt demnach auf 27,7%, die SPD auf 24,5. Die Grünen lägen bei 13,6%, die Linke kommt auf 5,9 und die AfD auf 16,5%. In der Landeshauptstadt Hannover deutet sich an, dass es zu einer Stichwahl kommen wird. Nach Auszählung von mehr als zwei Dritteln der Stimmen lag der amtierende grüne Oberbürgermeister Onay deutlich vor seinem SPD-Herausforderer van der Oer. Bei der Parlamentswahl in Schweden zeichnet sich eine Mehrheit für die linke Opposition ab. Das zeigen erste Prognosen am Abend. Aus Stockholm, Jana Sinram.
3: Stärkste Kraft sind die Sozialdemokraten. Sie holten demnach gut 28% der Stimmen. Gemeinsam mit den drei anderen Parteien des linken Lagers kommen sie auf eine Mehrheit von gut 51% der Stimmen. Der rechte Parteienblock des regierenden Ministerpräsidenten Ulf Kristersson liegt den Prognosen zufolge nur bei knapp 47%. Überraschend schlecht schnitten demnach die rechtspopulistischen Schwedendemokraten ab. Sie liegen mit gut 17% nur auf Platz 3 hinter Kristerssons moderater Partei.
2: CSU-Chef Söder warnt davor, dass die Bundesregierung scheitert. Das wäre ein Desaster, wenn, kurz nach dem Aus für die Ampelkoalition, auch Schwarz-Rot am Ende wäre. Das sagte der bayerische Ministerpräsident vor Beginn einer Klausurtagung des CSU-Vorstands am Abend in München. Hauptstadtkorrespondent Hans-Joachim Viehweger.
4: Alle in der Berliner Koalition müssten sich jetzt am Riemen reißen und einen Zacken zulegen. Söder erneuerte seine Absage an jede Form der Zusammenarbeit mit der AfD. Man müsse aber Themen ansprechen, die von der AfD adressiert würden, und dürfe diese nicht in der Ecke liegen lassen.
2: Die Brandenburger Landesregierung will wirksamer gegen häusliche Gewalt vorgehen. Dazu sollen Polizei, Justiz, Jugendämter und Frauenhäuser enger zusammenarbeiten. Vorrangiges Ziel sei es, Tötungsdelikte gegen Frauen zu verhindern, sogenannte Femizide. Im vergangenen Jahr wurden in Brandenburg mehr als 4.700 weibliche Opfer von häuslicher Gewalt registriert. In der Fußball-Bundesliga hat Aufsteiger Elversberg am Abend gegen Bayern München 1:2 verloren. Davor hat Leipzig Hamburg 5:0 geschlagen. In der zweiten Fußball-Bundesliga hat Hertha BSC in Osnabrück 3:1 gewonnen. In der Handball-Bundesliga haben sich die Füchse Berlin zu Hause gegen Gummersbach 33:28 durchgesetzt. Soweit die Nachrichten. 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Das Wetter: in der Nacht gibt's Auflockerungen, im Südosten später dann kleinere Schauer bei Tiefstwerten von 15 bis 10 Grad. Am Tage haben wir einen trockenen Wechsel von Sonne und Wolken bei maximal 18 bis 20 Grad.
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5: Und der Einstieg zur zweiten Stunde von Elevation kommt vom himmlischen Gesang von Mary Ford und der Gitarre von ihrem Ehemann Les Paul. Ja, der Les Paul, einer der Erfinder der modernen elektrischen Gitarre. Und das war so ein erfindungsreiches Ehepaar. Haben in ihrer Garage Mehrspuraufnahmen angefertigt und damit jede Menge Nummer 1 Hits gelandet in den 50er Jahren.

Die Smoke Rings von Les Paul und Mary Ford. Sie hören jetzt neue Musik von Goblins. Das sind drei Dudes aus Südafrika, die mittlerweile in Berlin gelandet sind und die bringen eine neue Platte raus im November. Die heißt Who Do You Fight? Geile, funky, psychedelische Rock'n'Roll-Mischung. Die Hälfte des Songs ist instrumental, die Hälfte mit Gesang. Sehr spannend, wie sich diese Band Goblins mit einem Y in der Mitte entwickelt. Die erste Single, die heißt Darlings.

Die japanische Band Maya Ongaku hat ganz verschiedene Songs in ihrem Repertoire. Also da sind sphärische Ambient-Songs oder eben treibende Songs, wie das gerade gehörte, I Know Your Drive. Und ich bin gespannt, für welchen Pol oder für welche Richtung sich diese Band Maya Ongaku live dann primär entscheiden wird. Sie spielen am 23.09., das ist ein Mittwoch, im Berliner Club Gretchen. Meine Wenigkeit DJ X Delicious darf dann auch ein kleines Warm-Up-DJ-Set spielen für Maya Ongaku im Club Gretchen. Und jetzt kommen wir zu einer Berliner Band SEK. Wie in der Rock- und Popmusik, das ist ja so, dass durch den Gesang ganz viel vorgegeben wird. Also wenn der Sänger da von Herzschmerz singt oder die Sängerin vom Weltuntergang, dann ist so ein bisschen Image und Richtung der Band ja oft schon klar. Anders ist bei der Instrumentalmusik, also da kann eigentlich durch Albumcover, Albumtitel, Songtitel dann noch viel mehr ausgefüllt werden und wohin jetzt eigentlich die Kopfkino-Reise gehen soll, wenn man sich so eine Instrumentalplatte reinzieht. SEK, die spielen lange, ausufernde, psychedelische Songs und sie nennen das Ganze jetzt Historian-Oriented Rock. Die neue Platte heißt Wallensteins Garage, also benannt nach dem böhmischen Feldherrn Wallenstein. Ich finde das wunderbar spleenig und so ein bisschen durchgeknallt von der Berliner Band SEK. Die Platte kommt dann am 30. Oktober raus und Sie hören jetzt den Longtrack Auftritt zu Pappenheim.

Hier bei Elevation auf Radio 1 haben Sie neue Musik gehört von der Berliner Band SEK. Der nächste Song, der kommt wieder mit Gesang, nämlich schön von Schallplatte Gaetano Veloso mit It's a Long Way.

muss man eigentlich kaum noch ansagen, ist einfach unverkennbar. Neil Young mit seiner Begleitband, mit seiner aktuellen Begleitband, The Chrome Hearts. Und sie haben den Second Song gehört. Und Neil Youngs 50. Album, das wird jetzt am Freitag rauskommen. Tolle Neuerscheinung, tolle Atmosphäre. Jetzt sind wir beim Delta Blues Sänger Skip James. Der wurde in den 60er und 70er Jahren wiederentdeckt, zum Beispiel in Großbritannien und in den USA, mit seinen Delta Blues Aufnahmen aus den 30ern. Also eine Wiederentdeckung war zum Beispiel I'm So Glad, was dann The Cream im Studio und live ordentlich ausgewalzt haben. Andere Wiederentdeckung ist I'd Rather Be the Devil, Devil Got My Woman, toller Song von Skip James, hier in der Interpretation von John Martin, kommt schön von Schallplatte. Okay.

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Also ich fürchte ja fast, dass es bei diesen Pretty Balloons um Heroin geht. Dieser Soul-Song, der kommt von The Checkmates Limited. Und wenn Sie zu dieser Sendung Ihren Senf dazugeben möchten, dann können Sie das natürlich immer gerne tun. Schreiben Sie mir gerne eine E-Mail an elevation@radio1.de. Und jetzt bleibt mir nichts anderes, als mich von Ihnen zu verabschieden. Mein Name ist DJ XDelicious. Vielleicht hören wir uns ja am nächsten Sonntag Abend um 23 Uhr wieder hier bei Elevation auf Radio 1 oder in den Worten von Billie Holiday. Die kommt hier schön von Schallplatte. 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
2: Um 1 Uhr mit Thomas Haag. Guten Morgen. Bei den Kommunalwahlen in Niedersachsen ist die CDU erneut stärkste Kraft vor der SPD. Das geht aus einer Hochrechnung von Infratest DIMAP im Auftrag des NDR hervor. Die CDU kommt demnach auf 27,7%, die SPD auf 24,5%. Die Grünen lägen bei 13,6%, die Linke kommt auf 5,9% und die AfD auf 16,5%. Nach der Parlamentswahl in Schweden zeichnet sich inzwischen ein Kopf-an-Kopf-Rennen zwischen dem oppositionellen Mitte-Links-Block und dem Lager des konservativen Regierungschef Krista schon ab. In den ersten Prognosen hatte die Opposition deutlicher vorne gelegen. Aus Stockholm, Jana Sinram.
3: Nach Auszählung von etwa 3/4 der Stimmen sind die Sozialdemokraten der ehemaligen Ministerpräsidentin Magdalena Andersson stärkste Kraft. Die bisherige Opposition könnte auf 175 Mandate im Reichstag kommen, der rechte Parteienblock von Ministerpräsident Ulf Kristersson auf 174. Überraschend schlecht schnitten die rechtspopulistischen Schwedendemokraten ab. Sie liegen mit weniger als 18% nur auf Platz 3.
2: CSU-Chef Söder warnt davor, dass die Bundesregierung scheitert. Das wäre ein Desaster, wenn, kurz nach dem Aus für die Ampelkoalition, auch Schwarz-Rot am Ende wäre. Das sagte der bayerische Ministerpräsident vor Beginn einer Klausurtagung des CSU-Vorstands am Abend in München. Vorher hatte sich Söder in einem Interview hinter Bundeskanzler Merz gestellt. Potsdams Bau- und Umweltbeigeordneter Rubelt weist die Kritik an seinem Besuch einer Veranstaltung von Windkraftgegnern und Klimawandelskeptikern zurück. In einer persönlichen Erklärung spricht der parteilose 58-Jährige von einer politisch motivierten Kampagne. Potsdam-Korrespondent Felix Moniak.
4: Sein Argument, er habe nur zugehört, den Thesen der Referentin nie zugestimmt. Oberbürgermeisterin Nuscha Aubel hatte von einem Vertrauensbruch gesprochen. Ein Wahlbeamter sei bei einer öffentlichen Veranstaltung Vertreter der Stadt. Federführend beim Abwahlantrag ist die Partei die andere. Unterstützung haben Linke, Grüne und SPD signalisiert. Dazu große Teile der CDU.
2: In der Fußball-Bundesliga hat Aufsteiger Elversberg am Abend gegen Bayern München 1:2 verloren. Davor hat Leipzig Hamburg 5:0 geschlagen. In der zweiten Fußball-Bundesliga hat Hertha BSC in Osnabrück 3:1 gewonnen. Die Eisbären Berlin haben in der Champions Hockey League am Abend gegen den dänischen Titelträger Herning Blue Fox mit 2:1 gewonnen. Soweit die Nachrichten. 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Das Wetter: In der Nacht im Südosten kleinere Schauer, sonst ist es trocken bei Tiefstwerten von 15 bis 10 Grad. Am Tage haben wir einen trockenen Wechsel von Sonne und Wolken bei maximal 18 bis 20 Grad.
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5: Hallo und willkommen zu Kaleidoskop. Was Sie hören, ist neue Musik von The Dorothy Column, dem legendären Projekt aus Manchester, benannt nach Buenaventura Durruti, einem spanischen Anarchisten bzw. seiner Miliz, der Kolonne Durruti, mit der er eine der zentralen Figuren im spanischen Bürgerkrieg der 30er Jahre wurde. Gegründet wurde Dorothy Column, das musikalische Projekt 1978 vom legendären Anthony Wilson, Gründer und Impresario von Factory Records. Sehr schnell wurde so die Column aber zum Soloprojekt von Gitarrist Vinnie Riley. Musik von ihm, seinem Projekt und seinen vielen Beteiligungen an Alben und an Aufnahmen anderer Bands und Musiker aus Manchester. Hier heute bei Kaleidoscope. Echoes in the Memory heißt dieses Stück von seinem neuen Album Renaissance. Wiedererwachend, und das ist ein Album nach sehr langer Zeit, ein neues Album von The Dorothy Column. Vinnie Riley hat sich nach einer Serie von Schlaganfällen zurück ins Leben und an die Gitarre gekämpft. Hier kommt noch ein Stück vom neuen Album The Dorothy Column mit Your Shadow at Evening.

Harry, Dreams, The Dream hieß dieses Stück. Der Track stammt aus einer Theaterproduktion, für die Vinnie Reilly die Musik geschrieben hat. Aufgeführt 2003 in Glasgow. Eine Adaption von Hesses Steppenwolf. 2008 dann als Album Treatise on the Steppenwolf von The Dorothy Column veröffentlicht. Am Gesang zu hören war hier Carolyn Allen von der Band The Wake. Label-Kollegen von Vinnie Reilly und The Dorothy Column bei Factory Records in den 80er Jahren. Und auf ihren Aufnahmen hat Vinnie Reilly auch ab und zu als Gastmusiker mitgewirkt. Hier kommt ein Stück vom 85er Album Here Comes Everybody, The Wake mit O. Pamela.

den sehr langen französischen Titel dieses Songs muss ich nie nochmal wiederholen, den haben Sie jetzt hier oft genug gehört. Das ist außerdem eine Serge Gainsbourg Coverversion von Joël Lemaire und Flus, eine Band aus Belgien, auf deren Album Pick Me World aus 1981 Vinnie Riley auch beteiligt war. War bei dem gerade gehörten Stück nicht so unbedingt zu hören, aber bei diesem hier, das sind nochmal Joël Lemaire und Flus mit Chameleon.

aus dem Jahr 1985, das waren Quando Quango mit ST. Gegründet wurde die Band 1980 in Rotterdam von Mike Pickering und den Geschwistern Gonny und Renier Rietveld. Mike Pickering war dann später in der legendären Hacienda in Manchester als DJ aktiv und in den 90ern dann sehr erfolgreich mit seinem Projekt M. People. Erschienen ist das Album Pigs and Battleships 1985. Natürlich bei Factory Records und an den Aufnahmen im Studio beteiligt war auch Vinnie Riley. Hier kommt noch ein Stück von diesem Album mit Vinnie Riley an der Gitarre. Das sind Quando Quango mit Genius.

Er sieht zwar mit seinem Pilzkopf aus, als ob er nur die Beatles hört, aber offensichtlich war Vinnie Riley auch gerne in Manchester in der Hacienda zum Tanzen. Hier zwei Dance-Tracks, die er Anfang der 90er produziert hat. For Cinny ist das gerade gehörte Stück vom Album Red Shoes aus dem Jahr 1992 und das Stück hier kommt aus dem Jahr 91, The Dorothy Column mit dem Together Mix.

Aus dem Jahr 1991, The Dorothy Column mit The Together Mix, im selben Jahr auch bei Factory Records veröffentlicht. Das nächste Stück vom Album England Made Me, Cath Carroll mit Subtitled.

aus dem Jahr 1991, Cath Carroll, subtitled vom Album England Made Me, und an diesem Album als Gitarrist und Drumprogrammierer beteiligt Mark Bryden. Und 2 Jahre nach dieser Zusammenarbeit hat er dann mit einer gewissen Roisin Murphy diese Band hier gegründet.

Der Matthew Herbert Remix für Sing It Back von Molokor. Zum Schluss der ersten Stunde nochmal ein Beispiel für diesen typischen meditativen, sphärischen Gitarrensound von Vinnie Riley. Noch ein Track von dem Theater-Soundtrack The Treatise of Steppenwolf, das Interlude. Hier ist nochmal The Doherty Column. Nach Nachrichten geht's hier weiter mit Kaleidoskop.

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2: Um 2 Uhr mit Thomas Haag. Guten Morgen. Bei den Kommunalwahlen in Niedersachsen ist die CDU erneut die stärkste Kraft vor der SPD. Das geht aus einer Hochrechnung von Infratest DIMAP im Auftrag des NDR hervor. Die CDU kommt dann demnach auf 27,7%, die SPD auf 24,5%. Die Grünen lägen bei 13,6%, die Linke kommt auf 5,9% und die AfD auf 16,5%. Nach der Parlamentswahl in Schweden zeichnet sich inzwischen ein Kopf-an-Kopf-Rennen zwischen dem oppositionellen Mitte-Links-Block und dem Lager des konservativen Regierungschefs Krista schon ab. In den ersten Prognosen hatte die Opposition deutlicher vorne gelegen. Aus Stockholm, Jana Sinram.
3: Nach Auszählung von etwa 3/4 der Stimmen sind die Sozialdemokraten der ehemaligen Ministerpräsidentin Magdalena Andersson stärkste Kraft. Die bisherige Opposition könnte auf 175 Mandate im Reichstag kommen, der rechte Parteienblock von Ministerpräsident Ulf Kristersson auf 174. Überraschend schlecht schnitten die rechtspopulistischen Schwedendemokraten ab. Sie liegen mit weniger als 18% nur auf Platz 3.
2: Der deutsche Tennisprofi Alexander Zverev hat die US Open gewonnen und damit seinen zweiten Grand-Slam-Titel gefeiert. Der Hamburger besiegte im Finale in New York den US-Amerikaner Ben Shelton mit 6:3, 7:6, 5:7 und 6:2. Damit rückt Zverev in der Weltrangliste auf Platz 2 hinter Jannik Sinner aus Italien. Zverev ist der zweite deutsche Einzelchampion in New York nach Boris Becker. Potsdams Bau- und Umweltbeigeordneter Rubelt weist die Kritik an seinem Besuch einer Veranstaltung von Windkraftgegnern und Klimawandelskeptikern zurück. In einer persönlichen Erklärung spricht der parteilose 58-Jährige von einer politisch motivierten Kampagne. Potsdam-Korrespondent Felix Moniak.
4: Sein Argument, er habe nur zugehört, den Thesen der Referentin nie zugestimmt. Oberbürgermeisterin Nuscha Aubel hatte von einem Vertrauensbruch gesprochen. Ein Wahlbeamter sei bei einer öffentlichen Veranstaltung Vertreter der Stadt. Federführend beim Abwahlantrag ist die Partei die andere. Unterstützung haben Linke, Grüne und SPD signalisiert. Dazu große Teile der CDU.
2: In der Fußball-Bundesliga hat Aufsteiger Elversberg am Abend gegen Bayern München 1:2 verloren. Davor hat Leipzig Hamburg 5:0 geschlagen. In der zweiten Fußball-Bundesliga hat Hertha BSC in Osnabrück 3:1 gewonnen. Die Eisbären Berlin haben in der Champions Hockey League am Abend gegen den dänischen Titelträger Herning Blue Fox mit 2:1 gewonnen. Soweit die Nachrichten. 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Das Wetter in der Nacht, im Südosten kleinere Schauer, sonst ist es trocken bei 15 bis 10 Grad. Am Tage gibt es einen Wechsel aus Sonne und Wolken bei maximal 18 bis 20 Grad.
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5: Willkommen zurück, weiter geht's mit Musik von Vinnie Riley, a.k.a. The Dorothy Column. Renaissance heißt sein neues Album, Wiedererwacht, das trifft auch auf die Karriere von Dorothy Column zu, das erste Album mit neuer Musik seit über 15 Jahren. Hier kommt noch ein Stück davon, The Dorothy Column mit Scammer.
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